0: zudem vier Weichen saniert, die den Bohlweg mit dem Waisenhausdamm und der Georg-Eckert-Straße verbinden. Das bringt Einschränkungen sowohl für den Individualverkehr als auch für ÖPNV-Nutzer mit sich. Größere Bauarbeiten werden laut Lepper vorzugsweise in die großen Ferien gelegt, weil dann erfahrungsgemäß weniger Kraftfahrzeuge unterwegs sind. Wie es weiter hieß, fällt die geplante Erneuerung der Fahrbahndecke im nördlichen Abschnitt der Hamburger Straße vorerst aus. Auch diese Arbeiten sollten eigentlich in den kommenden Sommerferien starten. Sie wurden in enger Absprache mit den Anliegern aber um ein Jahr verschoben. In Wolfenbüttel geht ab Juli ein neues Stadtführungsprogramm an den Start. Laut Verwaltung verbindet das innovative Konzept namens Zeitsprünge persönliche Führungen mit Audioeinspielungen, die über Kopfhörer die 900-jährige Geschichte der Lessingstadt lebendig werden lassen. Das 90-minütige Format bietet eine Mischung aus Live-Erzählungen, historischen Tonspuren und Anekdoten, die die Vergangenheit greifbar machen, so Stadtsprecher Thorsten Rädlein. Premiere ist demnach am kommenden Freitag um 16 Uhr. Weitere Infos und Tickets sind bei der Touristinfo erhältlich oder online unter lessingstadt-wolfenbüttel.de. Schüler in Niedersachsen, die persönliche Fragen oder Probleme im Zusammenhang mit ihrem Zeugnis haben, können sich zum Ferienstart erneut an eine spezielle Telefonhotline wenden. Darauf hat die gemeinsame Pressestelle der vier regionalen Landesämter für Schule und Bildung hingewiesen. Nach Angaben der Schulpsychologin Gertrud Plasse stehen am Mittwoch zwischen 10 und 16 Uhr qualifizierte Ansprechpartner zur Verfügung. Die zentrale Rufnummer lautet 04261 840630. Eine Kontaktaufnahme ist auch per E-Mail möglich an zeugnishotline@rlsb-lg.niedersachsen.de. Wie Plasse weiter mitteilte, gilt das Beratungsangebot auch für Eltern. Sie hätten erfahrungsgemäß ebenfalls oft Probleme, mit der Situation richtig umzugehen, so die Expertin.
1: Und da machen wir denen natürlich Mut und versuchen ihnen die Empfehlung zu geben, sich mit dem Kind zusammenzusetzen, Zeit zu nehmen und Verbesserungsbereiche zu identifizieren, aber auch die Stärken zu loben und zu sehen, was das Kind geschafft und erreicht hat.
0: Die Schulpsychologin Gertrud Plasse. Eintracht Braunschweig startet am kommenden Freitag in die Vorbereitungen auf die neue Zweitligasaison. Nach Angaben des Vereins findet zum Auftakt eine öffentliche Trainingseinheit statt. Beginn ist um 16.30 Uhr auf dem B-Platz am Eintrachtstadion. Im Anschluss steht das Team für eine Autogrammstunde zur Verfügung. Außerdem steht ein gemeinsames Grillen am Fanhaus auf dem Programm, das von den Eintracht-Ultras organisiert wird. Der Erlös kommt sozialen Projekten zugute. Soweit die Nachrichten aus der Region. 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
1: Um 3 Uhr mit Juliette Groß. Für die deutsche Fußballnationalmannschaft ist die Weltmeisterschaft vorbei. Das Team verlor gegen Paraguay im Elfmeterschießen mit 3:4. Aus dem ARD-WM-Team Henrik Lückhoff.
2: Drei deutsche Spieler haben ihre Elfmeter verschossen. Manuel Neuer konnte einen Elfmeter halten. Zuvor hatte das deutsche Team über 120 Minuten kein gutes Spiel gezeigt. In der ersten Hälfte hatte die Nationalelf zwar viel Ballbesitz, aber kaum Chancen und ging kurz vor der Pause in Rückstand. Nach dem Wechsel besorgte Kai Havertz per Kopf den Ausgleich. In der Verlängerung wurde ein Treffer von Tah zurückgenommen. Und im Elfmeterschießen versagten den Deutschen die Nerven. Damit ist die WM für Deutschland vorbei. Zuvor hatte Brasilien das Achtelfinale erreicht durch einen späten 2:1-Sieg gegen Japan.
1: In einer Jugendhilfeeinrichtung in Stade sind 5 Menschen erschossen worden. Ein weiteres Opfer starb kurz danach im Krankenhaus. Der mutmaßliche Täter, ein 45-Jähriger, wurde festgenommen. Als Motiv vermuten die Ermittler einen Streit ums Sorgerecht. Aus der Nachrichtenredaktion Pascal Küpper.
3: In der Einrichtung werden junge Mütter und ihre Kinder betreut. Alle 6 Getöteten waren Mitarbeitende der Jugendhilfe und des Jugendamtes. Das hat die Polizei auf einer Pressekonferenz bekannt gegeben. Der Tatverdächtige hatte in Stade einen Termin, bei dem es ums Sorgerecht für die 3 Monate alte Tochter ging. Nach den tödlichen Schüssen flüchtete der Mann als Beifahrer in einem Auto. Den Fluchtwagen fuhr eine mutmaßliche Komplizin. Die Polizei konnte das Auto mit Schüssen in die Reifen stoppen und beide festnehmen.
1: Die Polizei hat ein Hinweisportal eingerichtet. Alle Informationen dazu auf ndr.de. Nach 2 Monaten läuft heute der sogenannte Tankrabatt aus. Ab morgen wird der Preis für Benzin und Diesel vermutlich deutlich steigen, weil dann wieder die alte höhere Steuer gilt. Inklusive Mehrwertsteuer macht das 16,7 Cent pro Liter aus. Der Tankstellenverband BFT erwartet, dass die höheren Preise erst ab dem Mittag sichtbar werden, weil die Preise nur um 12 Uhr angehoben werden dürfen. Vor der Einführung der neuen Grundsicherung hat Bundesarbeitsministerin Baas ein konsequentes Vorgehen gegen den Missbrauch staatlicher Leistungen angekündigt. Wer Hilfe brauche, solle sie bekommen, sagte Baas der neuen Osnabrücker Zeitung. Aber, so die Ministerin wörtlich, wer arbeiten kann, muss sich um Arbeit bemühen. Die Reform ersetzt am 1. Juli das bisherige Bürgergeld. Künftig gelten unter anderem strengere Mitwirkungspflichten und härtere Kürzungen. Die Bundesregierung will damit mehr Menschen in Arbeit bringen. Das waren die Nachrichten. Das Wetter in Deutschland. Tagsüber zeitweise heiter, zum Teil Schauer und Gewitter, teils Unwettergefahr. Höchstwerte 21 Grad auf Sylt bis 32 Grad am Oberrhein. Am Mittwoch gebietsweise kräftige Schauer und Gewitter. Es ist 3:03 Uhr.
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4: Ferienzeit ist Baustellenzeit. Stadt Braunschweig startet umfangreiches Tiefbauprogramm. Zeitsprünge in Wolfenbüttel, neues audiovisuelles Stadtführungskonzept vor dem Start und landesweites Zeugnistelefon. Schulpsychologen bieten am Mittwoch erneut ihre Hilfe an. Im Studio Peter Michael Möckel. Die Meldungen im Einzelnen. Die Stadt Braunschweig nimmt in den Sommerferien wieder eine Reihe von Tiefbauarbeiten in Angriff. Nach Angaben von Stadtbaurat Gerold Lepper werden ab Donnerstag diverse Gleise, Straßen und Leitungen erneuert oder saniert. Besonders betroffen sind demnach unter anderem die Hansestraße und die Gördelinger Straße. An der Tramhaltestelle Schloss werden zudem 4 Weichen saniert, die den Bohlweg mit dem Waisenhausdamm und der Georg-Eckert-Straße verbinden. Das bringt Einschränkungen sowohl für den Individualverkehr als auch für ÖPNV-Nutzer mit sich. Größere Bauarbeiten werden laut Lepper vorzugsweise in die großen Ferien gelegt, weil dann erfahrungsgemäß weniger Kraftfahrzeuge unterwegs sind. Wie es weiter hieß, fällt die geplante Erneuerung der Fahrbahndecke im nördlichen Abschnitt der Hamburger Straße vorerst aus. Auch diese Arbeiten sollten eigentlich in den kommenden Sommerferien starten. Sie wurden in enger Absprache mit den Anliegern aber um 1 Jahr verschoben. In Wolfenbüttel

0: Da geht ab Juli ein neues Stadtführungsprogramm an den Start. Laut Verwaltung verbindet das innovative Konzept namens Zeitsprünge persönliche Führungen mit Audioeinspielungen, die über Kopfhörer die 900-jährige Geschichte der Lessingstadt lebendig werden lassen. Das 90-minütige Format bietet eine Mischung aus Live-Erzählungen, historischen Tonspuren und Anekdoten, die die Vergangenheit greifbar machen, so Stadtsprecher Thorsten Rädlein. Premiere ist demnach am kommenden Freitag um 16 Uhr. Weitere Infos und Tickets sind bei der Touristinfo erhältlich oder online unter lessingstadt-wolfenbüttel.de. Schüler in Niedersachsen, die persönliche Fragen oder Probleme im Zusammenhang mit ihrem Zeugnis haben, können sich zum Ferienstart erneut an eine spezielle Telefonhotline wenden. Darauf hat die gemeinsame Pressestelle der vier regionalen Landesämter für Schule und Bildung hingewiesen. Nach Angaben der Schulpsychologin Gertrud Plasse stehen am Mittwoch zwischen 10 und 16 Uhr qualifizierte Ansprechpartner zur Verfügung. Die zentrale Rufnummer lautet 04261 840630. Eine Kontaktaufnahme ist auch per E-Mail möglich an zeugnishotline@rlsb-lg.niedersachsen.de. Wie Plasse weiter mitteilte, gilt das Beratungsangebot auch für Eltern. Sie hätten erfahrungsgemäß ebenfalls oft Probleme, mit der Situation richtig umzugehen, so die Expertin.
1: Und da machen wir denen natürlich Mut und versuchen ihnen die Empfehlung zu geben, sich mit dem Kind zusammenzusetzen, Zeit zu nehmen und Verbesserungsbereiche zu identifizieren, aber auch die Stärken zu loben und zu sehen, was das Kind geschafft und erreicht hat.
0: Die Schulpsychologin Gertrud Plasse. Eintracht Braunschweig startet am kommenden Freitag in die Vorbereitungen auf die neue Zweitligasaison. Nach Angaben des Vereins findet zum Auftakt eine öffentliche Trainingseinheit statt. Beginn ist um 16.30 Uhr auf dem B-Platz am Eintrachtstadion. Im Anschluss steht das Team für eine Autogrammstunde zur Verfügung. Außerdem steht ein gemeinsames Grillen am Fanhaus auf dem Programm, das von den Eintracht-Ultras organisiert wird. Der Erlös kommt sozialen Projekten zugute. Soweit die Nachrichten aus der Region. 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

0: Ende. Die DFB-Elf hat ihre 16. Finale gegen Paraguay verloren mit 3:4 im Elfmeterschießen. Aus dem ARD-WM-Team Hendrik Lückhoff.
1: Die deutsche Nationalelf zeigte gegen Außenseiter Paraguay kein gutes Spiel. Sie hatte viel Ballbesitz, aber lange keine Torchancen. Den Rückstand kurz vor der Pause glich Kai Havertz in der zweiten Hälfte aus. In der Verlängerung wurde ein wohl regulärer deutscher Treffer zurückgenommen. Eine umstrittene Schiedsrichterentscheidung. Im Elfmeterschießen, verschossen mit Havertz, Woltemade und Tah, drei deutsche Spieler. Es ist das erste Mal, dass Deutschland ein Elfmeterschießen bei einer WM verloren hat. Eine Runde weiter ist dagegen Brasilien. Die Südamerikaner haben ihr 16. Finale durch ein spätes Tor mit 2:1 gegen Japan gewonnen.
0: In einer Jugendhilfeeinrichtung im niedersächsischen Stade sind 6 Menschen durch Schüsse ums Leben gekommen. Es handelt sich um Mitarbeitende der Einrichtung und des Jugendamts. Die Polizei nahm den mutmaßlichen Angreifer fest. Thies Jagels aus Stade zu den Hintergründen.
2: Bei diesem Mann soll es sich um einen Vater einer 3 Monate alten Tochter handeln, zu der es eben einen Sorgerechtsstreit beziehungsweise eine Klärung gab mit dem Jugendamt und dieser Mutter-Kind-Einrichtung, wo die Mutter des Kindes mit dem 3 Monate alten Baby untergebracht war. Und heute sollte es einen Termin geben, wo man eben über das Sorgerecht und das weitere Vorgehen sprechen wollte. Hintergrund ist da wohl, dass der Mann als gewaltbereit wohl auch galt, aber offenbar ging man nicht davon aus, dass er eine Waffe zieht.
0: In Venezuela steigt die Zahl der Toten nach den Erdbeben weiter. Die Behörden sprechen inzwischen von mehr als 1.700 Todesopfern. Vermutlich gibt es noch viele weitere, denn mehrere 10.000 Menschen werden noch vermisst. Laut Experten sinken die Chancen rapide, noch Überlebende aus den Trümmern zu retten. Vor der Einführung der neuen Grundsicherung hat Bundesarbeitsministerin Baas ein konsequentes Vorgehen gegen den Missbrauch staatlicher Leistungen angekündigt. Wer Hilfe brauche, solle sie bekommen, sagte Baas der neuen Osnabrücker Zeitung. Aber, so die Ministerin wörtlich, wer arbeiten kann, muss sich um Arbeit bemühen. Die Reform ersetzt am 1. Juli das bisherige Bürgergeld. Künftig gelten unter anderem strengere Mitwirkungspflichten und härtere Kürzungen. Die Bundesregierung will damit mehr Menschen in Arbeit bringen. Das waren die Nachrichten. Das Wetter in Deutschland. Tagsüber zeitweise heiter, zum Teil Schauer und Gewitter, teils Unwettergefahr. Höchstwerte 21 Grad auf Sylt bis 32 Grad am Oberrhein. Am Mittwoch gebietsweise kräftige Schauer und Gewitter im Westen und an der Nordsee länger trocken. 20 bis 29 Grad. Es ist 4:03 Uhr.
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4: Ferienzeit ist Baustellenzeit. Stadt Braunschweig startet umfangreiches Tiefbauprogramm. Zeitsprünge in Wolfenbüttel, neues audiovisuelles Stadtführungskonzept vor dem Start und landesweites Zeugnistelefon. Schulpsychologen bieten am Mittwoch erneut ihre Hilfe an. Im Studio Peter Michael Möckel. Die Meldungen im Einzelnen. Die Stadt Braunschweig nimmt in den Sommerferien wieder eine Reihe von Tiefbauarbeiten in Angriff. Nach Angaben von Stadtbaurat Gerold Lepper werden ab Donnerstag diverse Gleise, Straßen und Leitungen erneuert oder saniert. Besonders betroffen sind demnach unter anderem die Hansestraße und die Gördelinger Straße. An der Tramhaltestelle Schloss werden zudem 4 Weichen saniert, die den Bohlweg mit dem Waisenhausdamm und der Georg-Eckert-Straße verbinden. Das bringt Einschränkungen sowohl für den Individualverkehr als auch für ÖPNV-Nutzer mit sich. Größere Bauarbeiten werden laut Lepper vorzugsweise in die großen Ferien gelegt, weil dann erfahrungsgemäß weniger Kraftfahrzeuge unterwegs sind. Wie es weiter hieß, fällt die geplante Erneuerung der Fahrbahndecke im nördlichen Abschnitt der Hamburger Straße vorerst aus. Auch diese Arbeiten sollten eigentlich in den kommenden Sommerferien starten. Sie wurden in enger Absprache mit den Anliegern aber um ein Jahr verschoben. In Wolfenbüttel geht ab Juli ein neues Stadtführungsprogramm an den Start. Laut Verwaltung verbindet das innovative Konzept namens Zeitsprünge persönliche Führungen mit Audioeinspielungen, die über Kopfhörer die 900-jährige Geschichte der Lessingstadt lebendig werden lassen. Das 90-minütige Format bietet eine Mischung aus Live-Erzählungen, historischen Tonspuren und Anekdoten, die die Vergangenheit greifbar machen, so Stadtsprecher Thorsten Rädlein. Premiere ist demnach am kommenden Freitag um 16 Uhr. Weitere Infos und Tickets sind bei der Touristinfo erhältlich oder online unter lessingstadt-wolfenbüttel.de. Schüler in Niedersachsen, die persönliche Fragen oder Probleme im Zusammenhang mit ihrem Zeugnis haben, können sich zum Ferienstart erneut

0: an eine spezielle Telefonhotline wenden. Darauf hat die gemeinsame Pressestelle der vier regionalen Landesämter für Schule und Bildung hingewiesen. Nach Angaben der Schulpsychologin Gertrud Plasse stehen am Mittwoch zwischen 10 und 16 Uhr qualifizierte Ansprechpartner zur Verfügung. Die zentrale Rufnummer lautet 04261 840630. Eine Kontaktaufnahme ist auch per E-Mail möglich an zeugnishotline@rlsb-lg.niedersachsen.de. Wie Plasse weiter mitteilte, gilt das Beratungsangebot auch für Eltern. Sie hätten erfahrungsgemäß ebenfalls oft Probleme, mit der Situation richtig umzugehen, so die Expertin.
1: Und da machen wir denen natürlich Mut und versuchen ihnen die Empfehlung zu geben, sich mit dem Kind zusammenzusetzen, Zeit zu nehmen und Verbesserungsbereiche zu identifizieren, aber auch die Stärken zu loben und zu sehen, was das Kind geschafft und erreicht hat.
0: Die Schulpsychologin Gertrud Plasse. Eintracht Braunschweig startet am kommenden Freitag in die Vorbereitungen auf die neue Zweitligasaison. Nach Angaben des Vereins findet zum Auftakt eine öffentliche Trainingseinheit statt. Beginn ist um 16.30 Uhr auf dem B-Platz am Eintrachtstadion. Im Anschluss steht das Team für eine Autogrammstunde zur Verfügung. Außerdem steht ein gemeinsames Grillen am Fanhaus auf dem Programm, das von den Eintracht-Ultras organisiert wird. Der Erlös kommt sozialen Projekten zugute. Soweit die Nachrichten aus der Region. 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

0: sind 5 Menschen erschossen worden. Ein weiteres Opfer starb kurz danach im Krankenhaus. Der mutmaßliche Täter, ein 45-Jähriger, wurde festgenommen. Als Motiv vermuten die Ermittler einen Streit ums Sorgerecht. Aus der Nachrichtenredaktion Pascal Küpper.
1: In der Einrichtung werden junge Mütter und ihre Kinder betreut. Alle 6 Getöteten waren Mitarbeitende der Jugendhilfe und des Jugendamtes. Das hat die Polizei auf einer Pressekonferenz bekannt gegeben. Der Tatverdächtige hatte in Stade einen Termin, bei dem es ums Sorgerecht für die 3 Monate alte Tochter ging. Nach den tödlichen Schüssen flüchtete der Mann als Beifahrer in einem Auto. Den Fluchtwagen fuhr eine mutmaßliche Komplizin. Die Polizei konnte das Auto mit Schüssen in die Reifen stoppen und beide festnehmen.
0: Die Polizei hat ein Hinweisportal eingerichtet. Alle Informationen dazu auf ndr.de. Bei einer heftigen Explosion in Monaco soll laut Medienberichten einer der reichsten Unternehmer der Ukraine verletzt worden sein. Auch 2 weitere Menschen wurden verletzt. Laut unbestätigten Berichten handelte es sich dabei um seine Frau und seinen Sohn. Die Explosion ereignete sich am Eingang eines Wohngebäudes. Kurz vor dem Vorfall soll eine Person beobachtet worden sein, die einen Rucksack abstellte und floh. Die verdächtige Person ist auf der Flucht. Außenminister Wadephul ist heute zu Gast in Paraguay. Dort nimmt er an einem Gipfel der Mercosur-Staaten teil. In der Hauptstadt Asunción kommen die Präsidenten von Brasilien, Argentinien, Uruguay und Paraguay zu einer Arbeitssitzung zusammen. Für Wadephul ist es der Auftakt einer mehrtägigen Südamerika-Reise. Von Paraguay wird er weiter nach Argentinien und Brasilien reisen. Zu Beginn seiner Reise besuchte Wadephul gestern Washington. Das waren die Nachrichten. Das Wetter in Deutschland. Tagsüber zeitweise heiter, zum Teil Schauer und Gewitter, teils Unwettergefahr. Höchstwerte 21 Grad auf Sylt bis 32 Grad am Oberrhein. Am Mittwoch gebietsweise kräftige Schauer und Gewitter, im Westen und an der Nordsee länger trocken. Es ist gleich 5:03 Uhr.
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3: Ferienzeit ist Baustellenzeit. Stadt Braunschweig startet umfangreiches Tiefbauprogramm. Zeitsprünge in Wolfenbüttel, neues audiovisuelles Stadtführungskonzept vor dem Start und landesweites Zeugnistelefon. Schulpsychologen bieten am Mittwoch erneut ihre Hilfe an. Im Studio Peter Michael Möckel. Die Meldungen im Einzelnen. Die Stadt Braunschweig nimmt in den Sommerferien wieder eine Reihe von Tiefbauarbeiten in Angriff. Nach Angaben von Stadtbaurat Gerold Lepper werden ab Donnerstag diverse Gleise, Straßen und Leitungen erneuert oder saniert. Besonders betroffen sind demnach unter anderem die Hansestraße und die Gördelinger Straße. An der Tramhaltestelle Schloss werden zudem 4 Weichen saniert, die den Bohlweg mit dem Waisenhausdamm und der Georg-Eckert-Straße verbinden. Das bringt Einschränkungen sowohl für den Individualverkehr als auch für ÖPNV-Nutzer mit sich. Größere Bauarbeiten werden laut Lepper vorzugsweise in die großen Ferien gelegt, weil dann erfahrungsgemäß weniger Kraftfahrzeuge unterwegs sind. Wie es weiter hieß, fällt die geplante Erneuerung der Fahrbahndecke im nördlichen Abschnitt der Hamburger Straße vorerst aus. Auch diese Arbeiten sollten eigentlich in den kommenden Sommerferien starten. Sie wurden in enger Absprache mit den Anliegern aber um 1 Jahr verschoben. In Wolfenbüttel geht ab Juli ein neues Stadtführungsprogramm an den Start. Laut Verwaltung verbindet das innovative Konzept namens Zeitsprünge persönliche Führungen mit Audioeinspielungen, die über Kopfhörer die 900-jährige Geschichte der Lessingstadt lebendig werden lassen. Das 90-minütige Format bietet eine Mischung aus Live-Erzählungen, historischen Tonspuren und Anekdoten, die die Vergangenheit greifbar machen, so Stadtsprecher Thorsten Rädlein. Premiere ist demnach am kommenden Freitag um 16 Uhr. Weitere Infos und Tickets sind bei der Touristinfo erhältlich oder online unter lessingstadt-wolfenbüttel.de. Schüler in Niedersachsen, die persönliche Fragen oder Probleme im Zusammenhang mit ihrem Zeugnis haben, können sich zum Ferienstart erneut an eine spezielle Telefonhotline wenden. Darauf hat die gemeinsame Pressestelle der 4 regionalen Landesämter für Schule und Bildung hingewiesen. Nach Angaben der Schulpsychologin Gertrud Plasse stehen am Mittwoch zwischen 10 und 16 Uhr qualifizierte Ansprechpartner zur Verfügung. Die zentrale Rufnummer lautet 04261 840630. Eine Kontaktaufnahme ist auch per E-Mail möglich an zeugnishotline@rlsb-lg.niedersachsen.de. Wie Plasse weiter mitteilte, gilt das Beratungsangebot auch für Eltern. Sie hätten erfahrungsgemäß ebenfalls oft Probleme, mit der Situation richtig umzugehen, so die Expertin.
4: Und da machen wir denen natürlich Mut und versuchen ihnen,

0: die Empfehlung zu geben, sich mit dem Kind zusammenzusetzen, Zeit zu nehmen und Verbesserungsbereiche zu identifizieren, aber auch die Stärken zu loben und zu sehen, was das Kind geschafft und erreicht hat.
1: Die Schulpsychologin Gertrud Plasse. Eintracht Braunschweig startet am kommenden Freitag in die Vorbereitungen auf die neue Zweitligasaison. Nach Angaben des Vereins findet zum Auftakt eine öffentliche Trainingseinheit statt. Beginn ist um 16.30 Uhr auf dem B-Platz am Eintrachtstadion. Im Anschluss steht das Team für eine Autogrammstunde zur Verfügung. Außerdem steht ein gemeinsames Grillen am Fanhaus auf dem Programm, das von den Eintracht-Ultras organisiert wird. Der Erlös kommt sozialen Projekten zugute. Soweit die Nachrichten aus der Region. 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
3: 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Das nicht nur lokale Musikmagazin für die Region Braunschweig. Im Studio begrüßt euch heute Andreas Reis. Hallo und herzlich willkommen zu einer neuen Ausgabe vom Senkrechtstarter. Wie immer live auf der Frequenz 104,6 bei Ihren oder eurem Radio OKWelle. Oder ihr seid zugeschaltet über die Radio OKWelle App. Wir sind live aus der Karlstraße in Braunschweig, direkt über der Brunswiga. Ja, und ich hätte keinen besseren Zeitpunkt erwischen können, als mir für den heutigen Tag Studiogäste heute in den Senkrechtstarter zu holen. Denn wenn man alleine schwitzt, ist es ja nur halb so schön, als wenn man mit mehreren zusammen schwitzt. Und die Gäste heute Abend, das sind Imai aus Braunschweig und die stellen sich jetzt einfach mal der Reihe nach selbst vor. Und welches Musikinstrument sie in der Band bekleiden.
4: Ja, hallo, lieber Andreas. Ich bin Imai und ich bekleide in der Band Imai das Instrument Stimme.
5: Ja, hallo, ich bin Alex und ich spiele Gitarre.
3: Jawohl, und was die für Musik machen, die zwei Imai, das werden wir uns jetzt mal etwas genauer anhören, denn hier jetzt kommt der erste Song, Dancing in the Shadows. Gäste heute Imai aus Braunschweig.

0: Der erste Song von den Gästen heute von E-Mail. Sie sind heute im Senkrechtstarter zu Gast und Dancing in the Shadows. Und ja, wie seid ihr eigentlich zur Band E-Mail gekommen? Wie ist die Entstehungsgeschichte?
1: Ja, soll ich? Ja, okay. Also es fing damit an, dass wir hatten mal eine andere Band zusammen. Wir machen ja schon ganz lange Musik und dann wollte ich mal was Neues machen und ich habe das einfach gestartet und habe das tatsächlich bei uns in der Küche, das haben wir in Kitchen Studios genannt, irgendwann habe ich angefangen, habe mich ans Ableton gesetzt und habe einfach angefangen. Dancing in the Shadows war der erste Song.
0: Passt ja.
1: Genau. Und irgendwann kam Alex dann dazu und hat gesagt, ey, jetzt hör mal auf hier, dass du nur was machst. Ich möchte auch noch was machen. Und ja, dann hat das alles seinen Glanz gekriegt durch Alex.
0: Du konntest das dann alles gleich so übernehmen, was da schon vorgearbeitet war?
2: Ja, oder? Ich fand es einfach genial und habe mich dann da eingeklinkt.
0: Ja, und wie bist du zur Musik gekommen, deine Geschichte?
2: Oh, fing bei den Pfadfindern an und da haben die anderen also schön Gitarre gespielt.
0: Lagerfeuermusik, ja?
2: Genau, Lagerfeuermusik. Ja. Und ein sehr guter Freund von mir, der hat so klassische Stücke gespielt, so Renaissance-Musik, und das wollte ich unbedingt lernen. Dann hat er versucht, mir das beizubringen. Er war noch Schüler. Und er meinte, du brauchst Unterricht. Und so kam ich dann zur Gitarre.
0: Wie ist das bei dir passiert, Musik?
1: Also ich habe irgendwann mal mit 16 angefangen, im Gospelchor zu singen. Davor habe ich mit 4 wurde ich gefragt von 2 älteren Freundinnen, die auf mich aufgepasst haben, und meine Freundin gefragt, was ich mal werden will. Habe ich gesagt, entweder Balletttänzerin oder Sängerin. Und Ballett habe ich dann nicht gemacht, aber gesungen.
0: Okay, genau. Ist auch gesünder für die Füße, habe ich gesagt.
1: Und dann habe ich einfach auch verschiedene Bands gehabt später. Mhm. Auch aus Braunschweig, zum Beispiel Gold TV war eine Band.
0: Ja.
1: Genau.
0: Ja, ich bin total begeistert. Ich habe euch ja vor ein paar Wochen das erste Mal live gesehen. Als Vorband in Häkchen, war ja nicht so ein richtiger Vorbandabend, aber zumindest als der erste Act bei einem wunderschönen Konzert im West End. Und bin froh, dass das heute geklappt hat, so schnell. Und wir werden natürlich heute auch noch ein bisschen was ankündigen, denn wenn Leute euch nämlich live sehen wollen, werden wir nachher nochmal machen, werden wir nochmal richtig in den Live gehen, weil es gibt ein großes Konzert, wo ihr dabei seid. Ist zwar noch ein bisschen hin, nach dem Sommer, aber auf jeden Fall stückt schon mal Zettel und Stift raus oder Handy und nehmt das Ganze dann auf oder wahr. Ja, E-Mai. Das ist eine Musikrichtung, die ist in Braunschweig nicht ganz so häufig vertreten. Ihr nennt das selber Starseed Wave.
1: Mhm.
0: Wie ist es dazu gekommen, diese Musikrichtung genau zu machen? War das eher so Getüftel oder?
1: Das war überhaupt kein Getüftel, sondern das kam aus einem Impuls, weil ich hatte ja schon gesagt, dass ich was Neues machen wollte, weil wir hatten auch eine Band, zuletzt Alex und ich, da waren wir Two Among Millions, 2 unter Millionen. Und da haben wir eher so Popmusik gemacht und ich wollte einfach mal was anderes machen. Und ich bin damals auch schon im Joker, im Wintergarten, ganz fasziniert gewesen, da war ich 16. Und da bin ich einfach stehen geblieben. Meine Freunde wollten dann Nena weiterhören und ich bin einfach da geblieben. Und da bin ich jetzt eigentlich mit E-Mai wieder so in die Richtung, die ich eigentlich schon immer gut finde und eigentlich nie verfolgt habe, gegangen. Und dass es nun ein bisschen anders klingt als zum Beispiel der klassische Dark Wave oder Gothic, ist einfach, der Grund ist einfach wir. Also das sind wir. Wir können das gar nicht anders. Ende kommt immer das raus.
0: Weil ihr so viele verschiedene Beeinflussungen habt, die da mit reinkommen in den Sound, oder?
2: Ja, also von mir kann ich nur sagen, ich fing halt mit Metal an und Hip-Hop früher. Ja. Und dann irgendwann kamen die Grenzwellen dazwischen. Also Ecki Stieg hat das alles bei mir angerichtet. Ich habe dann Bands kennengelernt, die ich vorher nicht kannte, und war total fasziniert.
0: Also ich bin, wie gesagt, ja tatsächlich mit der Musik groß geworden, schon in den 80ern, also beim ersten Mal, als das Ganze aufkam. Und insofern hat es mich sehr gefreut, dass ich das hier so hören konnte. Und auch die Mischung ist wirklich perfekt. Und was man beobachten kann, ich gehe auch viel tatsächlich auf Konzerte, schaue mir viele neue Bands an. Und das ist ein sehr, sehr guter Trend, der sich da ausmacht, dass 2 Leute auf der Bühne sind. Also ihr 2 seid auch wirklich live unterwegs. Und das ist bei vielen Bands so zu beobachten. Ist das eher schwierig beim Songfinden, wenn man nur zu zweit ist? Wie läuft das eigentlich bei ihm? Was ist zuerst da? Ist da erst der Text oder erst die Musik?
2: Das ist ganz verschieden. Also manchmal ist ein Text da und man denkt sich, wow, irgendwie, wie kann ich das vertonen? Und dann probiert man rum und dann entsteht das organisch. Ne? Mhm. Oder halt ganz andersrum. Man hat eine Musik, ich habe alte Ideen oder irgendwas, ne? Mhm. Und zeigt das Imai und sie sagt, ah, da habe ich einen Text, der könnte passen. Und dann findet man eine Melodie oder es gibt zig Wege, wie das entstehen kann.
1: Ja.
0: Wie ist denn On the Run entstanden?
1: Ja, sehr gut. Das wäre jetzt auch mein Beispiel gewesen. Das war mal ein bisschen anders tatsächlich.
0: Okay.
1: Und zwar war ich da tatsächlich unter der Dusche und habe aus der Ferne quasi Musik gehört, die ich vorher angemacht hatte. Ich hatte eine Playlist laufen lassen und es lief Musik und ich habe was ganz anderes gehört und das habe ich dann gesungen. Und das war, ich habe das gehört, aber das war das gar nicht. Also es gibt gar nicht, was ich gehört habe. Und so ist eigentlich der Refrain von On the Run entstanden.
0: Gut, dann wollen wir da jetzt reinhören in On the Run. Gäste heute im Senkrechtstarter sind Imai aus Braunschweig und jetzt der nächste Song.

0: Imai zu Gast heute im Senkrechtstarter und ein weiterer Song von Imai, On The Run, den ihr gerade eben gehört habt. Ich bleib nochmal bei der Songfindung. Für die Texte bist nur du zuständig oder ist es auch so, dass Alex schon mal was textmäßig gemacht hat?
1: Also für die Texte bin komplett ich zuständig.
0: Also da gäbe es auch keine Chance für einen Rollentausch. So, Alex würde heute kommen und sagen, ich habe was ganz Tolles entdeckt.
1: Doch.
0: Ich habe einen Text geschrieben.
2: Ich habe immer die Möglichkeit, mich da einzubringen.
1: Okay. Ja. Also das ist eigentlich ganz fluid bei uns. Also jeder kann alles machen. Ich könnte auch Gitarre spielen, was ich nicht mache, weil Alex das viel besser kann als ich.
0: Okay.
1: Und, aber ich dürfte das sicherlich auch. Oder? Ich frage einfach mal.
2: Wenn ein guter Song bei entsteht, warum nicht? Ne?
0: Und musikalisch, also sprich die Musik drumherum, da bist du dann für zuständig?
2: Das machen wir auch beide.
0: Okay.
2: Also ne, klar, also ich mache viel Beats und irgendwelche Keyboards und Gitarrenparts natürlich. Aber es ist alles so offen bei uns.
0: Wenn es tatsächlich mal dazu kommt, dass es, ich weiß nicht, eine Blockade gibt oder man kommt nicht zueinander, war es ja bei zwei immer schwierig. Der eine hat die eine Meinung, der andere hat die andere Meinung. Gibt es dann einen Mediator, der kontaktiert wird, so nach dem Motto, da gibt es noch einen Dritten, der also, stößt sich dann auf eine Seite oder wie ist das?
1: Nein.
0: Nein, gibt es nicht.
1: Okay. Nein, braucht es nicht, weil wir tatsächlich da meistens einer Meinung sind. Das hört sich jetzt echt so bilderbuchmäßig an. Wir sind ja auch ein Paar, wir sind verheiratet. Gibt es manchmal Zwistigkeiten, ne? Aber das bezieht sich wirklich aufs Private.
0: Okay.
1: Und das ganz normal, im ganz normalen Rahmen. Sollen wir Meinungsverschiedenheiten haben, aber bei unseren Songs, da sind wir uns, da sind wir immer meistens einer Meinung oder, nee, doch eigentlich immer, ne?
2: Ja, also wir haben das ganz bewusst so offen gehalten, wie wir unsere Musik machen, weil ich kenne das halt von aus meiner anderen Bandvergangenheit, dass es dann also auf Format gemacht wird oder so in die Richtung oder das darf man nicht oder das ist so und dann hat jeder so seine Rolle und wir sind ganz offen und gucken einfach, was passiert. Wir lassen die Energie fließen.
0: Ja.
1: Genau, also das ist uns auch von Anfang an wichtig gewesen, dass wir, also im Prinzip war eigentlich das Album Up to the Sky, heißt es ja, wo auch Truth drauf ist, oder Dancing in the Shadows. Und das war eigentlich wie ein Befreiungsschlag für uns beide, weil wir da einfach aus den Mustern, die wir so kannten, mal ausgebrochen sind. Obwohl das auch viele repetitive Elemente hat, also eher so poppig dann auch teilweise, aber eben auch ganz experimentell.
0: Ja, das fand ich auch, also beim ersten Durchhören auch viele, viele Anfänge, Mittelteile, Breaks, Veränderungen, also schon wirklich auch spirituell teilweise. Also dass ich da eben, dass du die leuchtende Hand da hast, das ist schon so, das passt schon ganz gut zu dem Album, weil jeder Song ist teilweise auch sehr unterschiedlich. Und da habt ihr wirklich, glaube ich, euch komplett ausgelebt.
2: Ja, auf jeden Fall.
0: Es ist das erste Album, es ist schon tatsächlich ein bisschen älter, sprechen wir mal ganz kurz darüber. Es ist veröffentlicht und Leute können die Songs auch erwerben, oder?
1: Das ist wahr, die kann man erwerben. Man kann natürlich bei Spotify das angucken, anhören. Man kann das also eigentlich überall, es ist veröffentlicht. Bei Bandcamp geht das auch. Und auch bei YouTube.
0: Habt ihr auch ein paar Silberlinge gedruckt?
1: Ja, wir haben Silberlinge, keine Platten. Haben wir dann nicht gemacht, aber die haben wir auch in einer begrenzten Stückzahl.
0: Das ist ja ganz praktisch beim Merch zum Beispiel, beim Verkaufen.
1: Richtig, machen wir auch. Also die verkaufen wir tatsächlich meistens eher live. Ne? Mhm. Und ja, also das war das erste Album und das hat einfach unheimlich viel Spaß gemacht, das zu machen.
0: Mhm. Und jetzt ist es so, dass wir dann natürlich heute auch noch ein paar Songs hören, die noch nicht zu einem Album zusammengefasst sind. Ihr habt dann einen etwas anderen Weg beschritten. Erklärt mal. Also ihr wollt, glaube ich, erstmal gar kein großes Album mehr rausbringen, oder?
2: Ja, also wir planen einfach, oder was heißt wir planen? Wir machen das jetzt einfach so, dass wir immer ein Lied nach dem anderen rausbringen.
1: Mhm. Ja, wir möchten die als Single rausbringen und am Ende zu einem Album zusammenfassen.
0: Ja.
1: Im Prinzip kann man, wenn man uns jetzt live sieht, dann kann man die meisten Songs schon hören, die noch nicht veröffentlicht sind. Mhm. Also alle, die bei unseren Live-Konzerten schon waren oder noch in Zukunft dieses Jahr noch hinkommen werden, werden eben auch Lieder hören, die eben noch nicht veröffentlicht sind.
0: Okay.
1: Genau.
0: Ja, also ich finde, das ist eine gute Idee. Ich kannte mal eine Band ganz gut aus England, Wedding Present, vielleicht sagt dem einen oder anderen das noch was. Die haben das tatsächlich genauso gemacht. Die haben allerdings sich das sportlich so vorgenommen, dass sie pro Monat eine Single rausgebracht haben. Alle Singles sind tatsächlich damals in England in die Top 40 eingestiegen und am Ende gab es dann das große Album, das Hit-Album mit den 12 Songs drauf. Also insofern steht euch noch was bevor.
1: Nehmen wir.
0: Okay, wir machen jetzt auf jeden Fall einen Song wieder aus dem Album. Und der heißt Truth, ist einer meiner absoluten Lieblinge auf diesem Album. Imai heute zu Gast hier im Senkrechtstarter.

Imai heute zu Gast hier im Senkrechtstarter und Truth vom ersten Album Up in the Sky heißt es und ist wie gesagt auch käuflich zu erwerben. Und jetzt kommen wir zu einem definitiven Höhepunkt, denn die Band hat sich bereit erklärt, freiwillig, also ich musste gar nicht lange fragen, einen Song live zu spielen und genau das wird jetzt passieren. Und die sagen selber an, wie es live jetzt ist.

0: Imai, live im Senkrechtstarter-Studio Million Lights. Und wir werden nachher dann nochmal Million Lights in kompletter Besetzung, eher so in vollem Sound hören. Aber ist gut, dass ihr das so könnt, weil ist schon mal passiert, dass die Technik ausgefallen ist und ihr tatsächlich dann zumindest vielleicht ein oder zwei Songs unplugged machen musstet?
1: Gott sei Dank noch nicht.
0: Aber toi, toi, toi.
1: Wir haben immer Backups dabei.
0: Okay, also mehrere.
1: Also ein Backup auf jeden Fall.
0: Okay, okay. Aber es würde auch tatsächlich ohne gehen. Also man könnte euch auch für eine Unplugged-Show einladen.
2: Ja, also vielleicht.
1: Ja, die Lieder können wir auf jeden Fall arrangieren. So.
2: Vielleicht könnten wir das auch mal einfach einbauen in einen Auftritt, wenn wir irgendwo irgendwas machen. Mal gucken, das ist vielleicht eine Idee.
0: Ja, finde ich auf jeden Fall ein Eye-Catcher während des Konzerts, was im Kopf bleibt. Okay. Jetzt ist das ja so, dass Synthwave, wenn wir es mal übersetzt bestimmen, in der Regel ja eigentlich im Studio passiert, in der Zusammenmischung. Jetzt haben wir schon gehört, ihr macht vieles zu Hause. Ist zu Hause euer Studio oder habt ihr offiziell auch ein richtiges Studio, was ihr nutzt zum Aufnehmen?
2: Wir haben auch ein Studio tatsächlich.
0: Okay.
2: Ein kleines Studio. Also wir haben uns dahingehend schon vergrößert. Am Anfang, als ich es alleine angefangen hatte, war es die Küche. Mhm. Und dann wurde es das Wohnzimmer. Und dann wurde es jetzt ein Studio.
0: Okay. Also da entstehen dann sozusagen die Songs. Und wenn so ein Song fertig ist für euch beide, also du ein bisschen was dran gefeilt hast, du ein bisschen was noch dran gefeilt hast, gibt es dann so eine Vorspielaktion, wo ihr dann sagt, vielleicht spiele ich das doch nochmal jemand anderem vor, so nach dem Motto, gibt es da jemanden?
1: Eigentlich nicht wirklich. Also wenn dann Freunden oder Verwandten.
0: Ja.
2: Also ich muss ganz ehrlich zugeben, wir kennen das von anderen. Ist uns das natürlich schon aufgefallen, ja. Weil wir auch gefragt werden. Wir haben natürlich viele Musikerfreunde, die uns auch fragen. Und das soll jetzt überhaupt nicht eingebildet klingen oder so, aber wir machen das echt nie. Ich habe mich dann auch mal gefragt, ist mir mal aufgefallen, wir machen das ja eigentlich nie. Wir fragen eigentlich nie jemanden. Ich glaube, wir finden das einfach gut, was wir machen. Und ich hatte vorhin auch schon gesagt, wir können das gar nicht anders. Mhm. Es kommt dann einfach so. Manchmal ist es auch tatsächlich so, um diesen Prozess noch mal ganz kurz zu erklären, dass wir irgendwann was vorhaben. Ne? Wir wollen dann, dass das irgendwie, also meistens möchte ich, dass es ein bisschen nach 80s klingt. Mhm. Und dann klingt es aber ganz anders. Dann klingt es am Ende doch wieder so wie wir.
0: Das ist doch gut so, weil das macht euch auf jeden Fall ein Stückchen unverwechselbar. Gab es schon mal eine Songidee oder auch einen Sound oder einen Text, den ihr euch vorgenommen habt, woran ihr gearbeitet habt und wo ihr dann irgendwann gesagt habt, nee, das geht irgendwie gar nicht, schieben wir mal zurück. Ja, gibt es sowas in den Schubladen?
1: Das gibt es auf jeden Fall. Also du hast eine Vorstellung und es funktioniert einfach nicht.
0: Okay.
1: Es geht nicht.
0: Und dann wird das aber auch wirklich erstmal begraben.
1: Ja, also beziehungsweise manchmal entsteht was ganz anderes draus.
0: Ja.
1: Also du hast irgendwie eine Abtempo-Nummer, ne, so zum Tanzen und dann wird eine Ballade draus oder andersrum.
2: Ja, okay. Also wir hatten das zum Beispiel, ein Song, der auch noch veröffentlicht wird, der heißt Magic. Und da, also die erste Idee, also wenn man das mal dann sieht, wie das arrangiert ist, wie wir es arrangiert haben, dann sind da so viele Spuren und es ist so viel los und wir haben immer gedacht, das passt irgendwie nicht, das wollen wir einfach gar nicht. Ne? Es war gar nicht so unsere Intention, das so zu machen, das pluckerte dann vor sich hin. Mhm. Und da mussten wir tatsächlich dieses ganze Ding wirklich, sagen wir mal, in die Tonne und ganz neu anfangen, weil man verheddert sich dann sonst einfach,
0: ja,
2: wenn man sich so festbeißt und das machen wir nicht. Wir lassen, können auch mal loslassen.
0: Okay.
2: Es fiel ein bisschen schwer, aber wir haben es gemacht.
0: Ja, ihr wart auch in diesem Jahr 2026 eine ganze Menge unterwegs und unter anderem wart ihr auch unterwegs in Dresden. Und habt da zusammen gespielt mit einer anderen Band. Und das ist der nächste Song, der vorliegt. Könnt ihr noch was dazu sagen?
2: Ja.
0: War also, das mega geil?
1: Das war klar, super das, gut.
2: Ja, okay. Das war mega geil, das beschreibt es einfach. Weil die Band ist einfach total, das sind total liebe Menschen, die einfach super Musik machen. Und wir haben die eigentlich über Umwege kennengelernt. Das ist Seelennacht. Mhm. Wir haben den Marc von Seelennacht kennengelernt über den Michael, der für uns einen Remix gemacht hat. Michael Schwab, Wavescanner. Und darüber haben wir dann eben Marc kennengelernt. Und das hat seiner Meinung nach auch gepasst. Und deswegen sind wir mit nach Dresden gefahren. Mhm. Und es war einfach eine super schöne Location, in der wir aufgetreten sind. Und es hat einfach alles gestimmt, von A bis Z. Wirklich alles.
0: Und deswegen spielen wir sie jetzt sozusagen als Dankeschön. Hier sind Seelennacht und Grey Apartment Show.

0: seid im Senkrechtschatter auf Radio Okawelle und Imai sind heute zu Gast. Und das waren sie aber gerade eben nicht. Das war Seelennacht mit Grey Apartment Show. Wer gerade reingekommen ist, da haben Imai zusammen mit der Band in Dresden gespielt. Und jetzt haben wir auch schon mehrfach diesen Namen erwähnt. Und ich habe mich tatsächlich gefragt, woher der eigentlich kommt. Ich habe auch mal ein bisschen im Internet geforscht. Ich habe aber ja nur Vornamen in der Variante gehört und bin jetzt schon auf jeden Fall sehr gespannt.
1: Ja, und zwar ist es so gekommen, dass ich mich vor ein paar Jahren mal interessiert habe für Kehlkopfgesang, so mongolischen Kehlkopfgesang und alles für, also eher so archaische Instrumente wie Maultrommel. Und dann bin ich ziemlich schnell aufs Altai-Gebirge gestoßen. Und es ist auch sehr spirituell mit Schamanismus und da gibt es eine Naturreligion, die nennt sich Tengrismus, also wir nennen das so. Mhm. Und da gibt es einen Gott Tengri und es gibt eine Mittelwelt, da sind die Menschen drauf, eine Oberwelt und eine Unterwelt. Und die Mittlerin zwischen den Welten wohnt in einer Jurte. Das ist keine Göttin, das ist ein Geistwesen. Und dieses Geistwesen ist weiblich und heißt Imai. Und das ist vor allem auch eine, die eben zum Beispiel Frauen hilft und Kindern ganz besonders. Mhm. Und ich fand diesen Gedanken sehr schön.
0: Ja, das ist auch schön. Das ist wirklich schön. Wie wichtig ist live für euch? Also wir haben ja jetzt gehört, ihr baut Songs zusammen im eigenen Studio, ab und an mal in der Küche, manchmal auch im Wohnzimmer. Aber live ist wichtig, oder?
2: Wir spielen sehr gerne live und das ist uns auf jeden Fall sehr wichtig.
1: Ja, also das kann ich nur unterstreichen. Wir machen das im Prinzip für live auch, weil wir, ich spreche da auch für dich, glaube ich, mit einer Alex, er nickt, weil das einfach ein tolles Gefühl ist, wenn du da die Menschen hast und das eben nicht nur in deinem Kämmerchen machst, ob es jetzt ein Studio ist oder die Küche, ist eigentlich ganz egal, wo du das machst. Wenn du es nur für dich machst, ist es irgendwie so ein bisschen schade. Und wir machen das gerne, weil wir diesen Energieaustausch, sage ich mal, ne, zwischen dem Publikum und uns. Also das merkt man einfach. Und wenn das Publikum wohlgesonnen ist und einfach gute Laune hat, dann springt das dann wieder auf uns über und heizt uns ein bisschen an und umgekehrt. Und das ist einfach ein wunderschönes Gefühl.
0: Was ist denn das Schlimmste oder auch Beste, was euch live hier mal passiert ist? Gibt es da eine Geschichte, eine Story drüber?
2: Also das Schlimmste ist, was uns passiert ist, ist einfach, wer das nicht kennt, auf der Bühne klingt es komplett anders als vor der Bühne. Ja. Und manchmal, man macht zwar Soundcheck und alles und da klingt alles noch gut, aber dann plötzlich beim Konzert selber verändern sich irgendwelche Verhältnisse und man hört sich nicht. Oder man hört sich komisch versetzt oder ganz komisch die Bässe wummern und dann wird das so ein Blindflug.
0: Okay.
2: Da muss man einfach Vertrauen haben, dass alles gut wird.
1: Ja, vor allem, weil es dann auch laut ist. Wenn man dann zum Beispiel bei einem bestimmten Song, Truth zum Beispiel, da orientiere ich mich ganz stark an den Backing-Tracks, die ja mitlaufen. Und wenn die dann zu leise sind für mich, dann habe ich einfach ein Problem mit dem Timing, das ich eigentlich gar nicht hätte. Das ist einfach ich habe ja kein Timing-Problem, sondern ich höre es dann ja einfach nicht. Und dann wird es schwierig. Dann ist es wirklich ein Blindflug, aber wir haben das immer relativ gut hingekriegt. Also so oft war es noch nicht, aber es ist schon vorgekommen.
0: Okay, dann klingt das Ganze ja eher so nach den üblichen Soundschwierigkeiten. Aber ist noch keiner von der Bühne gefallen?
2: Nein,
1: keine noch nicht.
0: Unfälle. Keine weiteren Unfälle, auch nicht auf dem Weg hin. Ausgefallen ist soweit auch nichts. Ja, das klingt doch gut. Wenn ihr einen Song baut oder der Song fertig ist, dann ist es ja tatsächlich eben ein Synth-Elektro-Song. Schwebt da jemand schon vor, wie das dann auf der Bühne passieren wird im Live? Gibt es da vielleicht eine Umsetzung für oder obliegt es dir ihm mal?
1: Wie das live präsentiert wird, meinst du das performativ? Oder?
0: Ja.
1: Also meistens habe ich eine Vision davon, wie das rübergebracht wird. Also ich bin dann ja auch diejenige, der eher so rumhampelt, ne? Und aber wir bringen das dann zusammen. Also wir proben ja tatsächlich auch, ne? Und bringen das dann wirklich zusammen. Und wir wollen ja ein Duo sein, was zusammen vibet. Und das geht dann halt, indem wir das vorher proben gemeinsam.
0: Und du fühlst dich da auf jeden Fall in die Performance mit aufgenommen?
2: Auf jeden Fall, weil ich suche mir halt einfach meinen Teil raus in dem Lied, was ich halt live spielen will.
0: Ja.
2: Und das ist meistens Gitarre oder ich arrangiere das so, dass das halt auf Gitarre umsetzbar ist. Ich spiele natürlich auch Keyboard.
0: Ja.
2: Aber ja, Das klappt
0: manchmal. Manchmal auch alles zusammen, also so teilweise.
2: Jein.
0: Okay. Ja, ich stelle mir diese Umsetzung halt einfach immer ein bisschen schwierig vor. Ich kann mich mal erinnern, ich war mal bei einem Konzert auch von Synthwave, lange, lange her, B58. Da hat eigentlich bis auf der Sänger niemand live etwas gemacht. Die Leute, die hinter den Reglern standen, haben das eben eingespielt gehabt und die durften nur so ein bisschen rumtippern. Aber das ist bei euch nicht der Fall. Ihr müsst schon richtig arbeiten dafür, ne?
2: Ja, auf jeden Fall. Ja. Sonst klappt es nicht.
1: Also Alex hat ja auch für das neue Album jetzt auch eine tiefer gestimmte achtseitige Gitarre, das ist so sein neues Schätzchen, und eine Strandberg, da kannst du auch gleich nochmal was zu sagen, und also es ist ja jetzt ein bisschen Metal-Einfluss mit reingekommen,
0: ja.
1: Und das ist tatsächlich, weil ich vor 2 Jahren mal Arch Enemy für mich entdeckt habe, und vorher habe ich gar nicht sowas gehört, Melodic Metal, Female Fronted Melodic Metal, und plötzlich kommt Alex nach Hause und ich höre das richtig laut, und also es hat mich wirklich zu Tränen gerührt, weil ich es so schön fand. Und ja, Alex kam auch so ein bisschen aus dem Hip-Hop und Metal früher. Ne?
0: Ja.
1: Genau. Und dann?
2: Also ich habe mich gefreut.
0: Endlich mal wieder, ne?
1: Ja, und dadurch ist natürlich dann auch für die Bühnenperformance, da steht dann nicht einer hinter irgendwelchen Reglern, also der Alex, ne, sondern der hat ja richtig was zu tun,
0: ja,
1: mit seiner Gitarre. Ne? Und ja, dann ergibt sich das quasi.
0: Jawohl. Wir müssen auf jeden Fall nochmal auf live kommen, denn ihr habt, wie gesagt, noch Konzerte. Habt ihr die Termine im Kopf?
2: Ja.
0: Ja, dann mal raus damit. Wann kann man euch demnächst live sehen?
2: Also, ganz wichtig, das ist in Hannover in der Subkultur. Eins der letzten Konzerte, die es leider
0: in der Subkultur... Die machen in diesem Jahr dann zu, genau.
2: Ja, ja. Das ist der 21. November.
0: 21. November. Wunderbar. Und es gibt, glaube ich, noch einen zweiten Termin in Wolfsburg. Ist das nächstes Jahr, ne?
1: Das ist nächstes Jahr im Februar.
0: Okay. Ja, wir sind tatsächlich schon mit fast einer Stunde Sendung durch und insofern kommen wir zur Verabschiedung und ihr dürft natürlich nochmal kräftig in die Grüßekiste reingehen, weil es gibt ja bestimmt jede Menge Leute, die vielleicht zuhören und auf diesen Moment heute jetzt die ganze Zeit gewartet haben. Deswegen legt jetzt einfach mal los mit dem Band an Grüßen.
1: Ja, also wir... Wir grüßen auf jeden Fall den Michael Schwab von Emo Eyes. Der ist zwar auch bei Seelennacht, aber auch bei Emo Eyes. Und die hat einen ganz tollen Song rausgebracht, Tanz mit mir, den wir heute aufgrund der geringen Zeit nicht spielen konnten. Aber ganz toller Song, lohnt sich reinzuhören. Und eben auch den Stefan Kors, den grüßen wir auch ganz herzlich. Und Mel grüßen wir auch. Die ist auch aus Hannover und hat uns eigentlich zu Stefan Kors gebracht.
2: Natürlich Marc und ne, alle anderen, René von Seelennacht.
1: Ja, einfach alle lieben Leute, die mit uns musikalisch unseren Weg so gehen. Es ist einfach wunderschön zu sehen, dass es da doch sehr viele Menschen gibt, die sich für uns freuen.
0: Ja, kommt im November alle in die Subkultur nach Hannover. Das ist wirklich ein Katzensprung. Und schaut euch E-Mail live an. Das ist auf jeden Fall etwas ganz, ganz Besonderes. Ich danke, dass ihr da wart. Wir hören jetzt natürlich noch ein bisschen Musik, unter anderem von E-Mai. Und wenn ihr wollt, können wir natürlich auch von Emo Eyes den Song noch spielen. Tanz mit mir. Ist das okay?
1: Sehr gerne.
2: Sehr gerne.
0: Dann machen wir das. Also startet jetzt erstmal Emo Eyes mit Tanz mit mir. Dann kommt noch einmal E-Mai mit Winding Ways. Und ich hoffe, es hat euch gefallen. Dranbleiben. Ich mache mich nur eben kurz frisch und dann geht es in der nächsten Stunde weiter im Hörkrampf. Und für diese Sendung verabschiedet sich mit E-Mai zusammen Andreas Reiß.

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1: Um 6 Uhr mit Felix Sprung. Deutschland ist bei der Fußball-Weltmeisterschaft ausgeschieden. Das deutsche Team verlor sein 16. Finale gegen Paraguay mit 3:4 im Elfmeterschießen. Aus dem ARD-WM-Team Hendrik Lückhoff.
2: Im Elfmeterschießen vergaben drei deutsche Spieler vom Punkt. Havertz, Woltemade und Tah. In den 120 Minuten davor tat sich das deutsche Team gegen Außenseiter Paraguay schwer und ging zunächst in Rückstand. Kai Havertz besorgte den Ausgleich. In der Verlängerung nahm der Schiedsrichter einen deutschen Treffer zurück. Eine umstrittene Entscheidung. Bundestrainer Julian Nagelsmann schloss nach Spielende einen Rücktritt aus. DFB-Sportdirektor Rudi Völler stärkte ihm den Rücken. Eine Runde weiter ist Brasilien. Nach einem späten 2:1 gegen Japan.
1: Und soeben sind auch die Niederlande ausgeschieden. Sie verloren gegen

0: in einem Auto. Den Fluchtwagen fuhr eine mutmaßliche Komplizin. Die Polizei konnte das Auto mit Schüssen in die Reifen stoppen und beide festnehmen.
1: Bundesinnenminister Dobrindt stellt heute den Verfassungsschutzbericht für das Jahr 2025 vor. Darin bewertet der Nachrichtendienst verfassungsfeindliche Entwicklungen und extremistische Gruppierungen. Aus Berlin Markus Sambale.
2: Eine zentrale Erkenntnis stützt sich auf Zahlen, die schon bekannt sind. Noch nie wurden so viele politisch motivierte Delikte registriert wie im vergangenen Jahr. Gewalttaten wurden dabei weiterhin am häufigsten dem rechtsextremistischen Bereich zugeordnet, nämlich fast 1400 Mal. Im linksextremistischen Bereich hat die Polizei rund 860 Gewalttaten erfasst. Bei der Vorstellung des Berichts werden sich Bundesinnenminister Dobrindt und Verfassungsschutzchef Seelen wohl auch zur Beobachtung der AfD äußern müssen. Das Bundesamt hatte die Partei im vergangenen Jahr als gesichert rechtsextremistisch eingestuft. Dagegen ging die AfD juristisch vor und bekam im Eilverfahren vorerst recht. Der Bundesverfassungsschutz führt die AfD aber weiter als Verdachtsfall.
1: Nach 2 Monaten läuft heute der sogenannte Tankrabatt aus. Ab morgen wird der Preis für Benzin und Diesel dann vermutlich deutlich steigen, weil dann wieder die alte höhere Steuer gilt. Inklusive Mehrwertsteuer macht das 16,7 Cent pro Liter aus. Der Tankstellenverband BFT erwartet, dass die höheren Preise erst ab dem Mittag sichtbar werden, weil sie nur um 12 Uhr angehoben werden dürfen. Außenminister Wadefuhl ist von den USA nach Südamerika weitergereist. In Paraguay nimmt Wadefuhl am Gipfel der Mercosur-Staaten teil. Aus Asunción, Anne Herberg.
3: Die Europäische Union und die Mercosur-Staaten bilden seit Anfang Mai eine riesige neue Freihandelszone. Diese bietet ein riesiges Wachstumspotenzial, so Wadefuhl im Vorfeld der Reise. Er wird dabei von einer großen Wirtschaftsdelegation begleitet mit Unternehmensvertretern aus den Bereichen Energiesicherheit und Verteidigung sowie Rohstoffe. Gerade bei seltenen Erden und kritischen Mineralien habe Deutschland die Chance, seine Lieferketten mit Südamerika zu diversifizieren und gleichzeitig für nachhaltige Wertschöpfung zu sorgen, so Wadefuhl. Der Mercosur-Deal war zu Jahresbeginn nach mehr als 25 Jahren Verhandlungen unterzeichnet worden. Er gilt auch als Kampfansage an die protektionistische Zollpolitik von US-Präsident Donald Trump. Das Abkommen kann allerdings nur vorläufig angewendet werden, da eine knappe Mehrheit der Abgeordneten des Europäischen Parlaments im Januar beschlossen hatte, den Vertragstext vor einer endgültigen Abstimmung vom EU-Gerichtshof überprüfen zu lassen.
1: Bei einer heftigen Explosion in Monaco ist laut Medienberichten einer der reichsten Unternehmer der Ukraine verletzt worden. Auch 2 weitere Menschen wurden verletzt. Die Explosion ereignete sich am Eingang eines Wohngebäudes. Kurz vor dem Vorfall soll eine Person beobachtet worden sein, die einen Rucksack abstellte und floh. Die verdächtige Person ist auf der Flucht. Das waren die Nachrichten. Das Wetter in Norddeutschland: heiter bis wolkig und zunächst trocken, am Nachmittag und Abend von Süden her stellenweise Schauer, vereinzelt Gewitter. Höchstwerte 21 Grad auf Norderney bis 28 Grad in Hannover. Morgen wechselnd bewölkt, örtlich Schauer und Gewitter, 21 bis 25 Grad. Es ist 6.05 Uhr.
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5: Ferienzeit ist Baustellenzeit. Stadt Braunschweig startet umfangreiches Tiefbauprogramm. Zeitsprünge in Wolfenbüttel, neues audiovisuelles Stadtführungskonzept vor dem Start und landesweites Zeugnistelefon. Schulpsychologen bieten am Mittwoch erneut ihre Hilfe an. Im Studio Peter Michael Möckel. Die Meldungen im Einzelnen. Die Stadt Braunschweig nimmt in den Sommerferien wieder eine Reihe von Tiefbauarbeiten in Angriff. Nach Angaben von Stadtbaurat Gerold Lepper werden ab Donnerstag diverse Gleise, Straßen und Leitungen erneuert oder saniert. Besonders betroffen sind demnach unter anderem die Hansestraße und die Gördelinger Straße. An der Tramhaltestelle Schloss werden zudem 4 Weichen saniert, die den Bohlweg mit dem Waisenhausdamm und der Georg-Eckert-Straße verbinden. Das bringt Einschränkungen sowohl für den Individualverkehr als auch für ÖPNV-Nutzer mit sich. Größere Bauarbeiten werden laut Lepper vorzugsweise in die großen Ferien gelegt, weil dann erfahrungsgemäß weniger Kraftfahrzeuge unterwegs sind. Wie es weiter hieß, fällt die geplante Erneuerung der Fahrbahndecke im nördlichen Abschnitt der Hamburger Straße vorerst aus. Auch diese Arbeiten sollten eigentlich in den kommenden Sommerferien starten. Sie wurden in enger Absprache mit den Anliegern aber um 1 Jahr verschoben. In Wolfenbüttel geht ab Juli ein neues Stadtführungsprogramm an den Start. Laut Verwaltung verbindet das innovative Konzept namens Zeitsprünge persönliche Führungen mit Audioeinspielungen, die über Kopfhörer die 900

0: Jährige Geschichte der Lessingstadt lebendig werden lassen. Das 90-minütige Format biete eine Mischung aus Live-Erzählungen, historischen Tonspuren und Anekdoten, die die Vergangenheit greifbar machen, so Stadtsprecher Thorsten Rädlein. Premiere ist demnach am kommenden Freitag um 16 Uhr. Weitere Infos und Tickets sind bei der Touristinfo erhältlich oder online unter lessingstadt-wolfenbüttel.de. Schüler in Niedersachsen, die persönliche Fragen oder Probleme im Zusammenhang mit ihrem Zeugnis haben, können sich zum Ferienstart erneut an eine spezielle Telefonhotline wenden. Darauf hat die gemeinsame Pressestelle der vier regionalen Landesämter für Schule und Bildung hingewiesen. Nach Angaben der Schulpsychologin Gertrud Plasse stehen am Mittwoch zwischen 10 und 16 Uhr qualifizierte Ansprechpartner zur Verfügung. Die zentrale Rufnummer lautet 04261 840630. Eine Kontaktaufnahme ist auch per E-Mail möglich an zeugnishotline@rlsb-lg.niedersachsen.de. Wie Plasse weiter mitteilte, gilt das Beratungsangebot auch für Eltern. Sie hätten erfahrungsgemäß ebenfalls oft Probleme, mit der Situation richtig umzugehen, so die Expertin.
1: Und da machen wir denen natürlich Mut und versuchen ihnen die Empfehlung zu geben, sich mit dem Kind zusammenzusetzen, Zeit zu nehmen und Verbesserungsbereiche zu identifizieren, aber auch die Stärken zu loben und zu sehen, was das Kind geschafft und erreicht hat.
0: Die Schulpsychologin Gertrud Plasse. Eintracht Braunschweig startet am kommenden Freitag in die Vorbereitungen auf die neue Zweitligasaison. Nach Angaben des Vereins findet zum Auftakt eine öffentliche Trainingseinheit statt. Beginn ist um 16.30 Uhr auf dem B-Platz am Eintrachtstadion. Im Anschluss steht das Team für eine Autogrammstunde zur Verfügung. Außerdem steht ein gemeinsames Grillen am Fanhaus auf dem Programm, das von den Eintracht-Ultras organisiert wird. Der Erlös kommt sozialen Projekten zugute. Soweit die Nachrichten aus der Region. 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

Hi, hallo, herzlich willkommen, liebe Hörkrampfgemeinde. Herzlich willkommen zu einer neuen Ausgabe vom Hörkrampf. Im Studio ist weiterhin für euch Andreas Reiß. Und ich beginne den heutigen Hörkrampf mit Black Nail Cabaret. Darkness is a Friend wird der Song sein, den ihr gleich hört. Und nächste Woche Freitag, da sind sie in Halle beim East Way Festival. Und vielleicht ist ja der ein oder andere mit dabei, um sich die Sachen anzuschauen. Sie spielen schon relativ früh am Nachmittag. Und jetzt hier im Sender. Darkness is a Friend von Black Nail Cabaret.

Das war gerade eben die großartige Band Bad. I Was Not Enough. Das ist die erste Single-Auskopplung aus dem dann kommenden zweiten Album der Band, die in Zusammenarbeit mit Sun 4 ein geschrieben und von Pablo Thiam produziertes Song ist auf jeden Fall mit dem typischen Sound von Bad ausgestattet. Mit ja, produzierten und abgemischten schnörkellosen Gitarren und druckvollen Drums, umrahmt von androgynen Vocals und ätherischen Klanglandschaften. Also Bad mit I Was Not Enough. Und dann gab es nochmal einen Anruf zur vorhergehenden Sendung mit Imai. Ich solle auf jeden Fall nochmal den Termin für das Live-Konzert durchgeben. Das mache ich natürlich gerne. Und zwar am 21. November 2026 spielen Imai zusammen bei The Corsi und Friends. Das Ganze läuft in Hannover im Subkultur. Dafür gibt es auch schon Tickets zu erwerben. Und dabei sind Seelennacht, die Excubutors, The Corsi und Imai. Beginn oder eines 19 Uhr, Beginn 19.45 Uhr und das Ganze gibt es für 32,50 im Vorverkauf. Also auf jeden Fall eine ganz tolle Nacht, The Corsi und Friends mit mehreren Bands in der Subkultur am 21. November. Da ist nochmal der Termin für alle die, die jetzt dann doch vielleicht noch hinfahren und ein bisschen Support machen wollen. Jetzt geht's weiter hier im Hörkrampf mit Modern Love. Und Modern Love ist ein Song von Black Mode Revival. Und das Ganze ist eine Wiener Power Rock Trio Band, Black Mode Revival. Und es ist die erste Single. Und diese Single setzt damit ein klares Zeichen zwischen Glamour, Haltung und modernem Sound. Die Band wurde in 2025 gegründet und verbindet den Spirit der 70er mit dem neuzeitlichen Sound. Hier sind Black Mode Revival und Modern Love.

gerade gehört, das waren die Linda Lindas. Im Jahr 2024 haben sie ihr zweites Studioalbum No Obligation herausgebracht, was übrigens weltweit gelobt worden ist. Darauf hat die Band sich jetzt weiterentwickelt und hat einen ja, lebensfrohen, mitreißenden Stil aus LA-Punk mit Post-Punk, Garage-Rock und Power-Pop und New Wave und Rock in Español gemischt. Und das ist die erste Single aus dem neuen Album Burning Out, den Song, den ihr gerade hier im Hörkrampf gehört habt. Und jetzt kommen wir zu der Band Desolat. Die hat mit Winona eine melancholische Ruhrgebiets-Coming-of-Age-Story herausgebracht. Irgendwo beheimatet zwischen Nostalgie, Überforderung und dem Versuch, in einer hypervernetzten Gegenwart nicht unterzugehen. Der Song erzählt vom Coping, von Mechanismen in einer überreizten Welt und von alten Alben, vertrauten Räumen, braunen Wohnwänden und kleinen Ritualen. Hier sind Desolat und Winona, einer meiner absoluten Sommerlieblingssongs in diesem Jahr.

Das ist die neue Single, unverkennbar, von Deine Cousine, Dosenbier und Schiffe schauen. Und da erzählt man von der Leichtigkeit und von der Sehnsucht nach der Leichtigkeit. Und diese Leichtigkeit, die man mal das ein oder andere Mal an vergangenen Tagen hatte, davon erzählt bekommen hat. Oder dass eben gemeinsame Momente einfach helfen können, wieder zueinander zu finden. Also auf jeden Fall eine wunderschöne Botschaft. Und ich habe auch noch eine Botschaft. Und zwar am 25.07. Da solltet ihr ab 17 Uhr bitte alle zum Waldbühnen-Open-Air kommen. Ja, richtig gehört. Das Waldbühnen-Open-Air findet natürlich in diesem Jahr wieder statt in Geithelde auf dem ehemaligen Sportplatz am Sportheim des TSV Geithelde. 25.07. 17 Uhr. Eintritt frei, es ist ein Benefizkonzert, deswegen kommt ganz viel trinken, ganz viel essen und es sind richtig tolle Bands dabei, unter anderem zum Beispiel Krachomantik, die waren hier schon mal zu Gast im Senkrechtstarter, die Indigos sind dabei, Tante Emma und Arsen, eine meiner Top-Bands. Alles das auf dem Waldbühnen-Open-Air am 25.07. hier in Braunschweig im Stadtteil Geithelde ab 17 Uhr. Das ist mal ein richtiges Heimspiel. Und jetzt kommen wir zur neuen Single der amerikanischen Rockband Weezer. Sie bereiten damit ihr neues Album vor und hier kommt We Might As Well Be Strangers.

Das waren gerade eben Baby of the Bunch mit ihrer neuen Single The Drummer. Und die erzählt von einem aufregenden Crush. Wer war noch nicht auf einem Konzert und total umgehauen davon, wie attraktiv und charismatisch die Person am Schlagzeug ist? Ja, beschrieben wird das Gefühl mit übertriebenem Schlagzeug, Metaphern wie Fuck me up like a snare on a Saturday night or Fuck me up like na da da da dam de da da da da. Ja, energiegeladen auf jeden Fall. Baby of the Bunch, die neue Single. Im Hörkrampf gerade eben gehört. Und jetzt kommen wir zu Clarion. Und Clarion entstanden Ende 2023 eher zufällig in einem gemeinsamen Proberaum in East LA. Anthony, Saya und Joseph waren alle Teil der lokalen DIY-Szene und begannen gemeinsam Songs zu schreiben, die sie 2024 in einem schnellen dreitägigen Sprint dann zusammen aufgenommen haben. Dabei experimentierten sie mit mehreren übereinandergelegten Amps, Stereo-Panning und unterschiedlichen Gitarrentönen, um den Sound einfach dann ein bisschen größer werden zu lassen. Jetzt ist die Debüt-EP Clarion draußen und es ist ein Mix aus Shoegaze, Post-Punk und japanischem Rock geworden. Und die erste Single daraus ist Hello Juliet. Hier sind Clarion im Hörkrampf.

0: Das waren gerade Skirt aus Deutschland. Hate Your Guts ist die aktuelle Single. Und da ist schon jemand wirklich am Gesang sehr, sehr treibend. Das ist die Sängerin Lena, die versprüht so eine ganz eigene Sweet Aggression. Hate Your Guts von Skirt aus Deutschland. Ja, das war ja schon wieder der Hörkrampf. Ich hoffe, es hat euch gefallen. Dann weitersagen, ansonsten Klappe halten. Kommt gut in die kommende Woche. Bleibt uns gewogen. Bis in 14 Tagen dann wieder an derselben Stelle, auf derselben Welle bei 104,6. Bitte dran denken, in der nächsten Ausgabe gibt's ein Special zum Mera Luna Festival in Hildesheim, also während des Senkrechtstarters und dann auch im Hörkrampf. Im Studio verabschiedet sich Andreas Reiß, nicht ohne zu sagen, dass es natürlich gleich noch Musik gibt. Und zwar jede Menge. Kleine Helden, Nie mehr sicher von Endless Wellness, Zebra und Julia Jacqueline, wenn noch alles klappt. Ich wünsche euch auf jeden Fall beim Lauschen noch viel Spaß und kommt gut in die Nacht. Tschüss!
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1: Um 7 Uhr mit Felix Sprung. Deutschland ist bei der Fußball-Weltmeisterschaft ausgeschieden. Das deutsche Team verlor sein 16. Finale gegen Paraguay mit 3:4 im Elfmeterschießen. Aus dem ARD-WM-Team Hendrik Glückhoff.
2: Im Elfmeterschießen vergaben drei deutsche Spieler vom Punkt. Havertz, Woltemade und Tah. In den 120 Minuten davor tat sich das deutsche Team gegen Außenseiter Paraguay schwer und ging zunächst in Rückstand. Kai Havertz besorgte den Ausgleich. In der Verlängerung nahm der Schiedsrichter einen deutschen Treffer zurück. Eine umstrittene Entscheidung. Bundestrainer Julian Nagelsmann schloss nach Spielende einen Rücktritt aus. DFB-Sportdirektor Rudi Völler stärkte ihm den Rücken. Eine Runde weiter ist Brasilien nach einem späten 2:1 Sieg gegen Japan.
1: Und auch die Niederlande sind ausgeschieden. Sie verloren gegen Marokko mit 2:3 im Elfmeterschießen. Nach den tödlichen Schüssen in einem Jugendhilfehaus im niedersächsischen Stade geht die Polizei von einem Sorgerechtsstreit als Tatmotiv aus. Der 45-jährige mutmaßliche Täter hatte gestern einen Termin wegen seiner 3 Monate alten Tochter in der Einrichtung. Aus Stade Jan-Bastian Buck.
3: Die Tochter sei mitsamt der Mutter dort untergebracht gewesen, teilte die Polizei auf einer Pressekonferenz mit. Weil der Vater als auffällig galt, sollte das Gespräch in großer Runde stattfinden. Dabei soll der 45-Jährige dann eine Waffe gezogen und auf die Mitarbeitenden der Einrichtung und des Jugendamtes geschossen haben. 5 der Opfer starben noch am Tatort, eine weitere Person später im Krankenhaus. Der Verdächtige und eine

0: Delikte registriert wie im vergangenen Jahr. Gewalttaten wurden dabei weiterhin am häufigsten dem rechtsextremistischen Bereich zugeordnet, nämlich fast 1400 Mal. Im linksextremistischen Bereich hat die Polizei rund 860 Gewalttaten erfasst. Bei der Vorstellung des Berichts werden sich Bundesinnenminister Dobrindt und Verfassungsschutzchef Seelen wohl auch zur Beobachtung der AfD äußern müssen. Das Bundesamt hatte die Partei im vergangenen Jahr als gesichert rechtsextremistisch eingestuft. Dagegen ging die AfD juristisch vor und bekam im Eilverfahren vorerst Recht. Der Bundesverfassungsschutz führt die AfD aber weiter als Verdachtsfall.
1: Nach 2 Monaten läuft heute der sogenannte Tankrabatt aus. Ab morgen wird der Preis für Benzin und Diesel dann vermutlich deutlich steigen, weil dann wieder die alte höhere Steuer gilt. Inklusive Mehrwertsteuer macht das 16,7 Cent pro Liter aus. Der Tankstellenverband BFT erwartet, dass die Erhöhung erst ab dem Mittag sichtbar wird, weil die Preise nur um 12 Uhr angehoben werden dürfen. Außenminister Wadefuhl ist von den USA nach Südamerika weitergereist. In Paraguay nimmt Wadefuhl am Gipfel der Mercosur-Staaten teil. Aus Asunción, Anne Herberg.
2: Die Europäische Union und die Mercosur-Staaten bilden seit Anfang Mai eine riesige neue Freihandelszone. Diese bietet ein riesiges Wachstumspotenzial, so Wadefuhl im Vorfeld der Reise. Er wird dabei von einer großen Wirtschaftsdelegation begleitet mit Unternehmensvertretern aus den Bereichen Energiesicherheit und Verteidigung sowie Rohstoffe. Gerade bei seltenen Erden und kritischen Mineralien habe Deutschland die Chance, seine Lieferketten mit Südamerika zu diversifizieren und gleichzeitig für nachhaltige Wertschöpfung zu sorgen, so Wadefuhl. Der Mercosur-Deal war zu Jahresbeginn nach mehr als 25 Jahren Verhandlungen unterzeichnet worden. Er gilt auch als Kampfansage an die protektionistische Zollpolitik von US-Präsident Donald Trump. Das Abkommen kann allerdings nur vorläufig angewendet werden, da eine knappe Mehrheit der Abgeordneten des Europäischen Parlaments im Januar beschlossen hatte, den Vertragstext vor einer endgültigen Abstimmung vom EU-Gerichtshof überprüfen zu lassen.
1: Das waren die Nachrichten.
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4: Ferienzeit ist Baustellenzeit. Stadt Braunschweig startet umfangreiches Tiefbauprogramm. Zeitsprünge in Wolfenbüttel, neues audiovisuelles Stadtführungskonzept vor dem Start und landesweites Zeugnistelefon. Schulpsychologen bieten am Mittwoch erneut ihre Hilfe an. Im Studio Peter Michael Möckel. Die Meldungen im Einzelnen. Die Stadt Braunschweig nimmt in den Sommerferien wieder eine Reihe von Tiefbauarbeiten in Angriff. Nach Angaben von Stadtbaurat Gerold Lepper werden ab Donnerstag diverse Gleise, Straßen und Leitungen erneuert oder saniert. Besonders betroffen sind demnach unter anderem die Hansestraße und die Gördelinger Straße. An der Tramhaltestelle Schloss werden zudem 4 Weichen saniert, die den Bohlweg mit dem Waisenhausdamm und der Georg-Eckert-Straße verbinden. Das bringt Einschränkungen sowohl für den Individualverkehr als auch für ÖPNV-Nutzer mit sich. Größere Bauarbeiten werden laut Lepper vorzugsweise in die großen Ferien gelegt, weil dann erfahrungsgemäß weniger Kraftfahrzeuge unterwegs sind. Wie es weiter hieß, fällt die geplante Erneuerung der Fahrbahndecke im nördlichen Abschnitt der Hamburger Straße vorerst aus. Auch diese Arbeiten sollten eigentlich in den kommenden Sommerferien starten. Sie wurden in enger Absprache mit den Anliegern aber um 1 Jahr verschoben. In Wolfenbüttel geht ab Juli ein neues Stadtführungsprogramm an den Start. Laut Verwaltung verbindet das innovative Konzept namens Zeitsprünge persönliche Führungen mit Audioeinspielungen, die über Kopfhörer die 900-jährige Geschichte der Lessingstadt lebendig werden lassen. Das 90-minütige Format bietet eine Mischung aus Live-Erzählungen, historischen Tonspuren und Anekdoten, die die Vergangenheit greifbar machen, so Stadtsprecher Thorsten Rädlein. Premiere ist demnach am kommenden Freitag um 16 Uhr. Weitere Infos und Tickets sind bei der Touristinfo erhältlich oder online unter lessingstadt-wolfenbüttel.de. Schüler in Niedersachsen, die persönliche Fragen oder Probleme im Zusammenhang mit ihrem Zeugnis haben, können sich zum Ferienstart erneut an eine spezielle Telefonhotline wenden. Darauf hat die gemeinsame Pressestelle der 4 regionalen Landesämter für Schule und Bildung hingewiesen. Nach Angaben der Schulpsychologin Gertrud Plasse stehen am Mittwoch zwischen 10 und 16 Uhr qualifizierte Ansprechpartner zur Verfügung. Die zentrale Rufnummer lautet 04261 840630. Eine Kontaktaufnahme ist auch per E-Mail möglich an zeugnishotline@rlsb-lg.niedersachsen.de. Wie Plasse weiter mitteilte, gilt das Beratungsangebot auch für Eltern. Sie hätten erfahrungsgemäß ebenfalls oft Probleme, mit der Situation richtig umzugehen, so die Expertin.

0: Und da machen wir denen natürlich Mut und versuchen ihnen die Empfehlung zu geben, sich mit dem Kind zusammenzusetzen, Zeit zu nehmen und Verbesserungsbereiche zu identifizieren, aber auch die Stärken zu loben und zu sehen, was das Kind geschafft und erreicht hat.
1: Die Schulpsychologin Gertrud Plasse. Eintracht Braunschweig startet am kommenden Freitag in die Vorbereitungen auf die neue Zweitligasaison. Nach Angaben des Vereins findet zum Auftakt eine öffentliche Trainingseinheit statt. Beginn ist um 16.30 Uhr auf dem B-Platz am Eintrachtstadion. Im Anschluss steht das Team für eine Autogrammstunde zur Verfügung. Außerdem steht ein gemeinsames Grillen am Fanhaus auf dem Programm, das von den Eintracht-Ultras organisiert wird. Der Erlös kommt sozialen Projekten zugute. Soweit die Nachrichten aus der Region. 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
1: Kuschelige 17 Grad werden momentan hier angezeigt für unsere Region. Das Thermometer klettert, oder besser gesagt, das Quecksilber klettert aber noch eine ganze Ecke weiter hoch. Bis zu 27 Grad werden es heute. Anfangs sehr sonnig, später kommen ein paar dichtere Wolken dazu. Gegen Abend kann es auch Regen geben. Und die weiteren Aussichten: morgen anfangs regnerisch, später freundlicher. Es wird ziemlich windig morgen bei bis zu 24 Grad. Und am Donnerstag genau umgekehrt: anfangs freundlich, später zieht es dann zu. Gegen Abend etwas Regen bei bis zu 25 Grad am Tag, um 13 Grad in der Nacht. Die Verkehrslage in der Region können wir kurz machen. Im Moment ist nichts los, was nicht los sein sollte. Allen unterwegs gute und hoffentlich sichere Fahrt.
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1: 7:09 haben wir es an diesem Dienstag, dem 30. Juni. Das ist auch schon wieder der letzte Tag des Monats. Und wir haben wieder 3 Stunden, die wir miteinander verbringen können, die wir verbringen dürfen miteinander, wenn Sie denn mögen und wenn Sie so viel Zeit haben. Und das Programm ist wieder ziemlich vollgepackt. Wir haben eine ganze Menge vor heute Abend. Es wird auch ziemlich tierisch, heute Morgen natürlich. Es wird auch ziemlich tierisch heute. Das kann ich schon mal versprechen. Zum einen gibt es ja, wie gewohnt, unser tierärztliches Sprichwort an diesem Dienstag, wie immer am Dienstag. Und wir haben einen längeren Beitrag über einen Braunschweiger, der sozusagen nebenbei angefangen hat, Tiere zu zeichnen, und mittlerweile ist er damit sehr erfolgreich. Das später in dieser Sendung. Gleich gucken wir erstmal, was in unserem Bundesland passiert ist in den letzten 24 Stunden. Niedersachsen kompakt. Außerdem rote Karte für Kürzungen. Gewerkschaften und Verbände haben gestern in Braunschweig für einen starken Sozialstaat demonstriert. Das und mehr in den nächsten knapp 30 Minuten. Am Mikrofon begrüßt Sie Peter Michael Möckel. Moin, moin.

0: Felix Meyer haben wir da gehört mit Steh auf. Meine Mutter hätte das jetzt wieder so übersetzt. Raus mit Moors an die Sommerluft. 7.13 Uhr haben wir es, die Region aktuell am Morgen auf Radio Uckerwelle. Die rot-grüne Landesregierung hat gestern ihren Entwurf für den Doppelhaushalt 2027-28 vorgestellt. Für das kommende Jahr sind Ausgaben in Höhe von rund 48 Milliarden Euro vorgesehen. Die Schwerpunkte liegen unter anderem auf Bildung und auf der inneren Sicherheit. Mehr unter anderem dazu jetzt von Marieke Eichner in Niedersachsen. Kompakt.
1: So sind für die Schaffung neuer Lehrkräftestellen rund 136 Millionen Euro eingeplant. Damit steige die Zahl der in dieser Legislatur neu geschaffenen Lehrkräftestellen auf über 5.000, teilte die Staatskanzlei mit. Außerdem sind erhebliche Mittel für die niedersächsische Polizei vorgesehen. Davon sollen 500 neue Stellen im Polizeivollzug und 25 im IT-Bereich finanziert werden. Hinzu kommen Mittel für fast 200 neue Richter- und Staatsanwaltsstellen. Darüber hinaus sollen unter anderem jährlich mehr als 160 Millionen Euro in den ÖPNV fließen. Der Großteil davon für die Schülerverkehre, die künftig nicht mehr aus Regionalmitteln finanziert werden. Weitere Mittel sind unter anderem eingeplant für Sach- und Personalausgaben für die Digitalisierung der Verwaltung, rund 360 Millionen Euro, sowie eine zusätzliche Investitionsförderung in der Kindertages- und Ganztagsbetreuung bis zu 250 Millionen Euro. Die CDU im Niedersächsischen Landtag kritisierte den Haushaltsentwurf als mut- und kraftlos sowie ambitionsloses Weiter-so. Statt den strukturellen Problemen des Landes eine klare Reformagenda entgegenzusetzen, präsentiere Rot-Grün einen Doppelhaushalt mit fast 4 Milliarden zusätzlicher Verschuldung, dadurch deutlich steigender Zinsbelastung, rasant anwachsenden Personalkosten bei gleichzeitig sinkenden Investitionen, sagte Ulf Thiele, stellvertretender Vorsitzender der Fraktion. Der Präsident des Niedersächsischen Städte- und Gemeindebundes, Dr. Marco Trips, sagte, was völlig fehle, sei ein Gesamtkonzept zur dauerhaften Sicherung der kommunalen Finanzen. Die Mittel für Kindertagesbetreuung, Gesundheit oder ÖPNV seien Stückwerk und änderten nichts daran, dass die Kommunen unter einem strukturellen Defizit in Milliardenhöhe litten, so Trips. Im Gegensatz dazu begrüßte der Niedersächsische Städtetag diese Stückwerkmittel. Doch auch Hauptgeschäftsführer Dr. Jan Arning kritisierte das Ausbleiben einer Erhöhung des kommunalen Finanzausgleichs. Das Kabinett hat die Verordnung zur Bestimmung von Gebieten mit einem angespannten Wohnungsmarkt beschlossen. Damit stehen mehr ausgewählten Städten und Gemeinden erweiterte baurechtliche Instrumente zur Verfügung als bisher. Dazu zählen nach Angaben der Staatskanzlei etwa ein erweitertes kommunales Vorkaufsrecht sowie ein ausgeweitetes Baugebot. Ziel sei es, Flächen schneller für den Wohnungsbau zu mobilisieren und die Schaffung zusätzlicher Wohnungen zu erleichtern. Hintergrund ist ein Gutachten zu Wohnungsmärkten in Niedersachsen. Auf dieser Grundlage wurden die Gebiete mit einem angespannten Wohnungsmarkt von 18 auf 57 erweitert. Zu den 57 Kommunen zählen etwa Braunschweig, Wolfsburg, Hildesheim und Hannover. Nach der Rekordhitze am vergangenen Wochenende fordert der Naturschutzbund NABU Niedersachsen mehr Renaturierung als Schutzschild gegen Extremwetter. Dazu soll nach Ansicht des NABU die EU-Wiederherstellungsverordnung umgesetzt werden. Sie siehe vor, geschädigte Ökosysteme wieder in einen besseren Zustand zu bringen. Dazu gehörten unter anderem renaturierte Flüsse und Auen, gesunde Moore und Feuchtgebiete, naturnahe Wälder, artenreiche Agrarlandschaften und mehr Grün in Siedlungsräumen. Hitzeschutz dürfe nicht allein auf Verhaltenstipps für Endverbrauchende reduziert werden, sagte der Pressesprecher des NABU Niedersachsen, Lamin Nefati. Entscheidend sei auch, wie wir unsere Naturräume gestalteten.
0: Soweit Niedersachsen kompakt, der Blick in unser Bundesland heute zusammengestellt. Von Marieke Eichner, die Zeit jetzt 7:18 Uhr. 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

0: Come and be a winner. Ja. Sharon Jones war das. Vielleicht hätte die gute Sharon diese Nummer der deutschen Fußballnationalmannschaft vorm Abflug in die USA schon mal schicken sollen, so ein bisschen als Aufmunterung. Hat sie nicht und vielleicht hätte es auch gar nichts genützt. 7:20 Uhr haben wir es zu hören. 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Kurz vor der parlamentarischen Sommerpause warnen Gewerkschaften und Sozialverbände vor möglichen Einschnitten im Sozialstaat. Das niedersächsische Bündnis Starker Sozialstaat, zu dem unter anderem der DGB, Verdi und Wohlfahrtsverbände gehören, hat deshalb auch in Braunschweig zu einer Aktion aufgerufen. Die Beteiligten befürchten Folgen für Bereiche wie Gesundheit, Pflege, Rente, Kinder- und Jugendhilfe sowie soziale Angebote. Marc Diekmann berichtet.
1: Wer am Montagnachmittag am Ringerbrunnen der Braunschweiger Innenstadt vorbeikam, fand dort Liege- und Campingstühle vor. Urlaubsstimmung sollte das aber nur auf den ersten Blick vermitteln. Tatsächlich hatten Gewerkschaften, Wohlfahrtsverbände und zivilgesellschaftliche Gruppen zu einer Protestaktion aufgerufen. Mit zugeklappten Liegestühlen und roten Karten wollten sie zeigen, dass es aus ihrer Sicht gerade keine politische Sommerpause für den Sozialstaat geben darf. Die Aktion startete mit einer Kundgebung der DGB-Regionsgeschäftsführerin Agnieszka Simowska, die zu Beginn deutlich machte, worum es hier tatsächlich geht.
2: Es ist ja Sommerzeit, Zeit für Liegestuhl, für Entspannung, vielleicht für Urlaubsreise oder zumindest Urlaubsfantasien. Uns ist gar nicht nach Sommerpause. Und woran liegt es? An den unsäglichen Verlautbarungen aus dem Bundeskanzleramt. Es geht um unsere Geldbeutel. Es geht auch um das Renteneintrittsalter. Wie viele Menschen habt ihr schon gesprochen, die gesagt haben, oh Mann, ich fürchte, dass meine Rente überhaupt nicht mit März noch auskömmlich ist.
1: Die Veranstaltenden befürchten, dass noch vor der parlamentarischen Sommerpause Sparvorschläge auf den Weg gebracht werden könnten, die nach den Ferien dann weniger Aufmerksamkeit bekommen. Besonders deutlich wurde diese Sorge im Gespräch mit Friederike Steiner, der Bezirksgeschäftsführerin von Verdi in Südostniedersachsen. Sie blickt dabei vor allem auf die gesetzliche Krankenversicherung und auf die Folgen für Beschäftigte, Kliniken und Pflege.
3: Wir haben jetzt angefangen mit dem sogenannten Stabilisierungsprojekt für die GKV. Das ist für unsere Beschäftigten sofort ein Problem und für alle Menschen, die im Gesundheitswesen auf eine gute Pflege und gute Krankenhäuser angewiesen sind. Da gibt es Probleme mit es gibt keine Refinanzierung mehr von Tariflohnsteigerungen. Es wird ein großes Problem für die Krankenhäuser geben und damit für die Versorgung im gesamten Bundesgebiet. Gerade Gesundheitswesen betrifft natürlich alle Menschen, dass sie davon betroffen sein werden, dass sie noch längere Wartezeiten haben. Krankenhäuser vor allen Dingen auch in Nicht-Metropolregionen nicht mehr vernünftig refinanziert sind, Pflege nicht mehr vernünftig refinanziert sind. Davon sind alle betroffen natürlich.
1: Steiner sieht hinter der Debatte ein grundsätzliches Problem. Aus ihrer Sicht werde zu schnell über Kürzungen gesprochen und zu wenig darüber, wie soziale Sicherung dauerhaft finanziert werden kann.
3: Wir sind eine starke Gesellschaft und das ist die Fragestellung eher, wie kriegen wir unseren Sozialstaat so finanziert, dass alle sich daran beteiligen. Also man muss eigentlich über die Einnahmeseite sprechen, anstatt an der Ausgabeseite zu kürzen. Und das betrifft uns alle. Deswegen ist es gut, wenn wir uns zusammenschließen und zeigen, dass wir dafür einstehen.
1: Dass am Ringerbrunnen neben Gewerkschaften auch Initiativen aus anderen Bereichen standen, war Teil der Botschaft. Anne von der Seebrücke Braunschweig beispielsweise sagte, ihre Gruppe wolle zeigen, dass soziale Fragen und die Situation von geflüchteten oder migrantisierten Menschen nicht gegeneinander ausgespielt werden dürfen. Für sie geht es darum, verschiedene Betroffene in einer gemeinsamen Debatte zusammenzubringen.
4: Wir hatten schon zu Beginn des Jahres das Gefühl, dass wir die Kämpfe verbinden müssen angesichts des ganzen Sozialabbaus und so weiter. Und was ja immer der Fall ist, ist, dass die Themen gegeneinander ausgespielt werden oder die Interessengruppen oder die betroffenen Gruppen, sage ich mal lieber. Das trifft insbesondere natürlich auf migrantisierten Menschen und die geflüchteten Menschen zu. Um das so ein bisschen zu unterlaufen, dieses gegeneinander ausgespielt werden, wollen wir eben ganz klar zeigen, dass wir hier auch hinter den Menschen, die anders betroffen sind, stehen, die also von Sozialabbau, von Arbeitszeitverlängerung, Rentenkürzungen und so weiter betroffen sind und wollen ganz klar machen, dass das nicht gegeneinander steht, sondern miteinander geht.
1: Die Aktion am Ringerbrunnen war für das Bündnis auch ein Versuch, den Protest gegen die Sparvorschläge stärker nach Braunschweig zu holen. In Hannover waren nach Angaben der Veranstaltenden zuletzt bereits tausende Menschen auf der Straße. Hier sollte der Widerstand nun ein lokales Gesicht bekommen. Und es soll nicht bei diesem ersten öffentlichen Auftritt bleiben. Für das Bündnis Starker Sozialstaat ist die Botschaft deshalb über den Tag hinaus gemeint. Wer bei Krankenkassen, Rente, Kinder- und Jugendhilfe oder anderen sozialen Bereichen sparen will, soll auch in Braunschweig mit Widerspruch rechnen.
0: Rote Karte für Kürzungen. Unter diesem Motto haben Gewerkschaften und Verbände gestern für einen starken Sozialstaat geworben. Das war ein Beitrag von Marc Diekmann, die Zeit 7:26 Uhr. 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Auf Radio Rückewelle jetzt mit Mr. Christopher Cross, Ride by the Wind.

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1: Ferienzeit ist Baustellenzeit. Stadt Braunschweig startet umfangreiches Tiefbauprogramm. Zeitsprünge in Wolfenbüttel, neues audiovisuelles Stadtführungskonzept vor dem Start und landesweites Zeugnistelefon. Schulpsychologen bieten am Mittwoch erneut ihre Hilfe an. Im Studio Peter Michael Möckel. Die Meldungen im Einzelnen. Die Stadt Braunschweig nimmt in den Sommerferien wieder eine Reihe von Tiefbauarbeiten in Angriff. Nach Angaben von Stadtbaurat Gerold Lepper werden ab Donnerstag diverse Gleise, Straßen und Leitungen erneuert oder saniert. Besonders betroffen sind demnach unter anderem die Hansestraße und die Gördelinger Straße. An der Tramhaltestelle Schloss werden zudem 4 Weichen saniert, die den Bohlweg mit dem Waisenhausdamm und der Georg-Eckert-Straße verbinden. Das bringt Einschränkungen sowohl für den Individualverkehr als auch für ÖPNV-Nutzer mit sich. Größere Bauarbeiten werden laut Lepper vorzugsweise in die großen Ferien gelegt, weil dann erfahrungsgemäß weniger Kraftfahrzeuge unterwegs sind. Wie es weiter hieß, fällt die geplante Erneuerung der Fahrbahndecke im nördlichen Abschnitt der Hamburger Straße vorerst aus. Auch diese Arbeiten sollten eigentlich in den kommenden Sommerferien starten. Sie wurden in enger Absprache mit den Anliegern aber um ein Jahr verschoben. In Wolfenbüttel geht ab Juli ein neues Stadtführungsprogramm an den Start. Laut Verwaltung verbindet das innovative Konzept namens Zeitsprünge persönliche Führungen mit Audioeinspielungen, die über Kopfhörer die 900-jährige Geschichte der Lessingstadt lebendig werden lassen. Das 90-minütige Format bietet eine Mischung aus Live-Erzählungen, historischen Tonspuren und Anekdoten, die die Vergangenheit greifbar machen, so Stadtsprecher Thorsten Rädlein. Premiere ist demnach am kommenden Freitag um 16 Uhr. Weitere Infos und Tickets sind bei der Touristinfo erhältlich oder online unter lessingstadt-wolfenbüttel.de. Schüler in Niedersachsen, die persönliche Fragen oder Probleme im Zusammenhang mit ihrem Zeugnis haben, können sich zum Ferienstart erneut an eine spezielle Telefon-Hotline wenden. Darauf hat die gemeinsame Pressestelle der 4 regionalen Landesämter für Schule und Bildung hingewiesen. Nach Angaben der Schulpsychologin Gertrud Plasse stehen am Mittwoch zwischen 10 und 16 Uhr qualifizierte Ansprechpartner zur Verfügung. Die zentrale Rufnummer lautet 04261 840630. Eine Kontaktaufnahme ist auch per E-Mail möglich an zeugnishotline@rlsb-lg.niedersachsen.de. Wie Plasse weiter mitteilte, gilt das Beratungsangebot auch für Eltern. Sie hätten erfahrungsgemäß ebenfalls oft Probleme, mit der Situation richtig umzugehen, so die Expertin.
2: Und da machen wir denen natürlich Mut und versuchen ihnen die Empfehlung zu geben, sich mit dem Kind zusammenzusetzen, Zeit zu nehmen und Verbesserungsbereiche zu identifizieren, aber auch die Stärken zu loben und zu sehen, was das Kind geschafft und erreicht hat.
1: Die Schulpsychologin Gertrud Plasse. Eintracht Braunschweig startet am kommenden Freitag in die Vorbereitungen auf die neue Zweitligasaison. Nach Angaben des Vereins findet zum Auftakt eine öffentliche Trainingseinheit statt. Beginn ist um 16.30 Uhr auf dem B-Platz am Eintrachtstadion. Im Anschluss steht das Team für eine Autogrammstunde zur Verfügung. Außerdem steht ein gemeinsames Grillen am Fanhaus auf dem Programm, das von den Eintracht-Ultras organisiert wird. Der Erlös kommt sozialen Projekten zugute. Soweit die Nachrichten aus der Region. 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
1: Um 7 Uhr und gleich 34 Minuten. Der Blick aufs Wetter heute anfangs sehr sonnig. Später kommen dann einige Wolken dazu. Am Nachmittag wird es dann zunehmend dicht, was die Wolken angeht. Und da kann es dann gegen Abend auch hier und da ein paar Schauer geben. Die Sonne lässt sich dann nur noch etwas seltener blicken. Die Temperaturen erreichen 27 Grad in der Spitze. Morgen wird es noch ein bisschen milder, ein bisschen frischer, besser gesagt. Und das können wir uns ja nach den letzten heißen Tagen, dann haben wir uns das ja wahrscheinlich auch verdient. Anfangs regnerisch morgen, später reißen die Wolken dann auf. Und es bleibt für den Rest des Tages trocken. Insgesamt 6 Sonnenstunden wird es morgen geben, bis zu 24 Grad am Tag, um 17 Grad dann in der Nacht. Damit der Blick auf die Verkehrslage. Wir haben eine Störungsmeldung von der A2. Braunschweig Richtung Hannover zwischen Peine-Ost und Hemeler Wald. 4 Kilometer stockender Verkehr im Baustellenbereich. Wenn Sie immer up-to-date sein wollen, auch zwischen unseren Verkehrs- und Serviceblöcken, dann empfehle ich unsere Webseite okerwelle.de/verkehr. Allen unterwegs gute und hoffentlich sichere Fahrt.
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1: Dienstag, 30. Juni, 7.35 Uhr, das sind die Eckdaten. Beginne die zweite halbe Stunde der heutigen Frühausgabe mit einem Schwerpunktthema. Das ist ein künstlerisches solches, der Braunschweiger Michael Werner im Gespräch. Er ist eigentlich in Braunschweig ziemlich bekannt als Kommunikationsexperte. Hat aber nebenbei angefangen, irgendwann vor ein paar Jahren zu zeichnen, und mittlerweile ist er da sehr erfolgreich. Silvia Scholz hat mit ihm gesprochen, mehr dazu gibt's gleich. Und außerdem um kurz vor acht, wie Sie es gewohnt sind, die Pressestimmen aus der Region, unser Blick in die Kommentarspalten. Mein Name ist Peter Michael Böckel. Schönen guten Morgen.

0: Mr. Chris Hillman, Mitbegründer und Bassist der legendären Birds mit einem Solo. Das war sein Titel, When I Get a Little Money. 7 Uhr und gleich 39 Minuten haben wir es hier in Region Aktueller Morgen auf Radio Uckerwelle. Der Wahlbraunschweiger Michael Werner kümmert sich hauptberuflich um die Öffentlichkeitsarbeit des Universum Filmtheaters. Seit einigen Jahren ist er aber auch als freischaffender Künstler tätig. Realistisch und mit viel Liebe zum Detail zeichnet er Tiere, mitunter auch mit menschlichen Elementen. Aktuell sind seine Arbeiten im Kultviertel zu sehen. Silvia Scholz hat mit Michael Werner gesprochen und ihn gebeten, sich erstmal vorzustellen.
1: Ja, hallo. Ich bin Michael Werner, 36 Jahre, wohne in Braunschweig. Ursprünglich komme ich aus Thüringen, aus der Nähe von Göttingen, gerade noch unter der Grenze, und bin zum Studium vor 15 Jahren nach Braunschweig gekommen und habe Medienwissenschaften und Kunstwissenschaft studiert an der HBK, im Master. Und bin Universum-Kino tätig in der Öffentlichkeitsarbeit. Genau. Und nebenbei zeichne ich und ja, verkaufe auch Bilder, genau.
2: Ja, genau. Und darüber werden wir uns gleich etwas ausführlicher unterhalten. Kennengelernt habe ich dich im Universum natürlich, meinem zweiten Wohnzimmer, als Pressesprecher oder tätig für die Pressearbeit. Und neuerdings, das habe ich allerdings erst relativ kurz erfahren, dass du auch wunderbare Zeichnungen machst. Wann hast du denn dein Talent oder deine Liebe zum Zeichnen für dich selbst entdeckt?
1: Eigentlich schon die ganze Schulzeit. Also ich habe früher öfters Sachen abgemalt, also es fing so mit Pokémon an oder mit einfach, ja, so ein bisschen Porträts auch versucht, also Sachen abgezeichnet. Ja, das ist dann so ein bisschen verloren gegangen über die Jahre und erst so im Studium nebenbei dann wieder, ja, habe ich das wieder aufgegriffen, habe dann auch mit Öl gemalt eine Zeit lang, aber das war mir dann zu aufwendig mit den Dämpfen von den Ölfarben und so, von der Verdünnung, ja, und bin ich irgendwann auf Buntstift umgestiegen.
2: Ja, da würde ich dich auch gleich noch ein bisschen genauer nachfragen. Du hast also, wie gesagt, du bist nach Braunschweig zum Studium gekommen, der Medien- und Kunstwissenschaft. Das klingt ja alles so ein bisschen theoretisch und noch nicht richtig nach künstlerischer Tätigkeit. Oder sehe ich das falsch?
1: Ja, schon. Aber man hatte ja auch Seminare, die da schon, also nicht direkt praktisch waren, aber einen Zugang zum Praktischen hatten. Also in der Kunstwissenschaft zum Beispiel, dass man auch Exkursionen gemacht hat oder man hat Bildanalysen gemacht und ja, sich damit theoretisch auseinandergesetzt und die ganze Theorie dahinter erarbeitet und das eingeordnet. Da habe ich den Zugang für gekriegt. Also
2: hast du denn während des Studiums schon angefangen zu zeichnen?
1: Ja. Genau, also so hobbymäßig nebenbei, was da als Corona kam, da habe ich das dann vermehrt gemacht, weil irgendwas, ja, musste man ja so mit der Zeit machen. Ja, und das war dann auch ein bisschen, habe dann auch irgendwann ein Gewerbe angemeldet und das war dann noch eine Möglichkeit, so, ja, noch ein bisschen was nebenbei zu verdienen, einfach um nicht nur von der Kurzarbeit quasi zu leben.
2: Also, ja, genau, also Kino war ja nicht möglich da sehr, sehr lange Zeit, was ich übrigens auch sehr, sehr bedauert habe, aber das Zeichnen selbst war während deines Studiums nicht unbedingt Bestandteil des Studiums, das hast du mehr so für dich selbst gemacht.
1: Genau, oder? Also es gab Kurse, ich habe auch einen Aktzeichenkurs mitgemacht zum Beispiel, aber das war dann so, ja, das war eher selten, also das direkt im Studium haben wir jetzt das Praktische nicht so gemacht.
2: Welche Motive zeichnest du denn überwiegend?
1: Also hauptsächlich Tiere, sehr naturgetreu, ohne Hintergrund, also meistens so also wenn ich Hintergründe verwende, dann oft in so einem, also dass das nur angedeutet ist, also Muster oder dass ich eine Tiefe erzeuge einfach, also dass so eine Räumlichkeit entsteht, aber nicht direkt der Hintergrund, weil ich schon den Fokus halt auf die Tiere halten will, dass das so ein bisschen statuenhaft auch ist. Bei manchen bietet sich auch an, dann ein bisschen mehr einzuarbeiten. Ich hatte auch schon Anfragen von Kunden bei Auftragsarbeiten, wo ich dann auch Hintergründe mitgemalt habe. Also das geht schon, aber ich persönlich mache das oft eher so freistehend quasi, genau.
2: Und warum überwiegend Tiere? Wie kommt das?
1: Tja, also ich liebe Tiere einfach sehr. Sehr, sehr facettenreich, das Tierreich. Ja, ich habe angefangen mit bedrohten Tierarten. Also auch Tiere, von denen es nicht so richtig, die vielleicht schon ausgestorben sind, wo es nicht so richtig Fotomaterial zu gibt, nur so Skizzen oder alte Gemälde, die dann halt auch so zu bearbeiten. Also nicht direkt aus dem Alltag quasi. Und es kam dann aber auch immer mehr so alltägliche Tiere dazu. Vögel, Bienen, alles, was einem so auch mal begegnet, Haustiere natürlich.
2: Ja. Du hast ja eine ganz bestimmte Technik für dich entwickelt, um diese Zeichnungen fertigzustellen. Kannst du dazu ein bisschen was erläutern?
1: Ja, ich arbeite hauptsächlich mit Buntstiften. Skizziere erstmal mit Bleistift und Feinliner, also zeichne das danach mit Feinliner, die Details, die Haare von den Tieren, auf den Bienen, die feinen die feinen Härchen und so und koloriere das dann. Und das sind dann quasi mehrere Schichten, die aufgetragen werden. Dann kommt dann noch Blattgold mit drauf, was ich dann auch noch bearbeite, damit es halt nicht nur flächig ist, sondern auch ja so zu kleinen, zu Linien wird und Muster und Details. Und ich merke halt, dass ich immer über die Jahre immer detailverliebter werde und ja quasi immer mehr in die Tiefe gehe und mir bei älteren Bildern dann wieder auffällt, okay, da hätte ich noch, die würde ich jetzt anders zeichnen, da würde ich noch mehr reingehen. Und
2: das muss ja dann auch wahnsinnig lange dauern. Du hast hier ein Exemplar mitgenommen, das ist eine kleine Biene, ich jetzt mal grob sage, etwas größer als Postkarte. Wie lange wäre zum Beispiel die Arbeitszeit für so ein Bild?
1: Ja, also ich zeichne selten direkt am Stück, würde mal so schätzen 2-3 Stunden. Boah. Aber dann über den Tag verteilt, weil ich setze mich mal eine halbe Stunde dran, konzentriert oder eine Stunde und brauche dann aber wieder irgendwie kurz Bewegung oder ja.
2: Und hast du da eine Vorlage, ein Foto oder wie machst
1: genau,
2: du das?
1: Genau, ich nehme Vorlagen meistens, wenn das so direkt passt, sehr naturgetreu. Und oft gefällt mir aber auch bei langer Recherche einfach nicht die Körperhaltung oder der richtige Lichteinfall. Und dann bastle ich mir das quasi zusammen, dass ich dann schaue, okay, wie ist von dem Tier jetzt der Hals oder die Neigung vom Kopf, wie ist der Lichteinfall? Dann nehme ich mir ein anderes Bild, wie sind die Federn zu sehen oder so und schaue dann, dass ich mir daraus dann ja was zusammenbastle. Mhm. Oder ich frage dann, ich hatte auch schon mal einen Kontakt zum Beispiel von einer, die im Zoo arbeitet. Und die hatte mir selbst was einen Auftrag gegeben auch. Und mein Lieblingstier ist das Okapi. Und die hat...
2: Das kenne ich nur aus dem Film.
1: Ja, das sieht ein bisschen aus wie ein Fantasietier. Und die hatte aber selbst dann auch also Okapis, die sie halt pflegt an der Arbeit. Und dann konnte ich sie auch direkt fragen, kannst du mir denn nicht mal ein paar schöne Fotos machen, wie das so sitzt? Und habe dann direkt fragen können.
2: Irgendwo habe ich gelesen, dass du auch Auftragsarbeiten hast. Das heißt, jemand gibt dir ein Foto eines geliebten Haustieres, eventuell verstorben sogar, und du zeichnest dann dieses Tier.
1: Genau.
2: Kann man mal fragen, wie teuer sowas ist, wenn man jetzt so ein Original von dir erwerben möchte?
1: Wahrscheinlich noch viel zu günstig. Ja, taste mich da so langsam ran und habe da auch einen guten Mittelweg gefunden, dass ich will natürlich auch Bilder verkaufen. Es bringt ja nichts, wenn ich sie jetzt für hunderte von Euro anbiete und schaue, wie ich mich so vortasten kann, wie natürlich auch der Arbeitsaufwand ist. Aber so, ich sag mal, für ein A4 so bei 200 Euro, Pi mal Daumen etwa und dann plus minus 50 Euro, je nach Aufwand, so, und dann geht das nach Größe,
2: das
1: variiert.
2: Ist klar.
1: Also,
2: genau, bei DIN A4 ist ja schon relativ groß. Wenn man sich deine Zeichnungen mal angucken möchte, wo hat man denn Gelegenheit dazu?
1: Also im Moment stelle ich noch aus in der Friedrich-Wilhelm-Straße im Kultfenster.
2: Ja, da wie lange geht die Ausstellung noch? Ja.
1: Bis Ende Juli.
2: Also da kann ich jedem nur sagen, ich bin da auch vorbeigegangen natürlich, das ist direkt neben der Post, unbedingt die Zeichnungen von Michael Werner angucken, die sind traumhaft schön. Wenn man jetzt eins erwerben möchte von dir, ist das ein Original oder ist das ein Druck oder verkaufst du nur Originale?
1: Das sind hauptsächlich Originale. Aha. Es gibt 2-3 Drucke, die da hängen von manchen Bildern, wo ich glaube, dass sie beliebter sind als Motiv, habe ich auch Kunstdrucke erstellt, die kann man auch bei Etsy zum Beispiel finden.
2: Genau,
1: einfach Michael Werner eingeben, dann wird man eigentlich fündig. Genauso bei Instagram bin ich auch zu finden.
2: Instagram und Etsy, genau. Da habe ich dich auch schon gesehen und das kann ich wirklich nur jedem empfehlen. Unbedingt da mal reinschauen. Michael Werner eingeben in die Suchliste und ihr findet sofort auf Anhieb seine wunderschönen Zeichnungen. Was kommt denn demnächst? Stellst du noch mal irgendwo aus oder hast du da irgendwie für die Zukunft was geplant?
1: Also ich habe nach wie vor zum Beispiel in der Makery auch noch Bilder hängen, in einem Café im Magniviertel. Da ist jetzt schon seit ein paar Jahren eine Wand, wo ich immer mal wieder wechselnde Bilder habe. Auch Prints zum Beispiel, die man dann da bekommen kann.
2: Wie sind denn da so die Reaktionen? Denn da sind ja die Leute direkt vor Ort. Beim Schaufenster ist es jetzt was anderes, aber da in der Makery zum Beispiel, ist es da schon vorgekommen, dass Leute gesagt haben, oh Mensch, das würde ich gerne kaufen?
1: Ja, sind schon Leute aufmerksam geworden auf jeden Fall.
2: Ja. Genau. Und hast du schon mal Kontakt aufgenommen mit dem Blauwal?
1: Noch nicht, nee.
2: Ja, das mach mal. Also da haben wir schon ein paar Ausstellungen begleitet von Okawelle aus. Und vielleicht wäre das auch eine Möglichkeit. Da würde ich mal Kontakt aufnehmen. Da kann man gut ausstellen. Und das ist relativ gut besucht auch. Also das würde ich... Wäre
1: ja,
2: vielleicht
1: ich
2: mal so ein
1: bin noch neu in der Szene und taste mich da langsam vor dem Braunschweig, genau.
0: Michael Werner war das im Gespräch mit Silvia Scholz. Die Zeichnungen sind noch bis zum 27. Juli zu sehen, und zwar im Kultfenster in der Friedrich-Wilhelm-Straße, direkt neben der Post. Oh, schaut mal gucken, oder? Geht klar. Stefan Gwild ist 7:49 Uhr.

0: Radio Okerwelle jetzt mit dem Blick in die Kommentarspalten, die Pressestimmen aus der Region. Im Leitartikel der Wolfsburger Allgemeinen Zeitung geht es heute um die jüngste Hitzewelle und ihre Auswirkungen auf die Wirtschaft. Dazu bemerkt das Blatt: Die Folgen von Hitze für die Arbeitsproduktivität waren schon 1958 ein Thema. Im neuen Jugendarbeitsschutzgesetz legte man damals fest, dass junge Leute an sehr warmen Tagen schon ab 5 Uhr beschäftigt werden dürfen, wenn es noch kühler ist. Was sich Regierungen danach mit Blick auf die Wechselwirkung von Hitze und Wirtschaftsleistung einfallen ließen, war hingegen nur lauwarm. Zwei Zahlen beschreiben die Konsequenzen dieser Ignoranz. Nach Berechnungen von Allianz Trade könnten sich die wirtschaftlichen Hitzeverluste in Deutschland zwischen 2026 und 2030 auf 115 Milliarden Euro summieren. Laut einer anderen Studie belaufen sich die direkten betriebswirtschaftlichen Kosten eines einzelnen Hitzetags ab 30 Grad Celsius auf 431 Millionen Euro. Hauptgrund: die Menschen ermüden früher. Arbeitsschutz, Klimaschutz, Hitzeschutz, es hätte längst mehr passieren müssen. Andererseits ist es müßig, über die Fehler der Vergangenheit zu sinnieren. Nach vorn zu schauen, bringt Zuversicht. Ein Hamburger Start-up etwa funktioniert die Fußbodenheizung zur Kühlung um. Ein anderes kühlt Städte und Gebäude mit Moos herunter. Die deutsche Wissenschaft ist in der Hitzeforschung sehr weit. Noch sind das zarte Pflänzchen, die für ein starkes Wachstum kräftig gegossen sein wollen. Staatliche Förderung muss darauf neu ausgerichtet werden. Sie könnte sogar ordentliche Zinsen einfahren. Schließlich sind die Chancen auf dem Markt der Klimaresilienz groß. Viele andere Länder können, auch das zeigen die Allianzzahlen, mit der Hitze genauso wenig umgehen wie Deutschland. Oft schon wollte dieses Land Marktführer werden, etwa bei der Solartechnik. Das hat nicht funktioniert. Beim neuen Geschäftsfeld Hitze könnte es jetzt klappen. Anderes Thema: die EU reguliert den Markt für Shopping-Plattformen und damit sagt sie vor allem Billiganbietern in Asien den Kampf an. Dazu heißt es in der Braunschweiger Zeitung: Eigentlich ist es in der Europäischen Union gerade angesagt, Vorschriften zu schreddern und Unternehmen mehr Freiheiten zu gewähren. Das ist im Prinzip auch sinnvoll, aber nicht in jedem Fall. Manchmal müssen auch Dinge neu und strenger geregelt werden, als das bisher der Fall war. Und zwar deshalb, weil die bisherigen Vorschriften zu Fehlentwicklungen geführt haben, die am Ende alle teuer zu stehen kommen. Man kann das exemplarisch sehen an der Flut von Päckchen mit Ramsch aus China, die sich seit einigen Jahren über ganz Europa ergießt. Online-Plattformen wie Temu oder Shein bringen im großen Stil unsichere oder sogar gefährliche Produkte unter die Leute. Sie nutzen die bisherige Zollfreigrenze von 150 Euro für Kleinsendungen aus oder umgehen sie sogar. Durch die schiere Menge an Paketen ist eine Art Parallelökonomie entstanden, die von den hiesigen Behörden gar nicht ausreichend kontrolliert werden kann. Ab Juli wird pro Päckchen deshalb ein Zoll von mindestens 3 Euro fällig. Und das ist gut so. Denn auch wenn sich der einzelne Verbraucher über Schnäppchen freuen mag, so muss Europa als Ganzes doch einen hohen Preis für den Produkt-Tsunami aus Übersee bezahlen. Hiesige Produkt-, Umwelt- und Steuerstandards nützen nichts, wenn sie nicht eingehalten werden. Wenn der lokale Einzelhandel und europäische Hersteller wegen unfairen Wettbewerbs in die Knie gehen, ist niemandem geholfen. Bürokratieabbau und Deregulierung sind häufig ein Segen. Manchmal sind sie aber auch ein Fluch. Dann bleibt der Politik nichts anderes übrig, als den entgegengesetzten Weg zu gehen. Soweit die Pressestimmen aus der Region am heutigen Dienstag, dem 30. Juni.
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0: Ja, bis zu den 8 Uhr Nachrichten gönnen wir uns noch den glasklaren Klang von Peter Gabriel. Das Titelstück seines Soloalbums, aktuellen immer noch Soloalbums von 2023, I.O.
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1: Um 8 Uhr mit Felix Sprung. Deutschland ist bei der Fußball-Weltmeisterschaft ausgeschieden. Das deutsche Team verlor sein 16. Finale gegen Paraguay mit 3:4 im Elfmeterschießen. Aus dem ARD-WM-Team Hendrik Lückhoff.
2: Im Elfmeterschießen vergaben drei deutsche Spieler vom Punkt. Havertz, Woltemade und Tah. In den 120 Minuten davor tat sich das deutsche Team gegen Außenseiter Paraguay schwer und ging zunächst in Rückstand. Kai Havertz besorgte den Ausgleich. In der Verlängerung nahm der Schiedsrichter einen deutschen Treffer zurück. Eine umstrittene Entscheidung. Bundestrainer Julian Nagelsmann schloss nach Spielende einen Rücktritt aus. DFB-Sportdirektor Rudi Völler stärkte ihm den Rücken. Eine Runde weiter ist Brasilien. Nach einem späten 2:1 Sieg gegen Japan.
1: Und auch die Niederlande sind ausgeschieden. Sie verloren gegen Marokko mit 2:3 im Elfmeterschießen. Nach den tödlichen Schüssen in einem Jugendhilfehaus im niedersächsischen Stade geht die Polizei von einem Sorgerechtsstreit als Tatmotiv aus. Der 45-jährige mutmaßliche Täter hatte gestern einen Termin wegen seiner 3 Monate alten Tochter in der Einrichtung. Aus Stade Jan-Bastian Buck.
3: Die Tochter sei mitsamt der Mutter dort untergebracht gewesen, teilte die Polizei auf einer Pressekonferenz mit. Weil der Vater als auffällig galt, sollte das Gespräch in großer Runde stattfinden. Dabei soll der 45-Jährige dann eine Waffe gezogen und auf die Mitarbeitenden der Einrichtung und des Jugendamtes geschossen haben. 5 der Opfer starben noch am Tatort, eine weitere Person später im Krankenhaus. Der Verdächtige und eine weitere Person wurden nach einem Fluchtversuch festgenommen. Der Mann ist nach Polizeiangaben in Deutschland geboren und hat türkische Wurzeln. Die Tat löste bundesweit Entsetzen aus. Bundeskanzler Friedrich Merz drückte am Abend auf der Plattform X sein Mitgefühl aus. Auch Bundespräsident Frank-Walter Steinmeier drückte seine Anteilnahme aus. Niedersachsens Ministerpräsident Olaf Lies bezeichnete das Geschehen als erschütternd.
1: Bundesinnenminister Dobrindt stellt heute den Verfassungsschutzbericht für das Jahr 2025 vor. Darin bewertet der Nachrichtendienst verfassungsfeindliche Entwicklungen und extremistische Gruppierungen. Hauptstadtkorrespondent Markus Sambale erklärt, was vorab bereits bekannt ist.
4: Aus Zahlen, die schon bekannt sind, da lässt sich sagen, politisch motivierte

0: Erhöhung erst ab dem Mittag sichtbar wird, weil die Preise nur um 12 Uhr angehoben werden dürfen. Außenminister Wadephul nimmt heute in Paraguay an einem Gipfel der Mercosur-Staaten teil. In der Hauptstadt Asunción kommen die Präsidenten von Brasilien, Argentinien, Uruguay und Paraguay zu einer Arbeitssitzung zusammen. Für Wadephul ist es der Auftakt einer mehrtägigen Südamerika-Reise. Von Paraguay wird er weiter nach Argentinien und Brasilien reisen. Zu Beginn seiner Reise hatte Wadephul gestern Gespräche in Washington geführt. 9 Jahre ist der G20-Gipfel in Hamburg her. Die Stadt war damals tagelang geprägt von Ausschreitungen und Verwüstungen. Heute nun beginnt vor dem Amtsgericht der erste und einzige Prozess gegen Polizisten. Ihnen wird vorgeworfen, einen G20-Gegner misshandelt zu haben. Aus Hamburg Elke Spanner.
1: Hunderten G20-Gegnerinnen und Gegnern wurde längst der Prozess gemacht. Viele Protestierende, die damals beispielsweise Flaschen auf Polizisten geworfen hatten, wurden zu teils langen Haftstrafen verurteilt. Zeitgleich gab es aber auch Strafanzeigen gegen Polizistinnen und Polizisten, weil Demonstrierende bei Polizeieinsätzen verletzt worden waren, darunter Knochenbrüche und Platzwunden. Die Staatsanwaltschaft eröffnete 157 Ermittlungsverfahren und stellte sie nach und nach alle wieder ein. Übrig geblieben ist eine einzige Anklage. Die drei angeklagten Polizisten sollen damals am Bismarck-Denkmal einen Mann verprügelt haben, mit Schlagstöcken und Fäusten.
0: Das waren die Nachrichten.
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3: Ferienzeit ist Baustellenzeit. Stadt Braunschweig startet umfangreiches Tiefbauprogramm. Zeitsprünge in Wolfenbüttel, neues audiovisuelles Stadtführungskonzept vor dem Start und landesweites Zeugnistelefon. Schulpsychologen bieten am Mittwoch erneut ihre Hilfe an. Im Studio Peter Michael Möckel. Die Meldungen im Einzelnen. Die Stadt Braunschweig nimmt in den Sommerferien wieder eine Reihe von Tiefbauarbeiten in Angriff. Nach Angaben von Stadtbaurat Gerold Lepper werden ab Donnerstag diverse Gleise, Straßen und Leitungen erneuert oder saniert. Besonders betroffen sind demnach unter anderem die Hansestraße und die Gördelinger Straße. An der Tramhaltestelle Schloss werden zudem 4 Weichen saniert, die den Bohlweg mit dem Waisenhausdamm und der Georg-Eckert-Straße verbinden. Das bringt Einschränkungen sowohl für den Individualverkehr als auch für ÖPNV-Nutzer mit sich. Größere Bauarbeiten werden laut Lepper vorzugsweise in die großen Ferien gelegt, weil dann erfahrungsgemäß weniger Kraftfahrzeuge unterwegs sind. Wie es weiter hieß, fällt die geplante Erneuerung der Fahrbahndecke im nördlichen Abschnitt der Hamburger Straße vorerst aus. Auch diese Arbeiten sollten eigentlich in den kommenden Sommerferien starten. Sie wurden in enger Absprache mit den Anliegern aber um ein Jahr verschoben. In Wolfenbüttel geht ab Juli ein neues Stadtführungsprogramm an den Start. Laut Verwaltung verbindet das innovative Konzept namens Zeitsprünge persönliche Führungen mit Audioeinspielungen, die über Kopfhörer die 900-jährige Geschichte der Lessingstadt lebendig werden lassen. Das 90-minütige Format bietet eine Mischung aus Live-Erzählungen, historischen Tonspuren und Anekdoten, die die Vergangenheit greifbar machen, so Stadtsprecher Thorsten Rädlein. Premiere ist demnach am kommenden Freitag um 16 Uhr. Weitere Infos und Tickets sind bei der Touristinfo erhältlich oder online unter lessingstadt-wolfenbüttel.de. Schüler in Niedersachsen, die persönliche Fragen oder Probleme im Zusammenhang mit ihrem Zeugnis haben, können sich zum Ferienstart erneut an eine spezielle Telefonhotline wenden. Darauf hat die gemeinsame Pressestelle der 4 regionalen Landesämter für Schule und Bildung hingewiesen. Nach Angaben der Schulpsychologin Gertrud Plasse stehen am Mittwoch zwischen 10 und 16 Uhr qualifizierte Ansprechpartner zur Verfügung. Die zentrale Rufnummer lautet 04261 840630. Eine Kontaktaufnahme ist auch per E-Mail möglich an zeugnishotline@rlsb-lg.niedersachsen.de. Wie Plasse weiter mitteilte, gilt das Beratungsangebot auch für Eltern. Sie hätten erfahrungsgemäß ebenfalls oft Probleme, mit der Situation richtig umzugehen, so die Expertin.
4: Und da machen wir denen natürlich Mut und versuchen ihnen die Empfehlung zu geben, sich mit dem Kind zusammenzusetzen, Zeit zu nehmen und Verbesserungsbereiche zu identifizieren, aber auch die Stärken zu loben und zu sehen, was das Kind geschafft und erreicht hat.
3: Die Schulpsychologin Gertrud Plasse. Eintracht Braunschweig startet am kommenden Freitag in die Vorbereitungen auf die neue Zweitligasaison. Nach Angaben des Vereins findet zum Auftakt eine öffentliche Trainingseinheit statt. Beginn ist um 16.30 Uhr auf dem B-Platz am Eintrachtstadion. Im Anschluss steht das Team für eine Autogrammstunde zur Verfügung.

0: Außerdem steht ein gemeinsames Grillen am Fanhaus auf dem Programm, das von den Eintracht Ultras organisiert wird. Der Erlös kommt sozialen Projekten zugute. Soweit die Nachrichten aus der Region. 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
0: Um 8:08 Uhr, heute und auch in den nächsten Tagen, wird es eher gemischt und vor allen Dingen, es wird nicht mehr so heiß wie zuletzt. Die Temperaturen pegeln sich so zwischen 24 und 27 Grad ein in den nächsten, also heute und in den nächsten beiden Tagen. Heute gibt es viel Sonne, bis zu 11 Sonnenstunden werden uns da verheißen. Allerdings ist die Herrlichkeit dann gegen Abend nur noch eingeschränkt verfügbar. Dann wird es nämlich auch ein bisschen Regen geben und der Wind frischt ein bisschen auf. Das gilt auch für morgen dann bei 24 Grad. Anfangs regnerisch, später freundlicher. Und am Donnerstag das Ganze umgekehrt, anfangs freundlich, später regnerisch. So sieht's aus bei bis zu 25 Grad, dann in der Nacht von Donnerstag, Freitag um 13 Grad in der Nacht. Die Nachttemperaturen gehen in den nächsten Nächten also auch ein bisschen weiter zurück. Schauen wir auf die Verkehrslage in der Region. A2 Braunschweig Richtung Hannover. Zwischen Peine Ost und Hämelerwald immer noch 4 Kilometer stockender Verkehr im Baustellenbereich. Ansonsten haben wir keine akuten Störungen. Allen unterwegs gute und sichere Fahrt. Und wenn Sie zwischendurch informiert bleiben wollen, schauen Sie ruhig bei uns im Netz vorbei. okerwelle.de/Verkehr.
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0: Dienstagmorgen, 30. Juni, genau 8.10 Uhr haben wir es jetzt und warten in dieser halben Stunde mit folgenden Themen auf. Zum einen Erholungsurlaub trotz knapper Kasse. Das Land Niedersachsen unterstützt Familien mit geringem Einkommen. Wie das Ganze funktioniert, da haben wir uns mal beim SOVD in Braunschweig schlau gemacht. Außerdem das tierärztliche Stichwort, das Thema heute, ausufernde Kosten in Tierkliniken und Praxen. Und wer sich da richtig schön drüber aufregen kann, das ist unser Tierarzt des Vertrauens, Dr. Rolf Kramm. Mehr auch dazu in dieser halben Stunde. Musikalisch geht's los mit Wang Chang, komm aber nicht aus China. Moin, sagt Peter Michael Möckel.

0: Ja, wie der Name Wang Chung schon sagt, das ist eine rein rassische britische Combo, ein Trio, um genau zu sein. 1984 war das ihr, ja, zumindest in Deutschland, einziger nennenswerter Erfolg, der aber nachhaltig gewirkt hat. Dance Hall Days. 8:14 Uhr. 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Am Donnerstag beginnen die großen Ferien. Übermorgen ist es also soweit. Aber längst nicht jede Familie kann sich eine Reise leisten. Das Land Niedersachsen bezuschusst deshalb einen Erholungsurlaub für Haushalte mit geringen Einkommen. Allerdings müssen dafür bestimmte Voraussetzungen erfüllt werden, erklärt der Regionalleiter des Sozialverbandes SOVD in Braunschweig, Kai Bursi.
1: Das Land Niedersachsen geht davon aus, dass jede Familie, die in Niedersachsen lebt, auch einen Urlaub verdient hat. Durch die steigenden Kosten ist dies bei Familien mit einem geringen Einkommen ein Problem. Und dafür gibt es eben die Möglichkeit, eine Förderung über das Land Niedersachsen zu beantragen. Zu den Voraussetzungen ist zu beachten, dass es eine Sache ist, die Familien mit geringem Einkommen zugutekommen soll. Dabei ist eine Antragstellung erforderlich und das Einkommen wird nicht geprüft, wenn die Familie Leistungen nach dem SGB II, also Bürgergeld oder Sozialhilfe bezieht, auch bei Wohngeld nach dem Wohngeldgesetz bzw. Lastenzuschuss oder wenn ein Kinderzuschlag gezahlt wird, reicht die Kopie des Bewilligungsbescheides aus. Den muss man dann bei der Antragstellung abgeben. Und dann sind die Voraussetzungen vom Einkommen her erfüllt. Darüber hinaus findet eine einkommensabhängige Prüfung statt. Auf der Internetseite findet man dazu einen Rechner, der einem dann sagt, ob man mit seinem Bruttoeinkommen dort in den Bereich kommt, dass die Gewährung möglich ist. Bei einem Paar mit zwei Kindern, also zwei Erwachsene und zwei Kindern, liegt die Einkommensgrenze beispielsweise bei 3.828 Euro brutto. Für die Person kann denn ein Zuschuss bis zu 15 Euro pro Tag und Person gezahlt werden. Weitere Zuschläge gibt es bei Alleinerziehenden und bei Menschen mit Behinderung.
2: Welche Erholungsaufenthalte sind förderungswürdig?
1: Förderungswürdig sind hierbei Erholungsaufenthalte. Diese Erholungsaufenthalte können in Ferienstätten gemeinnütziger Träger, in Jugendherbergen, auf Bauernhöfen oder Campingplätzen durchgeführt werden. Das muss man entsprechend bei der Antragstellung mit angeben. Und gefördert wird hierbei eine Dauer von 7 bis 14 Tagen. Dabei ist es grundsätzlich so, dass die Familie gefördert wird, aber eben auch Alleinerziehende mit Kindern haben hier die Möglichkeit, das in Anspruch zu nehmen.
2: Was gibt es noch für Alleinerziehende und Familien mit behinderten Kindern?
1: Ja, hier ist ein Zuschuss vorgesehen, der beträgt 10 bis 15 Euro. Und darüber hinaus ist in begründeten Ausnahmefällen, es ist auch möglich, dass der Urlaub mit den Großeltern gefördert werden kann. Also wenn beispielsweise die Eltern aus beruflichen Gründen gar nicht die Möglichkeit haben, mit ihren Kindern in den Urlaub zu fahren, dann wäre es eben auch möglich, dass das mit den Großeltern stattfinden kann.
2: Sie sprachen das schon an, eine Förderung, wann die in Frage kommt, wird wo berechnet, die Webadresse nochmal ausführlich?
1: Ja, genauere Informationen zu dem Ganzen finden Sie auf der Seite Familien in Niedersachsen. Die Internetadresse lautet www.familien-in-niedersachsen.de und dort unter Familienerholung, dort finden Sie die ganzen Voraussetzungen und auch die Möglichkeiten der Antragstellung.
2: Weitere Informationen zur Urlaubsförderung des Landes Niedersachsen sowie der Antragstellung sind wo zu finden?
1: Es gibt dazu eine Arbeitsgemeinschaft der Familienverbände in Niedersachsen. Die finden Sie auch im Internet unter der Internetadresse www.agf-nds.de. Dort finden Sie die ganzen Verbände, die dort behilflich sein können.
2: Wie kann der SOVD behilflich sein?
1: Ja, bei der Antragstellung für diese Förderung kann der SOVD leider nicht behilflich sein, weil das kein Sozialrecht ist und die Beratung des SOVD sich immer nur auf das Sozialrecht bezieht. Sollte es aber Familien geben, die diesen Zuschuss vielleicht nicht bekommen, kann es unter Umständen auch möglich sein, über die gesetzliche Krankenversicherung eine Mutter-Vater-Kind-Kur zu beantragen. Diese wäre dann sogar einkommensunabhängig zu gewähren. Dafür ist dann allerdings die gesetzliche Krankenversicherung Krankenversicherung zuständig. Und diese Vorsorgemaßnahmen sind dann stationäre medizinische Behandlungen für Mütter und Väter, die durch ihre familiäre oder berufliche Situation gesundheitlich belastet oder gefährdet sind. Wer an so einer Vater-Mutter-Kind-Kur Interesse haben sollte, der sollte vorab mit seinem Hausarzt oder Facharzt sprechen, weil der diese Kur verordnen muss und der Aufenthalt dort beträgt in der Regel 3 Wochen.
0: Viele Informationen zum Thema Erholungsurlaub für Haushalte mit geringem Einkommen. Das war Kaim Bursi vom SOVD Braunschweig im Gespräch mit Wolfgang Altstädt. Die Zeit jetzt 8:20 Uhr. Vorhin hatten wir, die Älteren werden sich erinnern, die Band Wang Chang hier zu Gehör gebracht. Ist übrigens nicht überliefert, woher dieser Name eigentlich stammt, wie der entstanden ist. Und in der Abteilung merkwürdige Künstlernamen habe ich jetzt noch so ein Ding. Lutz Graf Ulbrich aus Berlin, Sänger, Songwriter, hat sich den Namen Lühl verpasst. Selbstverständlich mit Doppel-Ü, das kommt man auch nicht an der frischen Luft drauf, auf sowas, nicht? Lühl, um 8:20 Uhr mit Fräulein C.
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1: Liebe Hörer, besonders liebe Tierhalter, Sie brauchen starke Nerven, denn es geht ums Geld. Und zwar um die exorbitant gestiegenen Tierarztkosten, seit die Neufassung der tierärztlichen Gebührenordnung von 22 gilt. Dazu gab es eine fundierte Sendung im SWR-Fernsehen mit dem Titel »Tierisch teuer«. Vermutlich haben Sie das bei Ihren Tierarztbesuchen schon gemerkt. Fast alle Gebühren haben sich um das Zwei- und Dreifache erhöht. Den einfachen, zweifachen und dreifachen Satz der Behandlungskosten gab es schon immer. Jetzt kommt noch ein vierter Satz hinzu, der verlangt werden kann, wenn es sich um den Notdienst handelt, der in Anspruch genommen wird. Jede einzelne Maßnahme wird vierfach berechnet. Klasse. Gelddrucken ist das meiner Meinung nach. Natürlich, das sei hier angemerkt, muss es auch mehr kosten, wenn der Tierarzt in der Nacht gerufen wird. Nach meiner Erfahrung sind übrigens die wenigsten angenommenen Notfälle wirkliche Notfälle. Das ist aber ein weites Thema. Jedenfalls, so die Recherche der Redakteure des Fernsehens, sind besonders die Tierarztkosten in den Kliniken gestiegen und dort ganz besonders und aus meiner Sicht unverschämt bei den Kliniken, die an Konzerne verkauft wurden. Evidentia und Anicura wurden beispielsweise genannt. Die Investoren, die Praxen kaufen, und zwar Hunderte allein in Deutschland, wollen, dass sich ihre Investition in bare Münze wandelt. Also werden die gekauften Praxen oder Kliniken angewiesen, hohe Umsätze zu machen. Anicura wurde übrigens für 3 Milliarden Euro an den Mars-Konzern verkauft. Sie sehen die Größenordnung, um die es geht. Es wurden in diesem Fernsehbericht Behandlungspreise genannt, die mich nach 38-jähriger Praxistätigkeit erschüttern. 390 Euro für die Kastration eines Kaninchens. 280 Euro für die Kastration einer Katze. 19.000 Euro, kein übler Scherz, für die Behandlung einer 16-jährigen Katze, die bereits schwer krank war und deren Heilungsaussichten null waren. Über die Chancen der Heilung wurden die Tierbesitzer allerdings auch auf Fragen im Unklaren gelassen. Das Tier wurde am Ende auch in einer anderen Praxis eingeschläfert. Auch hörte ich von 5.000 Euro Kosten für die Zahnbehandlung von zwei alten Hunden in einer Klinik in Schleswig-Holstein. Für eine Augen-OP beim Pferd wurden, so der TV-Bericht, 54.000 Euro Behandlungskosten berechnet. Auch kein schlechter Scherz. Wie kann das sein? Die Anonymität in den großen Praxen, wie gesagt, besonders in den Ketten, führt dazu, dass auch die Rechnungen häufig anonym von den Abrechnungsstellen gestellt werden. Wenn in einer Haustierarztpraxis, wo der Inhaber, die Inhaberin, die Klienten kennt, die Rechnung persönlich präsentiert wird, kann das nur mit hochroten Ohren passieren, denn ein Argument für diese Preise aus meiner Sicht ist fachlich nicht gegeben. Jeder Anfangsassistent kann in wenigen Minuten ein Kaninchen oder eine Katze kastrieren. In England machen das die Tierarzthelferinnen, wie mir gesagt wurde. Da brauche ich keine Klinik dafür. Wenn, wie auch im Bericht gezeigt wurde, die Tierbesitzer sagen, für mein Tier tue ich alles, öffnet das alle Schranken für einen hohen Umsatz. Nach dem Motto, wir haben alles versucht, obwohl nach tierärztlichem Sachverstand, so mein Eindruck, ein medizinischer, kostenintensiver Aufwand sachlich und ethisch, gerade auch dem Tier gegenüber, nicht sinnvoll ist. Es wurde auch erwähnt, dass inzwischen die Tierheime und die Gnadenhöfe, zum Beispiel für Pferde, immer mehr Tiere aufnehmen müssen, weil die Besitzer sich Behandlung ihrer Haustiere nicht mehr leisten können. Diese Wahnsinnspreise werden über kurz oder lang dazu führen, dass eine Haustierhaltung nur noch für Menschen möglich ist, die sich die Tierarztkosten leisten können. Die anderen Tierfreunde haben eben Pech gehabt und müssen auf eine Haustierhaltung verzichten. Soweit mal wieder mein Eindruck zum Thema Gebührenordnung, die meines Erachtens am grünen Tisch gemacht wurde, ohne jede Sachkenntnis. Ich wünsche Ihnen eine tierisch gute Woche.
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1: Ferienzeit ist Baustellenzeit. Stadt Braunschweig startet umfangreiches Tiefbauprogramm. Zeitsprünge in Wolfenbüttel, neues audiovisuelles Stadtführungskonzept vor dem Start und landesweites Zeugnistelefon. Schulpsychologen bieten am Mittwoch erneut ihre Hilfe an. Im Studio Peter Michael Möckel. Die Meldungen im Einzelnen. Die Stadt Braunschweig nimmt in den Sommerferien wieder eine Reihe von Tiefbauarbeiten in Angriff. Nach Angaben von Stadtbaurat Gerold Lepper werden ab Donnerstag diverse Gleise, Straßen und Leitungen erneuert oder saniert. Besonders betroffen sind demnach unter anderem die Hansestraße und die Gördelinger Straße. An der Tramhaltestelle Schloss werden zudem 4 Weichen saniert, die den Bohlweg mit dem Waisenhausdamm und der Georg-Eckert-Straße verbinden. Das bringt Einschränkungen sowohl für den Individualverkehr als auch für ÖPNV-Nutzer mit sich. Größere Bauarbeiten werden laut Lepper vorzugsweise in die großen Ferien gelegt, weil dann erfahrungsgemäß weniger Kraftfahrzeuge unterwegs sind. Wie es weiter hieß, fällt die geplante Erneuerung der Fahrbahndecke im nördlichen Abschnitt der Hamburger Straße vorerst aus. Auch diese Arbeiten sollten eigentlich in den kommenden Sommerferien starten. Sie wurden in enger Absprache mit den Anliegern aber um ein Jahr verschoben. In Wolfenbüttel geht ab Juli ein neues Stadtführungsprogramm an den Start. Laut Verwaltung verbindet das innovative Konzept namens Zeitsprünge persönliche Führungen mit Audioeinspielungen, die über Kopfhörer die 900-jährige Geschichte der Lessingstadt lebendig werden lassen. Das 90-minütige Format bietet eine Mischung aus Live-Erzählungen, historischen Tonspuren und Anekdoten, die die Vergangenheit greifbar machen, so Stadtsprecher Thorsten Rädlein. Premiere ist demnach am kommenden Freitag um 16 Uhr. Weitere Infos und Tickets sind bei der Touristinfo erhältlich oder online unter lessingstadt-wolfenbüttel.de. Schüler in Niedersachsen, die persönliche Fragen oder Probleme im Zusammenhang mit ihrem Zeugnis haben, können sich zum Ferienstart erneut an eine spezielle Telefonhotline wenden. Darauf hat die gemeinsame Pressestelle der 4 regionalen Landesämter für Schule und Bildung hingewiesen. Nach Angaben der Schulpsychologin Gertrud Plasse stehen am Mittwoch zwischen 10 und 16 Uhr qualifizierte Ansprechpartner zur Verfügung. Die zentrale Rufnummer lautet 04261 840630. Eine Kontaktaufnahme ist auch per E-Mail möglich an zeugnishotline@rlsb-lg.niedersachsen.de. Wie Plasse weiter mitteilte, gilt das Beratungsangebot auch für Eltern. Sie hätten erfahrungsgemäß ebenfalls oft Probleme, mit der Situation richtig umzugehen, so die Expertin.
2: Und da machen wir denen natürlich Mut und versuchen ihnen die Empfehlung zu geben, sich mit dem Kind zusammenzusetzen, Zeit zu nehmen und Verbesserungsbereiche zu identifizieren, aber auch die Stärken zu loben und zu sehen, was das Kind geschafft und erreicht hat.
1: Die Schulpsychologin Gertrud Plasse. Eintracht Braunschweig startet am kommenden Freitag in die Vorbereitungen auf die neue Zweitligasaison. Nach Angaben des Vereins findet zum Auftakt eine öffentliche Trainingseinheit statt. Beginn ist um 16.30 Uhr auf dem B-Platz am Eintrachtstadion. Im Anschluss steht das Team für eine Autogrammstunde zur Verfügung. Außerdem steht ein gemeinsames Grillen am Fanhaus auf dem Programm, das von den Eintracht-Ultras organisiert wird. Der Erlös kommt sozialen Projekten zugute. Soweit die Nachrichten aus der Region. 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
1: Um 8.34 Uhr der Blick aufs Wetter. Heute zunächst viel Sonne, später zieht es dann ein bisschen zu. Gegen Abend kann es auch Regen geben. Die Temperaturen erreichen maximal 27 Grad. Morgen wird es ein bisschen frischer mit bis zu 24 Grad maximal. Am Anfang regnerisch, später klart es dann auf. Es wird aber deutlich windiger als heute, so wie es aussieht. Und schauen wir noch auf den Donnerstag. Das ist genau umgekehrt wie Mittwoch. Anfangs sonnig, später zieht es dann zu. Gegen Abend kann es Regen geben. Die Temperaturen maximal 25 Grad am Tag und 13 Grad in der Nacht. Ein Blick auf die Verkehrslage. A2 Braunschweig Richtung Hannover zwischen Peine-Ost und Hämeler Wald inzwischen 6 Kilometer Stop and Go im Baustellenbereich. Und im Stadtgebiet Braunschweig ist das Parkhaus Lange Straße Nord fast voll. Suchen sich gegebenenfalls eine alternative Parkmöglichkeit. Und wenn Sie auch zwischen unseren Serviceblöcken informiert bleiben wollen, empfehle ich immer wieder gerne unsere Webseite uckerwelle.de/Verkehr. Allen unterwegs, gute Fahrt.
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1: Um 8.36 Uhr an diesem Dienstag, dem 30. Juni. Am Sonntag war es ja noch richtig heiß, nicht? Und weil es noch nicht heiß genug war, haben dann noch einige Köpfe geraucht, sagen wir es mal so. Die haben sich sozusagen heiß geredet, die Mitglieder des niedersächsischen Landeskabinetts. Die haben nämlich am Sonntag ihre Haushaltsklausur gestartet. Gestern wurde sie beendet. Es ging ums liebe Geld natürlich. Und was dabei rausgekommen ist, das haben sie vorgestellt bei uns. Fast Marike Eichner gleich zusammen. Was da genau jetzt in den nächsten 2 Jahren etatmäßig passieren soll. Niedersachsen kompakt heißt das Ganze, wie Sie zweifellos wissen. Und kurz vor 9 schauen wir dann in die Kommentarspalten, die Pressestimmen aus der Region. Am Mikrofon begrüßt Sie Peter Michael Möckel. Moin Moin, beziehungsweise bla bla bla. Axel Prall.

0: Axel Prahl und das Inselorchester mit Bla, Bla und nochmals Bla. Schöner Song, wie ich finde. Übrigens nicht nur dieser Song. Es gibt eine tolle Dokumentation über Axel Prahl, Titel Moinsen, zurzeit abrufbar in der ARD-Mediathek. Ich habe ihn vor ein paar Tagen, oder besser gesagt Nächten, habe ich mir das reingezogen. Wirklich sehr, sehr schön. Angucken in der ARD-Mediathek. Axel Prahl, Moinsen. 8.41 Uhr haben wir es jetzt. 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Die rot-grüne Landesregierung hat ihren Entwurf für den Doppelhaushalt 2027-28 vorgestellt. Und er sieht vor, für das kommende Jahr Ausgaben in Höhe von rund 48 Milliarden Euro. Die Schwerpunkte liegen unter anderem auf Bildung und auf der inneren Sicherheit. Mehr unter anderem dazu jetzt von Marike Eichner, Niedersachsen Kompakt.
1: So sind für die Schaffung neuer Lehrkräftestellen rund 136 Millionen Euro eingeplant. Damit steige die Zahl der in dieser Legislatur neu geschaffenen Lehrkräftestellen auf über 5.000, teilte die Staatskanzlei mit. Außerdem sind erhebliche Mittel für die niedersächsische Polizei vorgesehen. Davon sollen 500 neue Stellen im Polizeivollzug und 25 im IT-Bereich finanziert werden. Hinzu kommen Mittel für fast 200 neue Richter- und Staatsanwaltsstellen. Darüber hinaus sollen unter anderem jährlich mehr als 160 Millionen Euro in den ÖPNV fließen. Der Großteil davon für die Schülerverkehre, die künftig nicht mehr aus Regionalmitteln finanziert werden. Weitere Mittel sind unter anderem eingeplant für Sach- und Personalausgaben für die Digitalisierung der Verwaltung, rund 360 Millionen Euro, sowie eine zusätzliche Investitionsförderung in der Kindertages- und Ganztagsbetreuung bis zu 250 Millionen Euro. Die CDU im Niedersächsischen Landtag kritisierte den Haushaltsentwurf als mut- und kraftlos sowie ambitionsloses Weiter-so. Statt den strukturellen Problemen des Landes eine klare Reformagenda entgegenzusetzen, präsentiere Rot-Grün einen Doppelhaushalt mit fast 4 Milliarden zusätzlicher Verschuldung, dadurch deutlich steigender Zinsbelastung, rasant anwachsenden Personalkosten bei gleichzeitig sinkenden Investitionen, sagte Ulf Thiele, stellvertretender Vorsitzender der Fraktion. Der Präsident des Niedersächsischen Städte- und Gemeindebundes, Dr. Marco Trips, sagte, was völlig fehle, sei ein Gesamtkonzept zur dauerhaften Sicherung der kommunalen Finanzen. Die Mittel für Kindertagesbetreuung, Gesundheit oder ÖPNV seien Stückwerk und änderten nichts daran, dass die Kommunen unter einem strukturellen Defizit in Milliardenhöhe litten, so Trips. Im Gegensatz dazu begrüßte der Niedersächsische Städtetag diese Stückwerkmittel. Doch auch Hauptgeschäftsführer Dr. Jan Arning kritisierte das Ausbleiben einer Erhöhung des kommunalen Finanzausgleichs. Das Kabinett hat die Verordnung zur Bestimmung von Gebieten mit einem angespannten Wohnungsmarkt beschlossen. Damit stehen mehr ausgewählten Städten und Gemeinden erweiterte baurechtliche Instrumente zur Verfügung als bisher. Dazu zählen nach Angaben der Staatskanzlei etwa ein erweitertes kommunales Vorkaufsrecht sowie ein ausgeweitetes Baugebot. Ziel sei es, Flächen schneller für den Wohnungsbau zu mobilisieren und die Schaffung zusätzlicher Wohnungen zu erleichtern. Hintergrund ist ein Gutachten zu Wohnungsmärkten in Niedersachsen. Auf dieser Grundlage wurden die Gebiete mit einem angespannten Wohnungsmarkt von 18 auf 57 erweitert. Zu den 57 Kommunen zählen etwa Braunschweig, Wolfsburg, Hildesheim und Hannover. Nach der Rekordhitze am vergangenen Wochenende fordert der Naturschutzbund NABU Niedersachsen mehr Renaturierung als Schutzschild gegen Extremwetter. Dazu soll nach Ansicht des NABU die EU-Wiederherstellungsverordnung umgesetzt werden. Sie siehe vor, geschädigte Ökosysteme wieder in einen besseren Zustand zu bringen. Dazu gehörten unter anderem renaturierte Flüsse und Auen, gesunde Moore und Feuchtgebiete, naturnahe Wälder, artenreiche Agrarlandschaften und mehr Grün in Siedlungsräumen. Hitzeschutz dürfe nicht allein auf Verhaltenstipps für Endverbrauchende reduziert werden, sagte der Pressesprecher des NABU Niedersachsen, Lamin Nefati. Entscheidend sei auch, wie wir unsere Naturräume gestalteten.
0: Soweit Niedersachsen Kompakt, heute zusammengestellt von Marike Eichner. Die Zeit jetzt 8.46 Uhr. Jetzt gibt es einen Klassiker von Mr. Bob Dylan. Wachwechsel, Changing of the Guard.

0: Radio Okerwelle jetzt mit dem Blick in die Kommentarspalten, die Pressestimmen aus der Region. Im Leitartikel der Wolfsburger Allgemeinen Zeitung geht es heute um die jüngste Hitzewelle und ihre Auswirkungen auf die Wirtschaft. Dazu bemerkt das Blatt: Die Folgen von Hitze für die Arbeitsproduktivität waren schon 1958 ein Thema. Im neuen Jugendarbeitsschutzgesetz legte man damals fest, dass junge Leute an sehr warmen Tagen schon ab 5 Uhr beschäftigt werden dürfen, wenn es noch kühler ist. Was sich Regierungen danach mit Blick auf die Wechselwirkung von Hitze und Wirtschaftsleistung einfallen ließen, war hingegen nur lauwarm. 2 Zahlen beschreiben die Konsequenzen dieser Ignoranz. Nach Berechnungen von Allianz Trade könnten sich die wirtschaftlichen Hitzeverluste in Deutschland zwischen 2026 und 2030 auf 115 Milliarden Euro summieren. Laut einer anderen Studie belaufen sich die direkten betriebswirtschaftlichen Kosten eines einzelnen Hitzetags ab 30 Grad Celsius auf 431 Millionen Euro. Hauptgrund: die Menschen ermüden früher. Arbeitsschutz, Klimaschutz, Hitzeschutz, es hätte längst mehr passieren müssen. Andererseits ist es müßig, über die Fehler der Vergangenheit zu sinnieren. Nach vorn zu schauen bringt Zuversicht. Ein Hamburger Start-up etwa funktioniert die Fußbodenheizung zur Kühlung um. Ein anderes kühlt Städte und Gebäude mit Moos herunter. Die deutsche Wissenschaft ist in der Hitzeforschung sehr weit. Noch sind das zarte Pflänzchen, die für ein starkes Wachstum kräftig gegossen sein wollen. Staatliche Förderung muss darauf neu ausgerichtet werden. Sie könnte sogar ordentliche Zinsen einfahren. Schließlich sind die Chancen auf dem Markt der Klimaresilienz groß. Viele andere Länder können, auch das zeigen die Allianzzahlen, mit der Hitze genauso wenig umgehen wie Deutschland. Oft schon wollte dieses Land Marktführer werden, etwa bei der Solartechnik. Das hat nicht funktioniert. Beim neuen Geschäftsfeld Hitze könnte es jetzt klappen. Anderes Thema: die EU reguliert den Markt für Shopping-Plattformen und damit sagt sie vor allem Billiganbietern in Asien den Kampf an. Dazu heißt es in der Braunschweiger Zeitung: Eigentlich ist es in der Europäischen Union gerade angesagt, Vorschriften zu schreddern und Unternehmen mehr Freiheiten zu gewähren. Das ist im Prinzip auch sinnvoll, aber nicht in jedem Fall. Manchmal müssen auch Dinge neu und strenger geregelt werden, als das bisher der Fall war. Und zwar deshalb, weil die bisherigen Vorschriften zu Fehlentwicklungen geführt haben, die am Ende alle teuer zu stehen kommen. Man kann das exemplarisch sehen an der Flut von Päckchen mit Ramsch aus China, die sich seit einigen Jahren über ganz Europa ergießt. Online-Plattformen wie Temu oder Shein bringen im großen Stil unsichere oder sogar gefährliche Produkte unter die Leute. Sie nutzen die bisherige Zollfreigrenze von 150 Euro für Kleinsendungen aus oder umgehen sie sogar. Durch die schiere Menge an Paketen ist eine Art Parallelökonomie entstanden, die von den hiesigen Behörden gar nicht ausreichend kontrolliert werden kann. Ab Juli wird pro Päckchen deshalb ein Zoll von mindestens 3 Euro fällig. Und das ist gut so. Denn auch wenn sich der einzelne Verbraucher über Schnäppchen freuen mag, so muss Europa als Ganzes doch einen hohen Preis für den Produkt-Tsunami aus Übersee bezahlen. Hiesige Produkt-, Umwelt- und Steuerstandards nützen nichts, wenn sie nicht eingehalten werden. Wenn der lokale Einzelhandel und europäische Hersteller wegen unfairen Wettbewerbs in die Knie gehen, ist niemandem geholfen. Bürokratieabbau und Deregulierung sind häufig ein Segen. Manchmal sind sie aber auch ein Fluch. Dann bleibt der Politik nichts anderes übrig, als den entgegengesetzten Weg zu gehen. Soweit die Pressestimmen aus der Region am heutigen Dienstag, dem 30. Juni.
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1: Um 9 Uhr mit Astrid Fietz. Die Fußball-Weltmeisterschaft geht ohne Deutschland weiter. Die DFB-Elf ist im 16. Finale überraschend an Paraguay gescheitert. Bundestrainer Nagelsmann sagte in der Pressekonferenz, er stehe weiter als Nationalcoach bereit, wenn der DFB das wolle. Michael Küster aus dem ARD-WM-Team sah den Trainer nach dem Spiel noch erschüttert.
2: Wie versteinert ist Julian Nagelsmann in den Trainersessel versunken, sein Gesicht tief in den Händen vergraben. Zuvor hatte seine Mannschaft das Elfmeterschießen gegen Außenseiter Paraguay verloren, auch weil Havertz, Woltemade und Tah ihre Elfmeter jeweils vergeben haben. Nach 120 Minuten stand es 1:1. Deutschland verpasst damit zum dritten Mal in Folge die Runde der letzten 16 und muss die Heimreise antreten. Ausgeschieden sind auch die Niederlande, die am frühen Morgen ebenfalls nach Elfmeterschießen gegen Marokko den Kürzeren gezogen haben. Schon am Abend hat Brasilien das Ticket fürs Achtelfinale gelöst, wenn auch sehr spät, mit 2:1 gegen Japan.
1: Bundesinnenminister Dobrindt stellt heute den Verfassungsschutzbericht für das Jahr 2025 vor. Darin bewertet der Nachrichtendienst verfassungsfeindliche Entwicklungen und extremistische Gruppierungen. Aus Berlin Markus Sambale.
3: Eine zentrale Erkenntnis stützt sich auf Zahlen, die schon bekannt sind. Noch nie wurden so viele politisch motivierte Delikte registriert wie im vergangenen Jahr. Gewalttaten wurden dabei weiterhin am häufigsten dem rechtsextremistischen Bereich zugeordnet, nämlich fast 1400 Mal. Im linksextremistischen Bereich hat die Polizei rund 860 Gewalttaten erfasst. Bei der Vorstellung des Berichts werden sich Bundesinnenminister Dobrindt und Verfassungsschutzchef Seelen wohl auch zur Beobachtung der AfD äußern müssen. Das Bundesamt hatte die Partei im vergangenen Jahr als gesichert rechtsextremistisch eingestuft. Dagegen ging die AfD juristisch vor und bekam im Eilverfahren vorerst Recht. Der Bundesverfassungsschutz führt die AfD aber weiter als Verdachtsfall.
1: Nach den Schüssen gestern in Stade vermuten die Ermittler einen Sorgerechtsstreit als Motiv. In einer Jugendhilfeeinrichtung wurden 5 Menschen getötet. Ein weiteres Opfer starb kurz danach im Krankenhaus. Der mutmaßliche Täter, ein 45-Jähriger, wurde festgenommen. Aus der NDR Nachrichtenredaktion Pascal Küpper.
4: In der Einrichtung werden junge Mütter und ihre Kinder betreut. Alle 6 Getöteten waren Mitarbeitende der Jugendhilfe und des Jugendamtes. Das hat die Polizei auf einer Pressekonferenz bekannt gegeben. Der Tatverdächtige hatte in Stade einen Termin, bei dem es ums Sorgerecht für die 3 Monate alte Tochter ging. Nach den tödlichen Schüssen flüchtete der Mann als Beifahrer in einem Auto. Den Fluchtwagen fuhr eine mutmaßliche Komplizin. Die Polizei konnte das Auto mit Schüssen in die Reifen stoppen und beide festnehmen.
1: Außenminister Wadefohl nimmt heute in Paraguay an einem Gipfel der Mercosur-Staaten teil. In der Hauptstadt Asunción kommen die Präsidenten von Brasilien, Argentinien, Uruguay und Paraguay zu einer Arbeitssitzung zusammen. Für Wadefohl ist es der Auftakt einer mehrtägigen Südamerika-Reise.

0: mildern. Den Bund kostete der Tankrabatt nach Schätzungen des Finanzministeriums etwa 1,6 Milliarden Euro.
1: Im Rahmen der internationalen Nachhaltigkeitskonferenz in Hamburg nimmt heute die neue Nord-Süd-Kommission der Bundesregierung ihre Arbeit auf. Die Kommission wird von Altkanzler Scholz und der ehemaligen Präsidentin von Costa Rica, Chinchilla, geleitet. Die 20 Mitglieder sollen Vorschläge für eine engere Zusammenarbeit mit dem globalen Süden erarbeiten. Die zweitägige Konferenz ist gestern von Bundespräsident Steinmeier eröffnet worden. Rund 1600 Teilnehmer aus mehr als 100 Ländern beraten in Hamburg über weltweite Herausforderungen wie Klimawandel, Migration und Fachkräftemangel. Das waren die Nachrichten.
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3: Ferienzeit ist Baustellenzeit. Stadt Braunschweig startet umfangreiches Tiefbauprogramm. Zeitsprünge in Wolfenbüttel, neues audiovisuelles Stadtführungskonzept vor dem Start und landesweites Zeugnistelefon. Schulpsychologen bieten am Mittwoch erneut ihre Hilfe an. Im Studio Peter Michael Möckel. Die Meldungen im Einzelnen. Die Stadt Braunschweig nimmt in den Sommerferien wieder eine Reihe von Tiefbauarbeiten in Angriff. Nach Angaben von Stadtbaurat Gerold Lepper werden ab Donnerstag diverse Gleise, Straßen und Leitungen erneuert oder saniert. Besonders betroffen sind demnach unter anderem die Hansestraße und die Gördelinger Straße. An der Tramhaltestelle Schloss werden zudem 4 Weichen saniert, die den Bohlweg mit dem Waisenhausdamm und der Georg-Eckert-Straße verbinden. Das bringt Einschränkungen sowohl für den Individualverkehr als auch für ÖPNV-Nutzer mit sich. Größere Bauarbeiten werden laut Lepper vorzugsweise in die großen Ferien gelegt, weil dann erfahrungsgemäß weniger Kraftfahrzeuge unterwegs sind. Wie es weiter hieß, fällt die geplante Erneuerung der Fahrbahndecke im nördlichen Abschnitt der Hamburger Straße vorerst aus. Auch diese Arbeiten sollten eigentlich in den kommenden Sommerferien starten. Sie wurden in enger Absprache mit den Anliegern aber um ein Jahr verschoben. In Wolfenbüttel geht ab Juli ein neues Stadtführungsprogramm an den Start. Laut Verwaltung verbindet das innovative Konzept namens Zeitsprünge persönliche Führungen mit Audioeinspielungen, die über Kopfhörer die 900-jährige Geschichte der Lessingstadt lebendig werden lassen. Das 90-minütige Format bietet eine Mischung aus Live-Erzählungen, historischen Tonspuren und Anekdoten, die die Vergangenheit greifbar machen, so Stadtsprecher Thorsten Rädlein. Premiere ist demnach am kommenden Freitag um 16 Uhr. Weitere Infos und Tickets sind bei der Touristinfo erhältlich oder online unter lessingstadt-wolfenbüttel.de. Schüler in Niedersachsen, die persönliche Fragen oder Probleme im Zusammenhang mit ihrem Zeugnis haben, können sich zum Ferienstart erneut an eine spezielle Telefonhotline wenden. Darauf hat die gemeinsame Pressestelle der 4 regionalen Landesämter für Schule und Bildung hingewiesen. Nach Angaben der Schulpsychologin Gertrud Plasse stehen am Mittwoch zwischen 10 und 16 Uhr qualifizierte Ansprechpartner zur Verfügung. Die zentrale Rufnummer lautet 04261 840630. Eine Kontaktaufnahme ist auch per E-Mail möglich an zeugnishotline@rlsb-lg.niedersachsen.de. Wie Plasse weiter mitteilte, gilt das Beratungsangebot auch für Eltern. Sie hätten erfahrungsgemäß ebenfalls oft Probleme, mit der Situation richtig umzugehen, so die Expertin.
4: Und da machen wir denen natürlich Mut und versuchen ihnen die Empfehlung zu geben, sich mit dem Kind zusammenzusetzen, Zeit zu nehmen und Verbesserungsbereiche zu identifizieren, aber auch die Stärken zu loben und zu sehen, was das Kind geschafft und erreicht hat.
3: Die Schulpsychologin Gertrud Plasse. Eintracht Braunschweig startet am kommenden Freitag in die Vorbereitungen auf die neue Zweitligasaison. Nach Angaben des Vereins findet zum Auftakt eine öffentliche Trainingseinheit statt. Beginn ist um 16.30 Uhr auf dem B-Platz am Eintrachtstadion. Im Anschluss steht das Team für eine Autogrammstunde zur Verfügung. Außerdem steht ein gemeinsames Grillen am Fanhaus auf dem Programm, das von den Eintracht-Ultras organisiert wird. Der Erlös kommt sozialen Projekten zugute. Soweit die Nachrichten aus der Region. 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
3: Um 9 Uhr und 8 Minuten der Blick aufs Wetter. Heute anfangs sehr freundlich, viel Sonne. Erst gegen Abend verabschiedet sich dann langsam und es kommen immer mehr Wolken mit vereinzelten Schauern auf uns zu. Temperaturen maximal 27 Grad und die weiteren Aussichten morgen bis zu 24 Grad. Anfangs regnerisch, später freundlicher. Am Donnerstag dann genau umgekehrt. Anfangs freundlich, später wolkig und dann gegen Abend auch regnerisch. Die Temperaturen dann 25 Grad.

0: Tag um 13 Grad. In der Nacht schauen wir auf die Verkehrslage in der Region zwischen Harz und Heide. Da haben wir aktuell eine Gefahrenmeldung von der A2 Hannover Richtung Magdeburg zwischen Braunschweig-Hafen und dem Kreuz Braunschweig-Nord. Da steht ein defektes Fahrzeug auf der Fahrbahn. Bitte Vorsicht in diesem Bereich. A2, also Hannover Richtung Magdeburg zwischen Braunschweig-Hafen und Kreuz Braunschweig-Nord. Außerdem auf der A2 in der Gegenrichtung, und zwar also Braunschweig Richtung Hannover zwischen Peine-Ost und Hämelerwald. 6 Kilometer stockender Verkehr, immer noch im Baustellenbereich. Und Stadt Braunschweig, Parkhaus Lange Straße Nord, das ist fast voll. Deswegen sollten Sie sich dort gegebenenfalls eine alternative Parkmöglichkeit suchen. Aber da gibt es ja einige, nicht? Allen unterwegs gute und sichere Fahrt. Und nochmal der Hinweis für alle, die zwischendurch informiert bleiben wollen, also zwischen unseren Serviceblöcken, können Sie auch gerne online schauen auf okawelle.de/Verkehr.
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0: 9:10 haben wir es. Unser Schwerpunktthema in dieser halben Stunde: rote Karte, Einzahl für Kürzungen. Gewerkschaften und Verbände haben gestern in Braunschweig für einen starken Sozialstaat demonstriert. Ausführliches dazu in dieser halben Stunde. Außerdem haben wir ein paar Veranstaltungstipps für Sie für diesen Dienstag, den 30. Juni. Am Mikrofon weiterhin Peter Michael Möckel. Moin, moin.

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0: Ich könnte mir vorstellen, seine Angebetete ist da überhaupt nicht, die sieht das überhaupt nicht als schlimm an, dass dieser Franke seine ganz spezielle Art hat, Liebeslieder zu singen. Götz Widmann war das mit schlimm, und schlimm ist natürlich auch nicht, dass er eigentlich permanent auf Tour ist, legt aber immer zwischendurch wieder ein paar Pausen ein, deswegen müssen die Fans hierzulande noch ein bisschen warten in unserer Region. Am 14. Januar 2027, also im Januar nächstes Jahr, da ist er mal wieder in der Brunsviga in Braunschweig zu Gast. Götz Widmann war das um jetzt 9 Uhr und gleich 15 Minuten zum nächsten Thema in Region Aktueller Morgen. Kurz vor der parlamentarischen Sommerpause warnen Gewerkschaften und Verbände vor möglichen Einschnitten im Sozialstaat. Das niedersächsische Bündnis Starker Sozialstaat hat deshalb auch in Braunschweig zu einer Aktion aufgerufen. Dem Zusammenschluss gehören unter anderem der DGB, Verdi und Wohlfahrtsverbände an. Sie befürchten Folgen für Bereiche wie Gesundheit, Pflege, Rente, Kinder- und Jugendhilfe und auch soziale Angebote. Marc Diekmann.
1: Wer am Montagnachmittag am Ringerbrunnen der Braunschweiger Innenstadt vorbeikam, fand dort Liege- und Campingstühle vor. Urlaubsstimmung sollte das aber nur auf den ersten Blick vermitteln. Tatsächlich hatten Gewerkschaften, Wohlfahrtsverbände und zivilgesellschaftliche Gruppen zu einer Protestaktion aufgerufen. Mit zugeklappten Liegestühlen und roten Karten wollten sie zeigen, dass es aus ihrer Sicht gerade keine politische Sommerpause für den Sozialstaat geben darf. Die Aktion startete mit einer Kundgebung der DGB Regionsgeschäftsführerin Agnieszka Simowska, die zu Beginn deutlich machte, worum es hier tatsächlich geht.
2: Es ist ja Sommerzeit, Zeit für Liegestuhl, für Entspannung, vielleicht für Urlaubsreise oder zumindest Urlaubsfantasien. Uns ist gar nicht nach Sommerpause. Und woran liegt es? An den unsäglichen Verlautbarungen aus dem Bundeskanzleramt. Es geht um unsere Geldbeutel. Es geht auch um das Renteneintrittsalter. Wie viele Menschen habt ihr schon gesprochen, die gesagt haben, oh Mann, ich fürchte, dass meine Rente überhaupt nicht mit März noch auskömmlich ist.
1: Die Veranstaltenden befürchten, dass noch vor der parlamentarischen Sommerpause Sparvorschläge auf den Weg gebracht werden könnten, die nach den Ferien dann weniger Aufmerksamkeit bekommen. Besonders deutlich wurde diese Sorge im Gespräch mit Friederike Steiner, der Bezirksgeschäftsführerin von Verdi in Südostniedersachsen. Sie blickt dabei vor allem auf die gesetzliche Krankenversicherung und auf die Folgen für Beschäftigte, Kliniken und Pflege.
3: Wir haben jetzt angefangen mit dem sogenannten Stabilisierungsprojekt für die GKV. Das ist für unsere Beschäftigten sofort ein Problem und für alle Menschen, die im Gesundheitswesen auf eine gute Pflege und gute Krankenhäuser angewiesen sind. Da gibt es Probleme mit direkt. Es gibt keine Refinanzierung mehr von Tariflohnsteigerungen. Es wird ein großes Problem für die Krankenhäuser geben und damit für die Versorgung im gesamten Bundesgebiet. Gerade Gesundheitswesen betrifft natürlich alle Menschen, dass sie davon betroffen sein werden, dass sie noch längere Wartezeiten haben. Krankenhäuser vor allen Dingen auch in Nicht-Metropolregionen nicht mehr vernünftig refinanziert sind, Pflege nicht mehr vernünftig refinanziert sind. Davon sind alle betroffen natürlich.
1: Steiner sieht hinter der Debatte ein grundsätzliches Problem. Aus ihrer Sicht werde zu schnell über Kürzungen gesprochen und zu wenig darüber, wie soziale Sicherung dauerhaft finanziert werden kann.
3: Wir sind eine starke Gesellschaft und das ist die Fragestellung eher, wie kriegen wir unseren Sozialstaat so finanziert, dass alle sich daran beteiligen. Also man muss eigentlich über die Einnahmeseite sprechen, anstatt an der Ausgabeseite zu kürzen. Und das betrifft uns alle. Deswegen ist es gut, wenn wir uns zusammenschließen und zeigen, dass wir dafür einstehen.
1: Dass am Ringerbrunnen neben Gewerkschaften auch Initiativen aus anderen Bereichen standen, war Teil der Botschaft. Anne von der Seebrücke Braunschweig beispielsweise sagte, ihre Gruppe wolle zeigen, dass soziale Fragen und die Situation von geflüchteten oder migrantisierten Menschen nicht gegeneinander ausgespielt werden dürfen. Für sie geht es darum, verschiedene Betroffene in einer gemeinsamen Debatte zusammenzubringen.
4: Wir hatten schon zu Beginn des Jahres das Gefühl, dass wir die Kämpfe verbinden müssen angesichts des ganzen Sozialabbaus und so weiter. Und was ja immer der Fall ist, ist, dass die Themen gegeneinander ausgespielt werden oder die Interessengruppen oder die betroffenen Gruppen, sage ich mal lieber. Das trifft insbesondere natürlich auf migrantisierten Menschen und die geflüchteten Menschen zu. Um das so ein bisschen zu unterlaufen, dieses gegeneinander ausgespielt werden, wollen wir eben ganz klar zeigen, dass wir hier auch hinter den Menschen Menschen, die anders betroffen sind, stehen, die also von Sozialabbau, von Arbeitszeitverlängerung, Rentenkürzungen und so weiter betroffen sind und wollen ganz klar machen, dass das nicht gegeneinander steht, sondern miteinander geht.
1: Die Aktion am Ringerbrunnen war für das Bündnis auch ein Versuch, den Protest gegen die Sparvorschläge stärker nach Braunschweig zu holen. In Hannover waren nach Angaben der Veranstaltenden zuletzt bereits tausende Menschen auf der Straße. Hier sollte der Widerstand nun ein lokales Gesicht bekommen. Und es soll nicht bei diesem ersten öffentlichen Auftritt bleiben. Für das Bündnis Starker Sozialstaat ist die Botschaft deshalb über den Tag hinaus gemeint. Wer bei Krankenkassen, Rente, Kinder- und Jugendhilfe oder anderen sozialen Bereichen sparen will, soll auch in Braunschweig mit Widerspruch rechnen.
0: Das war ein Beitrag von Marc Diekmann um jetzt 9 Uhr und genau 20 Minuten. Gleich gibt es ein paar aktuelle Veranstaltungstipps für Sie, also für den heutigen Dienstag. Und da spielt auch dieser junge Mann eine nicht ganz unwesentliche Rolle. Mr. Stevie Wonder ist hier und Boogie On, Reggae Woman. 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
1: Und hier einige Anregungen für den heutigen Dienstag, den 30. Juni. In Braunschweig wird heute Nachmittag eine kostenlose Beratung für Kultur- und Kreativschaffende geboten. Zwei Expertinnen informieren in Einzelgesprächen über Förderangebote der Stadt für kulturelle und künstlerische Projekte, über Maßnahmen zur Förderung der Kultur- und Kreativwirtschaft sowie für Existenzgründungen. Die Beratung findet von 14 bis 17 Uhr im Einraum 5 bis 7 im Handelsweg statt. Eine Terminvereinbarung ist erforderlich unter kkwberatung0626.eventbrite.de. Der 250. Geburtstag von E.T.R. Hoffmann ist Anlass für eine kommentierte Lesung seiner Erzählung »Die Bergwerke zu Falun«. Im Lessinghaus in Wolfenbüttel stellen Susanne Meyerhöfer und Manuel Zink den Text vor und geben Einblicke in das Werk und die literarische Welt des bedeutenden Autors der deutschen Romantik. Beginn ist um 19.30 Uhr. Der Eintritt ist frei, wegen der begrenzten Platzkapazitäten wird aber um Anmeldung gebeten, per E-Mail an kontakt@lessing-akademie.de oder telefonisch unter 05331 808227. Und zum Auftakt ihrer Semesterabschlusskonzerte präsentiert die TU Big Band heute Abend unter anderem bekannte Songs von Stevie Wonder und Jazzklassiker von Bob Minzer und Peter Herbolzheimer. Die Leitung hat Robert Dörfer. Der kostenfreie Gig steigt um 20 Uhr in der Aula des Braunschweiger Hauses der Wissenschaft, Pockelstraße 11. Für alle Big Band-Fans, die heute verhindert sind, gibt es am Samstag an gleicher Stelle eine zweite Chance. Konzertbeginn ist dann aber schon um 18 Uhr. Radio Okawelle wünscht einen unterhaltsamen und anregenden Dienstag.

0: Steve Earle and the Dukes und das.
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0: Die nächste Wunschkiste steht also übermorgen Abend auf dem Programm, aber vorher gibt es natürlich unseren speziellen Service für alle, die am letzten Donnerstag nicht die Zeit hatten, sich das anzuhören. Unsere Wiederholung der Wunschkiste um 14 Uhr heute Mittag, also heute im frühen Nachmittag besser gesagt, und zu Gast bei Wolfgang Altstädt sind dann Vertreter der Braunschweiger Tafel, die seit vielen Jahren Menschen mit geringem Einkommen in unserer Region mit der Ausgabe geretteter Lebensmittel unterstützt. 14 Uhr heute also die Wiederholung der Wunschkiste vom letzten Donnerstag. Jetzt haben wir es 9:30 Uhr.
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0: Heute viel Sonne, später kommen ein paar Wolken dazu, gegen Abend tröpfelt es dann auch hier und da, könnte auch mal ein etwas größerer Schauer werden. Die Temperaturen erreichen maximal 27 Grad. Die weiteren Aussichten, morgen anfangs regnerisch, später klart es auf und es bleibt dann trocken, allerdings auch ziemlich windig bei bis zu 24 Grad. Donnerstag das Ganze sozusagen umgekehrt, anfangs sonnig, später dann dichter bewölkt und gegen Abend etwas Regen bei bis zu 25 Grad am Tag, um 13 Grad in der Nacht. Schau mal auf die Verkehrslage in der Region zwischen Harz und Heide. Achtung auf der A2, immer noch Hannover Richtung Magdeburg zwischen Braunschweig-Hafen und dem Kreuz Braunschweig-Nord. Ein defektes Fahrzeug, das da den Verkehr blockiert. Bitte Vorsicht in diesem Bereich also. Und dann haben wir noch die A2. Ebenfalls in der Gegenrichtung, also Richtung Hannover zwischen Peine-Ost und Hämeler Wald. 5 Kilometer stockender Verkehr im Baustellenbereich. Bitte fahren Sie vorsichtig an das Stauende heran. Und das Parkhaus Lange Straße Nord in der Braunschweiger Innenstadt ist jetzt ganz voll. Also suchen Sie sich bitte eine andere Parkmöglichkeit. Das war's an aktuellen Meldungen. Allen unterwegs gute und sichere Fahrt oder auch gutes und sicheres Parken, wenn es denn so sein soll. Und alle Informationen zur Verkehrslage finden Sie auch bei uns im Netz. okerwelle.de/Verkehr.
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0: Um 9.32 Uhr, heute ist Dienstag, der 30. Juni und wir gehen schon wieder in die letzte halbe Stunde der heutigen Frühausgabe. Schön, dass Sie so lange durchgehalten haben. Es lohnt sich auch noch dran zu bleiben, vor allen Dingen, wenn Sie auf wirklich schöne Zeichnungen stehen, und zwar auf tierische Zeichnungen. Darum geht's in einem etwas längeren Beitrag, besser gesagt in einem etwas längeren Interview der Braunschweiger Künstler Michael Werner. Im Gespräch außerdem um kurz vor 10 die Pressestimmen aus der Region, unser Blick in die Kommentarspalten und der Mikrofon weiterhin für Sie, Peter Michael Möckel. Moin, moin.
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0: The Divine Miss B. Das B steht für Bette Midler. Too many fish in the sea, das wirft die spannende Frage auf, ob es im nächsten Beitrag womöglich auch um Fische geht. Aber der Reihe nach, der Wahlbraunschweiger Michael Werner kümmert sich hauptberuflich um die Öffentlichkeitsarbeit des Universum Filmtheaters. Seit einigen Jahren ist er aber auch als freischaffender Künstler tätig. Realistisch und mit viel Liebe zum Detail zeichnet er Tiere, mitunter auch mit menschlichen Elementen. Aktuell sind seine Arbeiten im Kultviertel zu sehen. Silvia Scholz hat mit Michael Werner gesprochen und ihn gebeten, sich erstmal vorzustellen.
1: Ja, hallo, ich bin Michael Werner. 36 Jahre, wohne in Braunschweig. Ursprünglich komme ich aus Thüringen, aus der Nähe von Göttingen, gerade noch hinter der Grenze, und bin zum Studium vor 15 Jahren nach Braunschweig gekommen und habe Medienwissenschaften und Kunstwissenschaft studiert an der HBK, Master, und bin Universum-Kino tätig in der Öffentlichkeitsarbeit, genau. Und nebenbei zeichne ich und ja, verkaufe auch Bilder, genau.
2: Ja, genau. Und darüber werden wir uns gleich etwas ausführlich unterhalten. Kennengelernt habe ich dich im Universum natürlich, meinem zweiten Wohnzimmer, als Pressesprecher oder tätig für die Pressearbeit. Und neuerdings, das habe ich allerdings erst relativ kurz erfahren, dass du auch wunderbare Zeichnungen machst. Wann hast du denn dein Talent oder deine Liebe zum Zeichnen für dich selbst entdeckt?
1: Eigentlich schon die ganze Schulzeit. Also ich habe früher öfters Sachen abgemalt, also es fing so mit Pokémon an oder mit einfach, ja, so ein bisschen Porträts auch versucht, also Sachen abgezeichnet. Ja, das ist dann so ein bisschen verloren gegangen über die Jahre und erst so im Studium nebenbei dann wieder, ja, habe ich das wieder aufgegriffen, habe dann auch mit Öl gemalt eine Zeit lang, aber das war mir dann zu aufwendig mit den Dämpfen von den Ölfarben und so, von der Verdünnung, ja, und bin ich irgendwann auf Buntstift umgestiegen.
2: Ja, da würde ich dich auch gleich noch ein bisschen genauer nachfragen. Du hast also, wie gesagt, du bist nach Braunschweig zum Studium gekommen, der Medien- und Kunstwissenschaft. Das klingt ja alles so ein bisschen theoretisch und noch nicht richtig nach künstlerischer Tätigkeit. Oder sehe ich das falsch?
1: Ja, schon. Aber man hatte ja auch Seminare, die da schon, also nicht direkt praktisch waren, aber einen Zugang zum Praktischen hatten. Also in der Kunstwissenschaft zum Beispiel, dass man auch Exkursionen gemacht hat oder man hat Bildanalysen gemacht und sich damit theoretisch auseinandergesetzt und die ganze Theorie dahinter erarbeitet und das eingeordnet. Da habe ich den Zugang für gekriegt. Also
2: hast du denn während des Studiums schon angefangen zu zeichnen?
1: Ja. Genau, also so hobbymäßig nebenbei, als Corona kam, da habe ich das dann vermehrt gemacht, weil irgendwas, ja, musste man ja so Zeit machen. Ja, und das war dann auch ein bisschen, habe dann auch irgendwann ein Gewerbe angemeldet und das war dann noch eine Möglichkeit, so, ja, noch ein bisschen was nebenbei zu verdienen, einfach um nicht nur von der Kurzarbeit quasi zu leben.
2: Also, ja, genau. Also Kino war ja nicht möglich da sehr, sehr lange Zeit, was ich übrigens auch sehr, sehr bedauert habe. Aber das Zeichnen selbst war während deines Studiums nicht unbedingt Bestandteil des Studiums. Das hast du mehr so für dich selbst gemacht.
1: Genau,
2: oder?
1: Also es gab Kurse, ich habe auch einen Aktzeichenkurs mitgemacht zum Beispiel, aber das war dann so, ja, das war eher selten. Also das direkt im Studium haben wir jetzt das Praktische nicht so gemacht.
2: Welche Motive zeichnest du denn überwiegend?
1: Also hauptsächlich Tiere, sehr naturgetreu, ohne Hintergrund, also meistens so im, also wenn ich Hintergründe verwende, dann oft in so einem, also dass das nur angedeutet ist, also Muster oder dass ich eine Tiefe erzeuge einfach, also dass so eine Räumlichkeit entsteht, aber nicht direkt der Hintergrund, weil ich schon den Fokus halt auf die Tiere halten will, dass das so ein bisschen statuenhaft auch ist. Bei manchen bietet sich auch an, dann ein bisschen mehr einzuarbeiten. Ich hatte auch schon Anfragen von Kunden, Auftragsarbeiten, wo ich dann auch Hintergründe mitgemalt habe. Also das geht schon, aber ich persönlich mache das oft eher so freistehend quasi, genau.
2: Und warum überwiegend Tiere? Wie kommt das?
1: Tja, also ich liebe Tiere einfach sehr, sehr, sehr facettenreich, das Tierreich. Ja, ich habe angefangen mit bedrohten Tierarten, also auch Tiere, von denen es nicht so richtig, die vielleicht schon ausgestorben sind, wo es nicht so richtig Fotomaterial zu gibt, nur so Skizzen oder alte Gemälde, die dann halt auch so zu bearbeiten, also nicht direkt aus dem Alltag quasi. Und es kam dann aber auch immer mehr so alltägliche Tiere dazu, Vögel, Bienen, alles, was einem so auch mal begegnet, Haustiere natürlich.
2: Ja. Du hast ja eine ganz bestimmte Technik für dich entwickelt, um diese Zeichnungen fertigzustellen. Kannst du dazu ein bisschen was erläutern?
1: Ja, ich arbeite hauptsächlich mit Buntstiften. Skizziere erstmal mit Bleistift und Fineliner, also zeichne das danach mit Fineliner, die Details, die Haare von den Tieren auf den Bienen, die feinen Härchen und so, und koloriere das dann. Und das sind dann quasi mehrere Schichten, die aufgetragen werden. Dann kommt dann noch Blattgold mit drauf, was ich dann auch noch bearbeite, damit es halt nicht nur flächig ist, sondern auch ja so zu kleinen, zu Linien wird und Muster und Details. Und ich merke halt, dass ich immer über die Jahre immer detailverliebter werde und ja quasi immer mehr in die Tiefe gehe und mir bei älteren Bildern dann wieder auffällt, okay, da hätte ich noch, die würde ich jetzt anders zeichnen, da würde ich noch mehr reingehen. Und
2: das muss ja dann auch wahnsinnig lange dauern. Du hast hier ein Exemplar mitgenommen, das ist eine kleine Biene, ich jetzt mal grob sage, etwas größer als Postkarte. Wie lange wäre zum Beispiel die Arbeitszeit für so ein Bild?
1: Ja, also ich zeichne selten direkt am Stück, würde mal so schätzen 2-3 Stunden. Boah. Aber dann über den Tag verteilt, weil ich setze mich mal eine halbe Stunde dran, konzentriert, oder eine Stunde, und brauche dann aber wieder irgendwie kurz Bewegung oder ja.
2: Und hast du da eine Vorlage, ein Foto oder wie machst du das?
1: Genau, ich nehme Vorlagen meistens, wenn das so direkt passt, sehr naturgetreu. Und oft gefällt mir aber auch bei langer Recherche einfach nicht die Körperhaltung oder das richtige Licht einfallen, und dann bastle ich mir das quasi zusammen, dass ich dann schaue, okay, wie ist von dem Tier jetzt der Hals oder die Neigung vom Kopf, wie ist der Lichteinfall, dann nehme ich mir ein anderes Bild, wie sind die Federn zu sehen oder so, und schaue dann, dass ich mir da draus dann ja was zusammenbastle. Mhm. Oder ich frage dann, ich hatte auch schon mal einen Kontakt zum Beispiel von einer, die im Zoo arbeitet, und die hatte mir selbst was einen Auftrag gegeben auch, und mein Lieblingstier ist das Okapi, und die hat
2: das kenne ich nur aus dem Film.
1: Ja, das sieht ein bisschen aus wie ein Fantasietier, und die hatte aber selbst dann auch also Okapis, die sie halt pflegt an der Arbeit, und dann konnte ich sie auch direkt fragen, oh, kannst du mir denn nicht mal ein paar schöne Fotos machen, wie das so sitzt, und habe dann direkt fragen können.
2: Irgendwo habe ich gelesen, dass du auch Auftragsarbeiten hast. Das heißt, jemand gibt dir ein Foto eines geliebten Haustieres, eventuell verstorben sogar, und du zeichnest dann dieses Tier.
1: Genau.
2: Kann man mal fragen, wie teuer sowas ist, wenn man jetzt so ein Original von dir erwerben möchte?
1: Wahrscheinlich noch viel zu günstig. Ja, taste mich da so langsam ran und habe da auch einen guten Mittelweg gefunden, dass das, dass ich will natürlich auch Bilder verkaufen. Es bringt ja nichts, wenn ich sie jetzt für hunderte von Euro anbiete und schaue, wie ich mich so vortasten kann, wie natürlich auch der Arbeitsaufwand ist. Aber so, ich sag mal, für ein A4 so bei 200 Euro, Pi mal Daumen etwa, und dann
2: ja, das ist
1: plus minus 50 Euro je nach Aufwand, so, und dann geht das nach Größe,
2: das ist
1: variiert.
2: Klar.
1: Also,
2: ja. Genau, DIN A4 ist ja schon relativ groß. Wenn man sich deine Zeichnungen mal angucken möchte, wo hat man denn Gelegenheit dazu?
1: Also im Moment stelle ich noch aus in der Friedrich-Wilhelm-Straße im Kultfenster.
2: Ja, da wie lange geht die Ausstellung noch? Ja.
1: Bis Ende Juli.
2: Also da kann ich jedem nur sagen, ich bin da auch vorbeigegangen natürlich, das ist direkt neben der Post, unbedingt die Zeichnungen von Michael Werner angucken, die sind traumhaft schön. Wenn man jetzt eins erwerben möchte von dir, ist das ein Original oder ist das ein Druck? Oder verkaufst du nur Originale?
1: Das sind hauptsächlich Originale. Aha. Es gibt 2-3 Drucke, die da hängen. Von manchen Bildern, wo ich glaube, dass sie beliebter sind als Motiv, habe ich auch Kunstdrucke erstellt, die kann man auch bei Etsy zum Beispiel finden.
2: Genau.
1: Genau, einfach Michael Werner eingeben, dann wird man eigentlich fündig. Genauso bei Instagram bin ich auch zu finden.
2: Instagram und Etsy, genau. Da habe ich dich auch schon gesehen, und das kann ich wirklich nur jedem empfehlen. Unbedingt da mal reinschauen. Michael Werner eingeben in die Suchliste und ihr findet sofort auf Anhieb seine wunderschönen Zeichnungen. Was kommt denn demnächst? Stellst du noch mal irgendwo aus oder hast du da irgendwie für die Zukunft was geplant?
1: Also ich habe nach wie vor zum Beispiel in der Makery auch noch Bilder hängen, in einem Café im Magniviertel. Da habe ich jetzt schon seit ein paar Jahren eine Wand, wo ich immer mal wieder wechselnde Bilder habe. Auch Prints zum Beispiel, die man dann da bekommen kann.
2: Wie sind denn da so die Reaktionen? Dann sind ja die Leute direkt vor Ort. Beim Schaufenster ist es jetzt was anderes, aber da in der Makery zum Beispiel, ist es da schon vorgekommen, dass Leute gesagt haben, oh Mensch, das würde ich gerne kaufen?
1: Ja, sind schon Leute aufmerksam geworden, auf jeden Fall.
2: Ja. Genau. Und hast du schon mal Kontakt aufgenommen mit dem Blauwal?
1: Noch nicht, nee.
2: Ja, das mach mal. Also da haben wir schon ein paar Ausstellungen begleitet von Okawelle aus. Und vielleicht wäre das auch eine Möglichkeit. Da würde ich mal Kontakt aufnehmen. Da kann man gut ausstellen. Und das ist relativ gut besucht auch. Also das würde ich... Wäre ja, vielleicht mal so ein
1: Tipp. Noch neu in der Szene. Ja. Taste mich da langsam vor im Braunschweig, ja. Genau.
0: Die Zeichnungen von Michael Werner sind noch bis zum 27. Juli zu sehen, wie eben gehört, im Kultfenster in der Friedrich-Wilhelm-Straße, direkt neben der Post. Das Gespräch mit dem Künstler führte Silvia Scholz, 9.46 Uhr haben wir es. Sie müssen jetzt ganz tapfer sein. Wenn Sie den Junimond noch mal sehen wollen, haben Sie nur noch heute Abend dazu Gelegenheit. Bis dahin müssen Sie dann auch noch warten. Ab morgen kommt dann der Julimond auf uns zu. Aber natürlich können Sie den Junimond jederzeit bei uns hier hören auf Radio Okawelle, Rio Reiser.
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Radio Okerwelle jetzt mit dem Blick in die Kommentarspalten, die Pressestimmen aus der Region. Im Leitartikel der Wolfsburger Allgemeinen Zeitung geht es heute um die jüngste Hitzewelle und ihre Auswirkungen auf die Wirtschaft. Dazu bemerkt das Blatt: Die Folgen von Hitze für die Arbeitsproduktivität waren schon 1958 ein Thema. Im neuen Jugendarbeitsschutzgesetz legte man damals fest, dass junge Leute an sehr warmen Tagen schon ab 5 Uhr beschäftigt werden dürfen, wenn es noch kühler ist. Was sich Regierungen danach mit Blick auf die Wechselwirkung von Hitze und Wirtschaftsleistung einfallen ließen, war hingegen nur lauwarm. Zwei Zahlen beschreiben die Konsequenzen dieser Ignoranz. Nach Berechnungen von Allianz Trade könnten sich die wirtschaftlichen Hitzeverluste in Deutschland zwischen 2026 und 2030 auf 115 Milliarden Euro summieren. Laut einer anderen Studie belaufen sich die direkten betriebswirtschaftlichen Kosten eines einzelnen Hitzetags ab 30 Grad Celsius auf 431 Millionen Euro. Hauptgrund: die Menschen ermüden früher. Arbeitsschutz, Klimaschutz, Hitzeschutz, es hätte längst mehr passieren müssen. Andererseits ist es müßig, über die Fehler der Vergangenheit zu sinnieren. Nach vorn zu schauen bringt Zuversicht. Ein Hamburger Start-up etwa funktioniert die Fußbodenheizung zur Kühlung um. Ein anderes kühlt Städte und Gebäude mit Moos herunter. Die deutsche Wissenschaft ist in der Hitzeforschung sehr weit. Noch sind das zarte Pflänzchen, die für ein starkes Wachstum kräftig gegossen sein wollen. Staatliche Förderung muss darauf neu ausgerichtet werden. Sie könnte sogar ordentliche Zinsen einfahren. Schließlich sind die Chancen auf dem Markt der Klimaresilienz groß. Viele andere Länder können, auch das zeigen die Allianzzahlen, mit der Hitze genauso wenig umgehen wie Deutschland. Oft schon wollte dieses Land Marktführer werden, etwa bei der Solartechnik. Das hat nicht funktioniert. Beim neuen Geschäftsfeld Hitze könnte es jetzt klappen. Anderes Thema: die EU reguliert den Markt für Shopping-Plattformen und damit sagt sie vor allem Billiganbietern in Asien den Kampf an. Dazu heißt es in der Braunschweiger Zeitung: Eigentlich ist es in der Europäischen Union gerade angesagt, Vorschriften zu schreddern und Unternehmen mehr Freiheiten zu gewähren. Das ist im Prinzip auch sinnvoll, aber nicht in jedem Fall. Manchmal müssen auch Dinge neu und strenger geregelt werden, als das bisher der Fall war. Und zwar deshalb, weil die bisherigen Vorschriften zu Fehlentwicklungen geführt haben, die am Ende alle teuer zu stehen kommen. Man kann das exemplarisch sehen an der Flut von Päckchen mit Ramsch aus China, die sich seit einigen Jahren über ganz Europa ergießt. Online-Plattformen wie Temu oder Shein bringen im großen Stil unsichere oder sogar gefährliche Produkte unter die Leute. Sie nutzen die bisherige Zollfreigrenze von 150 Euro für Kleinsendungen aus oder umgehen sie sogar. Durch die schiere Menge an Paketen ist eine Art Parallelökonomie entstanden, die von den hiesigen Behörden gar nicht ausreichend kontrolliert werden kann. Ab Juli wird pro Päckchen deshalb ein Zoll von mindestens 3 Euro fällig. Und das ist gut so. Denn auch wenn sich der einzelne Verbraucher über Schnäppchen freuen mag, so muss Europa als Ganzes doch einen hohen Preis für den Produktzunami aus Übersee bezahlen. Hiesige Produkt-, Umwelt- und Steuerstandards nützen nichts, wenn sie nicht eingehalten werden. Wenn der lokale Einzelhandel und europäische Hersteller wegen unfairen Wettbewerbs in die Knie gehen, ist niemandem geholfen. Bürokratieabbau und Deregulierung sind häufig ein Segen. Manchmal sind sie aber auch ein Fluch. Dann bleibt der Politik nichts anderes übrig, als den entgegengesetzten Weg zu gehen. Soweit die Pressestimmen aus der Region am heutigen Dienstag, dem 30. Juni.

0: der Buena Vista Social Club mit Makusa.
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0: Tja, heute mit Florian Damm, die Wiederholung der Ausgabe vom letzten Sonntag. Mit Reggae-Sounds von hier und ganz weit weg, sozusagen. Worldbeat gleich nach den 10 Uhr Nachrichten. Das waren 3 Stunden Region aktuell am Dienstagmorgen, an einem besonderen Dienstagmorgen. Ich habe ein bisschen Schlaf nachzuholen, muss ich ehrlich sagen, weil ich war so bescheuert, mir das ganze Fußballspiel heute Nacht anzugucken. Also die nächsten Nächte werden dann wieder länger. Man kann das ja auch mal positiv sehen. Nicht nur für mich wahrscheinlich. Robert Miles zum Finale, bis zu den Nachrichten mit Children. Mein Name ist Peter Michael Mackel. Ich wünsche einen schönen Tag. Tschüss.

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1: Um 10 Uhr mit Astrid Fietz. In Berlin wird zur Stunde der neue Verfassungsschutzbericht vorgestellt. Bundesinnenminister Dobrindt und Verfassungsschutzchef Seelen erklären, wo der Inlandsnachrichtendienst Gefahren für Demokratie und Freiheit sieht, zum Beispiel durch extremistische Gruppen. Aus Berlin Markus Sambale.
2: Für Alexander Dobrindt, den Bundesinnenminister, ist klar, was die größte Bedrohung für unsere freiheitliche demokratische Grundordnung ist: der Rechtsextremismus. So formuliert es der CSU-Politiker im Vorwort des neuen Verfassungsschutzberichtes. Besonders beunruhigend nennt Dobrindt den Trend, dass Rechtsextremisten immer öfter online um Kinder und Jugendliche werben. Das Bundesamt für Verfassungsschutz rechnet inzwischen fast 60.000 Menschen in Deutschland der rechtsextremistischen Szene zu, unter ihnen viele AfD-Mitglieder. Innenminister Dobrindt warnt aber auch vor wachsenden Gefahren durch Linksextremisten, beispielsweise durch Brandanschläge auf die Stromversorgung wie zuletzt in Berlin. Was Extremisten von rechts und links und Islamisten vielfach verbindet, das sind Hass und Angriffe auf Jüdinnen und Juden. Der Antisemitismus kenne keine ideologische Grenze, heißt es im Verfassungsschutzbericht.
1: Ab morgen wird Tanken wohl wieder teurer. Die Steuersenkung bei Benzin und Diesel, der sogenannte Tankrabatt, läuft aus. Aus der NDR-Nachrichtenredaktion Aline Braun.
3: Für Sprit gilt bald wieder die alte, höhere Steuer. Inklusive Mehrwertsteuer macht das 16,7 Cent pro Liter aus. Verbraucherschützer fordern, dass die Mineralölkonzerne die Preise wirklich nur um diesen Betrag anheben und nicht um mehr. Auch die Bundesregierung will die Preisentwicklung an den Zapfsäulen genau beobachten. Experten gehen nicht davon aus, dass Tanken sprunghaft teurer wird. Die zuletzt gesunkenen Ölpreise auf dem Weltmarkt könnten den Anstieg abmildern. Den Bund kostete der Tankrabatt nach Schätzungen des Finanzministeriums etwa 1,6 Milliarden Euro.
1: Die Arbeitslosenquote in Deutschland ist im Juni leicht auf 6,2% gesunken. Das hat die Bundesagentur für Arbeit mitgeteilt. Aus Nürnberg, Wolfram Welzer.
4: 2.936.000 Arbeitslose Mitte Juni. Das sind 15.000 weniger als im Mai, aber 22.000 mehr als vor einem Jahr. Es herrscht Flaute am deutschen Arbeitsmarkt oder, wie es die Bundesagentur für Arbeit in ihrer monatlichen Mitteilung ausdrückt, man habe im Juni einen verhaltenen Ausklang der Frühjahrsbelebung beobachtet. Diese Frühjahrsbelebung war in den vergangenen Monaten ohnehin schwach ausgefallen, die Arbeitslosigkeit weniger gesunken als jahreszeitlich üblich. Gleiches gilt für die Unterbeschäftigung, die auch diejenigen mitzählt, die vorübergehend krank waren oder an Fortbildungen und anderen Maßnahmen der Arbeitsagenturen und Jobcenter teilnahmen.
1: Am zweiten Tag der Hamburger Nachhaltigkeitskonferenz ist die neue sogenannte Nord-Süd-Kommission der Bundesregierung vorgestellt worden. Sie soll Vorschläge erarbeiten, wie Hunger und Armut weltweit besser bekämpft werden können. Aus Berlin Anne-Kathrin Mellmann.
5: Die Kommission soll auch Impulse geben für die Zeit nach dem Auslaufen der UN-Nachhaltigkeitsziele im Jahr 2030. Die 17 Ziele wollen zum Beispiel hochwertige Bildung erreichen und die Gleichstellung von Frauen und Mädchen fördern. Die Bundesregierung erwartet von der Kommission außerdem Orientierung für die eigene Ausrichtung ihrer Entwicklungspolitik. Das Gremium hat etwa 20 Mitglieder, überwiegend aus Ländern des globalen Südens. Den Vorsitz übernehmen der frühere SPD-Bundeskanzler Olaf Scholz und die ehemalige Präsidentin des mittelamerikanischen Costa Rica, Laura Chinchilla. Vorbild ist eine Nord-Süd-Kommission in den 1970er Jahren, die vom früheren SPD-Bundeskanzler Willy Brandt geleitet wurde.
1: Die deutsche Fußballnationalmannschaft ist bei der Weltmeisterschaft schon im 16. Finale ausgeschieden. Gegen Paraguay war nach dem 3:4 im Elfmeterschießen Endstation.

0: Um 10 Uhr und gleich 5 Minuten. Nach wie vor bitte Vorsicht auf der A2. Hannover Richtung Magdeburg zwischen Braunschweig-Hafen und dem Kreuz Braunschweig-Nord. Gefahr durch ein defektes Fahrzeug auf dem Standstreifen. Nochmal A2 in der Gegenrichtung zwischen Peine-Ost und Hämeler Wald in Richtung Hannover. Also 5 Kilometer Stop and Go im Baustellenbereich. Bitte vorsichtig an das Stauende heranfahren. Und Innenstadt Braunschweig, so heißt es richtig, das Parkhaus Lange Straße Nord ist voll und da sollten Sie sich gegebenenfalls eine alternative Parkmöglichkeit suchen. Soweit diese Meldung. Allen unterwegs gute und sichere Fahrt.
1: Die nachfolgende Sendung auf Radio Okerwelle ist eine Wiederholung.

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1: Hallo und herzlich willkommen zu einer Stunde Worldbeat hier auf der UKA-Welle. Am Mikrofon ist wieder Florian Damm. Und bei mir gibt's wieder eine ganze Menge Reggae, alten und neuen. Und mit ein paar Klassikern will ich die Sendung beginnen. Und zwar mit Aufnahmen von Peter Tosh, aufgenommen in Lexington 1978. Da hören wir drei Stücke, und zwar African, dann Don't Look Back und Get Up, Stand Up. Hier kommt Peter Tosh. Viel Spaß dabei.

Ja, Peter Tosh, anno 1978 in Lexington in etwas suboptimaler Klangqualität, so würde ich es mal sagen. Aber er hat natürlich historischen Wert. Und so begann dann die heutige Worldbeat-Sendung, bevor ich jetzt zur jetzigen Reggae-Szene komme. Und da macht Alicia Scott Schlagzeilen, denn es gibt eben nicht viele Künstler, die auf Walisisch singen und schon gar kein Reggae. Aber Alicia Scott ist da eben ganz vorne drauf. Ja, die Stücke haben etwas schwierig aussprechbare Namen. Gwaidiyau heißt das Stück, was ich jetzt hier auflegen habe. Wer es mal genau lesen will, am besten einfach mal auf unsere Homepage gehen unter Worldbeat. Da sind dann auch die Playlisten abgespeichert. Hier kommt Alicia Scott.

Das war Other Lineage mit No Vagabond featuring Jesse Rowell and Brandon Roots. Und weiter geht es mit 660. Das ist eine Pop-Reggae-Band aus New Zealand. 2008 hat die sich gegründet und die kommen jetzt auf Tour. Allerdings gibt's hier in Deutschland, so wie ich das richtig sehe, nur ein Konzert, und zwar am 16. Juli in Köln im Luxor. Ansonsten sind sie im Juli dann auch noch im Melkweg in Amsterdam, in Barcelona sind sie unterwegs und in Glasgow. Und im Oktober folgt dann nochmal eine Tour mit Terminen in England, Irland, Frankreich, der Schweiz und der Tschechei. Drei Stücke habe ich mitgebracht, nicht alle so reggae-affin, aber zumindest die ersten beiden. Und los geht's mit We Made It, dann kommt Enjoy the View und schließlich noch Endlessly, hier kommt 660. 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

Soweit also 660 mit Endless Lee haben wir zum Schluss gehört und die spielen dann eben im Juli in Europa, unter anderem auch in Köln. Weiter geht's mit Frankie Paul, Love Sang heißt das Stück und daher haben wir das Original und die Version gleich hinterher.

Soweit also Frankie, Paul, ja, und bis zum Schluss der Sendung gibt's noch drei Stücke von Johnny Osbourne. What About Me, Come A Bit Closer und Groovy Kind Of Love, denn das war dann schon wieder Worldbeat mit Florian Damm. Ich hoffe, euch hat's ein bisschen gefallen. Bis die Tage.

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1: Um 11 Uhr mit Astrid Fietz. In Berlin wird zur Stunde der neue Verfassungsschutzbericht vorgestellt. Bundesinnenminister Dobrindt und Verfassungsschutzchef Seelen erklären, wo der Inlandsnachrichtendienst Gefahren für Demokratie und Freiheit sieht, zum Beispiel durch extremistische Gruppen. Aus Berlin Markus Sambale.
2: Für Alexander Dobrindt, den Bundesinnenminister, ist klar, was die größte Bedrohung für unsere freiheitliche demokratische Grundordnung ist: der Rechtsextremismus. So formuliert es der CSU-Politiker im Vorwort des neuen Verfassungsschutzberichtes. Besonders beunruhigend nennt Dobrindt den Trend, dass Rechtsextremisten immer öfter online um Kinder und Jugendliche werben. Das Bundesamt für Verfassungsschutz rechnet inzwischen fast 60.000 Menschen in Deutschland der rechtsextremistischen Szene zu, unter ihnen viele AfD-Mitglieder. Innenminister Dobrindt warnt aber auch vor wachsenden Gefahren durch Linksextremisten, beispielsweise durch Brandanschläge auf die Stromversorgung wie zuletzt in Berlin. Was Extremisten von rechts und links und Islamisten vielfach verbindet, das sind Hass und Angriffe auf Jüdinnen und Juden. Der Antisemitismus kenne keine ideologische Grenze, heißt es im Verfassungsschutzbericht.
1: Ab morgen wird Tanken wohl wieder teurer. Die Steuersenkung bei Benzin und Diesel, der sogenannte Tankrabatt, läuft aus. Aus der NDR-Nachrichtenredaktion Aline Braun.
3: Für Sprit gilt bald wieder die alte, höhere Steuer. Inklusive Mehrwertsteuer macht das 16,7 Cent pro Liter aus. Verbraucherschützer fordern, dass die Mineralölkonzerne die Preise wirklich nur um diesen Betrag anheben und nicht um mehr. Auch die Bundesregierung will die Preisentwicklung an den Zapfsäulen genau beobachten. Experten gehen nicht davon aus, dass Tanken sprunghaft teurer wird. Die zuletzt gesunkenen Ölpreise auf dem Weltmarkt könnten den Anstieg abmildern. Den Bund kostete der Tankrabatt nach Schätzungen des Finanzministeriums etwa 1,6 Milliarden Euro.
1: Die Arbeitslosenzahl in Deutschland ist im Juni leicht gesunken. Im Vergleich zum Vormonat um 15.000 auf 2.936.000. Das teilte die Bundesagentur für Arbeit mit. Die Arbeitslosenquote sank um 0,1% auf 6,2%. Aus Nürnberg, Wolfram Welzer.
4: Es herrscht Flaute am deutschen Arbeitsmarkt oder, wie es die Bundesagentur für Arbeit in ihrer monatlichen Mitteilung ausdrückt, man habe im Juni einen verhaltenen Ausklang der Frühjahrsbelebung beobachtet. Diese Frühjahrsbelebung war in den vergangenen Monaten ohnehin schwach ausgefallen, die Arbeitslosigkeit weniger gesunken als jahreszeitlich üblich. Gleiches gilt für die Unterbeschäftigung, die auch diejenigen mitzählt, die vorübergehend krank waren oder an Fortbildungen und anderen Maßnahmen der Arbeitsagenturen und Jobcenter teilnahmen. Die Zahl der Unterbeschäftigten liegt jetzt bei rund 3,6 Millionen. Im Vergleich der Bundesländer steht der Arbeitsmarkt in Bayern mit einer Arbeitslosenquote von 4,0% am besten da, während Bremen den höchsten Wert mit 11,1% registriert.
1: Am zweiten Tag der Hamburger Nachhaltigkeitskonferenz hat die neue sogenannte Nord-Süd-Kommission der Bundesregierung ihre Arbeit aufgenommen. Den Vorsitz übernehmen der frühere SPD-Bundeskanzler Olaf Scholz und die ehemalige Präsidentin Costa Ricas Chinchilla. Aus Berlin Anne-Kathrin Mellmann.
5: Die Kommission soll unter anderem Vorschläge erarbeiten, wie Hunger und Armut weltweit wirksamer bekämpft werden können. Sie soll auch Impulse geben für die Zeit nach dem Auslaufen der UN-Nachhaltigkeitsziele im Jahr 2030. Die 17 Ziele wollen zum Beispiel hochwertige Bildung erreichen und die Gleichstellung von Frauen und Mädchen fördern. Das Gremium hat etwa 20 Mitglieder, überwiegend aus Ländern des globalen Südens. Vorbild ist eine Nord-Süd-Kommission in den 1970er Jahren, die vom früheren SPD-Bundeskanzler Willy Brandt geleitet wurde.
1: Die deutsche Fußballnationalmannschaft ist bei der Weltmeisterschaft schon im 16. Finale ausgeschieden. Gegen Paraguay war nach dem 3:4 im Elfmeterschießen Endstation. Aus dem ARD-WM-Team Michael Küste.
6: Fassungslos und geschockt sind die deutschen Spieler nach dem verlorenen Elfmeterschießen gegen Paraguay vom Platz getrottet. Nach der Verlängerung stand es 1:1. Mehr als der Treffer von Kai Havertz wollte dem DFB-Team nicht gelingen. Bundestrainer Julian Nagelsmann hat gesagt, dass er gerne weitermachen möchte, wenn der DFB das auch wolle. Deutschland verpasst nach dem erneut frühen Turnier aus zum dritten Mal hintereinander das WM-Achtelfinale. Auch die Niederlande müssen die Koffer packen. Oranje verlor ebenfalls nach Elfmeterschießen gegen Marokko. Weitergekommen ist schon am frühen Abend Brasilien nach einem

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1: Willkommen zur ersten Stunde mit dem Magazin zwischen Harz und Heide. Musikauswahl und am Mikrofon Albert Hirsmüller. Moin Moin und gute Unterhaltung wünsche ich. Die Themen in dieser ersten Stunde: Informationen aus unserem Bundesland, zusammengefasst in Niedersachsen Kompakt, tierische Zeichnungen, der Braunschweiger Künstler Michael Werner im Gespräch. Sie bekommen einige Veranstaltungstipps für den heutigen Dienstag zu hören und wie immer natürlich reichlich Musik zu Beginn dieser Stunde von Joe Strummer and the Mescaleros.

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0: Sängerin Lea mit ihrem Titel Applaus. Davor hören Sie Joe Strummer in Mescaleros mit Ramshackle Day Parade. Die rot-grüne Landesregierung hat ihren Entwurf für den Doppelhaushalt 2027-28 vorgestellt. Für das kommende Jahr sind Ausgaben in Höhe von rund 48 Milliarden Euro vorgesehen. Die Schwerpunkte liegen dabei unter anderem auf Bildung und der inneren Sicherheit. Mehr dazu und weitere Meldungen aus unserem Bundesland. Nun zusammengefasst in Niedersachsen-Kompakt von Marike Eichner.
1: So sind für die Schaffung neuer Lehrkräftestellen rund 136 Millionen Euro eingeplant. Damit steige die Zahl der in dieser Legislatur neu geschaffenen Lehrkräftestellen auf über 5.000, teilte die Staatskanzlei mit. Außerdem sind erhebliche Mittel für die niedersächsische Polizei vorgesehen. Davon sollen 500 neue Stellen im Polizeivollzug und 25 im IT-Bereich finanziert werden. Hinzu kommen Mittel für fast 200 neue Richter- und Staatsanwaltsstellen. Darüber hinaus sollen unter anderem jährlich mehr als 160 Millionen Euro in den ÖPNV fließen. Der Großteil davon für die Schülerverkehre, die künftig nicht mehr aus Regionalmitteln finanziert werden. Weitere Mittel sind unter anderem eingeplant für Sach- und Personalausgaben für die Digitalisierung der Verwaltung, rund 360 Millionen Euro, sowie eine zusätzliche Investitionsförderung in der Kindertages- und Ganztagsbetreuung bis zu 250 Millionen Euro. Die CDU im Niedersächsischen Landtag kritisierte den Haushaltsentwurf als mut- und kraftlos sowie ambitionsloses Weiter-so. Statt den strukturellen Problemen des Landes eine klare Reformagenda entgegenzusetzen, präsentiere Rot-Grün einen Doppelhaushalt mit fast 4 Milliarden zusätzlicher Verschuldung, dadurch deutlich steigender Zinsbelastung, rasant anwachsenden Personalkosten bei gleichzeitig sinkenden Investitionen, sagte Ulf Thiele, stellvertretender Vorsitzender der Fraktion. Der Präsident des Niedersächsischen Städte- und Gemeindebundes, Dr. Marco Trips, sagte, was völlig fehle, sei ein Gesamtkonzept zur dauerhaften Sicherung der kommunalen Finanzen. Die Mittel für Kindertagesbetreuung, Gesundheit oder ÖPNV seien Stückwerk und änderten nichts daran, dass die Kommunen unter einem strukturellen Defizit in Milliardenhöhe litten, so Trips. Im Gegensatz dazu begrüßte der Niedersächsische Städtetag diese Stückwerkmittel. Doch auch Hauptgeschäftsführer Dr. Jan Arning kritisierte das Ausbleiben einer Erhöhung des kommunalen Finanzausgleichs. Das Kabinett hat die Verordnung zur Bestimmung von Gebieten mit einem angespannten Wohnungsmarkt beschlossen. Damit stehen mehr ausgewählten Städten und Gemeinden erweiterte baurechtliche Instrumente zur Verfügung als bisher. Dazu zählen nach Angaben der Staatskanzlei etwa ein erweitertes kommunales Vorkaufsrecht sowie ein ausgeweitetes Baugebot. Ziel sei es, Flächen schneller für den Wohnungsbau zu mobilisieren und die Schaffung zusätzlicher Wohnungen zu erleichtern. Hintergrund ist ein Gutachten zu Wohnungsmärkten in Niedersachsen. Auf dieser Grundlage wurden die Gebiete mit einem angespannten Wohnungsmarkt von 18 auf 57 erweitert. Zu den 57 Kommunen zählen etwa Braunschweig, Wolfsburg, Hildesheim und Hannover. Nach der Rekordhitze am vergangenen Wochenende fordert der Naturschutzbund NABU Niedersachsen mehr Renaturierung als Schutzschild gegen Extremwetter. Dazu soll nach Ansicht des NABU die EU-Wiederherstellungsverordnung umgesetzt werden. Sie siehe vor, geschädigte Ökosysteme wieder in einen besseren Zustand zu bringen. Dazu gehörten unter anderem renaturierte Flüsse und Auen, gesunde Moore und Feuchtgebiete, naturnahe Wälder, artenreiche Agrarlandschaften und mehr Grün in Siedlungsräumen. Hitzeschutz dürfe nicht allein auf Verhaltenstipps für Endverbrauchende reduziert werden, sagte der Pressesprecher des NABU Niedersachsen, Lamin Nefati. Entscheidend sei auch, wie wir unsere Naturräume gestalteten.
0: Soweit Niedersachsen kompakt zusammengefasst heute von Marike Eichner. Weiter mit Musik, weiter mit Glenn Hansard.

0: Early in Trouble mit ihrem Song Higher Love und davor hörten sie Glenn Hansard mit Maybe Not Tonight. Der Wahlbraunschweiger Michael Werner kümmert sich hauptsächlich um die Öffentlichkeitsarbeit des Universum Filmtheaters. Seit einigen Jahren ist er aber auch als freischaffender Künstler tätig. Realistisch und mit viel Liebe zum Detail zeichnet er Tiere mitunter auch mit menschlichen Elementen. Aktuell sind seine Arbeiten im Kultviertel zu sehen. Silvia Schulz hat sich mit Michael Werner unterhalten und ihn gebeten, sich zunächst ganz kurz selbst vorzustellen.
1: Ja, hallo, ich bin Michael Werner. 36 Jahre, wohne in Braunschweig. Ursprünglich komme ich aus Thüringen, aus der Nähe von Göttingen, gerade noch unter der Grenze, und bin zum Studium vor 15 Jahren nach Braunschweig gekommen und habe Medienwissenschaften und Kunstwissenschaft studiert an der HBK, im Master, und bin Universum-Kino tätig in der Öffentlichkeitsarbeit, genau. Und nebenbei zeichne ich und ja, verkaufe auch Bilder, genau.
2: Ja, genau. Und darüber werden wir uns gleich etwas ausführlich unterhalten. Kennengelernt habe ich dich im Universum natürlich, meinem zweiten Wohnzimmer, als Pressesprecher oder tätig für die Pressearbeit. Und neuerdings, das habe ich allerdings erst relativ kurz erfahren, dass du auch wunderbare Zeichnungen machst. Wann hast du denn dein Talent oder deine Liebe zum Zeichnen für dich selbst entdeckt?
1: Eigentlich schon die ganze Schulzeit. Also ich habe früher öfters Sachen abgemalt, also es fing so mit Pokémon an oder mit einfach, ja, so ein bisschen Porträts auch versucht, also Sachen abgezeichnet. Ja, das ist dann so ein bisschen verloren gegangen über die Jahre und erst so im Studium nebenbei dann wieder, ja, habe ich das wieder aufgegriffen, habe dann auch mit Öl gemalt eine Zeit lang, aber das war mir dann zu aufwendig mit den Dämpfen von den Ölfarben und so, von der Verdünnung, ja, und bin ich irgendwann auf Buntstift umgestiegen.
2: Ja, da würde ich dich auch gleich noch ein bisschen genauer nachfragen. Du hast also, wie gesagt, du bist nach Braunschweig zum Studium gekommen, der Medien- und Kunstwissenschaft. Das klingt ja alles so ein bisschen theoretisch und noch nicht richtig nach künstlerischer Tätigkeit. Oder sehe ich das falsch?
1: Ja, schon. Aber man hatte ja auch Seminare, die da schon, also nicht direkt praktisch waren, aber einen Zugang zum Praktischen hatten. Also in der Kunstwissenschaft zum Beispiel, dass man auch Exkursionen gemacht hat oder man hat Bildanalysen gemacht und ja, sich damit theoretisch auseinandergesetzt und die ganze Theorie dahinter erarbeitet und das eingeordnet. Da habe ich den Zugang für gekriegt. Also
2: hast du denn während des Studiums schon angefangen zu zeichnen?
1: Ja. Genau, also so hobbymäßig nebenbei, als Corona kam, da habe ich das dann vermehrt gemacht, weil irgendwas, ja, musste man ja so mit der Zeit machen. Ja. Und das war dann auch ein bisschen, habe dann auch irgendwann ein Gewerbe angemeldet und das war dann noch eine Möglichkeit, so, ja, noch ein bisschen was nebenbei zu verdienen, einfach um nicht nur von der Kurzarbeit quasi zu leben.
2: Also, ja, genau, also Kino war ja nicht möglich da sehr, sehr lange Zeit, was ich übrigens auch sehr, sehr bedauert habe, aber das Zeichnen selbst war während deines Studiums nicht unbedingt Bestandteil des Studiums, das hast du mehr so für dich selbst gemacht.
1: Genau, oder? Also es gab Kurse, ich habe auch einen Aktzeichenkurs mitgemacht zum Beispiel, aber das war dann so, ja, das war eher selten. Also das direkt im Studium haben wir jetzt das Praktische nicht so gemacht.
2: Welche Motive zeichnest du denn überwiegend?
1: Also hauptsächlich Tiere, sehr naturgetreu, ohne Hintergrund, also meistens so im, also wenn ich Hintergründe verwende, dann oft in so einem, also dass das nur angedeutet ist, also Muster oder dass ich eine Tiefe erzeuge einfach, also dass so eine Räumlichkeit entsteht, aber nicht direkt der Hintergrund, weil ich schon den Fokus halt auf die Tiere halten will, dass das so ein bisschen statuenhaft auch ist. Bei manchen bietet sich auch an, dann ein bisschen mehr einzuarbeiten. Ich hatte auch schon Anfragen von Kunden, Auftragsarbeiten, wo ich dann auch Hintergründe mitgemalt habe. Also das geht schon, aber ich persönlich mache das oft eher so freistehend quasi, genau.
2: Und warum überwiegend Tiere? Wie kommt das?
1: Tja, also ich liebe Tiere einfach sehr, sehr, sehr facettenreich, das Tierreich. Ja, ich habe angefangen mit bedrohten Tierarten, also auch Tiere, von denen es nicht so richtig, die vielleicht schon ausgestorben sind, wo es nicht so richtig Fotomaterial zu gibt, nur so Skizzen oder alte Gemälde, die dann halt auch so zu bearbeiten, also nicht direkt aus dem Alltag quasi. Und es kam dann aber auch immer mehr so alltägliche Tiere dazu, Vögel, Bienen, alles, was einem so auch mal begegnet, Haustiere natürlich.
2: Ja. Du hast ja eine ganz bestimmte Technik für dich entwickelt, um diese Zeichen fertigzustellen. Kannst du dazu ein bisschen was erläutern?
1: Ja, ich arbeite hauptsächlich mit Buntstiften. Skizziere erstmal mit Bleistift und Fineliner. Also zeichne das danach mit Fineliner die Details, die Haare, von den Tieren, auf den Bienen, die feinen Härchen und so und koloriere das dann. Und das sind dann quasi mehrere Schichten, die aufgetragen werden. Dann kommt dann noch Blattgold mit drauf, was ich dann auch noch bearbeite, damit es halt nicht nur flächig ist, sondern auch ja so zu kleinen, zu Linien wird und Mustern, Details. Und ich merke halt, dass ich immer über die Jahre immer detailverliebter werde und ja quasi immer mehr in die Tiefe gehe und mir bei älteren Bildern dann wieder auffällt, okay, da hätte ich noch, die würde ich jetzt anders zeichnen, da würde ich noch mehr reingehen. Und
2: das muss ja dann auch wahnsinnig lange dauern. Du hast hier ein Exemplar mitgenommen, das ist eine kleine Biene, nicht jetzt mal grob sage, etwas größer als Postkarte. Wie lange wäre zum Beispiel die Arbeitszeit für so ein Bild?
1: Ja, also ich zeichne selten direkt am Stück, würde mal so schätzen 2-3 Stunden. Boah. Aber dann über den Tag verteilt, weil ich setze mich mal eine halbe Stunde dran, konzentriert oder eine Stunde und brauche dann aber wieder irgendwie kurz Bewegung oder ja.
2: Und hast du da eine Vorlage, ein Foto oder wie machst
1: genau,
2: du das?
1: Genau, ich nehme Vorlagen meistens, wenn das so direkt passt, sehr naturgetreu und oft gefällt mir aber auch bei langer Recherche einfach nicht die Körperhaltung oder das richtige Licht einfallen und dann bastle ich mir das quasi zusammen, dass ich dann schaue, okay, wie ist von dem Tier jetzt der Hals oder die Neigung vom Kopf, wie ist der Lichteinfall, dann nehme ich mir ein anderes Bild, wie sind die Federn zu sehen oder so und schaue dann, dass ich mir daraus dann ja was zusammenbastle. Mhm. Oder ich frage dann, ich hatte auch schon mal einen Kontakt zum Beispiel von einer, die im Zoo arbeitet. Und die hatte mir selbst was einen Auftrag gegeben auch. Und mein Lieblingstier ist das Okapi. Und die hat...
2: Das kenne ich nur aus dem Film.
1: Ja, das sieht ein bisschen aus wie ein Fantasietier. Und die hatte aber selbst dann auch also Okapis, die sie halt pflegt an der Arbeit. Und dann konnte ich sie auch direkt fragen, oh, kannst du mir denn nicht mal ein paar schöne Fotos machen, wie das so sitzt? Und habe dann direkt fragen können...
2: Irgendwo habe ich gelesen, dass du auch Auftragsarbeiten hast. Das heißt, jemand gibt dir ein Foto eines geliebten Haustieres, eventuell verstorben sogar, und du zeichnest dann dieses Tier.
1: Genau.
2: Kann man mal fragen, wie teuer sowas ist, wenn man jetzt so ein Original von dir erwerben möchte?
1: Wahrscheinlich noch viel zu günstig. Ja, taste mich da so langsam ran und habe da auch einen guten Mittelweg gefunden, dass das, dass ich will natürlich auch Bilder verkaufen. Es bringt ja nichts, wenn ich sie jetzt für hunderte von Euro anbiete und schaue, wie ich mich so vortasten kann, wie natürlich auch der Arbeitsaufwand ist. Aber so, ich sag mal, für ein A4 so bei 200 Euro, Pi mal Daumen etwa und dann
2: ja, das ist
1: plus minus 50 Euro, je nach Aufwand so und dann geht das nach Größe,
2: dass okay, das
1: dann
2: ist
1: variiert.
2: Klar.
1: Also,
2: ja.
1: Genau, bei
2: Größe. Die A4 ist ja schon relativ groß. Wenn man sich deine Zeichnungen mal angucken möchte, wo hat man denn Gelegenheit dazu?
1: Also im Moment stelle ich noch aus in der Friedrich-Wilhelm-Straße im Kultfenster.
2: Ja, da wie lange geht die Ausstellung noch? Ja.
1: Bis Ende Juli.
2: Also da kann ich jedem nur sagen, ich bin da auch vorbeigegangen natürlich, das ist direkt neben der Post, unbedingt die Zeichnungen von Michael Werner angucken, die sind traumhaft schön. Wenn man jetzt eins erwerben möchte von dir, ist das ein Original oder ist das ein Druck oder verkaufst du nur Originale?
1: Das sind hauptsächlich Originale. Aha. Es gibt 2-3 Drucke, die da hängen von manchen Bildern, wo ich glaube, dass sie beliebter sind als Motiv, habe ich auch Kunstdrucke erstellt, die kann man auch bei Etsy zum Beispiel finden.
2: Genau.
1: Genau, einfach Michael Werner eingeben, dann wird man eigentlich fündig. Genauso bei Instagram bin ich auch zu finden.
2: Instagram und Etsy, genau. Da habe ich dich auch schon gesehen und das kann ich wirklich nur jedem empfehlen. Unbedingt da mal reinschauen. Michael Werner eingeben in die Suchliste und ihr findet sofort auf Anhieb seine wunderschönen Zeichnungen. Was kommt denn demnächst? Stellst du noch mal irgendwo aus oder hast du da irgendwie für die Zukunft was geplant?
1: Also ich habe nach wie vor zum Beispiel in der Makery auch noch Bilder hängen, in einem Café im Magniviertel. Da habe ich jetzt schon seit ein paar Jahren eine Wand, wo ich immer mal wieder wechselnde Bilder habe. Auch Prints zum Beispiel, die man dann da bekommen kann.
2: Wie sind denn da so die Reaktionen? Da sind ja die Leute direkt vor Ort. Beim Schaufenster ist es jetzt was anderes, aber da in der Makery zum Beispiel, ist es da schon vorgekommen, dass Leute gesagt haben, oh Mensch, das würde ich gerne kaufen?
1: Ja, sind schon Leute aufmerksam geworden, auf jeden Fall.
2: Ja. Genau. Und hast du schon mal Kontakt aufgenommen mit dem Blauwal?
1: Noch nicht, nee.
2: Ja, das mach mal. Also da haben wir schon ein paar Ausstellungen begleitet von Okawelle aus. Und vielleicht wäre das auch eine Möglichkeit. Da würde ich mal Kontakt aufnehmen. Da kann man gut ausstellen. Und das ist relativ gut besucht auch. Also das würde ich Wäre ja, vielleicht mal so ein
1: Tipp. Noch neu in der Szene, taste mich da langsam vor dem Braunschweig, genau.
0: Soweit Kulturredakteurin Silvia Scholz im Gespräch mit Michael Werner, dessen Zeichnungen noch bis zum 27. Juli zu sehen sind. Und zwar im Kultviertel in Braunschweig, dort in der Friedrich-Wilhelm-Straße, direkt neben

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0: Betty Davis mit Hanging On und davor hören Sie Aaron Neville mit Fragile World.
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2: Und hier einige Anregungen für den heutigen Dienstag, den 30. Juni. In Braunschweig wird heute Nachmittag eine kostenlose Beratung für Kultur- und Kreativschaffende geboten. Zwei Expertinnen informieren in Einzelgesprächen über Förderangebote der Stadt für kulturelle und künstlerische Projekte, über Maßnahmen zur Förderung der Kultur- und Kreativwirtschaft sowie für Existenzgründungen. Die Beratung findet von 14 bis 17 Uhr im Einraum 5 bis 7 im Handelsweg statt. Eine Terminvereinbarung ist erforderlich unter kkwberatung0626.eventbrite.de. Der 250. Geburtstag von E.T.R. Hoffmann ist Anlass für eine kommentierte Lesung seiner Erzählung »Die Bergwerke zu Falun«. Im Lessinghaus in Wolfenbüttel stellen Susanne Meyerhöfer und Manuel Zink den Text vor und geben Einblicke in das Werk und die literarische Welt des bedeutenden Autors der deutschen Romantik. Beginn ist um 19.30 Uhr. Der Eintritt ist frei, wegen der begrenzten Platzkapazitäten wird aber um Anmeldung gebeten, per E-Mail an kontakt@lessing-akademie.de oder telefonisch unter 05331 808227. Und zum Auftakt ihrer Semesterabschlusskonzerte präsentiert die TU Big Band heute Abend unter anderem bekannte Songs von Stevie Wonder und Jazzklassiker von Bob Minzer und Peter Herbolzheimer. Die Leitung hat Robert Dörfer. Der kostenfreie Gig steigt um 20 Uhr in der Aula des Braunschweiger Hauses der Wissenschaft, Pockelstraße 11. Für alle Big Band-Fans, die heute verhindert sind, gibt es am Samstag an gleicher Stelle eine zweite Chance. Konzertbeginn ist dann aber schon um 18 Uhr. Radio Okawelle wünscht einen unterhaltsamen und anregenden Dienstag.

Eric Fasten mit Lights Out. Gleich um 12 die Nachrichten der Kollegen vom NDR. Danach noch 2 Stunden zwischen Harz und Heide bis 14 Uhr. Bis hin zu den Nachrichten hören Sie noch Flodaton, ein Bandprojekt um John Scofield mit dem Titel Luciana Laubau.

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1: Um 12 Uhr mit Tarek Yusbaşı. Bundesinnenminister Dobrindt hat vor einem Erstarken des Extremismus in Deutschland gewarnt. Die Gegner der Bundesrepublik kämen von allen Seiten und bedrohten unsere freiheitliche Grundordnung in vielfältiger Weise, sagte Dobrindt bei der Vorstellung des Verfassungsschutzberichts 2025.
2: Deutschland steht unter Druck. Die Gegner unserer freiheitlich-demokratischen Grundordnung, sie kommen von außen und von innen. Sie agieren analog und digital. Die größte Bedrohung, die geht dabei von Russland aktuell aus. Wir stellen fest, dass russische Dienste Sabotageakte oder Spionageaktivitäten durchführen. In Anbetracht der Situation sind wir der Überzeugung, dass wir weiter aufrüsten müssen, um unsere Fähigkeiten zu stärken, sowohl in der Technik als auch im Bereich der Ermittlungsbefugnisse.
1: Innenminister Dobrindt. Die tödlichen Schüsse in einer Jugendhilfeeinrichtung im niedersächsischen Stade gehen offenbar auf einen Sorgerechtsstreit zurück. Der 45-jährige Tatverdächtige, ein Deutscher mit türkischen Wurzeln, soll bei einem Termin bezüglich des Sorgerechts seiner 3 Monate alten Tochter 6 Mitarbeitende der Einrichtung und des Jugendamts erschossen haben. Jan-Bastian Buck aus Stade mit weiteren Einzelheiten zum Täter.
3: Nach Informationen von NDR und WDR soll er zu einem größeren Clan gehören. Einen Zusammenhang der Tat mit Clankriminalität hat Niedersachsens Innenministerin Behrens aber klar verneint. Der Mann gilt als gewaltbereit. Das war laut Polizei auch der Grund, warum das Gespräch in der Jugendhilfeeinrichtung gestern in großer Runde stattfinden sollte. Zentrale Frage heute wird jetzt sein, wie es mit dem Tatverdächtigen weitergeht. Heute soll über den Haftbefehl für den Verdächtigen entschieden werden. Offen ist noch, welche Rolle weitere Personen spielen. Eine 65-jährige Frau, die das Fluchtauto gefahren hatte, wurde ebenfalls festgenommen. Auch die Mutter des Kindes, die wie das Kind unverletzt ist, wurde gestern schon vernommen. Außerdem steht auch noch nicht die Identität aller Opfer fest.
1: Die Zahl der Arbeitslosen in Deutschland ist im Juni leicht gesunken. Sie lag bei 2,93 Millionen. Im Vergleich zum Mai war das ein Rückgang um 15.000. Die Chefin der Bundesagentur für Arbeit, Nahles, sagte, vor allem das verarbeitende Gewerbe und der Handel litten unter der derzeitigen Konjunkturschwäche. Sie hofft, dass die Bundesregierung gegensteuert. Morgen wollen die Spitzen von Union und SPD über ein Reformpaket verhandeln, das auch der Konjunktur Schub verleihen soll. Dabei geht es um Steuern, Arbeitszeiten, stabile Sozialbeiträge und Bürokratieabbau. Bundesbauministerin Huberts hat das Förderprogramm Gewerbe zu Wohnen vorgestellt. Sie will damit erreichen, dass Vermieter von leerstehenden Gewerbeimmobilien diese in Wohnungen umwandeln. Der Bund stellt dafür 300 Millionen Euro bereit. Bauherren können von morgen an bis zu 30.000 Euro Fördergeld pro neuer Wohneinheit in bislang leerstehenden Gewerbeimmobilien beantragen. Die Förderung fließt als Zuschuss, maximal 300.000 Euro je Investor. Laut Huberts werde mit dem Programm zum einen dringend benötigter Wohnraum geschaffen, zum anderen werde die klimagerechte Sanierung und Weiterentwicklung der Städte vorangetrieben, weil bestehende Gebäude nur um- und nicht neu gebaut werden müssen. Die Fußball-Weltmeisterschaft geht ohne Deutschland weiter. Die DFB-Elf ist im 16-Finale überraschend an Paraguay gescheitert. Nur kurze Zeit nach dem Debakel haben auch einige Spieler ihre Entscheidungen getroffen, was die DFB-Auswahl betrifft, wie Michael Küster aus dem ARD-WM-Team berichtet.
4: Der erste war Torwart Manuel Neuer. Er hat direkt nach dem Schlusspfiff gesagt, das war's jetzt endgültig in der DFB-Auswahl. Das 128. Länderspiel war gleichzeitig auch sein letztes. Im Elfmeterschießen hat er zumindest noch mal einen Schuss halten können. Weitermachen will definitiv Joshua Kimmich. Für den Kapitän komme ein Rücktritt überhaupt nicht in Frage. Der Bayern-Spieler hat gesagt, aufgeben werde er niemals. Ja, und wie es mit Trainer Julian Nagelsmann weitergeht, das muss man wirklich sehen. Er selber würde gerne bleiben. Er hat ja ohnehin noch 2 Jahre Vertrag. Aber darin gibt's offenbar eine Ausstiegsklausel. Für 7 bis 8 Millionen Euro könnte er dem Vernehmen nach den DFB verlassen, wenn er wieder zum Beispiel als Vereinstrainer arbeiten wolle.
1: Das waren die Nachrichten.
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6: A2 Berlin Richtung Hannover zwischen Peine-Ost und Hemmelerwald sind aktuell 2 Kilometer stockender Verkehr im Baustellenbereich. Braunschweiger Parkhausinformation: Das Parkhaus Lange Straße Nord ist voll. Dort sollten Sie sich gegebenenfalls eine alternative Parkmöglichkeit suchen. Ich wünsche Ihnen weiterhin eine gute und vor allem sichere Fahrt durch die Region Braunschweig. Wir haben es 12.05 Uhr.
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reichlich Musik wie gewohnt zu Beginn dieser zweiten Stunde von Billy Idol.

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0: Die dänische Formation mit dem typisch dänischen Namen Sedumatin mit dem Ethyl Holdings heranderten. Und davor hören sie Billy Idol mit den Kings and Queens of the Underground. Kurz vor der parlamentarischen Sommerpause warnen Gewerkschaften und Verbände vor möglichen Einschnitten in den Sozialstaat. Das niedersächsische Bündnis Starker Sozialstaat hat deshalb auch in Braunschweig zu einer Aktion aufgerufen. Dem Zusammenschluss gehören unter anderem der DGB, Verdi und Wohlfahrtsverbände an. Sie befürchten Folgen für Bereiche wie Gesundheit, Pflege, Rente, Kinder- und Jugendhilfe sowie soziale Angebote. Hören Sie einen Beitrag von Marc Diekmann.
1: Wer am Montagnachmittag am Ringerbrunnen der Braunschweiger Innenstadt vorbeikam, fand dort Liege- und Campingstühle vor. Urlaubsstimmung sollte das aber nur auf den ersten Blick vermitteln. Tatsächlich hatten Gewerkschaften, Wohlfahrtsverbände und zivilgesellschaftliche Gruppen zu einer Protestaktion aufgerufen. Mit zugeklappten Liegestühlen und roten Karten wollten sie zeigen, dass es aus ihrer Sicht gerade keine politische Sommerpause für den Sozialstaat geben darf. Die Aktion startete mit einer Kundgebung der DGB-Regionsgeschäftsführerin Agnieszka Simowska, die zu Beginn deutlich machte, worum es hier tatsächlich geht.
2: Es ist ja Sommerzeit, Zeit für Liegestuhl, für Entspannung, vielleicht für Urlaubsreise oder zumindest Urlaubsfantasien. Uns ist gar nicht nach Sommerpause. Und woran liegt es? An den unsäglichen Verlautbarungen aus dem Bundeskanzleramt. Es geht um unsere Geldbeutel. Es geht auch um das Renteneintrittsalter. Wie viele Menschen habt ihr schon gesprochen, die gesagt haben, oh Mann, ich fürchte, dass meine Rente überhaupt nicht mit März noch auskömmlich ist.
1: Die Veranstaltenden befürchten, dass noch vor der parlamentarischen Sommerpause Sparvorschläge auf den Weg gebracht werden könnten, die nach den Ferien dann weniger Aufmerksamkeit bekommen. Besonders deutlich wurde diese Sorge im Gespräch mit Friederike Steiner, der Bezirksgeschäftsführerin von Verdi in Südostniedersachsen. Sie blickt dabei vor allem auf die gesetzliche Krankenversicherung und auf die Folgen für Beschäftigte, Kliniken und Pflege.
3: Wir haben jetzt angefangen mit dem sogenannten Stabilisierungsprojekt für die GKV. Das ist für unsere Beschäftigten sofort ein Problem und für alle Menschen, die im Gesundheitswesen auf eine gute Pflege und gute Krankenhäuser angewiesen sind. Da gibt es Probleme mit direkt. Es gibt keine Refinanzierung mehr von Tariflohnsteigerungen. Es wird ein großes Problem für die Krankenhäuser geben und damit für die Versorgung im gesamten Bundesgebiet. Gerade Gesundheitswesen betrifft natürlich alle Menschen, dass sie davon betroffen sein werden, dass sie noch längere Wartezeiten haben. Krankenhäuser vor allen Dingen auch in Nicht-Metropolregionen nicht mehr vernünftig refinanziert sind, Pflege nicht mehr vernünftig refinanziert sind. Davon sind alle betroffen natürlich.
1: Steiner sieht hinter der Debatte ein grundsätzliches Problem. Aus ihrer Sicht werde zu schnell über Kürzungen gesprochen und zu wenig darüber, wie soziale Sicherung dauerhaft finanziert werden kann.
3: Wir sind eine starke Gesellschaft und das ist die Fragestellung eher, wie kriegen wir unseren Sozialstaat so finanziert, dass alle sich daran beteiligen. Also man muss eigentlich über die Einnahmeseite sprechen, anstatt an der Ausgabeseite zu kürzen. Und das betrifft uns alle. Deswegen ist es gut, wenn wir uns zusammenschließen und zeigen, dass wir dafür einstehen.
1: Dass am Ringerbrunnen neben Gewerkschaften auch Initiativen aus anderen Bereichen standen, war Teil der Botschaft. Anne von der Seebrücke Braunschweig beispielsweise sagte, ihre Gruppe wolle zeigen, dass soziale Fragen und die Situation von geflüchteten oder migrantisierten Menschen nicht gegeneinander ausgespielt werden dürfen. Für sie geht es darum, verschiedene Betroffene in einer gemeinsamen Debatte zusammenzubringen.
4: Wir hatten schon zu Beginn des Jahres das Gefühl, dass wir die Kämpfe verbinden müssen angesichts des ganzen Sozialabbaus und so weiter. Und was ja immer der Fall ist, ist, dass die Themen gegeneinander ausgespielt werden oder die Interessengruppen oder die betroffenen Gruppen, sage ich mal lieber. Das trifft insbesondere natürlich auf migrantisierten Menschen und die geflüchteten Menschen zu. Um das so ein bisschen zu unterlaufen, dieses gegeneinander ausgespielt werden, wollen wir eben ganz klar zeigen, dass wir hier auch hinter den Menschen, die anders betroffen sind, stehen, die also von Sozialabbau, von Arbeitszeitverlängerung, Rentenkürzungen und so weiter betroffen sind und wollen ganz klar machen, dass das nicht gegeneinander steht, sondern miteinander geht.
1: Die Aktion am Ringerbrunnen war für das Bündnis auch ein Versuch, den Protest gegen die Sparvorschläge stärker nach Braunschweig zu holen. In Hannover waren nach Angaben der Veranstaltenden zuletzt bereits tausende Menschen auf der Straße. Hier sollte der Widerstand nun ein lokales Gesicht bekommen. Und es soll nicht bei diesem ersten öffentlichen Auftritt bleiben. Für das Bündnis Starker Sozialstaat ist die Botschaft deshalb über den Tag hinaus gemeint. Wer bei Krankenkassen, Rente, Kinder- und Jugendhilfe oder anderen sozialen Bereichen sparen will, soll auch in Braunschweig mit Widerspruch rechnen.
0: Soweit der Beitrag von Marke Diekmann. Hier ist Brian Ferry.

0: Bing Guthrie and Marco Gordon mit Sometime. Davor hören Sie Brian Ferry mit One Night Stand. Am kommenden Donnerstag beginnen die großen Ferien, aber längst nicht jede Familie kann sich eine Reise leisten. Das Land Niedersachsen bezuschusst deshalb einen Erholungsurlaub für Haushalte mit geringem Einkommen. Allerdings müssen dafür bestimmte Voraussetzungen erfüllt werden, erklärte Regionalleiter des Sozialverbands SOVD in Braunschweig, Kai Bursi.
1: Das Land Niedersachsen geht davon aus, dass jede Familie, die in Niedersachsen lebt, auch einen Urlaub verdient hat. Durch die steigenden Kosten ist dies bei Familien mit einem geringen Einkommen ein Problem. Und dafür gibt es eben die Möglichkeit, eine Förderung über das Land Niedersachsen zu beantragen. Zu den Voraussetzungen ist zu beachten, dass es eine Sache ist, die Familien mit geringem Einkommen zugutekommen soll. Dabei ist eine Antragstellung erforderlich und das Einkommen wird nicht geprüft, wenn die Familie Leistungen nach dem SGB II, also Bürgergeld oder Sozialhilfe bezieht, auch bei Wohngeld nach dem Wohngeldgesetz bzw. Lastenzuschuss oder wenn ein Kinderzuschlag gezahlt wird, reicht die Kopie des Bewilligungsbescheides aus. Den muss man dann bei der Antragstellung abgeben. Und dann sind die Voraussetzungen vom Einkommen her erfüllt. Darüber hinaus findet eine einkommensabhängige Prüfung statt. Auf der Internetseite findet man dazu einen Rechner, der einem dann sagt, ob man mit seinem Bruttoeinkommen dort in den Bereich kommt, dass die Gewährung möglich ist. Bei einem Paar mit zwei Kindern, also zwei Erwachsene und zwei Kindern, liegt die Einkommensgrenze beispielsweise bei 3.828 Euro brutto. Für die Personen kann dann ein Zuschuss bis zu 15 Euro pro Tag und Person gezahlt werden. Weitere Zuschläge gibt es bei Alleinerziehenden und bei Menschen mit Behinderung.
2: Welche Erholungsaufenthalte sind förderungswürdig?
1: Förderungswürdig sind hierbei Erholungsaufenthalte. Diese Erholungsaufenthalte können in Ferienstätten gemeinnütziger Träger, in Jugendherbergen, auf Bauernhöfen oder Campingplätzen durchgeführt werden. Das muss man entsprechend bei der Antragstellung mit angeben. Und gefördert wird hierbei eine Dauer von 7 bis 14 Tagen. Dabei ist es grundsätzlich so, dass die Familie gefördert wird, aber eben auch Alleinerziehende mit Kindern haben hier die Möglichkeit, das in Anspruch zu nehmen.
2: Was gibt es noch für Alleinerziehende und Familien mit behinderten Kindern?
1: Ja, hier ist ein Zuschuss vorgesehen, der beträgt 10 bis 15 Euro. Und darüber hinaus ist in begründeten Ausnahmefällen, es ist auch möglich, dass der Urlaub mit den Großeltern gefördert werden kann. Also wenn beispielsweise die Eltern aus beruflichen Gründen gar nicht die Möglichkeit haben, mit ihren Kindern in den Urlaub zu fahren, dann wäre es eben auch möglich, dass das mit den Großeltern stattfinden kann.
2: Sie sprachen das schon an, eine Förderung, wann die in Frage kommt, wird wo berechnet, die Webadresse nochmal ausführlich?
1: Ja, genauere Informationen zu dem Ganzen finden Sie auf der Seite Familien in Niedersachsen. Die Internetadresse lautet www.familien-in-niedersachsen.de und dort unter Familienerholung, dort finden Sie die ganzen Voraussetzungen und auch die Möglichkeiten der Antragstellung.
2: Weitere Informationen zur Urlaubsförderung des Landes Niedersachsen sowie der Antragstellung sind wo zu finden?
1: Es gibt dazu eine Arbeitsgemeinschaft der Familienverbände in Niedersachsen. Die finden Sie auch im Internet unter der Internetadresse www.agf-nds.de. Dort finden Sie die ganzen Verbände, die dort behilflich sein können.
2: Wie kann der SOVD behilflich sein?
1: Ja, bei der Antragstellung für diese Förderung kann der SOVD leider nicht behilflich sein, weil das kein Sozialrecht ist und die Beratung des SOVD sich immer nur auf das Sozialrecht bezieht. Sollte es aber Familien geben, die diesen Zuschuss vielleicht nicht bekommen, kann es unter Umständen auch möglich sein, über die gesetzliche Krankenversicherung eine Mutter-Vater-Kind-Kur zu beantragen. Diese wäre dann sogar einkommensunabhängig zu gewähren. Dafür ist dann allerdings die gesetzliche Krankenversicherung Krankenversicherung zuständig. Und diese Vorsorgemaßnahmen sind denn stationäre medizinische Behandlungen für Mütter und Väter, die durch ihre familiäre oder berufliche Situation gesundheitlich belastet oder gefährdet sind. Wer an so einer Vater-Mutter-Kind-Kur Interesse haben sollte, der sollte vorab mit seinem Hausarzt oder Facharzt sprechen, bei der diese Kur verordnen muss, und der Aufenthalt dort beträgt in der Regel 3 Wochen.
0: Soweit Kai Bursi vom Sofa die Braunschweig im Gespräch mit Wolfgang Altstädt.

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0: Brand New Heavies mit Stupid Love und davor hören Sie Flower Pornos mit dem Titel Rock'n'Roll. Weiter nun mit Peter Michael Möckel und seinem Blick in die regionalen Zeitungen.
1: Radio Okerwelle jetzt mit dem Blick in die Kommentarspalten, die Pressestimmen aus der Region. Im Leitartikel der Wolfsburger Allgemeinen Zeitung geht es heute um die jüngste Hitzewelle und ihre Auswirkungen auf die Wirtschaft. Dazu bemerkt das Blatt, die Folgen von Hitze für die Arbeitsproduktivität waren schon 1958 ein Thema. Im neuen Jugendarbeitsschutzgesetz legte man damals fest, dass junge Leute an sehr warmen Tagen schon ab 5 Uhr beschäftigt werden dürfen, wenn es noch kühler ist. Was sich Regierungen danach mit Blick auf die Wechselwirkung von Hitze und Wirtschaftsleistung einfallen ließen, war hingegen nur lauwarm. Zwei Zahlen beschreiben die Konsequenzen dieser Ignoranz. Nach Berechnungen von Allianz Trade könnten sich die wirtschaftlichen Hitzeverluste in Deutschland zwischen 2026 und 2030 auf 115 Milliarden Euro summieren. Laut einer anderen Studie belaufen sich die direkten betriebswirtschaftlichen Kosten eines einzelnen Hitzetags ab 30 Grad Celsius auf 431 Millionen Euro. Hauptgrund, die Menschen ermüden früher. Arbeitsschutz, Klimaschutz, Hitzeschutz, es hätte längst mehr passieren müssen. Andererseits ist es müßig, über die Fehler der Vergangenheit zu sinnieren. Nach vorn zu schauen, bringt Zuversicht. Ein Hamburger Start-up etwa funktioniert die Fußbodenheizung zur Kühlung um. Ein anderes kühlt Städte und Gebäude mit Moos herunter. Die deutsche Wissenschaft ist in der Hitzeforschung sehr weit. Noch sind das zarte Pflänzchen, die für ein starkes Wachstum kräftig gegossen sein wollen. Staatliche Förderung muss darauf neu ausgerichtet werden. Sie könnte sogar ordentliche Zinsen einfahren. Schließlich sind die Chancen auf dem Markt der Klimaresilienz groß. Viele andere Länder können, auch das zeigen die Allianzzahlen, mit der Hitze genauso wenig umgehen wie Deutschland. Oft schon wollte dieses Land Marktführer werden, etwa bei der Solartechnik. Das hat nicht funktioniert. Beim neuen Geschäftsfeld Hitze könnte es jetzt klappen. Anderes Thema, die EU reguliert den Markt für Shopping-Plattformen und damit sagt sie vor allem Billiganbietern in Asien den Kampf an. Dazu heißt es in der Braunschweiger Zeitung, eigentlich ist es in der Europäischen Union gerade angesagt, Vorschriften zu schreddern und Unternehmen mehr Freiheiten zu gewähren. Das ist im Prinzip auch sinnvoll, aber nicht in jedem Fall. Manchmal müssen auch Dinge neu und strenger geregelt werden, als das bisher der Fall war. Und zwar deshalb, weil die bisherigen Vorschriften zu Fehlentwicklungen geführt haben, die am Ende alle teuer zu stehen kommen. Man kann das exemplarisch sehen an der Flut von Päckchen mit Ramsch aus China, die sich seit einigen Jahren über ganz Europa ergießt. Online-Plattformen wie Temu oder Shein bringen im großen Stil unsichere oder sogar gefährliche Produkte unter die Leute. Sie nutzen die bisherige Zollfreigrenze von 150 Euro für Kleinsendungen aus oder umgehen sie sogar. Durch die schiere Menge an Paketen ist eine Art Parallelökonomie entstanden, die von den hiesigen Behörden gar nicht ausreichend kontrolliert werden kann. Ab Juli wird pro Päckchen deshalb ein Zoll von mindestens 3 Euro fällig. Und das ist gut so. Denn auch wenn sich der einzelne Verbraucher über Schnäppchen freuen mag, so muss Europa als Ganzes doch einen hohen Preis für den Produkt-Tsunami aus Übersee bezahlen. Hiesige Produkt-, Umwelt- und Steuerstandards nützen nichts, wenn sie nicht eingehalten werden. Wenn der lokale Einzelhandel und europäische Hersteller wegen unfairen Wettbewerbs in die Knie gehen, ist niemandem geholfen. Bürokratieabbau und Deregulierung sind häufig ein Segen. Manchmal sind sie aber auch ein Fluch. Dann bleibt der Politik nichts anderes übrig, als den entgegengesetzten Weg zu gehen. Soweit die Pressestimmen aus der Region am heutigen Dienstag, dem 30. Juni.

Pilburn mit Bluebird. Gleich um 13 Uhr die Nachrichten der Kollegen vom Ende Air. Danach noch eine knappe Stunde zwischen Tastenteile bis 14 Uhr. Bis hin zu den Nachrichten hören Sie noch die Formation Accordion Affairs mit Leaving.

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1: Um 13 Uhr mit Tarek Yusbashi. In Berlin wird zur Stunde der neue Verfassungsschutzbericht vorgestellt. Bundesinnenminister Dobrindt und Verfassungsschutzchef Seelen erklären, wo der Inlandsnachrichtendienst Gefahren für Demokratie und Freiheit sieht, zum Beispiel durch extremistische Gruppen. Aus Berlin Markus Sambale.
2: Für Alexander Dobrindt, den Bundesinnenminister, ist klar, was die größte Bedrohung für unsere freiheitliche demokratische Grundordnung ist: der Rechtsextremismus. So formuliert es der CSU-Politiker im Vorwort des neuen Verfassungsschutzberichtes. Das Bundesamt für Verfassungsschutz rechnet inzwischen fast 60.000 Menschen in Deutschland der rechtsextremistischen Szene zu, unter ihnen viele AfD-Mitglieder. Innenminister Dobrindt warnt aber auch vor wachsenden Gefahren durch Linksextremisten, beispielsweise durch Brandanschläge auf die Stromversorgung, wie zuletzt in Berlin.
1: Nach den tödlichen Schüssen in einer Jugendhilfeeinrichtung im niedersächsischen Stade ermittelt die Polizei. Ob Haftbefehl gegen den mutmaßlichen Täter beantragt wird, entscheidet sich im Laufe des Tages. Aus Lüneburg, Albrecht Breitschuh.
3: Die Dankerstraße ist immer noch weiträumig abgesperrt. Einige Menschen haben Blumen in die Nähe des Tatorts gelegt. Auch ein paar Kerzen leuchten dort, wo gestern 6 Menschen starben. Nach bisherigen Erkenntnissen kaltblütig erschossen von einem 45-Jährigen, der nach der Tat von der Polizei auf seiner kurzen Flucht gestoppt wurde. Die Angehörigen der 6 Opfer seien inzwischen alle benachrichtigt worden, so eine Polizeisprecherin. 3 kommen aus Hannover, waren extra wegen der offensichtlich als schwierig erwarteten Gespräche nach Stade in die Kinder- und Jugendeinrichtung gekommen. Es ging vermutlich um einen Sorgerechtsstreit. Das 3 Monate alte Kind durfte dem Vernehmen nach zurück zur Mutter, aber nicht zum Vater. Eine vorherige Kontaktaufnahme der Einrichtung mit der Polizei gab es nicht. Heute Abend lädt die evangelische Kirche St. Wilhadi in Stade um 18 Uhr zu einer Andacht.
1: Einen Tag vor dem Ende des Tankrabatts hat das Bundeskartellamt seinen Jahresbericht vorgestellt. Die Behörde kritisiert in dem Bericht unter anderem, dass offenbar nicht die komplette Vergünstigung von knapp 17 Cent pro Liter bei den Verbrauchern angekommen ist. Aus Bonn, Jörg Sauerwein.
4: Kartellamtschef Andreas Mund bezeichnete eine Studie des Wirtschaftsinstitutes IFO als gar nicht schlecht. In der wurde errechnet, dass beim Diesel beispielsweise eher nur 12 Cent Steuerrabatt an die Verbraucher weitergegeben worden sein sollen. Positiv sehen die Wettbewerbshüter dagegen die neue 12-Uhr-Regel für Tankstellen. Die dürfen die Spritpreise seit April nur noch einmal am Tag anheben. Das habe zwar nicht zu niedrigeren Preisen geführt, aber das dutzendfache Auf und Ab sei beendet, denn im Durchschnitt gäbe es nur noch 5 Preisanpassungen am Tag.
1: Die Zahl der Arbeitslosen in Deutschland ist im Juni leicht gesunken. Sie lag bei 2,93 Millionen. Im Vergleich zum Mai war das ein Rückgang um 15.000. Die Chefin der Bundesagentur für Arbeit, Nahles, sagte, vor allem das verarbeitende Gewerbe und der Handel litten unter der derzeitigen Konjunkturschwäche. Sie hofft, dass die Bundesregierung gegensteuert. Morgen wollen die Spitzen von Union und SPD über ein Reformpaket verhandeln, das auch der Konjunktur Schub verleihen soll. Dabei geht es um Steuern, Arbeitszeiten, stabile Sozialbeiträge und Bürokratieabbau. In Neumünster kämpft die Feuerwehr gegen einen Großbrand in einer Lagerhalle. Bis zu 300 Kräfte sind an den Löscharbeiten beteiligt. 4 Menschen mussten nach Angaben der Feuerwehr mit Rauchgasvergiftungen ins Krankenhaus gebracht werden. Die Halle ist 200 mal 200 Meter groß. In dem Gebäude wurden laut Polizei Akkus für E-Scooter gelagert. Die Ursache ist noch unklar. Aufgrund des Einsatzes ist die Bahnstrecke zwischen Hamburg und Neumünster derzeit gesperrt. Die deutsche Fußballnationalmannschaft ist bei der Weltmeisterschaft schon im 16. Finale ausgeschieden. Gegen Paraguay war nach dem 3:4 im Elfmeterschießen Endstation. Aus dem ARD-WM-Team Michael Küster.
5: Fassungslos und geschockt sind die deutschen Spieler nach dem verlorenen Elfmeterschießen gegen Paraguay vom Platz getrottet. Nach der Verlängerung stand es 1:1. Mehr als der Treffer von Kai Havertz wollte dem DFB-Team nicht gelingen. Bundestrainer Julian Nagelsmann hat gesagt, dass er gerne weitermachen möchte, wenn der DFB das auch wolle. Deutschland verpasst nach dem erneut frühen Turnier aus zum 3. Mal hintereinander das WM-Achtelfinale. Auch die Niederlande müssen die Koffer packen. Oranje verlor ebenfalls nach Elfmeterschießen gegen Marokko. Weitergekommen ist schon am frühen Abend Brasilien nach einem 2:1 über Japan.
1: Das waren die Nachrichten.
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7: A2 Berlin Richtung Hannover zwischen Peine Ost und Hemmelerwald sind aktuell 3 Kilometer stockender Verkehr. A2 Braunschweig Richtung Hannover zwischen Peine Ost und Hemmelerwald sind 4 Kilometer stockender Verkehr im Baustellenbereich. Bitte fahren Sie vorsichtig an das Stauende heran. A39 Braunschweig Richtung Wolfsburg zwischen Kreuz Wolfsburg, Königslutter und Flechtdorf ist ein Unfall auf dem rechten Fahrstreifen. Deswegen ist der rechte Fahrstreifen aktuell gesperrt. Und noch eine Braunschweiger Parkhausinformation. Das Parkhaus Lange Straße Nord ist voll. Dort sollten Sie sich gegebenenfalls eine alternative Parkmöglichkeit suchen. Ich wünsche Ihnen weiterhin eine gute und vor allem sichere Fahrt durch die Region Braunschweig. Wir haben es 13.05 Uhr.
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0: Die spanisch-französische Cellistin, Komponistin, Sängerin Nesrin mit den Memories. Und davor hören Sie Eric Clapton an der Steve Winwood. Can't Find My Way Home live aufgenommen beim Konzert im Madison Square Garden. Die aktuelle Ausstellung im Kunsthaus des BBK an der Humboldtstraße in Braunschweig präsentiert unter dem Titel Vom Ursprung unter anderem Werke des Medienkünstlers Eike Berg. Von Julia Tau, der Geschäftsführerin des BBK Braunschweig, erfahren Sie mehr über diese Ausstellung. Zunächst stellen Sie den Künstler kurz vor.
1: Also Eike Berg ist in Halle an der Saale geboren. Und als er ein Jugendlicher war, hat er etwas gemacht, was das DDR-Regime sehr kritisch gesehen hat, und deshalb durfte er kein Abitur machen. Und daher hat sich seine Familie, also seine Mutter und sein Bruder, entschieden, auszureisen. Und die hatten dann quasi einen Ausreiseantrag und durften in Braunschweig heimisch werden, weil sie hier Familie hatten. Und dann begann Eike Berg hier in Braunschweig eben an der Hochschule für Bildende Künste zu studieren. Und deshalb hat er seinen künstlerischen Ursprung zwar in Braunschweig, aber seinen Lebensursprung in Halle. Und beide Städte werden hier thematisiert und Ereignisse, die da stattfanden. Und deshalb heißt diese Ausstellung Vom Ursprung und anderem.
2: Na, da sind wir doch schon dabei, die Themen, die Eike Berg bewegen, ein bisschen anzusprechen.
1: Genau, also er begibt sich auf eine Zeitreise. Und grundsätzlich kann man sagen, dass so etwas wie Gedächtnis und Erinnerung leitmotivische Themen seiner künstlerischen Tätigkeit sind. Und natürlich ist ja Gedächtnis und Erinnerung verknüpft mit den Orten, an denen man war. Und damit ist es auch das, was wir hier sehen. Wir sehen quasi Eindrücke aus seinem Leben, krasse Szenen, die ihn bewegt haben, unglaublich prägnante Erinnerungen und teilweise das, was er daraus formt. Also in einem Werk, in dem sehr großen Origin, bearbeitet er mit der künstlichen Intelligenz Fotos, die er von seiner Heimatstadt Halle an der Saale gemacht hat. Und auf einer anderen Seite sehen wir hier so Zeichnungen, die er eben von Filmen angefertigt hat, die in Braunschweig entstanden sind.
2: Ja, wenn man hier so durchgeht, dann stellt man als Betrachterin oder Betrachter fest, dass ganz viel Technik hier im Spiel ist.
1: Das ist richtig. Also das ist auch immer lustig, wenn man dann so eine Ausstellung anschalten muss und mit 10 verschiedenen Fernbedienungen, die alle von einem unterschiedlichen Fabrikat sind, hier durch die Gegend rennen muss und gucken muss, dass alles läuft. Ja, also es ist ein Medienkünstler, bedeutet, wir haben hier sehr viele Videos zu sehen oder eben bewegtes Bild oder eben ja ganz kurze Sequenzen, und das ist eben alles medienbasiert.
2: Und der Künstler schont sich selbst auch nicht. Er tritt hier sozusagen in mindestens 2 seiner Werke persönlich auf.
1: Richtig, wir haben ein Video, das heißt Golden Cage. Und das ist ganz kurze Sequenz, und da sieht man, wie er eben tanzt innerhalb eines Rahmens und die Proportionen des Körpers sich so verändern. Es sieht total lustig aus, es ist programmiert, und eben an anderer Stelle sieht man ihn damit auch nochmal so durchs Bild gehen. Und ja, der hat sich auch nicht geschont. So ein Aufbau ist ja auch irgendwie interessant und sehr intensiv, und er sagt zwar, es ginge nicht um ihn, aber es ist so etwas, dass so diese gesamte Erinnerungen ja auch was Archetypisches Menschliches sind.
2: Und dann gibt es doch die eine Arbeit, in der er zählt, und die wird immer weiter gesponnen.
1: Eike Berg zählt bis unendlich, und wer sich jetzt an so Chuck Norris Witze erinnert fühlt, das auch zu Recht. Nein, Eike Berg zählt bis unendlich, das hat er programmiert, das ist einer seiner ersten Computerarbeiten. Das ist auf Englisch, weil er sozusagen diese einzelnen kleinen Teile auf Englisch zusammenfügt und das eben nicht mit dem Deutschen Millionen, Milliarden und so weiter dann ins Gehege kommt. Und die läuft durch. Also wir sind bei dieser Ausstellung gestartet. Bei 1 Million und ich glaube 3.000 oder so, ist auf der Galerieliste vermerkt. Und die war schon in vielen anderen Ausstellungen und läuft halt einfach immer weiter.
2: Gut, dann haben wir ja schon das Thema, was es zu sehen gibt, erschöpfend behandelt, denke ich, sodass unsere Hörerinnen und Hörer so einen kleinen Eindruck mitnehmen aus dem Gespräch. Gibt es ein Begleitprogramm?
1: Ja, ein bisschen schmaler. Wir machen einfach jeden Sonntag hier eine Führung. Da muss man sich nichts merken, man muss sich nicht umorientieren. Jeden Sonntag 15 Uhr wird durch diese Ausstellung geführt.
2: Ja, ich denke, das ist was, was sicherlich förderlich sein kann, wenn man die Ausstellung erleben möchte.
1: Genau, und am letzten Ausstellungstag, der Sonntag, der 12. Juli, machen wir noch eine Finissage mit Kaffee und Kuchen hier ab 15 Uhr. Da ist der Künstler auch zugegen. Da kann man noch mal ein paar Sachen fragen. Und genau, und wir freuen uns dann auch immer, das so ein bisschen schön ausklingen zu lassen. Noch mal so ein bisschen Anerkennung einfach für die Ausstellung.
2: So, und die Besucherinnen und Besucher bekommen, wenn jetzt hier nicht gerade eine Führung läuft, etwas an die Hand, was ihnen so ein bisschen den Zugang zu den Kunstwerken erleichtert, ne?
1: Absolut, wir haben so einen Galeriezettel liegen und da sind so zu den meisten Werken sind da so 3-4 Zeilen drauf. Es gibt zum Beispiel hier auch einen Bildschirm und dann steht, wenn man drauf guckt, immer die ganze Zeit nur No Signal und dann kommt irgendwann No Data und dann irgendwann No Connection und so weiter. Und dann würde man sich ja womöglich wundern, was da los ist, ob wir das nicht richtig eingeschaltet haben, aber es ist natürlich ein Werk, welches Bezug nimmt auf die Corona-Zeit, in der einfach immer gesagt wurde, was nicht geht. Und sowas kann man dann eben auch aus dieser Liste erlesen.
2: Gut. Und was wir auf jeden Fall auch noch erwähnen sollten, ist ein Podcast.
1: Genau, es gibt den Kunsthaus BBK Podcast bei allen gängigen Podcast-Formaten, also bei Apple Music, bei Spotify, was weiß ich was, oder einfach ganz schlicht auf unserer Homepage. Und wir haben einen Künstler, Sascha Detban, der das immer macht und der ist dann eben in dieser Ausstellung in einem gemeinsamen Gespräch mit Eike Berg zu hören.
0: Die Ausstellung Eike Berg vom Ursprung und anderem ist noch bis zum 12. Juli im Kunsthaus des BBK in der Humboldtstraße 34 in Braunschweig zu erleben. Öffnungszeiten Mittwoch bis Freitag von 15 bis 18 Uhr und also Samstag, Sonntag von 11 bis 17 Uhr. Den im Beitrag angesprochenen Podcast, den finden Sie auch auf der Seite kunsthausbbk.de. Es war ein Beitrag von Eva Westermann-Baumgarten.

0: Fink, eine Formation mit dem unvergessenen, leider viel zu früh verstorbenen Nils Korbruch mit dem Titel Talking the Rumble Blues.
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2: Liebe Hörer, besonders liebe Tierhalter, Sie brauchen starke Nerven, denn es geht ums Geld. Und zwar um die exorbitant gestiegenen Tierarztkosten seit die Neufassung der tierärztlichen Gebührenordnung von 22 gilt. Dazu gab es eine fundierte Sendung im SWR-Fernsehen mit dem Titel Tierisch teuer. Vermutlich haben Sie das bei Ihren Tierarztbesuchen schon gemerkt. Fast alle Gebühren haben sich um das Zwei- und Dreifache erhöht. Den einfachen, zweifachen und dreifachen Satz der Behandlungskosten gab es schon immer. Jetzt kommt noch ein vierter Satz hinzu, der verlangt werden kann, wenn es sich um den Notdienst handelt, der in Anspruch genommen wird. Jede einzelne Maßnahme wird vierfach berechnet. Klasse. Gelddrucken ist das meiner Meinung nach. Natürlich, das sei hier angemerkt, muss es auch mehr kosten, wenn der Tierarzt in der Nacht gerufen wird. Nach meiner Erfahrung sind übrigens die wenigsten angenommenen Notfälle wirkliche Notfälle. Das ist aber ein weites Thema. Jedenfalls, so die Recherche der Redakteure des Fernsehens, sind besonders die Tierarztkosten in den Kliniken gestiegen und dort ganz besonders und aus meiner Sicht unverschämt bei den Kliniken, die an Konzerne verkauft wurden. Evidentia und Anicura wurden beispielsweise genannt. Die Investoren, die Praxen kaufen, und zwar Hunderte allein in Deutschland, wollen, dass sich ihre Investition in bare Münze wandelt. Also werden die gekauften Praxen oder Kliniken angewiesen, hohe Umsätze zu machen. Anicura wurde übrigens für 3 Milliarden Euro an den Mars-Konzern verkauft. Sie sehen die Größenordnung, um die es geht. Es wurden in diesem Fernsehbericht Behandlungspreise genannt, die mich nach 38-jähriger Praxistätigkeit erschüttern. 390 Euro für die Kastration eines Kaninchens. 280 Euro für die Kastration einer Katze. 19.000 Euro, kein übler Scherz, für die Behandlung einer 16-jährigen Katze, die bereits schwer krank war und deren Heilungsaussichten null waren. Über die Chancen der Heilung wurden die Tierbesitzer allerdings auch auf Fragen im Unklaren gelassen. Das Tier wurde am Ende auch in einer anderen Praxis eingeschläfert. Auch hörte ich von 5.000 Euro Kosten für die Zahnbehandlung von zwei alten Hunden in einer Klinik in Schleswig-Holstein. Für eine Augen-OP beim Pferd wurden, so der TV-Bericht, 54.000 Euro Behandlungskosten berechnet. Auch kein schlechter Scherz. Wie kann das sein? Die Anonymität in den großen Praxen, wie gesagt, besonders in den Ketten, führt dazu, dass auch die Rechnungen häufig anonym von den Abrechnungsstellen gestellt werden. Wenn in einer Haustierarztpraxis, wo der Inhaber, die Inhaberin, die Klienten kennt, die Rechnung persönlich präsentiert wird, kann das nur mit hochroten Ohren passieren, denn ein Argument für diese Preise aus meiner Sicht ist fachlich nicht gegeben. Jeder Anfangsassistent kann in wenigen Minuten ein Kaninchen oder eine Katze kastrieren. In England machen das die Tierarzthelferinnen, wie mir gesagt wurde. Da brauche ich keine Klinik dafür. Wenn, wie auch im Bericht gezeigt wurde, die Tierbesitzer sagen, für mein Tier tue ich alles, öffnet das alle Schranken für einen hohen Umsatz. Nach dem Motto, wir haben alles versucht, obwohl nach tierärztlichem Sachverstand, so mein Eindruck, ein medizinischer, kostenintensiver Aufwand sachlich und ethisch, gerade auch dem Tier gegenüber, nicht sinnvoll ist. Es wurde auch erwähnt, dass inzwischen die Tierheime und die Gnadenhöfe, zum Beispiel für Pferde, immer mehr Tiere aufnehmen müssen, weil die Besitzer sich Behandlung ihrer Haustiere nicht mehr leisten können. Diese Wahnsinnspreise werden über kurz oder lang dazu führen, dass eine Haustierhaltung nur noch für Menschen möglich ist, die sich die Tierarztkosten leisten können. Die anderen Tierfreunde haben eben Pech gehabt und müssen auf eine Haustierhaltung verzichten. Soweit mal wieder mein Eindruck zum Thema Gebührenordnung, die meines Erachtens am grünen Tisch gemacht wurde, ohne jede Sachkenntnis. Ich wünsche Ihnen eine tierisch gute Woche.
1: Das war der Tierärztliche Rat mit Dr. Rolf Gramm.
0: Soweit also das tierärztliche Stichwort für diese Woche, damit zum musikalischen Geburtstagskind des Tages.

Stanley Clarke Band mit Bass Folk Song Number 10. Stanley Clarke ist ein US-amerikanischer Jazz-Bassist, Komponist und Produzent sowie einer der einflussreichsten Bassisten der modernen Musik. Als Gründungsmitglied der Jazz-Fusion-Formation Return to Forever prägte er ab den 1970er Jahren maßgeblich das Genre. Er machte den E-Bass zu einem führenden Soloinstrument und ist bekannt für seinen virtuosen, genreübergreifenden Stil. Neben einer erfolgreichen Solo-Karriere arbeitet er auch immer wieder mit zahlreichen internationalen Künstlern und Künstlerinnen zusammen, unter anderem bei Miles Davis mit dabei in der legendären Bitches Brew-Aufnahme. Er komponierte Musik für Filme und Fernsehen in den letzten Jahren mehr und mehr, wurde auch mehrfach ausgezeichnet, vierfacher Grammy-Gewinner, und er gilt als Pionier, der die Rolle des Bass nachhaltig neu definiert hat. Heute ist er 75 Jahre alt geworden. Glückwunsch von dieser Stelle. Glückwünsche auch an alle Hörer jedweden Geschlechts von Radio Ruckewelle, die heute ebenfalls Geburtstag haben, denn hoffentlich bei aller bester Gesundheit feiern können. Und hier ist noch einmal Stanley Clarke mit dem Working Man.

0: Danny Lark mit The Working Man. Unser musikalisches Geburtstagskind des Tages, heute 75 geworden. Damit in die Rubrik Kabarett, Satire, Comedy, heute mit Slam Poetry von und mit Patrick Salmen.
1: Ja, guten Tag. Folgende Geschichte möchte ich Ihnen präsentieren. Eine Geschichte, die mir wieder zeigt, dass ich ein sehr positiver Mensch bin. Ich sage Ja zum Leben. Euphorie. Euphorie. Neulich waren wir in Paris. Total irre, sagt Birte. Und danach in Korsika. Das Schöne an Korsika ist ja, dass es da Berge und Wasser gibt. Da kann er wandern gehen und ich kann am Strand liegen und einfach mal nichts tun. Wo ist der Unterschied zu sonst, dachte ich mir, du faule Sau, tust doch nie was. Aber war ein Argument. Das Geheimnis einer Ehe liegt anscheinend darin, dass man sich nicht sieht. Als sie zusammengezogen sind, hat sie gesagt, sie bräuchten unbedingt separate Räume, damit sich jeder zurückziehen kann und so. Nicht nötig, habe ich mir da gedacht. Also, wenn ich mich zurückziehen will, gehe ich entweder die Kneipe oder aufs Klo. Wobei da die Grenzen fließend sind. Mein Klo hat eine Minibar, einen Zeitungsständer und direkt an der Badezimmertür ein Panoramaposter mit Meerblick. Also quasi das Korsika des kleinen Mannes. Jedenfalls war ich nun eingeladen bei Carsten und Birte. Früher haben sie mich nur eingeladen, weil ich noch mit Silke zusammen war, aber dann hat Silke mich verlassen, weil ich ihr erzählt habe, dass ich Birte, also ihre beste Freundin, abgrundtief hasse. Dann hat sich aber rausgestellt, dass Birte Silke eigentlich auch nicht so recht mochte. Und jetzt habe ich die zwei an der Backe kleben. Na, herzlichen Glückwunsch. Wir haben auch ganz viele Fotos gemacht. Er hat ja eine neue Digitalkamera, Spiegelreflex, so richtig teuer. Denke ich mir, Spiegelreflex kenne ich. Morgen stehe ich auf, schaue in den Spiegel, merke dann, ach du Scheiße, das wird eh nix. Und dann lege ich mich wieder hin. Ist der sogenannte Spiegelreflex. Aber erzähl mal, was habt ihr denn so gesehen? Wissen wir noch nicht. Wir haben die SD-Karte noch nicht eingelesen. Aber morgen zeigen wir dir die Fotos, versprochen. Ich weiß gar nicht, wohin mit meiner Euphorie. Frohlocket, frohlocket. Am nächsten Tag war es dann soweit. Die beiden haben mich zu sich nach Hause eingeladen. Seit Silke immer das perfekte Dinner im Fernsehen sieht, gibt sie sich total Mühe mit allem Bärlauchpesto. Euphorie, Euphorie. Ich war ja auch mal beim perfekten Dinner. Hab aber irgendwie nicht so gut abgeschnitten, verstehe ich gar nicht. Hab extra Butterbrote gemacht und die guten Frühstücksbrettchen rausgeholt. Also, Butterbrot wäre übertrieben, Butter hatte ich gerade nicht da, aber es gab so dick Teewurst auf die Stulle. Ich war wirklich gut. Die haben geklingelt, ich habe aufgemacht. Hallo, habe ich gesagt. Und jetzt futtern und Fresse halten. Und wenn einer an die Schränke geht, ist ja aber Kirmes im Gesicht. Hab dann insgesamt 3 Punkte bekommen. Versteh mir einer die Welt. Jedenfalls erinnern mich diese, das perfekte Dinner-Menschen ein wenig an die. Ich hab Adventio schöner Leben gesehen und hab jetzt eine Strandbar im Wohnzimmer, Menschen. Kein Job, nichts zu fressen im Kühlschrank, aber Hauptsache eine Strandbar im Wohnzimmer. Illusion ist ja alles. Ich schweife ab. Jedenfalls war ich jetzt da und durfte gleich in den Genuss einer 3-stündigen Fotovorführung kommen. Also, Vorführung wäre untertrieben. Sagen wir mal, es war eine Inszenierung. Eine Gala. Eine Windows-Dia-Show. Aber nicht die normale, sondern die für die ganz Kreativen, so mit Überlapp-Effekt. Bild kommt von rechts und knockt das andere weg. Mosaikeffekt. Bild zerspringt in 1000 Teile und formiert sich in ein neues. Ich wünschte, diesen Mosaikeffekt könnte man bei echten Menschen anwenden, dachte ich mir. Während Birte gerade in ihrem Bärlauchpesto rumpulte. Und da war's auch schon. Das erste Bild. Der Eiffelturm. Ah, dachte ich mir, so sah der noch mal aus. Oh Gott, wie schön. Ich würde jeden Tag vergessen, wie der Eiffelturm aussieht. Wenn ihn nicht irgendwelche Deppen andauernd fotografieren würden. Jeden Morgen wache ich auf und denke mir, wie sah denn noch mal der Eiffelturm aus? Und da war's auch schon. Das zweite Bild. Der Eiffelturm. Diesmal von 1 Meter weiter vorne. Ich frage mich, was in den Köpfen solcher Menschen vorgeht, wenn sie diese Kameras in den Händen halten. Kalle, da ist er. Das glaubt uns keiner. Das musst du festhalten. Das Ganze haben die beiden mit Musik unterlegt. Ibiza Trance Compilation Volume 8. Geile Scheiße. Wohin nur mit all diesen kreativen Menschen? Menschen, die im DM-Drogeriemarkt Fotobücher erstellen lassen mit den ganz geilen Sprüchen dabei. Ich und Schatz am Strand, ich und Schatz auf den Klippen, ich und Schatz im Hotel, Schatz und der Surflehrer. Schatz und der Surflehrer auf dem Surfbrett. Schatz und der Surflehrer auf de... Oh. Ich auf den Klippen. Diese ganzen Fotokünstler. Oh, ich hab jetzt Photoshop. Ich mach das ganze Bild schwarz-weiß, bis auf meine Schuhe. Die bleiben bunt, damit jeder sieht, was für ein Teufelskerl ich bin. Ich hab ja nichts gegen Fortschritt. Aber warum braucht jeder Mensch eine Spiegelreflexkamera? Nur damit er die Funktion automatisch anklickt und die Bilder in Photoshop bearbeitet. In schwarz-weiß, mit hohem Farbkontrast, ja klar. In schwarz-weiß sehe ich auch geil aus. Und dann laden sie diese Fotos hoch in Formate wie Flickr oder Flickr oder wie das heißt. Und dann wird kommentiert, was das Zeug hält. Schöne Reduktion, schön, schön, schön. Diese Perspektive, wow, dieser Kirchturm. So schön von unten fotografiert. Ja, von wo sonst? Soll er sich mit seinem fetten Arsch auf die Spitze setzen oder was? Wohin nur mit all diesen kreativen Menschen? Jeder ist heute kreativ. Wo soll es denn hinführen? Bald fängt sogar die Kassiererin im Lidl an und sagt Sätze wie, ach komm, heute räume ich das Klopapier mal direkt neben die Gulaschsuppe. Einfach, weil ich mich mal austoben möchte. Wir brauchen Struktur. Ich gehe auch nicht her und fange selbst an, meine Steuererklärung zu machen. Da weiß ich genau, kann ich nicht, mache ich nicht. Oder Druckerpatronen wechseln, mache ich nicht. Nehme einen Drucker, schmeiß weg, kauf neun, fertig. Wir brauchen unkreative Menschen. Wo soll es denn hinführen? Stellen Sie sich vor, Sie sind Arzt und fangen an, Ihre kreative Ader zu entdecken. Ich ersetze Ihr altes Herz nun durch eine abstrakte Installation namens Enfant de l'Hiver 2. Sie können nun nicht mehr weiterleben, aber die gute Nachricht, Sie sind Kunst, alter Sportsfreund. Oder ein Bauarbeiter geht her und sagt, das Haus ist fertig, Ihnen fehlen nur noch die Fenster und zwei tragende Wände. Dafür habe ich Ihnen aber ein Polaroid an die Tür geklebt und einen schwedischen Violinisten in den Keller gestellt, der zu elektronischer Musik eine Human Performance aufführt. Besuchen Sie auch meine Homepage mit dem Titel www.einbeliebigeswortspielmitart.de. Lesart. Lesart, Artefakt, Eigenart, irgend so ein Scheiß. Ich schweife ab. Ich saß jedenfalls auf dieser Couch und nun kam ich in den Genuss, weitere Bilder begutachten zu dürfen. Das dritte Bild. Der Eiffelturm. Im Hintergrund die Sonne. Birte tut so, als würde sie die Sonne in ihrer Hand halten. Ich stand auf und tötete alle.

Zweiter Text von dem Mate Patrick Salman, den wir auch morgen wieder zu hören bekommen. Jetzt aber Musik aus der CD der Woche.

Niederländische Sängerin Cecilia Norby mit der Summertime. Ein Titel, der zu finden ist auf ihrem Album My Blue Note. Der ist ein Album, das in der vergangenen Woche erschienen ist. In dieser Woche Ihnen in der Rubrik CD der Woche im Magazin Zwischen Harz und Heide vorgestellt wird. Ich bin Albert Hirschmüller, wünsche Ihnen noch einen angenehmen Tag. Machen Sie das Beste daraus, genießen Sie das Leben. Gerne immer mal wieder begleitet von mit dem Programm von Radio Uckerwelle. Und wir sehen zu den Nachrichten, hören Sie noch den schweizerischen Sounddüfter Boris Blank mit Respiro di Mare.

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1: Um 14 Uhr mit Tarek Yusbaschi. Bundesinnenminister Dobrindt hat vor einem Erstarken des Extremismus in Deutschland gewarnt. Die Gegner der Bundesrepublik kämen von allen Seiten und bedrohten unsere freiheitliche Grundordnung in vielfältiger Weise, sagte Dobrindt bei der Vorstellung des Verfassungsschutzberichts 2025.
2: Deutschland steht unter Druck. Die Gegner unserer freiheitlich-demokratischen Grundordnung, sie kommen von außen und von innen. Sie agieren analog und digital. Die größte Bedrohung, die geht dabei von Russland aktuell aus. Wir stellen fest, dass russische Dienste Sabotageakte oder Spionageaktivitäten durchführen. In Anbetracht der Situation sind wir der Überzeugung, dass wir weiter aufrüsten müssen, um unsere Fähigkeiten zu stärken, sowohl in der Technik als auch im Bereich der Ermittlungsbefugnisse.
1: Innenminister Dobrindt. Nach den tödlichen Schüssen auf 6 Menschen in Stade laufen die Ermittlungen. 4 Frauen und 2 Männer wurden gestern in einer Jugendhilfeeinrichtung erschossen. Die Polizei hat den mutmaßlichen Täter festgenommen. Zum Stand der Ermittlungen Inken Henkel aus der NDR-Nachrichtenredaktion.
3: Auslöser für die Tat war möglicherweise ein Sorgerechtsstreit. Der 45-jährige Tatverdächtige hatte einen Termin in der Mutter-Kind-Einrichtung wegen des Sorgerechts für seine 3 Monate alte Tochter. Ob ein Haftbefehl gegen ihn beantragt wird, entscheidet sich im Laufe des Tages, je nachdem, was die Ermittlungen der Polizei für Erkenntnisse bringen. Nach Angaben der Behörden ist der Mann in Deutschland geboren und hat türkische Wurzeln. Fragen wirft auch die Tatwaffe auf. Aus ermittlungstaktischen Gründen hat die Polizei noch nicht gesagt, um welche Art von Waffe es sich handelte und wie der mutmaßliche Täter an sie herankam. Eine Erlaubnis zum Besitz von Waffen hatte er nach Angaben der Behörden nicht. Heute Abend findet in Stade eine Andacht zur Erinnerung an die Opfer statt.
1: Nach 2 Monaten läuft heute der sogenannte Tankrabatt aus. Ab morgen wird der Preis für Benzin und Diesel dann vermutlich deutlich steigen, weil wieder die alte höhere Steuer gilt. Inklusive Mehrwertsteuer macht das knapp 17 Cent pro Liter aus. Der Tankstellenverband BFT erwartet, dass die höheren Preise erst ab morgen Mittag sichtbar werden. Bundesbauministerin Huberts hat das neue Förderprogramm Gewerbe zu Wohnen vorgestellt. Das Ziel ist, Wohnraum in ungenutzten Gewerbeimmobilien zu schaffen. Start ist morgen. Aus Berlin, Oliver Neuroth.
4: Wer eine Gewerbeimmobilie besitzt, die nicht genutzt wird, kann Geld vom Staat bekommen, wenn in dem Gebäude Wohnungen entstehen. Der Staat übernimmt bis zu 30% der Umbaukosten, maximal 30.000 Euro pro neuer Wohneinheit. Eine Bedingung, es muss energetisch umgebaut werden, bestimmte Effizienzstandards gelten. Die Bundesregierung will mit dem Programm erreichen, dass zusätzlicher Wohnraum entsteht, ohne dass neu gebaut werden muss. Bestehende Gebäude umzubauen spart CO2. Außerdem ist das Ganze ein Schritt gegen den Leerstand in vielen Innenstädten.
1: Die Bundesnetzagentur lässt mehr Konkurrenz im deutschen Bahnfernverkehr zu. Sie erleichtert damit auch den Einstieg des italienischen Betreibers Italo in der Bundesrepublik. Der Präsident der Behörde Müller sagte, für Bahnkunden bedeutet Wettbewerb bessere Qualität und niedrigere Preise. Bahnrivalen wie Italo oder Flixtrain müssten viel Geld in neue Fahrzeuge investieren, hätten bisher aber nicht verlässlich abschätzen können, ob sie auf der Schiene genug Nutzungsrechte bekämen. Die Netzagentur wolle mehr Sicherheit für massive Investitionen in neue Züge und Angebote schaffen, so Müller. Fußball-Bundestrainer Nagelsmann stehe trotz des deutschen Scheiterns bei der WM weiter als Nationalcoach bereit. Das sagte Nagelsmann auf einer Pressekonferenz nach der Niederlage im 16. Finale gegen Paraguay. Aus dem ARD-WM-Team Michael Küster.
5: Wie versteinert ist Julian Nagelsmann in den Trainersessel versunken, sein Gesicht tief in den Händen vergraben. Zuvor hatte seine Mannschaft das Elfmeterschießen gegen Außenseiter Paraguay verloren, auch weil Havertz, Woltemade und Tah ihre Elfmeter jeweils vergeben haben. Nach 120 Minuten stand es 1:1. Deutschland verpasst damit zum 3. Mal in Folge die Runde der letzten 16 und muss die Heimreise antreten. Ausgeschieden sind auch die Niederlande, die am frühen Morgen ebenfalls nach Elfmeterschießen gegen Marokko den Kürzeren gezogen haben. Schon am Abend hat Brasilien das Ticket fürs Achtelfinale gelöst, wenn auch sehr spät, mit 2:1 gegen Japan.
1: Das waren die Nachrichten.
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7: A2 Braunschweig Richtung Hannover zwischen Peiner Ost und Hemmelerwald sind aktuell 3 Kilometer stockender Verkehr im Baustellenbereich. Bitte fahren Sie vorsichtig an das Stauende heran. A2 Braunschweig Richtung Magdeburg zwischen Kreuz Wolfsburg, Königslutter und Königslutter ist ein defekter PKW auf dem Beschleunigungsstreifen. Im Braunschweiger Stadtverkehr ist zähfließender Verkehr auf der Adenauer Straße, dem Magnitorwall und der Stockheimstraße. Und noch eine Braunschweiger Parkhausinformation. Das Parkhaus Lange Straße Nord ist fast voll. Dort sollten Sie sich gegebenenfalls eine alternative Parkmöglichkeit suchen. Das waren auch schon alle Meldungen, die ich für Sie habe. Ich wünsche Ihnen weiterhin eine gute und vor allem sichere Fahrt durch die Region Braunschweig. Wir haben es 14.05 Uhr.
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1: die Braunschweiger Tafel. Verantwortlich für den Inhalt dieser Sendestunde bin ich, Wolfgang Altstädt. Meine Gäste sind Angelika Jahns, in Dienst am Donnerstag, Bernd Wucherpfennig, in Dienst am Dienstag, Jürgen Probst, Fahrer am Donnerstag und Vito Ikic, geschäftsführender Leiter.

0: Ehrenamtlichen Mitarbeiter auf etwa 180 angewachsen und es gibt fünf Festangestellte. Entsprechend hat sich natürlich auch die Kundenzahl erhöht und wir haben jeden Tag 5 Fahrten, um die Lebensmittel abzuholen. Ja. Ich glaube, das ist erstmal so an Änderungen, an Entwicklung.
1: Ja, ich wollte mal sagen, täglich zu betreuende Kunde, wie viel?
2: Ja, wir haben zurzeit 50 bis 70 bis 80. Das hat sich jetzt so eingependelt, war auch zu anderen Zeiten schon mal über 100. Unsere Spitzenzeiten hatten wir 150, aber das wurde dann reduziert, weil so viel Ware hat man ja dann oft gar nicht. Also im Moment sind es 70 bis 80.
1: Ja, aber ich habe ja auch noch eine zweite Frage. Von wem bekommen Sie die Lebensmittel?
2: Von verschiedenen Supermärkten werden die von unseren netten Fahrern abgeholt und dann bei uns ausgeliefert. Vielleicht kann der Fahrer dazu ja noch was sagen, woher die Lebensmittel kommen.
3: Ja, das ist im Grunde genommen das gesamte Who is Who des deutschen Lebensmitteleinzelhandels, von allen Discountern zu den großen Handelsketten, Rewe, Edeka, wie sie alle heißen. Dazu natürlich auch Großbäckereien und auch durchaus hin und wieder auch Spenden von der lebensmittelproduzierenden Industrie.
1: Danke.
4: Yeah.

0: Wenn ich so daran denke, kann ich's eigentlich kaum erwarten.
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3: Eine freudige Nachricht ist, Sie können wieder neue Kundinnen und Kunden aufnehmen?
4: Genau. Wir hatten eine gewisse Zeit lang einen Aufnahmestopp. Wir können jetzt wieder neue Kunden aufnehmen. Besonders freuen wir uns, wenn Rentner kommen und die können wir wieder aufnehmen. Gib mal rüber.
5: Ja, wir hatten den Aufnahmestopp, weil wir also etwa 150, wie Angelika eben schon gesagt hatte, 150 Haushalte zu versorgen hatten. Dafür haben die Lebensmittel nicht gereicht, dafür hatten wir nicht genügend Personal. Das war mit Beginn des Ukraine-Krieges. Da war ja die Flüchtlingswelle und deshalb kamen so viele dann zu uns. Und deshalb haben wir dann einen Aufnahmestopp erlassen müssen. Dann hatten wir überlegt, wie können wir das ändern, dass wir wieder Kunden aufnehmen können. Und dann haben wir die Kriterien für die Kartenausgabe geändert. Und die Karten waren vorher 2 Jahre gültig und dann haben wir gesagt, die sollen halt nur noch 1 Jahr gültig sein. Und dadurch sind dann etliche, nachdem das Jahr um war, ausgefallen. Und so konnten wir dann im Januar 25 wieder den Aufnahmestopp aufheben und wieder neue Kunden aufnehmen.
3: Wie das Prozedere ist mit den Aufnahmekarten, da kommen wir später nochmal ausführlich zu. Danke.

0: Inhalt der heutigen Wunschkiste bei Radio Okerwelle ist die Braunschweiger Tafel. Es klang ja schon an, ich hätte es noch mal ein bisschen ausführlich erläutert. Wie viele Kunden werden am Tag betreut?
1: Ja, ich habe ja gesagt, dass wir pro Tag so 70 bis 80 Kunden betreuen. Diese Kunden kommen aber mit einer Berechtigungskarte, auf der dann draufsteht, wie viele Personen im Haushalt sind. Das heißt, wenn ich sage 70 bis 80, sind es aber Personen sicherlich 3-4 Mal mehr, die wir damit betreuen.
0: Okay,

0: Wer bekommt Lebensmittel? Wer ist berechtigt?
1: Wer ist berechtigt? Eigentlich alle, die eine Berechtigungskarte besitzen. Nee, und zwar alle Menschen, die ein geringes Einkommen haben, geringe Rente erhalten, ergänzendes Bürgergeld kriegen, Wohngeld, Kinderzuschlag, ALG 1, Krankengeld beziehen. Die alle könnten sich theoretisch eine Berechtigungskarte abholen. Wie man dazu kommt, also die werden im Diakonietreff Madamhof ausgestellt. Das ist der Madamweg 156. Öffnungszeiten sind sind montags von 10 bis 12 und donnerstags von 14 bis 16 Uhr. Und dann kriegt jeder nach der Prüfung von der Diakonie eine Berechtigungskarte für ein ganzes Jahr.
0: Danke.

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1: Die Braunschweiger Tafel berichtet über Engagement in der heutigen Wunschkiste bei Radio Okawelle. Es gibt neue Kriterien für die Vergabe von Berechtigungskarten?
2: Ja, wir haben zum Teil neue Kriterien, zum Teil natürlich auch die alten. Also die alten Kriterien sind, dass Haushalte mit ab 4 Personen eine grüne Karte bekommen, die berechtigt dazu, einmal jede Woche zu kommen. Haushalte mit weniger Personen kriegen entweder eine orangefarbene Karte oder eine gelbe und die berechtigt, alle 14 Tage zu kommen. Das war früher schon so und das ist jetzt auch noch so. Was jetzt anders ist, ist, dass die Karten früher 2 Jahre gültig waren, jetzt sind sie nur noch 1 Jahr gültig. Und früher, wenn sich zum Beispiel der Bürgergeldbescheid nicht geändert hat, gab es automatisch eine Folgekarte. Jetzt gibt es keine Folgekarte mehr. Also wenn ein Bürgergeldempfänger eine Karte hatte für 1 Jahr, dann gibt es erstmal keine Folgekarte mehr. Damit eben auch neue Bürgergeldempfänger dazukommen können. Für Rentner und Geringverdiener haben wir maximales Einkommen festgelegt. Das geht nach dem Regelbedarfssatz, den das Jobcenter anwendet. Und die kriegen normalerweise eine Folgekarte. Und jeder kann ein Tag in der Woche kommen. Also das wird auf der Karte eingetragen, dass man entweder am Montag kommen kann oder am Dienstag, jeweils immer nur an dem festgelegten Tag. Ja, ich glaube, das war jetzt alles an Neuerungen. Oder ist noch was, Vito?
3: Nee, also die Kriterien haben wir nochmal angepasst. Auch aufgrund der Tatsache, dass wir einen Aufnahmestopp hatten. Damit man halt auch einfach mehr Menschen erreicht. Leute oder Menschen, die länger auf der Warteliste waren, damit die auch endlich drankamen. Deshalb gab es jetzt nicht unbedingt immer eine Folgekarte, sondern es befristet auf 1 Jahr.

0: Sachspenden, Geldspenden sowie Hygieneartikel nimmt die Braunschweiger Tafel gern an?
1: Ja, selbstverständlich. Über unseren täglichen Bedarf hinaus, wir bekommen ja Obst, Gemüse, Brot, Brötchen reichhaltig von den Geschäften durch unsere Fahrer angeliefert. Sachspenden im Sinne von ja, jedenfalls nicht, was wir nicht möchten, ist Bekleidung, das geben wir natürlich nicht aus, das können wir auch gar nicht. Aber so Lebensmittel, die haltbar sind, also wie Reis, Nudeln, Dosensuppen und so weiter, nehmen wir gerne als Spenden an, neben Geldspenden natürlich. Und Hygieneartikel, die kommen als Spenden eher selten, daher nehmen wir die natürlich gerne an.
0: Und bekommen Sie regelmäßige Geldspenden?
2: Also wir haben schon Dauerspender, wir sind ja auch 100% von Spenden angewiesen, auf Spenden angewiesen. Und deshalb ist es ganz gut, dass wir auch ein paar Dauerspender haben und dann natürlich auch mal immer wieder vereinzelt Menschen, die besonders an Weihnachten spenden.
0: Ja, danke.

0: Ja, Inhalt der heutigen Wunschkiste bei Radio Okerwelle ist die Braunschweiger Tafel. Helfer werden immer gebraucht.
1: Ja, das ist in der Tat so. Dazu muss ich vielleicht ein bisschen ausholen. Es ist ja schon gesagt worden, wir sind in Summe ca. 200 Ehrenamtliche. Ehrenamtliches Engagement bei der Braunschweiger Tafel heißt, es gibt auch keine Aufwandsentschädigung. Das ist vielleicht auch nochmal ganz wichtig hier zu betonen. Also ich will nicht sagen, wir bringen alle Geld mit, aber es gibt keine Aufwandsentschädigung. Man kann grob sagen, wir sind nach Wochentagen organisiert, ist ja hier auch schon gesagt worden. Also es gibt ein Team für den Innendienst und ein Fahrerteam, jeweils für die Wochentage Montag, Dienstag, Mittwoch, Donnerstag, Freitag. Das heißt, das sind dann pro Wochentag von den 200 Ehrenamtlichen durch 5 geteilt circa 40. Davon arbeiten ungefähr über einen dicken Daumen 25 Kolleginnen und Kollegen im Innendienst und die 15 anderen sind Fahrer und Beifahrer. Man muss dazu wissen, die Tafel Braunschweig hat 3 Kühlfahrzeuge. Das sind 2 LKW 3,5 Tonnen, die jeden Tag 2 Touren fahren und ein Sprinter, der pro Tag immer noch eine Tour fährt. Das heißt, da sind 5 Touren mit jeweils 2 Fahrer, Beifahrer zu besetzen. Das heißt, sie brauchen pro Tag, damit keiner eine Doppelschicht machen muss, 10 Fahrer. Im Innendienst ist es so ähnlich. Von den angesprochenen 25 Kräften im Innendienst sind pro Tag in der Schicht circa 15 bis 20. Wir sind ja im Wesentlichen alle im Ruhestand, Rentner und Pensionäre. Da ist dann auch schon mal die eine oder andere Urlaubswoche mehr geplant. Und das Thema Krankheit ist ab 60, 65 natürlich auch, kommt auch hin und wieder mal hoch. Ein persönliches Beispiel, ich habe vor Weihnachten ein neues Knie gekriegt und musste dann auch erstmal 6 Wochen Pause bei der Tafel machen. Und es ändern sich natürlich auch durchaus hier und da mal persönliche Verhältnisse. Mit anderen Worten, es gibt bei uns natürlich auch eine gewisse Fluktuation und deswegen kann man durchaus sagen, ja, wir sind immer auf der Suche nach neuen Fahrern, nach neuen Kolleginnen und Kollegen für den Innendienst. Wer da Interesse hat, schaut einfach mal auf der Website der Braunschweiger Tafel, ruft mal an, macht einen Termin, stellt sich kurz vor, macht mal eine Probetour oder einen Probedurchgang im Innendienst und dann kann es losgehen.
0: Gibt es eine besondere Ausbildung für neue Interessierte?
1: Nein, also für einen Fahrer, also als Fahrer sollte man natürlich einen Führerschein haben. Aber und sollte auch durchaus sich mal zutrauen, so ein etwas größeres Auto auch durch die Innenstadt zu bewegen. Also da ist dann Rückwärtsfahren mit Kamera und mal unter Benutzung der beiden Außenspiegel durchaus ein Thema. Es gibt eine Einweisung von den Kolleginnen und Kollegen, die das schon durchaus viele Jahre machen. Ich bin seit 2 Jahren dabei. Da fährt man 2-mal mit, 3-mal mit und dann weiß man, wie der Hase läuft, wie diese ganze Geschichte funktioniert und hat auch durchaus die, ich sag mal, unterschiedlichen Besonderheiten in den verschiedenen Märkten oder auf den verschiedenen Touren und so weiter und so weiter, hat man dann drauf. Im Übrigen gibt es ein bundesweites System der Tafeln Deutschland, wo auch die Tourenplanungen hinterlegt sind. Und wenn man nun meint, man weiß nicht, wie man von Markt A nach Markt B kommt, kann man in diesem System auch mal eben einen Routenplaner aufmachen und dann funktioniert das sehr gut. Lieferscheine werden mittlerweile alle digital erstellt. Das heißt, Papierkram gehört auch weitestgehend der Vergangenheit an. Und das kann man nach 1-mal, 2-mal mitfahren, ist man da im Thema und hat da viel Spaß dran.
2: Also wer Interesse hat, bei uns bei Braunschweiger Tafel ehrenamtlich mitzuwirken, gerne dann montags ab 9 bis 10.30 Uhr melden, telefonisch unter 30 20 40.
0: Das sagen wir am Ende auch nochmal. Danke.

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1: Ja, wer mich kennt, der weiß, dass ich immer eine Lieblingsfrage habe. Ich frage an die beiden Frauen hier, die bei der Braunschweiger Tafel ehrenamtlich arbeiten. Was ist ihre persönliche Motivation?
2: Ja, dann fange ich mal an. Ich bin Angelika Jahns und ich war Lehrerin und bin 2017 in Pension gegangen und habe mich erstmal schön ausgeruht, 2 Jahre lang. Aber dann kam so die Zeit, wo ich dachte, kannst doch sicherlich mit deiner freien Zeit noch bisschen was Sinnvolles anfangen. Und habe dann zufällig in der Braunschweiger Zeitung einen Artikel über die Tafel gelesen. Und habe gedacht, das könnte vielleicht was für dich sein. Und habe dann, wie mein Kollege der Pfarrer schon erwähnt hat, habe ich so einen Probetag gemacht, habe mir das mal angesehen und habe gleich gemerkt, jawohl, das könnte es sein. Anderen Leuten Freude bereiten, indem man ihnen Dinge gibt, die sie brauchen. Dann das Team, mit dem man arbeitet, habe ich auch gleich gemerkt, das macht hier Spaß. Hier arbeiten alle gern zusammen. Und ich gebe nicht nur was, sondern ich kriege auch was zurück. Und das ist vielleicht auch das, was ich noch dazu sagen wollte, dass wir keine Aufwandsentschädigung bekommen. Für uns ist die Aufwandsentschädigung das Lächeln, was man kriegt von den Kunden. Ein Dankeschön und die zufriedenen Gesichter, wenn sie mit ihren vollgepackten Tüten nach Hause gehen. Also das war meine Motivation, Zeit sinnvoll zu verbringen und eben anderen zu helfen oder Freude zu bringen.
1: Wie groß ist Ihr Zeitaufwand?
2: Ja, ich bin donnerstags ja bei der Tafel und bin ungefähr 5 bis 6 Stunden da.
1: Danke.
3: Ich bin Christa Distel. Ich habe 2013 mit meinem aktiven Berufsleben aufgehört und habe dann auch, so ähnlich wie Angelika das jetzt gesagt hat, 2014 in der Zeitung einen Aufruf von der Tafel gelesen und habe gedacht, okay, das mache ich mal. Und ich finde die Tafelarbeit halt aus 2 Gründen wirklich sinnvoll. Zum einen, dass wir halt Bedürftigen die Lebensmittel geben. Und vor allen Dingen auch, dass weniger Lebensmittel weggeworfen werden. Also das, finde ich, ist in der heutigen Zeit ein ganz wesentlicher Punkt. Und beide Aspekte sind für mich eigentlich die Motivation, bei der Tafel mitzuarbeiten. Und ich habe auch meinen Tag mit den 6 Stunden, bin für dienstags noch Tagesleitung mit einer Kollegin zusammen. Und seit 2021 investiere ich noch ein bisschen mehr Zeit. Da bin ich nämlich 1 von 5 Vorstandsmitgliedern. Und das finde ich wirklich eine sinnvolle Arbeit, die wir da leisten.
1: Danke.

0: Ja, dann frage ich auch die beiden Männer, ihre Motivation.
1: Ja, mein Name ist Bernhard Pucherpfennig. Ich bin seit 3,5 Jahren bei der Tafel. Und für mich war auch klar, als ich in Ruhestand gegangen bin, irgendwas musste ehrenamtlich noch tun. Einfach, um der Gesellschaft auch ein bisschen was zurückzugeben. Meine beiden Vorrednerinnen haben das Thema, was die Motivation betrifft, schon ziemlich ausgeschöpft. Für mich war es einfach mit der Tafel so, dass ich unmittelbar mit meiner Arbeit dort was zurückgeben kann. Und wie Angelika ja auch schon gesagt hat, man bekommt ein Lächeln der Kunden, wenn man sie bedient. Ja, das ist so, was mich jedes Mal bewegt, gerne wieder dorthin zu gehen dienstags.
2: Ja, und zum Schluss noch mal ein Statement aus dem Fahrerlager. Jörg Probst, 65 Jahre, seit 2 Jahren im Ruhestand. Anders als Angelika habe ich mich nicht 2 Jahre ausgeruht, sondern nur zwei Monate. Ja, meine Motivation kommt im Grunde genommen schon erstmal aus dem Elternhaus. Meine Eltern waren eigentlich über viele Jahre und Jahrzehnte immer ehrenamtlich irgendwo engagiert, beim Roten Kreuz und hier und da und dort. Das nimmt man als Kind denn als persönliches Beispiel dann doch irgendwann mal ernst und sagt, wenn ich mal so weit bin, dann will ich das auch machen. Das war mal so das eine. Und die ganz persönliche Motivation ist eigentlich Dankbarkeit und Demut. Ich habe in meinem Berufsleben immer unglaublich viel Glück gehabt und jetzt ist die Zeit und Gelegenheit als Rentner mit doch der Gelegenheit auch den Menschen etwas zurückzugeben, die halt nicht so viel Glück hatten.

0: Sie möchten in Zukunft, dass mehr Rentnerinnen und Rentner die Braunschweiger Tafel nutzen können. Wie sind Ihre Vorstellungen dazu, Herr Ickig?
1: Ja, also meine Vorstellungen sind, dass einfach mehr Rentner kommen. Das ist nicht ganz so einfach. Also der Grund, warum wir mehr Rentnerinnen und Rentner erreichen wollen, ist, dass wir merken, dass da doch eine große Scham ist, das Angebot anzunehmen. Viele möchten sich das vielleicht auch gar nicht eingestehen, dass sie tafelberechtigt wären. Und genau, an der Lebenssituation von Rentnerinnen und Rentnern mit einer geringen Rente ändert sich ja in der Zukunft einfach nichts mehr. Und die Vorstellungen sind, wir planen gerade eventuell einen zweiten Standort aufzumachen oder in die Stadtteilläden zu gehen und dort eine Ausgabe einzurichten. Das ist aber alles gerade noch in Planung. Und genau, konkrete Vorstellungen folgen.
0: Ja, zum Schluss, wie und wo sind die Öffnungszeiten?
1: Also die Braunschweiger Tafel findet man in der Goslarschen Straße 93. Das ist im westlichen Ringgebiet. Und wir haben von Montag bis Freitag geöffnet ab 10.30 Uhr bis 13.30 Uhr für die Kunden.
0: Herzlichen Dank an meine Gäste. Sie hörten Wolfgang Altstädt im zugangsfreien Sendebereich bei Radio Okerwelle, verantwortlich für den Inhalt dieser Sendestunde. Haben Sie Fragen oder Anregungen oder möchten Sie selbst eine Wunschkiste gestalten? Dann schicken Sie mir eine E-Mail unter wunschkiste@okerwelle.de. Noch einmal wunschkiste@okerwelle.de.

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1: Um 15 Uhr. Mit Martin Wilhelmi. Nach den tödlichen Schüssen auf 6 Menschen in Stade laufen die Ermittlungen. 4 Frauen und 2 Männer wurden gestern in einer Jugendhilfeeinrichtung erschossen. Die Polizei hat den mutmaßlichen Täter festgenommen. Zum Stand der Ermittlungen Inken Henkel aus der NDR-Nachrichtenredaktion.
2: Auslöser für die Tat war möglicherweise ein Sorgerechtsstreit. Der 45-jährige Tatverdächtige hatte einen Termin in der Mutter-Kind-Einrichtung wegen des Sorgerechts für seine 3 Monate alte Tochter. Ob ein Haftbefehl gegen ihn beantragt wird, entscheidet sich im Laufe des Tages, je nachdem, was die Ermittlungen der Polizei für Erkenntnisse bringen. Nach Angaben der Behörden ist der Mann in Deutschland geboren und hat türkische Wurzeln. Fragen wirft auch die Tatwaffe auf. Aus ermittlungstaktischen Gründen hat die Polizei noch nicht gesagt, um welche Art von Waffe es sich handelte und wie der mutmaßliche Täter an sie herankam. Eine Erlaubnis zum Besitz von Waffen hatte er nach Angaben der Behörden nicht. Heute Abend findet in Stade eine Andacht zur Erinnerung an die Opfer statt.
1: In Deutschland steigt die Zahl politischer Extremisten. Das geht aus dem Verfassungsschutzbericht 2025 hervor, den Innenminister Dobrindt heute vorgestellt hat. Das größte Problem ist nach wie vor Gewalt von rechts, wie unser Hauptstadtkorrespondent Philipp Eckstein berichtet.
3: Der Bundesinnenminister Alexander Dobrindt widmet sich dem auch extra im Vorwort zu diesem Bericht nochmal und sagt, die größte Bedrohung für unsere freiheitliche demokratische Grundordnung bleibt der Rechtsextremismus. Und wenn man einmal auf das rechtsextreme Personenpotenzial schaut, so nennt es der Verfassungsschutz immer, dann ist das angestiegen von rund 50.000 auf jetzt knapp 59.000, gut 15.500 davon gewaltorientiert und gewaltbereit. Und das ist auf jeden Fall einer der Schwerpunkte auch dieses Jahr wieder im Bericht.
1: Bundesbauministerin Huberts hat das Förderprogramm Gewerbe zu Wohnen vorgestellt. Ihr Ministerium stellt 300 Millionen Euro bereit, um Anreize zu schaffen, damit Vermieter von leerstehenden Gewerbeimmobilien diese in Wohnungen umwandeln. Aus Berlin Dagmar Pepping.
4: Pro Wohneinheit ist ein Zuschuss von 30.000 Euro möglich. Das Förderprogramm des Bundes könnte rechnerisch also für mindestens 10.000 zusätzliche Wohnungen in Deutschland sorgen. Die Anträge auf den Zuschuss können Interessierte ab dem 1. Juli auf der Internetseite der KfW, der Kreditanstalt für Wiederaufbau, stellen. Mit dem nötigen Bescheid soll es dann möglichst schnell gehen, kündigt die Bauministerin an. Wichtig dabei, der Zuschuss ist daran geknüpft, dass die sanierten Gebäude energetisch weiterentwickelt werden. Beispielsweise bei der Heizung oder Wärmedämmung. Das Geld für das Förderprogramm Gewerbe zu Wohnen stammt aus dem Sondervermögen Infrastruktur und Klimaneutralität.
1: Tourismusunternehmen in Norddeutschland rechnen mit schlechteren Geschäften in der Sommersaison. Das geht aus dem Konjunkturreport Tourismuswirtschaft der IHK Nord aus Hamburg hervor. Befragt wurden mehr als 320 Unternehmen aus dem Gastgewerbe und der Reisebranche. Unter den norddeutschen Reisebüros und Reiseveranstaltern erwartet mehr als jedes zweite Unternehmen, dass sich die Geschäfte ungünstig entwickeln. Vor einem Jahr äußerte dagegen weniger als ein Viertel der Unternehmen diese Sorge. Als Risiko wurden am häufigsten die Energie- und Rohstoffpreise genannt. Befürchtet wird offenbar, dass Urlauber lange Fahrten an die Nord- und Ostsee scheuen, wenn Benzin- und Dieselpreise hoch sind. Die Fußball-Weltmeisterschaft geht ohne Deutschland weiter. Die DFB 11 ist im 16. Finale überraschend an Paraguay gescheitert. Nur kurze Zeit nach dem Debakel haben auch einige Spieler ihre Entscheidungen getroffen, was die DFB-Auswahl betrifft, wie Michael Küster aus dem ARD-WM-Team berichtet.
5: Der erste war Torwart Manuel Neuer. Er hat direkt nach dem Schlusspfiff gesagt, das war's jetzt endgültig in der DFB-Auswahl. Das 128. Länderspiel war gleichzeitig auch sein letztes. Im Elfmeterschießen hat er zumindest noch mal einen Schuss halten können. Weitermachen will definitiv Joshua Kimmich. Für den Kapitän komme ein Rücktritt überhaupt nicht in Frage. Der Bayern-Spieler hat gesagt, aufgeben werde er niemals. Ja, und wie es mit Trainer Julian Nagelsmann weitergeht, das muss man wirklich sehen. Er selber würde gerne bleiben. Er hat ja ohnehin noch 2 Jahre Vertrag. Aber darin gibt's offenbar eine Ausstiegsklausel. Für 7 bis 8 Millionen Euro könnte er dem Vernehmen nach den DFB verlassen, wenn er wieder zum Beispiel als Vereinstrainer arbeiten wolle.
1: Das waren die Nachrichten.
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7: Bitte Vorsicht auf der A2 Hannover Richtung Braunschweig. Zwischen Braunschweig-Hafen und Kreuz Braunschweig-Nord ist ein Unfall auf dem rechten und dem mittleren Fahrstreifen. Der rechte Fahrstreifen ist blockiert, sowie auch der mittlere Fahrstreifen. Verkehr wird an der Unfallstelle vorbeigeführt. A2 Braunschweig Richtung Hannover zwischen Peinau Ost und Hemmelerwald sind weiterhin 3 Kilometer stockender Verkehr im Baustellenbereich. Bitte fahren Sie vorsichtig an das Stauende heran. A2 Braunschweig Richtung Hannover zwischen Peine und Rastplatz Röse Nord ist ein defekter PKW auf dem Standstreifen. Und jetzt noch eine Braunschweiger Parkhausinformation. Das Parkhaus Lange Straße Nord ist fast voll. Dort sollten Sie sich gegebenenfalls eine alternative Parkmöglichkeit suchen. Ich wünsche Ihnen weiterhin eine gute und vor allem sichere Fahrt durch die Region Braunschweig. Wir haben es 15.05 Uhr.
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8: Mehr Bäume und Sprühnebel. Verein und Grüne fordern Schutz vor Extremhitze in Braunschweig. Arbeitsmarkt in der Region. Im Juni kaum Veränderung und wenig offene Stellen. Und Wohnen in der Region. Untersuchung von Immowelt zeigt Teuerung im zweistelligen Prozentbereich. Im Studio Marieke Eichner. Das sind die Meldungen im Einzelnen. Nach der Rekordhitze am vergangenen Wochenende fordert der Verein Bäume für Braunschweig eine Hitzeschutzsatzung nach Berliner Vorbild. Demnach soll ein für die Kommune verbindliches Gesetz auf Grundlage eines Bürgerentscheids beschlossen werden. Braunschweig habe Nachholbedarf, begründete der Vereinsvorsitzende von Bäume für Braunschweig, Dr. Helmut Blöbaum. Laut dem Hitzescheck der Deutschen Umwelthilfe liege der Beschirmungsgrad durch Bäume bei rund 25%, wissenschaftlich empfohlen seien 30%. Auch die Grünen im Braunschweiger Stadtrat sehen nach der Extremhitze Handlungsbedarf. Andere Städte zeigten, dass kurzfristiger Hitzeschutz möglich sei, so Gordon Schnepel, stellvertretender Fraktionsvorsitzender. Er verwies auf den Einsatz von Sprühnebel, einem Hitzetelefon und mobilen Trinkwasserstationen. Dazu soll nach Ansicht der Grünen Mittel in Höhe von 200.000 Euro aus dem städtischen Haushalt freigegeben werden. Braunschweig habe bislang keinen öffentlich vorliegenden Hitzeaktionsplan, kritisierte die Grünen-Fraktion weiter. Nach bisherigem Stand solle er erst im September vorgestellt werden. Auf dem Arbeitsmarkt in der Region zeigt sich kaum Bewegung. Das geht aus Zahlen der Agenturen für Arbeit Braunschweig-Goslar und Helmstedt hervor. Im Bezirk Braunschweig-Goslar sei die Zahl der Arbeitslosen gegenüber dem Vormonat nur leicht gesunken, hieß es in einer Mitteilung. Und die Zahl der gemeldeten Stellen bewege sich weiterhin auf einem vergleichsweise niedrigen Niveau, sagte der stellvertretende Leiter Carsten Sievers.

0: Kaum stiegen Mietpreise für Häuser demnach um mehr als 20%. Einen geringeren Anstieg zeigt die Untersuchung für die Kaufpreise für Wohnungen, ein Plus von rund 5% in den vergangenen 5 Jahren. Die Kaufpreise für Häuser sanken in diesem Zeitraum hingegen leicht. Ähnliche Teuerungsraten für Miete und Kauf von Wohnung und Haus zeigen sich auch in der Region. Die Städte Wolfsburg und vor allem Braunschweig stechen jedoch durch einen besonders starken Anstieg hervor. Die Stadt Gifhorn bekommt ein Haus der Generationen. Wie die Verwaltung mitteilte, soll es im Herbst auf dem Bildungscampus Süd im Gebäude der jetzigen Kita Katharina von Bora öffnen. Im Mittelpunkt stehe dabei die Idee, Bildung, Begegnung und gesellschaftliches Miteinander stärker zu verknüpfen und Angebote für Menschen aller Generationen zu schaffen. Der offene Treffpunkt soll demnach Platz bieten für unter anderem einen Gemeinschaftsgarten, Nachbarschaftshilfe und Reparaturtreffs. Die Schließung der Kita erfolge aufgrund geringer Nachfrage und in Absprache mit dem Träger, dem Evangelisch-Lutherischen Kita-Verband Gifhorn, hieß es weiter. Für das Haus der Generationen sind 10.000 Euro aus dem städtischen Haushalt sowie in den kommenden 3 Jahren 60.000 Euro Fördermittel eingeplant. In Braunschweig wird die Gauss-Schule Gymnasium am Löwenwall erweitert. Der symbolische Spatenstich erfolgte gestern Nachmittag. Nach dem Abriss der Schulsporthalle soll der dreigeschossige barrierefreie Neubau unter anderem mehrere Unterrichtsräume, den Ganztagsbereich sowie einen Fahrradkeller beherbergen. Darüber hinaus ist ein Aufenthaltsbereich auf dem begrünten Dach eingeplant. Laut Verwaltung betragen die Gesamtbaukosten rund 16 Millionen Euro. Der Sportunterricht soll künftig an externen Standorten stattfinden. Soweit die Nachrichten aus der Region. 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

0: Hallo und herzlich willkommen, verehrte Hörerinnen, geneigter Hörer. Es ist wieder Extrablattzeit. Am Mikrofon begrüßt Sie Helmut Priedigkeit. Versetzen wir uns zu Beginn einmal zurück in die 60er Jahre des vorigen Jahrhunderts. Da gab es zwei Deutschlands, von denen eins sich in jeder Hinsicht vom anderen unterscheiden wollte. Auch in der Kultur, besonders in der Jugendkultur. Verena Radkau berichtet.
1: Ende der 1950er Jahre stürzt sich die DDR-Führung in ein Unterfangen, das gleichzeitig so etwas wie Kulturkampf gegen den Westen und Kulturrevolution im eigenen Land sein soll. In beidem ist sie zum Scheitern verurteilt. Der Dramatiker Heiner Müller spricht von einem Stellvertreterkrieg der SED gegen Beat und lange Haare. Aber zurück zu den Anfängen. Seit Mitte der 1950er Jahre gilt der Rock'n'Roll aus dem Westen als seelenlose Musik, eine Gefahr für die sozialistische Jugend. Über Elvis Presley schreibt die FDJ-Zeitung Junge Welt: Sein Gesang glich seinem Gesicht, dümmlich, stumpfsinnig und brutal. Der Bursche war völlig unmusikalisch und röhrte wie ein angeschossener Hirsch, nur nicht so melodisch. Im Januar 1958 legt die SED-Führung fest, dass 60% der Musik, die an Tanzabenden gespielt wird, von Komponisten aus der DDR oder dem sozialistischen Ausland stammen müssen. Die DDR-Führung unter Walter Ulbricht sucht deshalb nach Alternativen, die der ostdeutschen Jugend die kapitalistischen Flausen austreiben sollen. Um dem Rock'n'Roll

Die Stirn zu bieten, versammeln sich im Januar 1959 Schlagertexter, Komponisten, Sänger und Kulturfunktionäre zur ersten Tanzmusikkonferenz der DDR in Lauchhammer, einem Industriestädtchen im Lausitzer Braunkohlenrevier. Eingeladen hat die Staatspartei SED. Ziel der Tagung ist es, die Unterhaltungskultur der Republik auf sozialistische Linie zu bringen. Die Wahl des Tagungsortes ist dabei kein Zufall. Auch die Unterhaltungsmusik soll wesentlich von der Arbeiterklasse getragen werden. Den Zuschlag bekommt René Dubianski, der aus dem Walzer einen Tanz im Sechsvierteltakt entwickelt hat und ihn Lipsi nennt, nach seiner Heimatstadt Leipzig lateinisch Lipsia. Das Ehepaar Christa und Helmut Seifert, Inhaber einer erfolgreichen Leipziger Tanzschule, choreografieren die Schrittfolgen. Das Parteiorgan Neues Deutschland publiziert eine entsprechende Grafik. Niemand soll behaupten können, er kenne die neuen Schritte nicht. Am 12. oder 13. Januar 1959, so genau weiß man das nicht mehr, wird der Lipsi der Öffentlichkeit präsentiert. Er gilt fortan als Paradebeispiel sozialistischer Nationalkultur. Und nicht nur das, Walter Ulbricht soll fest davon überzeugt sein, dass der Lipsi nicht nur in der DDR, sondern auch international für Furore sorgen wird. Aus diesem Grunde meldet man ihn sogar zum Patent an. Weltweit. Eine groß angelegte Werbekampagne in den DDR-Medien soll dem sozialistischen Tanz zum Durchbruch verhelfen. Spätestens im Mai 1959 soll sich der Lipsi in den Kulturhäusern und Jugendclubs der DDR durchgesetzt haben. So fordert es wenigstens die SED. Der Lipsi ist, wie schon erwähnt, eine mit Walzerelementen versehene Schrittfolge im Sechsvierteltakt. Man darf zusammen auch auseinander tanzen. Gesittet, versteht sich. Das Parteiorgan Neues Deutschland jedenfalls ist nach der Präsentation begeistert. Das Bewegungsbild ist voller Harmonie und mit seinem Lösen und Wiederfinden der Partner, mit seinen Solodrehungen ganz und gar modern. Unsere Jugend will sich nicht in ständiger, geschlossener Tanzhaltung bewegen. Sie wünscht sich Bewegungen, wie sie der Lipsi bringt. Freilich weit entfernt von jenen Geschmack und hemmungslosen Verrenkungen überseeischer Tanzimporte. Die bekannte Leipziger Schlagersängerin Helga Brauer bekommt den ehrenvollen Auftrag, ein Lied zu trällern, das den neuen sozialistischen Tanz unter den jungen Leuten des Landes populär machen soll. Heute tanzen alle jungen Leute Lipsi. Der Liedtext drückt aus, was sich die SED wünscht. Heute tanzen alle jungen Leute im Lipsi-Schritt, nur noch im Lipsi-Schritt, heißt es. Heute haben alle jungen Leute den Lipsi gern, der ist modern.

0: Es genügt nicht, die kapitalistische Dekadenz in Worten zu verurteilen, gegen Schundliteratur und spießbürgerliche Gewohnheiten zu Felde zu ziehen, gegen die Hot Musik und die ekstatischen Gesänge eines Presley zu sprechen. Wir müssen etwas Besseres bieten, fordert Walter Ulbricht auf der ersten Bitterfelder Konferenz im Frühjahr 1959. Und genau das soll der Lipsi sein. Doch die Jugendlichen in der DDR wissen mit den vergleichsweise lahmen Rhythmen nicht viel anzufangen und ignorieren den Tanz. Freiwillig tanzt ihn kaum jemand, trotz oder vielleicht vor allem wegen der enormen staatlichen Propaganda. In einigen Städten der DDR protestieren Jugendliche sogar und fordern stattdessen Rock'n'Roll. Bereits Ende 1960 kann die Lipsi-Offensive als gescheitert gelten. Als auf den Rock'n'Roll eine Twistwelle folgt, geben sich die ostdeutschen Behörden liberaler. Es gilt, den Einfluss auf den eigenen Nachwuchs nicht zu verlieren. Die Vorschriften werden geändert. In den Clubs der FDJ verschwinden Schilder mit der Aufschrift Auseinandertanzen verboten. SED-Chef Ulbricht verkündet nun, welchen Takt die Jugend wählt, ist ihr überlassen. Hauptsache, sie bleibt taktvoll. In der DDR entstehen daraufhin Twist- und Beatbands. Im Mai 1964 findet in Ost-Berlin ein Deutschlandtreffen statt, mit einer 500.000 Jugendlichen aus der DDR und 25.000 aus der Bundesrepublik. Der Berliner Rundfunk sendet neben sozialistischem Liedgut auch Beatles-Songs. Der DDR-Musikverlag Amiga beginnt, Beatplatten zu veröffentlichen. Doch als im September 1965 bei einem Rolling Stones-Konzert in West-Berlin das Publikum randaliert, beschließt die SED erneut einen Richtungswechsel. Langhaarige werden von der Volkspolizei aufgegriffen und zwangsgeschoren. Bands mit englischen Namen müssen sich umbenennen. Aus den Swinging Guitars werden die schwingenden Gitarren. Ulbricht fragt im Dezember 1965 rhetorisch:
1: Ist es denn wirklich so, dass wir jeden Dreck, der vom Westen kommt, nur kopieren müssen? Ich denke, Genossen, mit der Monotonie des Je-Je-Je und wie das alles heißt, ja, sollte man doch Schluss machen.
0: Lassen wir zum Schluss noch einen Zeitzeugen zu Wort kommen. Der Journalist Klaus Taubert erinnert sich 2013 im Spiegel. Was unsere Jugend will, wussten wir Teenager besser. Wir ließen uns gerne die Ohren beleidigen und die Gehirne vernebeln. Doch diese Leidenschaft war bei mir außerdienstlich. Ich war damals für ein paar Monate in der FDJ-Kreisleitung Erfurt-Land tätig und erlebte die ernste Seite der heiteren Muse hautnah mit. Im Sitzungssaal wurden Tische und Stühle beiseite geschoben. Wir stellten uns paarweise auf, der erste Sekretär mit der Sekretärin, der zweite Sekretär mit der Buchhalterin, der dritte Sekretär mit der Hauptkassiererin und ich mit dem Kraftfahrer, denn mehr Frauen gab es nicht. Vom Lipsi-Plattenteller sang Helga Brauer: Heute tanzen alle jungen Leute im Lipsi-Schritt, nur noch im Lipsi-Schritt. Dazu hüpften wir los, als gelte es, das Sackhüpfen zu kultivieren. Werner, unser Chef und Tanzlehrer, hatte sich sein Talent in ähnlichen Veranstaltungen in der FDJ-Bezirksleitung geholt. Theoretisch hatten wir uns durch das Studium des Neuen Deutschland auf die Tanzstunde vorbereitet, denn dort waren die Lipsi-Schritte erläutert und zeichnerisch dargestellt. Von oben war vorgegeben, dass bis Mai, dem nächsten FDJ-Parlament in Rostock, alle Funktionäre den Lipsi beherrschen müssten, um damit die Massen zu begeistern. Wer würde dann noch an Boogie-Woogie und andere entartete Rhythmen denken, die in ihren Auswüchsen als abschreckende Beispiele im DDR-Fernsehen gezeigt wurden? Doch um andere zu entflammen, hätte man selber brennen müssen. Aber da war nicht einmal ein Glimmen. Über das Westfernsehen, gegen das die FDJ wie Don Quixote gegen Windmühlenflügel ankämpfte, war auch in der DDR nicht unbemerkt geblieben, dass Elvis in der Bundesrepublik gerade unter großer Begeisterung von Millionen Fans seinen Militärdienst ableistete. Zudem sorgte Bill Haley mit seinen Kometen dafür, dass einige deutsche Veranstaltungsorte neu möbliert werden mussten. In dem Mundharmonika-Trio, dem ich damals angehörte, war Rock Around the Clock der absolute Renner bei jedem Auftritt. Zwar wurden dabei keine Seele demoliert, doch die Stimmung war nah am Überkochen. Mit Schmusetiteln wie Cindy, oh Cindy, kühlten wir uns anschließend etwas herunter.
2: Verena Radkau erinnerte an den verzweifelten, aber vergeblichen Versuch der DDR-Führung, die Jugend für sich zu gewinnen. Haben Sie schon einmal von dem Begriff High Waist gehört? Nein? Aber doch sicherlich Regular Fit und Slim Fit, das kennen Sie doch. Wenn nicht, klärt Erik Kugland Sie hier nun auf.
3: Dieter Kasulke ist sehr zum Leidwesen seiner modebewussten Frau Hanna ein Modemuffel. Wenn Hanna mal andeutet, dass ein Pulli oder ein Hemd nun langsam fällig wäre und er sich mal etwas Neues kaufen solle, bekommt sie regelmäßig zu hören, die sind doch noch gut. Hannas Versuche, ihn neu einzukleiden, sind oft nicht von Erfolg gekrönt, so wie neulich. Dieter, wie läufst du denn wieder herum? Ganz normal, wieso? Na, dann sieh dir mal deine Jeans an. Die hat schon einen kleinen Riss über dem Knie. Und die Farbe ist an manchen Stellen auch schon ziemlich abgewetzt. Ja und? Das ist doch jetzt in. Sieh dir mal deine Nichte Tabea Ulrike an. Die trägt Hosen mit viel mehr und noch viel größeren Rissen. Das nennt sich Used Look. Und dafür zahlen die jungen Mädchen viel Geld. Dieter, du bist nicht mehr jung und außerdem auch kein Mädchen. Man ist so alt, wie man sich fühlt. Und das mit den Mädchen kann man ja heutzutage schnell ändern. Ich muss nur einen Termin beim Standesamt machen. Soll ich da gleich mal anrufen? Dieter, nerv mich nicht. Wir gehen morgen in die Stadt zu Schick und Adrett und kaufen dir eine neue Hose. Keine Diskussion. Am nächsten Tag geht Dieter Kasulke zusammen mit Hanna in die Stadt. Im Hosengeschäft angekommen, geht es mit der Rolltreppe in die erste Etage, in die Herrenabteilung. Lustlos stöbert Dieter in den Hosenstapeln. Ich find nix, quengelt Dieter, um dann nach einer Weile zu sagen, vielleicht die hier. Das ist nicht deine Größe. Was ist denn meine Größe? Weiß ich doch nicht. Wenn du Hosen kaufen gehst, solltest du dir vielleicht vorher die Größe aufschreiben. Moment, ich wollte gar keine Hosen kaufen. Du wolltest, dass ich mir eine neue Hose kaufe. Eine Verkäuferin nähert sich und fragt, kann ich Ihnen helfen? Können Sie mir sagen, welche Hosengröße mein Mann hat? Das müsste eine 34er Größe sein. Moment, ich hole Ihnen mal eine. Keine Minute später kommt die Verkäuferin mit zwei Hosen zurück und sagt, ich habe hier eine 34er und eine 36er mitgebracht. Da können Sie sehen, welche besser passt. Wenn Sie Fragen haben, sagen Sie mir bitte Bescheid. Dieter Kasulke verschwindet mit den Hosen in der Umkleidekabine. Beim Blick auf den etwas fleckigen Teppichboden fragt er sich, ob er sich hier nicht einen Fußpilz einfängt. Aber Augen zu und Hose an. Die 36er sitzt wie angegossen. Dieter wirft einen Blick auf das Preisschild. 169,99 Euro. Dann hört er Hanna vor der Umkleide rufen. Na, passt sie? Ja, aber die ist... Dieter, komm raus, lass mal sehen. Dieter tritt vor die Umkleidekabine und Hanna ruft. Oh, die sitzt ja prima, das ging jetzt aber schnell. Die nehme ich aber nicht. Warum das denn? Die kostet 169,99 Euro. Ich bin doch nicht Krösus. Ach Dieter, gönn dir doch auch mal was Schickes. Nein, nur über meine Leiche. Ich guck mal, ob ich was Günstigeres finde. Auf den Weg zu dem Tisch mit den Hosenstapeln trifft Dieter auf die Verkäuferin. Na, passt eine der Hosen? Nein, die war am Po zu eng. Was? Die 36er war zu eng? Nein, die 35 war am Po zu eng, die 36 war zu lang. Die Verkäuferin nimmt aus dem Stapel eine Hose und drückt sie ihm mit den Worten. Hier ist die 35er Hose mit der Passform Regular Fit. Eben hatten sie Slim Fit an. Aber die 35er war doch eben zu eng. Wieso soll die jetzt auf einmal passen? Slimfit ist enger und körperbetont, betont also die Figur. Aber Sie sind oben etwas zu stattlich. Sagen Sie doch gleich, ich habe ein paar Kilo zu viel. Die Verkäuferin murmelt leicht verlegen, so habe ich das doch nicht gemeint. Dieters innere Stimme sagt, natürlich hat sie das so gemeint. Probieren Sie doch mal die Regular Fit, die bietet mehr Komfort und Bewegungsfreiheit. Komfort und Bewegungsfreiheit, das ist doch mal eine nette Umschreibung für meine kleine Wampe. Die Verkäuferin wiederholt, so habe ich das doch nicht gemeint und gesagt. In diesem Moment taucht seine Frau Hanna auf und fragt, was dauert denn da so lange? Du hast ja immer noch die Hose in der Hand. Ich denke, die war dir zu teuer. Die Dame hat mich gerade über Passformen aufgeklärt. Ich bin noch nicht dazu gekommen, ihr zu sagen, dass mir die Hose... Die Verkäuferin merkt, dass Dieter nicht gewillt ist, größere Beträge für eine Hose auszugeben. Sie verdreht leicht die Augen und sagt, die günstigen Hosen ab 35 Euro liegen da vorne im Drahtkorb. Das mit den 35 Euro ist Dieter dann doch etwas peinlich und er fragt, daneben sind doch so ganz dunkelblaue Jeans. Ist da vielleicht meine Größe dabei? Ja, aber die sind alle High Waist. Dieter guckt etwas verwirrt. Heißt Waste auf Deutsch nicht Müll? Heißen die etwa so, weil die Hosen einen hohen Anteil an Recyclingmaterial haben? Hanna ist inzwischen leicht genervt. Man merkt, dass du im Englischunterricht nicht gut aufgepasst hast. Waste heißt auch Taille, wird nur anders geschrieben als der Müll, Waste. Die Verkäuferin ignoriert Dieters Anspielung und flötet. Wollen Sie die mal anprobieren? Soll ich die mal in 35 bringen? Eine hochtaillierte Jeans mit geradem Schnitt verdeckt den Bauch etwas. Also im Klartext, die Plauze hängt nicht über den Gürtel. Dieter, ich muss schon sehr bitten. Dieter nimmt die Hose entgegen und verschwindet in der Umkleide. Die Hose sitzt ziemlich stramm. Dieter teilt das Ergebnis durch den geschlossenen Vorhang der Umkleide mit. Passt nicht. Er zieht seine alte Hose wieder an und tritt vor die Umkleidekabine, wo Hanna und die Verkäuferin warten. Dieter blickt in den Gang vor den Umkleidekabinen und fragt, was ist denn mit den hellblauen Jeans auf dem Stand da ganz hinten links? Die sind loose fit, die sind herrlich lässig und weit geschnitten. Ach so, also solche Säcke, wo der Hintern in den Kniekehlen hängt. Und was sind denn das für Hosen auf dem Stapel neben dem roten Schild?
4: Die sind fast alle regular fit, also eine gerade Schnittform, weder besonders weit noch besonders eng. Da könnte vielleicht für Sie etwas dabei sein.
3: Dieter marschiert zu dem Tisch mit den regular fit Hosen. Es sind aber nur noch die Größen XXL, 3XL und XS da. Also viel zu groß oder viel zu eng für Dieter. Trotz des auf 35 Euro herabgesetzten Preis ist da leider absolut nichts zu machen. Auf dem Rückweg kommt Dieter an einem Ständer mit dunkelblauen Jeans vorbei. Der Preis von 49,99 Euro stimmt, seine Größe 36 ist auch dabei. Kurz entschlossen nimmt er zwei unterschiedliche Exemplare und präsentiert sie der Verkäuferin, die sich lebhaft mit Hanna über Passformen und Schnitte unterhält. Hier, was ist mit denen?
4: Die hier ist Low Waist, das ist glaube ich nichts für Sie.
3: Was ist denn das schon wieder, Low Waist?
4: Low Waist Hosen sitzen besonders tief und nur knapp über der Hüfte. Für Sie wäre eher High Waist geeignet, aber die habe ich im Moment nicht da.
3: Und die andere?
4: Die ist skinny, liegt also eng an und betont die Silhouette.
3: Die probiere ich mal. Jetzt interveniert Hanna.
4: Die kannst du unmöglich nehmen. Die betonen deine O-Beine zu sehr.
3: Dieter ist genervt und fragt, haben Sie auch Bügelflicken?
4: Ja, da hinten bei den Kurzwaren.
3: Warum? Da kaufe ich mir jetzt welche und klebe die auf die Löcher meiner alten Jeans. Dann halten die noch ein paar Jahre und ich habe meine Ruhe.
2: Erik Kugland lässt sein alter Ego eine Hose kaufen oder auch nicht. Loriot lässt grüßen.

0: Sie sind übrigens bei Radio Okerwelle und hören das Extrablatt in der Reihe Dabei nach drei. Im folgenden Beitrag von Wolfgang Kasper geht es um Musik. Sie erinnern sich doch sicher noch an die Beatles.
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2: 1966 brachten die Beatles ihr Album Revolver auf den Markt. Unter anderem waren Songs wie Good Day Sunshine oder Yellow Submarine darauf. Aber es gibt auch den Titel Eleanor Rigby und den wollen wir uns heute einmal etwas genauer anschauen bzw. anhören.

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1: Man fragt sich natürlich sofort, wer sind bzw. waren die beiden angesprochenen Personen, Eleanor Rigby und Father McKenzie. Wenn man das Internet und weitere Literatur zur Beantwortung der Fragen bemüht, dann ist man schnell bei einer Auswertung von mehreren Seiten und hat auch Probleme, einige Widersprüche aufzulösen. Der Text des Liedes handelt von diesen beiden Personen und es beginnt damit, dass man sich doch mal all diese einsamen Menschen anschauen möge. Da ist einerseits diese Eleanor Rigby, die in der Kirche den Reis aufsammelt, der bei einer Trauung verstreut worden war. Sie lebt in einem Traum und wartet am Fenster mit einem Gesicht, das sie in einem Einmachglas an der Tür aufbewahrt. So könnte man diese merkwürdige Formulierung übersetzen, was natürlich keinen Sinn ergibt. Paul McCartney, der überwiegend als Entwickler dieses Songs gilt, meint damit etwas, das er schon bei seiner Mutter immer wieder beobachtet hat, nämlich, dass sie Nivea als Gesichtscreme dick aufträgt. Da stellt sich die Frage, für wen macht sie das denn überhaupt? Oh.

Dann ist da dieser Pater Mackenzie, der den Text für eine Predigt schreibt. Die will aber niemand hören. Es heißt, er würde nachts seine Socken flicken, wenn er ganz alleine ist, aber was soll's. Laut Paul McCartney hatte er den Namen Rigby bei einem Geschäft in Bristol gesehen und sich gemerkt. Allerdings hat man auf dem Friedhof von Liverpool einen Grabstein von Eleanor Rigby entdeckt. Dort sollen sich McCartney und John Lennon in ihrer Jugendzeit öfter aufgehalten haben. Diese Frau Rigby starb 1939. Den Namen für den Priester, den hat Paul McCartney aus einem Telefonbuch herausgesucht: Father Mackenzie.

1967 bekam Paul McCartney die Auszeichnung für die beste zeitgenössische Rock'n'Roll-Solo-Gesangsdarbietung in dem Lied. Alles in allem ist dieser Popsong, der mit Streichern unterlegt ist, eine Mahnung, doch mehr in der Gesellschaft auf die Menschen zu achten, die dort in Einsamkeit leben. In dem umfassenden Doppelband seines Buches Lyrics berichtet Paul McCartney zu dem Song von einer Bekanntschaft mit einer älteren Dame, für die er in seiner Jugend gegen ein bisschen Taschengeld Hausarbeiten verrichtete. Er sagt, Eleanor Rigby geht auf eine alte Dame zurück, mit der ich mich sehr gut verstanden habe. Ich weiß nicht einmal, wie ich sie kennengelernt habe, aber ich war öfter bei ihr. Nivea war die Lieblingscreme meiner Mutter. An diese Creme habe ich bei der Beschreibung des Gesichts gedacht, das Eleanor in einem Gefäß an der Tür aufbewahrt. Mir hat das ein bisschen Angst gemacht, wie oft Frauen sich eincremen.

0: Wolfgang Kasper ließ uns wissen, wer Eleanor Rigby und Father Mackenzie denn eigentlich waren. Da stellt sich natürlich die brennende Frage, wer war denn eigentlich Sergeant Pepper und Michelle? Vielleicht lüftet Wolfgang Kasper bald auch dieses Geheimnis. Bleiben wir bei der Musik, hier im Extrablatt auf Radio Okerwelle. Marie-Cécile Detmer taucht ebenso wie Wolfgang Kasper tiefer als üblich in die Songs ein und liefert immer wieder Überraschendes.
1: Ich finde es sehr spannend, dass es Songs gibt, deren Inhalt von vielen Zuhörern oft missverstanden werden. Ein Song kann einen politischen Inhalt haben und die Hörer empfinden es beim ersten Hören als ein Liebeslied. Oder ein Song kann durch seinen Rhythmus als Tanzsong gelten, obwohl der Text politische oder gesellschaftskritische Inhalte hat. Und es gibt Songs, die einen ernsten Hintergrund haben, durch die Darbietung des Songs aber eher als trivial herüberkommen. Der Song Losing My Religion for AEM ist ein Song, der wirklich missverstanden werden kann. Besonders wenn man den Südstaaten-Ausdruck Losing My Religion nicht kennt. Der Ausdruck hat nichts mit Religion zu tun, sondern bedeutet übersetzt etwa aus der Haut fahren, die Nase voll haben oder vom Glauben abfallen. Der Song hat mit nicht entgegneter Liebe zu tun. Der Sänger hat einfach die Nase voll davon, dass seine Liebe nicht erwidert wird. Der Song von R.E.M. soll nach Aussage der Band nicht autobiografisch sein.

0: Marie-Cécile Detmar räumte mit einem Missverständnis auf. Kommen wir nun zu einem ganz anderen Thema. An jedem ersten Mittwoch eines Monats findet im Städtischen Museum Braunschweig die Mittagspause im Museum statt. Am 3. Juni hatte der Museumsdirektor Dr. Peter Joch anlässlich der Ausstellung 75 Jahre Zentralrat der Juden die ehemalige Vorsitzende der jüdischen Gemeinde Renate Wagner-Redding eingeladen. Unsere Kollegin Dorothea Rieck sprach mit ihr.
1: Frau Wagner-Redding, Sie waren 33 Jahre die Vorsitzende der jüdischen Gemeinde in Braunschweig. Wie sind Sie denn eigentlich mal zu diesem Amt gekommen?
2: 1993 ging aus beruflichen und familiären Gründen der damalige Vorsitzende Gabor Lengle, der das ab 75 gemacht hat, weg aus Braunschweig. Und da haben sie mich dann zur Vorsitzenden gewählt. Ja, ich habe schon immer dann, nachdem ich wusste, dass es hier in Braunschweig eine jüdische Gemeinde gibt und so, haben meine Mutter und auch mein Vater und ich haben dann immer auch ehrenamtlich irgendwas geholfen bei den Kleinen. Es ist, kann man ja auch damals in den Anfang der 90er Jahre nicht mit heute vergleichen. Die Gemeinde war noch kleiner. Es kamen dann die Zuwanderer aus der ehemaligen Sowjetunion dazu. Und es war auch noch nicht so viel Angebote, wie man das heute macht. Es gab zwar ab und zu mal eine Führung, aber das war nicht so viel, wie es im Laufe der Jahrzehnte jetzt gewesen ist. Ne? Und auch für öffentliche Veranstaltungen gab es ein, zwei im Jahr, aber mehr auch nicht, weil man nicht die finanziellen Mittel hatte oder man hatte eben auch nicht den Platz da gehabt. Man hatte nur damals den Gemeinderaum. Ne?
1: Ja. Welche Ihrer zahlreichen Aufgaben als Vorsitzende lag Ihnen denn ganz besonders in Braunschweig am Herzen?
2: Ich wollte auch immer gern, dass Jugendliche einen Einblick in eine Synagoge bekommen und auch die Geschichte, eben sowohl die Geschichte des Judentums hier in Braunschweig näher kennenlernen. Wenn man voneinander etwas weiß, dann sollte man manchmal überlegen, ob man das, was man gerade gedacht oder getan hat, ob das dann richtig ist.
1: Was hat sich denn aus Ihrer Sicht in den Jahren Ihrer Amtszeit verändert?
2: Also zu Beginn meiner Amtszeit und viele Jahre darauf, Antisemitismus gab es immer in Deutschland, auch nach der Shoah. Aber das war, wie ich das immer zu sagen pflege, Lieschen Müller oder Stammtisch. Aber im Laufe der Zeit, auch schon vor dem 7. Oktober 23, ist der Antisemitismus quer durch die Gesellschaft gegangen. Und das ist nach dem 7. Oktober noch viel schlimmer geworden. Und das beunruhigt mich schon sehr. Und dann haben die Leute wirklich nichts gelernt oder sie wollen es nicht lernen. Und weil viele eben auch von der Geschichte nichts wissen. Ich weiß, also in meiner Schulzeit sowieso, ich bin 53 in die Schule gekommen, da war das ja sowieso kein Thema in Schulbüchern. Und die Lehrer könnte man auch zum Teil vergessen. Aber in der heutigen Schulzeit gibt es zwar den Normenunterricht oder auch noch Religionsunterricht, aber sie finden über die Geschichte von dem Nahen Osten und Palästina bzw. Israel überhaupt nichts drin. Und wenn man die Geschichte nicht kennt, dann kann man auch vieles nicht verstehen, was heute in Israel passiert.
1: Mit welchen Gefühlen haben Sie das Ehrenamt im letzten Jahr abgegeben?
2: Na ja, nach 33 Jahren wollte ich auch, dass es mal in jüngere Hände geht. Ich werde dieses Jahr 80 und wollte noch ein bisschen mal nicht mehr so viel Arbeit haben. Dann habe ich 24 bei der damaligen Mitgliederversammlung gesagt, dass ich nächstes Jahr, also 25, nicht mehr zur Wahl antreten will. Es ist ein neuer Vorstand gewählt worden. Ich habe ihm meine Hilfe angeboten, wenn sie etwas möchten. Und nun müssen sie sehen, wie es weitergeht. Und ich hoffe, dass es gut weitergeht. Die Gemeinde wird nicht größer, sie wird schon älter. Und ob sie noch in 30 Jahren besteht, das weiß man nicht. Das ist aber nicht dann die Schuld des neuen Vorstandes, denke ich mal, sondern eben all das bedingt auch.
1: Warum sollte man sich denn diese Ausstellung im Städtischen Museum unbedingt ansehen?
2: Weil man eben einfach auch hier sieht, wie die Geschichte des Landes, des Zentralrats ist und was er alles zu machen hat. Und er ist zwar eine übergeordnete Institution, aber er ist eben eine Verwaltung. Er ist jetzt nicht, er darf nicht und tut es ja auch nicht, auch wenn er sich am Anfang da etwas schwer getan hat, dass es auch wieder liberalere Gemeinden gibt als nur die Orthodoxen. Denn aufgrund der Shoah sind ja vorwiegend Juden auch, die deutschen Juden gab es ja fast nicht mehr, sind vorwiegend also Juden aus Osteuropa auch gekommen, die eigentlich auch nicht in Deutschland bleiben wollten. Und das waren welche, die eben nur den orthodoxen Ritus kennenlernen. Und aufgrund der Zuwanderung aus den Gussstaaten ist auch die Vielfältigkeit des Judentums wieder mehr in Deutschland gelandet, was es vorher, vor der Shoah, auch schon gegeben hat. Und der Zentralrat ist eben auch für so etwas mit zuständig, dass sie die jüdischen Gemeinden und den Landesverbände dementsprechend auch unterstützt.
1: Gibt es denn ein Ritual in der jüdischen Gemeinde, das Sie am liebsten auch nicht-jüdischen Menschen empfehlen würden?
2: Liebe deinen Nächsten wie dich selbst, denn er ist genauso wie du.

Ein Beitrag von Dorothea Rieck. Die Ausstellung mit einer Stimme, 75 Jahre Zentralrat der Juden, ist noch bis zum 20. September im Städtischen Museum zu sehen. Wir sind damit am Ende dieser Sendung angelangt. Sie hörten das Extrablatt auf Radio Okerwelle mit Beiträgen von Wolfgang Kasper, Verena Radkau, Erik Kugland, Marie-Cécile Detmer und Dorothea Rieck. Für die Technik sorgte Helmut Priedigkeit. Schön, dass Sie dabei waren. 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
1: Um 16 Uhr mit Martin Wilhelmi. Nach den tödlichen Schüssen auf 6 Menschen in Stade laufen die Ermittlungen. 4 Frauen und 2 Männer wurden gestern in einer Jugendhilfeeinrichtung erschossen. Die Polizei hat den mutmaßlichen Täter festgenommen. Zum Stand der Ermittlungen Inken Henkel aus der NDR-Nachrichtenredaktion.
2: Auslöser für die Tat war möglicherweise ein Sorgerechtsstreit. Der 45-jährige Tatverdächtige hatte einen Termin in der Mutter-Kind-Einrichtung wegen des Sorgerechts für seine 3 Monate alte Tochter. Ob ein Haftbefehl gegen ihn beantragt wird, entscheidet sich im Laufe des Tages, je nachdem, was die Ermittlungen der Polizei für Erkenntnisse bringen. Nach Angaben der Behörden ist der Mann in Deutschland geboren und hat türkische Wurzeln. Fragen wirft auch die Tatwaffe auf. Aus ermittlungstaktischen Gründen hat die Polizei noch nicht gesagt, um welche Art von Waffe es sich handelte und wie der mutmaßliche Täter an sie herankam. Eine Erlaubnis zum Besitz von Waffen hatte er nach Angaben der Behörden nicht. Heute Abend findet in Stade eine Andacht zur Erinnerung an die Opfer statt.
1: Die Zahl der politischen Extremisten in Deutschland steigt. Das Bundesamt für Verfassungsschutz zählte im vergangenen Jahr knapp 60.000 Menschen, die zur rechten Szene gehören, etwa 8.500 Personen mehr als noch 2024. Rechtsextremisten nehmen laut aktuellem Verfassungsschutzbericht den größten Anteil der politischen Extremisten ein. Wie sich dadurch der Antisemitismus in Deutschland entwickelt hat, fasst aus Berlin Markus Sambale zusammen.
3: Der Hass auf Jüdinnen und Juden, Drohungen und Gewalt, das ist was, was Extremisten von rechts und links und auch Islamisten vielfach verbindet. Der Antisemitismus kennt keine ideologische Grenze, so steht's wörtlich im Verfassungsschutzbericht. Antisemitische Hetze habe in sozialen Medien und in extremistischen Netzwerken erschreckende Ausmaße angenommen, sagt Innenminister Dobrindt. Aber auch auf den Straßen spüre man das, sagt der Innenminister. Er verweist da auf die Messerattacke am Berliner Holocaust-Mahnmal im vergangenen Jahr, aber auch auf Festnahmen mutmaßlicher Hamas-Mitglieder, die Terroranschläge geplant haben sollen.
1: Einen Tag vor dem Ende des Tankrabatts hat das Bundeskartellamt seinen Jahresbericht vorgestellt. Die Behörde kritisiert in dem Bericht unter anderem, dass offenbar nicht die komplette Vergünstigung von knapp 17 Cent pro Liter bei den Verbrauchern angekommen ist. Aus Bonn-Jörg Sauerwein.
4: Kartellamtschef Andreas Mund bezeichnete eine Studie des Wirtschaftsinstitutes IFO als gar nicht schlecht. In der wurde errechnet, dass beim Diesel beispielsweise eher nur 12 Cent Steuerrabatt an die Verbraucher weitergegeben worden sein sollen. Positiv sehen die Wettbewerbshüter dagegen die neue 12-Uhr-Regel für Tankstellen. Die dürfen die Spritpreise seit April nur noch einmal am Tag anheben. Das habe zwar nicht zu niedrigeren Preisen geführt, aber das dutzendfache Auf und Ab sei beendet. Denn im Durchschnitt gäbe es nur noch 5 Preisanpassungen am Tag. Damit könnten die Verbraucher jetzt auch Spritpreis-Apps zum Vergleich verlässlicher nutzen, heißt es vom Bundeskartellamt. Große Hoffnung setzt man in der Bonner Behörde auf das neue Kartellrecht, nachdem Raffinerien und Großhändler jetzt dazu verpflichtet sind, ihre Kostenstrukturen offenzulegen.
1: Das Land Schleswig-Holstein will weniger von seinen Flüchtlingsunterkünften nutzen, weil nicht mehr so viele Menschen ins Land kommen. Laut Kabinettsbeschluss sollen Erstaufnahmen ab dem kommenden Jahr nur noch in Neumünster, Bad Segeberg und Seeth möglich sein. Das sind zusammen 3.470 Plätze. Die Standorte Bostedt und Rendsburg mit mehr als 2.300 Plätzen stehen demnach dann nur noch als Reserve zur Verfügung. Die Landesunterkunft in Kiel wird nach Angaben des Integrationsministeriums zum Ende des Jahres geschlossen. Nach dem Ausscheiden bei der Fußball-Weltmeisterschaft gibt es viel Kritik an der deutschen Mannschaft und ihrem Trainer. Die Frage ist nun, wie es mit dem DFB-Team weitergeht. Aus dem ARD-WM-Team Desiree Krause.
5: Manuel Neuer hat bereits bestätigt, dass seine Karriere im DFB-Trikot vorbei ist. Kapitän Joshua Kimmich hat einen Rücktritt ausgeschlossen. Über die Zukunft von Julian Nagelsmann gibt es noch keine Klarheit. Er stehe zur Verfügung, so der Nationaltrainer, direkt nach dem WM aus. DFB-Sportdirektor Rudi Völler ist weiterhin überzeugt, dass Nagelsmann der Richtige sei, aber er allein habe es nicht zu entscheiden. Nach dem Einzug Paraguays ins Achtelfinale hat Präsident Santiago Peña einen nationalen Feiertag ausgerufen. Der Tag nach dem Sieg über die deutsche Mannschaft sei arbeitsfrei, teilte die Regierung per Dekret mit.
1: Das waren die Nachrichten.
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6: Mit Marieke Eichner. Mehr Bäume und Sprühnebel. Verein und Grüne fordern Schutz vor Extremhitze in Braunschweig. Arbeitsmarkt in der Region. Im Juni kaum Veränderung und wenig offene Stellen. Und Wohnen in der Region. Untersuchung von Immowelt zeigt Teuerung im zweistelligen Prozentbereich. Mehr dazu hören Sie in rund 20 Minuten in den Nachrichten aus der Region.
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8: In Braunschweig beträgt die Temperatur aktuell 27 Grad. Heute ist es größtenteils sehr regnerisch. Dabei liegt die Maximaltemperatur bei 27 Grad und in der Nacht sinken die Werte auf 20 Grad. Und die Aussichten für die nächsten Tage: morgen am Mittwoch ist es größtenteils sehr regnerisch bei Temperaturen von 25 Grad am Tag und 18 Grad in der Nacht. Und am Donnerstag wird es leicht regnerisch sein. Die Temperaturen liegen dann zwischen 24 und 15 Grad.
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8: Bitte Vorsicht auf der A2 Hannover Richtung Braunschweig. Zwischen Lehrte Ost und Hemmelerwald ist in beiden Richtungen Gefahr durch Personen auf der Fahrbahn. Und außerdem bitte Vorsicht auf der A391 Richtung Braunschweig Südwest. Im Kreuz Ölper befinden sich eine ungesicherte Unfallstelle. Hier bitte vorsichtig fahren. Und außerdem auf der A2 Braunschweig Richtung Hannover zwischen Peine Ost und Hemmelerwald ist 4 Kilometer stockender Verkehr im Baustellenbereich. Hier bitte vorsichtig fahren an das Stauende. Und außerdem A36 Wolfenbüttel Richtung Vienenburg zwischen Wolfenbüttel und Wolfenbüttel Süd und Flütte ist 3 Kilometer stockender Verkehr. Und noch eine Braunschweig-Stadtverkehrsinformation. Hier ist es aktuell C-Fließerverkehr auf dem Magnitorwall. Und weitere Meldungen liegen uns zurzeit nicht vor. Ich wünsche Ihnen weiterhin eine gute und sichere Fahrt durch die Region Braunschweig.
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8: Leyen. Ja, heute leider ohne Lisa, aber dafür ist sie nächste Woche für euch da. Und dann die Woche drauf sind wir gemeinsam da. Das erste Lied, was wir heute aber für euch ausgesucht haben, ist Grenade von Bruno Mars. Er ist aktuell auf Tour und ich war unter anderem auch mit Lisa auf einem Konzert in Berlin. Es war ganz, ganz toll. Und wenn ihr mehr darüber erfahren wollt, schaltet unbedingt übernächste Woche ein. Also am 14. an dem Dienstag im Juli. Vielleicht interessiert euch ja ein bisschen was zu den Konzerten, auf die wir dieses Jahr gehen. Wenn ihr da ein bisschen mehr erfahren wollt, unter anderem auch zu dem Bruno Mars Konzert, schaltet unbedingt da ein. Aber zurück zu Bruno Mars. Grenade steht tatsächlich nicht auf der Setliste, aber bei der ersten Berlin-Show hat er es dann trotzdem gespielt und auch als wir da waren, hat er es gespielt. Und es war wirklich einer meiner absoluten Favoriten bei diesem Konzert und deswegen haben wir das für euch ausgesucht. Grenade von Bruno Mars.

Ray hat dieses Jahr ein Album gedroppt und das heißt This Music May Contain Hope. Es ist ein richtig gutes Album, wie ich finde. Und ein Lied von diesem Album war richtig viel auf Social Media zu sehen. Es heißt Click-Clack Symphony und ist mit Hans Zimmer zusammen. In Click-Clack Symphony singt sie von weiblichem Zusammenhalt, Isolation und dem Genuss vom Leben. Hier ist für euch Click-Clack Symphony von Ray featuring Hans Zimmer.

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1: Mehr Bäume und Sprühnebel. Verein und Grüne fordern Schutz vor Extremhitze in Braunschweig. Arbeitsmarkt in der Region. Im Juni kaum Veränderung und wenig offene Stellen. Und Wohnen in der Region. Untersuchung von Immowelt zeigt Teuerung im zweistelligen Prozentbereich. Im Studio Marieke Eichner. Das sind die Meldungen im Einzelnen. Nach der Rekordhitze am vergangenen Wochenende fordert der Verein Bäume für Braunschweig eine Hitzeschutzsatzung nach Berliner Vorbild. Demnach soll ein für die Kommune verbindliches Gesetz auf Grundlage eines Bürgerentscheids beschlossen werden. Braunschweig habe Nachholbedarf, begründete der Vereinsvorsitzende von Bäume für Braunschweig, Dr. Helmut Blöbaum. Laut dem Hitzescheck der Deutschen Umwelthilfe liege der Beschirmungsgrad durch Bäume bei rund 25%, wissenschaftlich empfohlen seien 30%. Auch die Grünen im Braunschweiger Stadtrat sehen nach der Extremhitze Handlungsbedarf. Andere Städte zeigten, dass kurzfristiger Hitzeschutz möglich sei, so Gordon Schnepel, stellvertretender Fraktionsvorsitzender. Er verwies auf den Einsatz von Sprühnebel, einem Hitzetelefon und mobilen Trinkwasserstationen. Dazu sollen nach Ansicht der Grünen Mittel in Höhe von 200.000 Euro aus dem städtischen Haushalt freigegeben werden. Braunschweig habe bislang keinen öffentlich vorliegenden Hitzeaktionsplan, kritisierte die Grünen-Fraktion weiter. Nach bisherigem Stand solle er erst im September vorgestellt werden. Auf dem Arbeitsmarkt in der Region zeigt sich kaum Bewegung. Das geht aus Zahlen der Agenturen für Arbeit Braunschweig-Goslar und Helmstedt hervor. Im Bezirk Braunschweig-Goslar sei die Zahl der Arbeitslosen gegenüber dem Vormonat nur leicht gesunken, hieß es in einer Mitteilung. Und die Zahl der gemeldeten Stellen bewege sich weiterhin auf einem vergleichsweise niedrigen Niveau, sagte der stellvertretende Leiter Carsten Sievers. Ähnlich zeigt sich die Entwicklung im Bezirk Helmstedt. Dort lag die Quote im Juni bei 6,4%. Die größte strukturelle Herausforderung bleibe der Fachkräftemangel, sagte die stellvertretende Agenturleiterin Silke Barbier. Lediglich rund 20% aller gemeldeten Stellen seien Stellen für Helfer, alle anderen erforderten Fachkräfte. Mehr als die Hälfte der arbeitslosen Menschen habe jedoch keine abgeschlossene Berufsausbildung, so Barbier. Die Mieten für Wohnungen in Braunschweig sind in den vergangenen 4 Jahren um mehr als 10% gestiegen. Das zeigt eine Untersuchung des Online-Portals Immowelt. Im gleichen Zeitraum stiegen Mietpreise für Häuser demnach um mehr als 20%. Einen geringeren Anstieg zeigt die Untersuchung für die Kaufpreise für Wohnungen, ein Plus von rund 5% in den vergangenen 5 Jahren. Die Kaufpreise für Häuser sanken in diesem Zeitraum hingegen leicht. Ähnliche Teuerungsraten für Miete und Kauf von Wohnung und Haus zeigen sich auch in der Region. Die Städte Wolfsburg und vor allem Braunschweig stechen jedoch durch einen besonders starken Anstieg hervor. Die Stadt Gifhorn bekommt ein Haus der Generationen. Wie die Verwaltung mitteilte, soll es im Herbst auf dem Bildungscampus Süd im Gebäude der jetzigen Kita Katharina von Bora öffnen. Im Mittelpunkt stehe dabei die Idee, Bildung, Begegnung und gesellschaftliches Miteinander stärker zu verknüpfen und Angebote für Menschen aller Generationen zu schaffen. Der offene Treffpunkt soll demnach Platz bieten für unter anderem einen Gemeinschaftsgarten, Nachbarschaftshilfe und Reparaturtreffs. Die Schließung der Kita erfolge aufgrund geringer Nachfrage und in Absprache mit dem Träger, dem Evangelisch-Lutherischen Kita-Verband Gifhorn, hieß es weiter. Für das Haus der Generationen sind 10.000 Euro aus dem städtischen Haushalt sowie in den kommenden 3 Jahren 60.000 Euro Fördermittel eingeplant. In Braunschweig wird die Gauss-Schule Gymnasium am Löwenwall erweitert. Der symbolische Spatenstich erfolgte gestern Nachmittag. Nach dem Abriss der Schulsporthalle soll der dreigeschossige barrierefreie Neubau unter anderem mehrere Unterrichtsräume, den Ganztagsbereich sowie einen Fahrradkeller beherbergen. Darüber hinaus ist ein Aufenthaltsbereich auf dem begrünten Dach eingeplant. Laut Verwaltung betragen die Gesamtbaukosten rund 16 Millionen Euro. Der Sportunterricht soll künftig an externen Standorten stattfinden. Soweit die Nachrichten aus der Region. 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
2: In Braunschweig beträgt die Temperatur aktuell 28 Grad. Heute ist es größtenteils regnerisch. Dabei liegt die Maximaltemperatur bei 28 Grad. Und in der Nacht sinken die Werte auf 20 Grad. Und die Aussichten für die nächsten Tage. Morgen am Mittwoch ist es größtenteils leicht regnerisch bei Temperaturen von 25 Grad am Tag und 18 Grad in der Nacht. Und am Donnerstag wird es regnerisch sein. Die Temperaturen liegen dann zwischen 24 und 15 Grad.
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2: Bitte Vorsicht auf der A391 Braunschweig Südwest Richtung Braunschweig Nord in Höhe Gartenstedt sind Personen auf der Fahrbahn. Hier bitte vorsichtig fahren. Und außerdem vorsichtig fahren auf der A391 Stadtautobahn Braunschweig, Braunschweig Nord Richtung Braunschweig Südwest. In Höhe Kreuz Olper besteht Gefahr durch eine ungesicherte Unfallstelle auf dem linken Fahrstreifen. Deswegen bitte vorsichtig fahren. Und auf der A2 Braunschweig Richtung Hannover zwischen Peine Ost und Hemmelerwald ist 4 Kilometer Stocknerverkehr im Baustellenbereich. Bitte fahren Sie vorsichtig an das Stauende heran. Und auf der A36 Wolfenbüttel Richtung Vianenburg zwischen Wolfenbüttel Süd und Flöte ist 3 Kilometer stockender Verkehr. Weitere Meldungen liegen uns zurzeit nicht vor. Ich wünsche Ihnen weiterhin eine gute und sichere Fahrt durch die Region Braunschweig.
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2: Lillian. Ja, heute leider ohne Lisa. Dafür ist sie für euch nächste Woche da. Und jetzt geht's in das Jahr 2011 zurück. Mit dem Lied Nur noch kurz die Welt retten hielt Tim Bensko den zweiten Platz in den deutschen Charts für ganze 47 Wochen. Das ist über 10 Monate. Und heute ist der Sänger immer noch aktiv. Dieses Jahr kam sein 6. Studioalbum raus, mit dem er auch auf Tournee geht. Aber jetzt erstmal zurück in das Jahr 2011. Nur noch kurz die Welt retten von Tim Bensko.

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1: Das war Lasse reden von Die Ärzte und weiter geht es mit Serena mit dem Lied Planet. Eventuell habt ihr schon mal von ihr gehört hier bei Impact von mir. Serena ist aber ein bisschen anders geschrieben, als man denken könnte. Das I ist nämlich mit einer 1 ersetzt und genauso interessant wie ihr Name ist auch ihr Genre. Online kann man von einer Mischung aus 2000er Techno und verträumtem Hyperpop lesen. Aber wenn ihr mit der Beschreibung nichts anfangen könnt, dann hört einfach jetzt mal rein. Serena mit Planet. Yeah.

Das war American Girls von Harry Styles und das war auch schon Impact für heute mit mir, Lilian. Ich hoffe, ihr hört auch nächste Woche rein, während Lisa für euch hinter dem Mikrofon ist. Und zusammen sind wir übernächste Woche für euch wieder da. Bis dahin.

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1: Um 17 Uhr mit Martin Wilhelmi. Nach den tödlichen Schüssen in einer Mutter-Kind-Einrichtung in Stade bereitet die Polizei die Einrichtung einer Mordkommission vor. Sie soll die Ermittlungen übernehmen. Zudem gibt es Erkenntnisse über den mutmaßlichen Täter. Der Mann soll gestern 6 Mitarbeitende der Jugendhilfeeinrichtung bzw. des Jugendamtes getötet haben. Albrecht Breitschuh fasst zusammen, was zu dem Tatverdächtigen bekannt ist.
2: Es soll sich um einen 45-jährigen türkischen Staatsbürger handeln, der aus Garbsen bei Hannover kommt. Und nach Spiegelrecherchen soll der sein 3 Monate altes Kind geschüttelt haben. Das hätte ein Arzt festgestellt, als er das Kind behandelt hat. Und dann ist es zu Verhandlungen gekommen vor dem Amtsgericht Neustadt am Rübenberge. Das hat 2-mal in diesem Sorgerechtsstreit entschieden. Und deswegen ist es dann gestern auch zu diesem geplanten Termin in der Jugendhilfeeinrichtung in Stade gekommen.
1: Laut neuem Verfassungsschutzbericht bleibt der Rechtsextremismus weiterhin die größte Gefahr für die deutsche Demokratie. Weitere erhebliche Gefahren für die Demokratie sind neben Islamismus auch die Spionage, Sabotage und Desinformation durch Staaten wie Russland. Wie Moskau dabei in Deutschland agiert, hat Verfassungsschutzpräsident Seelen bei der Vorstellung des Verfassungsschutzberichts in Berlin erklärt.
3: Russland betrachtet Deutschland als einen zentralen Gegner in Europa und setzt im Rahmen hybrider Operationen in Europa die volle Bandbreite von Instrumenten ein. Diese reichen von Cyberangriffen und Ausspähaktionen über Informationsmanipulation und Einflussnahme bis hin zu Sabotageaktionen und die Ausspähung von Opfern im Zusammenhang mit mutmaßlichen Attentatsplänen. Die Instrumente sind vielschichtig, sie werden miteinander kombiniert und an unsere Abwehrmaßnahmen angepasst.
1: Verfassungsschutzpräsident Seelen. Kinder, die in den USA zur Welt kommen, haben auch weiterhin automatisch die US-Staatsbürgerschaft. Das hat der Supreme Court, das oberste Gericht des Landes, entschieden. Präsident Trump wollte das Recht auf Staatsbürgerschaft einschränken. Eine entsprechende Anordnung erklärte das Gericht aber für unrechtmäßig. Es ist bereits die 2. große Niederlage für den Präsidenten vor dem Supreme Court. Im Februar hatten die Richter entschieden, dass die meisten von Trump verhängten Zölle zurückgenommen werden müssen. 9 Jahre nach dem G20-Gipfel in Hamburg hat der Prozess gegen 3 Polizisten begonnen. Vor dem Amtsgericht räumten die Beamten ein, bei Protesten gegen das Gipfeltreffen einen Demonstranten mit Schlagstöcken geschlagen und verletzt zu haben. Einer der Angeklagten sprach vom belastendsten Einsatz seines Lebens. Wegen möglicher Polizeigewalt im Zusammenhang mit dem G20-Treffen hatte die Staatsanwaltschaft zunächst fast 160 Ermittlungsverfahren gegen Beamte eröffnet. Alle wurden eingestellt. Im Falle des heute begonnenen Prozesses wurde die Entscheidung aber zurückgenommen und Anklage erhoben. Das Land Schleswig-Holstein will weniger von seinen Flüchtlingsunterkünften nutzen, weil nicht mehr so viele Menschen ins Land kommen. Laut Kabinettsbeschluss sollen Erstaufnahmen ab dem kommenden Jahr nur noch in Neumünster, Bad Segeberg und Seeth möglich sein. Das sind zusammen 3.470 Plätze. Die Standorte Bostedt und Rendsburg mit mehr als 2.300 Plätzen stehen demnach dann nur noch als Reserve zur Verfügung. Die Landesunterkunft in Kiel wird nach Angaben des Integrationsministeriums zum Ende des Jahres geschlossen. Die Privatvermögen sind im vergangenen Jahr deutlich gestiegen, weltweit fast 11%, berichtet die Schweizer Großbank UBS. In den beiden Jahren davor lag der Anstieg bei 4-5%. Aus Genf, Katrin Hondl.
4: Besonders stark wuchsen die Vermögen vergangenes Jahr in Europa, im Nahen Osten und in Afrika. In diesen Regionen gab es einen Anstieg um 17,5%. Vor allem die starken Finanzmärkte sowie Sachwerte, also zum Beispiel Immobilien und andere Besitzgüter, haben laut UBS zu dem starken Wachstum geführt. Der Reichtum ist aber ungleich verteilt. Der Bericht zeigt auch, dass die Kluft zwischen den Reichsten und dem Rest der Bevölkerung größer geworden ist. Auch seien Vermögen von über 5 Millionen US-Dollar am stärksten gewachsen.
1: Das waren die Nachrichten.
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5: Mit Marike Eichner. Mehr Bäume und Sprühnebel. Verein und Grüne fordern Schutz vor Extremhitze in Braunschweig. Arbeitsmarkt in der Region. Im Juni kaum Veränderung und wenig offene Stellen. Und Wohnen in der Region. Untersuchung von Immowelt zeigt Teuerung im zweistelligen Prozentbereich. Mehr dazu hören Sie in rund 20 Minuten in den Nachrichten aus der Region.
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6: In Braunschweig beträgt die Temperatur aktuell 27 Grad. Heute ist es größtenteils sehr regnerisch. Dabei liegt die Maximaltemperatur bei 27 Grad und in der Nacht sinken die Werte auf 20 Grad. Und die Aussichten für die nächsten Tage. Morgen am Mittwoch ist es größtenteils sehr regnerisch bei Temperaturen von 25 Grad am Tag und 18 Grad in der Nacht. Und am Donnerstag wird es leicht regnerisch sein. Die Temperaturen liegen dann zwischen 25 und 15 Grad. Radio Okerwelle mit dem Verkehrsservice für die Region Braunschweig auf der A36 Wolfenbüttel Richtung Vienburg. Zwischen Wolfenbüttel Süd und Flöte ist 3 Kilometer stockender Verkehr. Aber weitere Meldungen liegen uns zurzeit nicht vor. Ich wünsche Ihnen weiterhin eine gute und sichere Fahrt durch die Region Braunschweig.
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6: Hallo und herzlich willkommen zu Region aktuell am Abend. Mein Name ist Lilian Schröder und das sind unsere Themen. Tierische Zeichnung. Der Braunschweiger Künstler Michael Werner im Gespräch. Um 17.30 Uhr dann die Nachrichten aus der Region und außerdem in dieser Stunde Niedersachsen kompakt. Die heutigen Themen in unserem Bundesland am 30. Juni 2026 und die Presseschau am heutigen Dienstag. Um 18 Uhr dann die Nachrichten vom NDR. Dazu wie immer viel Musik. Kommen Sie gut in Ihren Feierabend mit Musik und Informationen auf Radio Okerwelle.

0: Der Wahlbraunschweiger Michael Werner kümmert sich hauptberuflich um die Öffentlichkeitsarbeit des Universum Filmtheaters. Seit einigen Jahren ist er aber auch als freischaffender Künstler tätig. Realistisch und mit viel Liebe zum Detail zeichnet er Tiere, mitunter auch mit menschlichen Elementen. Aktuell sind seine Arbeiten im Kultviertel zu sehen. Silvia Scholz hat mit Michael Werner gesprochen und ihn gebeten, sich erstmal vorzustellen.
1: Ja, hallo. Ich bin Michael Werner, 36 Jahre, wohne in Braunschweig. Ursprünglich komme ich aus Thüringen, aus der Nähe von Göttingen, gerade noch hinter der Grenze. Und bin zum Studium vor 15 Jahren nach Braunschweig gekommen und habe Medienwissenschaften und Kunstwissenschaft studiert an der HBK, im Master. Und bin Universum-Kino tätig in der Öffentlichkeitsarbeit, genau. Und nebenbei zeichne ich und ja, verkaufe auch Bilder, genau.
2: Ja, genau. Und darüber werden wir uns gleich etwas ausführlicher unterhalten. Kennengelernt habe ich dich im Universum natürlich, meinem zweiten Wohnzimmer, als Pressesprecher oder tätig für die Pressearbeit. Und neuerdings, das habe ich allerdings erst relativ kurz erfahren, dass du auch wunderbare Zeichnungen machst. Wann hast du denn dein Talent oder deine Liebe zum Zeichnen für dich selbst entdeckt?
1: Eigentlich schon die ganze Schulzeit. Also ich habe früher öfters Sachen abgemalt. Also es fing so mit Pokémon an oder mit einfach, ja, so ein bisschen Porträts auch versucht. Also Sachen abgezeichnet. Ja, das ist dann so ein bisschen verloren gegangen über die Jahre und erst so im Studium nebenbei dann wieder, ja, habe ich das wieder aufgegriffen, habe dann auch mit Öl gemalt eine Zeit lang, aber das war mir dann zu aufwendig mit den Dämpfen von den Ölfarben und so, von der Verdünnung, ja, und bin ich irgendwann auf Buntstift umgestiegen.
2: Ja, da würde ich dich auch gleich noch ein bisschen genauer nachfragen. Du hast also, wie gesagt, du bist nach Braunschweig zum Studium gekommen, der Medien- und Kunstwissenschaft. Das klingt ja alles so ein bisschen theoretisch und noch nicht richtig nach künstlerischer Tätigkeit. Oder sehe ich das falsch?
1: Ja, schon. Aber man hatte ja auch Seminare, die da schon, also nicht direkt praktisch waren, aber einen Zugang zum Praktischen hatten. Also in der Kunstwissenschaft zum Beispiel, dass man auch Exkursionen gemacht hat oder man hat Bildanalysen gemacht und ja, sich damit theoretisch auseinandergesetzt und die ganze Theorie dahinter erarbeitet und das eingeordnet. Da habe ich den Zugang für gekriegt. Also
2: hast du denn während des Studiums schon angefangen zu zeichnen?
1: Ja, genau. Also so hobbymäßig nebenbei. Als Corona kam, da habe ich das dann vermehrt gemacht, weil irgendwas, ja, musste man ja so mit der Zeit machen. Ja, und das war dann auch ein bisschen, habe dann auch irgendwann ein Gewerbe angemeldet und das war dann noch eine Möglichkeit, so ja noch ein bisschen was nebenbei zu verdienen, einfach um nicht nur von der Kurzarbeit quasi zu leben.
2: Also, ja, genau. Also Kino war ja nicht möglich, da sehr, sehr

0: lange Zeit, was ich übrigens auch sehr, sehr bedauert habe. Aber das Zeichnen selbst war während deines Studiums nicht unbedingt Bestandteil des Studiums. Das hast du mehr so für dich selbst gemacht.
1: Genau,
0: oder?
1: Also es gab Kurse, ich habe auch einen Aktzeichenkurs mitgemacht zum Beispiel, aber das war dann so, ja, das war eher selten. Also das direkt im Studium haben wir jetzt das Praktische nicht so gemacht.
0: Welche Motive zeichnest du denn überwiegend?
1: Also hauptsächlich Tiere, sehr naturgetreu, ohne Hintergrund, also meistens so im... Also wenn ich Hintergründe verwende, dann oft in so einem, also dass das nur angedeutet ist, also Muster oder dass ich eine Tiefe erzeuge einfach, also dass so eine Räumlichkeit entsteht, aber nicht direkt der Hintergrund, weil ich schon den Fokus halt auf die Tiere halten will, dass das so ein bisschen statuenhaft auch ist. Bei manchen bietet sich auch an, dann ein bisschen mehr einzuarbeiten. Ich hatte auch schon Anfragen von Kunden, Auftragsarbeiten, wo ich dann auch Hintergründe mitgemalt habe. Also das geht schon, aber ich persönlich mache das oft eher so freistehend quasi, genau.
0: Und warum überwiegend Tiere? Wie kommt das?
1: Tja, also ich liebe Tiere einfach sehr. Sehr, sehr facettenreich, das Tierreich. Ja, ich habe angefangen mit bedrohten Tierarten. Also auch Tiere, von denen es nicht so richtig, die vielleicht schon ausgestorben sind, wo es nicht so richtig Fotomaterial zu gibt. Nur so Skizzen oder alte Gemälde, die dann halt auch so zu bearbeiten. Also nicht direkt aus dem Alltag quasi. Und es kam dann aber auch immer mehr so alltägliche Tiere dazu. Vögel, Bienen, alles, was einem so auch mal begegnet, Haustiere natürlich.
0: Ja. Du hast ja eine ganz bestimmte Technik für dich entwickelt, um diese Zeichnungen fertigzustellen. Kannst du dazu ein bisschen was erläutern?
1: Ja, ich arbeite hauptsächlich mit Buntstiften. Skizziere erstmal mit Bleistift und Fineliner, also zeichne das danach mit Fineliner, die Details, die Haare von den Tieren auf den Bienen, die feinen Härchen und so und koloriere das dann. Und das sind dann quasi mehrere Schichten, die aufgetragen werden. Dann kommt dann noch Blattgold mit drauf, was ich dann auch noch bearbeite, damit es halt nicht nur flächig ist, sondern auch ja so zu kleinen, zu Linien wird und Muster und Details. Und ich merke halt, dass ich immer über die Jahre immer detailverliebter werde und ja quasi immer mehr in die Tiefe gehe und mir bei älteren Bildern dann wieder auffällt, okay, da hätte ich noch, die würde ich jetzt anders zeichnen, da würde ich noch mehr reingehen. Und
0: das muss ja dann auch wahnsinnig lange dauern. Du hast hier ein Exemplar mitgenommen, das ist eine kleine Biene, wenn ich jetzt mal grob sage, etwas größer als Postkarte. Wie lange wäre zum Beispiel die Arbeitszeit für so ein Bild?
1: Ja, also ich zeichne selten direkt am Stück, würde mal so schätzen 2-3 Stunden. Boah. Aber dann über den Tag verteilt, weil ich setze mich mal eine halbe Stunde dran, konzentriert oder eine Stunde und brauche dann aber wieder irgendwie kurz Bewegung oder ja.
0: Und hast du da eine Vorlage, ein Foto oder wie machst
1: du
0: das?
1: Genau, ich nehme Vorlagen meistens, wenn das so direkt passt, sehr naturgetreu und oft gefällt mir aber auch bei langer Recherche einfach nicht die Körperhaltung oder der richtige Lichteinfall und dann bastle ich mir das quasi zusammen, dass ich dann schaue, okay, wie ist von dem Tier jetzt der Hals oder die Neigung vom Kopf, wie ist der Lichteinfall, dann nehme ich mir ein anderes Bild, wie sind die Federn zu sehen oder so und schaue dann, dass ich mir daraus dann ja was zusammenbastle. Oder ich frage dann, ich hatte auch schon mal einen Kontakt zum Beispiel von einer, die im Zoo arbeitet. Und die hatte mir selbst was einen Auftrag gegeben auch. Und mein Lieblingstier ist das Okapi. Und die hat...
0: Das kenne ich nur aus dem Film.
1: Ja, das sieht ein bisschen aus wie ein Fantasietier. Und die hatte aber selbst dann auch so Okapis, die sie halt pflegt an der Arbeit. Und dann konnte ich sie auch direkt fragen, kannst du mir denn nicht mal ein paar schöne Fotos machen, wie das so sitzt? Und habe dann direkt fragen können...
0: Irgendwo habe ich gelesen, dass du auch Auftragsarbeiten hast. Das heißt, jemand gibt dir ein Foto eines geliebten Haustieres, eventuell verstorben sogar, und du zeichnest dann dieses Tier.
1: Genau.
0: Kann man mal fragen, wie teuer sowas ist, wenn man jetzt so ein Original von dir erwerben möchte?
1: Wahrscheinlich noch viel zu günstig. Ja, taste mich da so langsam ran und habe da auch einen guten Mittelweg gefunden, dass ich will natürlich auch Bilder verkaufen. Es bringt ja nichts, wenn ich sie jetzt für hunderte von Euro anbiete und schaue, wie ich mich so vortasten kann, wie natürlich auch der Arbeitsaufwand ist. Aber so, ich sag mal, für ein A4 so bei 200 Euro, Pi mal Daumen etwa und dann plus minus 50 Euro, je nach Aufwand so und dann geht das nach Größe,
0: das
1: variiert.
0: Klar.
1: Also,
0: Die A4 ist ja schon relativ groß. Wenn man sich deine Zeichnungen mal angucken möchte, wo hat man denn Gelegenheit dazu?
1: Also im Moment stelle ich noch aus in der Friedrich-Wilhelm-Straße im Kultfenster.
0: Ja, wie lange geht die Ausstellung noch?
1: Bis Ende Juli.
0: Also da kann ich jedem nur sagen, ich bin da auch vorbeigegangen natürlich, das ist direkt neben der Post, unbedingt die Zeichnungen von Michael Werner angucken, die sind traumhaft schön. Wenn man jetzt eins erwerben möchte von dir, ist das ein Original oder ist das ein Druck? Oder verkaufst du nur Originale?
1: Das sind hauptsächlich Originale. Aha. Es gibt 2-3 Drucke, die da hängen. Von manchen Bildern, wo ich glaube, dass sie beliebter sind als Motiv, habe ich auch Kunstdrucke erstellt. Die kann man auch bei Etsy zum Beispiel finden.
0: Genau,
1: einfach Michael Werner eingeben. Dann wird man eigentlich fündig. Genauso bei Instagram bin ich auch zu finden.
0: Instagram und Etsy, genau. Da habe ich dich auch schon gesehen und das kann ich wirklich nur jedem empfehlen. Unbedingt da mal reinschauen. Michael Werner eingeben in die Suchliste und ihr findet sofort auf Anhieb seine wunderschönen Zeichnungen. Was kommt denn demnächst? Stellst du nochmal irgendwo aus oder hast du da irgendwie für die Zukunft was geplant?
1: Also ich habe nach wie vor zum Beispiel in der Makery auch noch Bilder hängen, in einem Café im Magniviertel. Da habe ich jetzt schon seit ein paar Jahren eine Wand, wo ich immer mal wieder wechselnde Bilder habe. Auch Prints zum Beispiel, die man dann da bekommen kann.
0: Wie sind denn da so die Reaktionen? Denn da sind ja die Leute direkt vor Ort. Beim Schaufenster ist es jetzt was anderes. Aber da in der Makery zum Beispiel, ist es da schon vorgekommen, dass Leute gesagt haben, oh Mensch, das würde ich gerne kaufen?
1: Ja, sind schon Leute aufmerksam geworden auf jeden Fall.
0: Ja. Genau. Und hast du schon mal Kontakt aufgenommen mit dem Blauwal?
1: Noch nicht, nee.
0: Ja, das mach mal. Also da haben wir schon ein paar Ausstellungen begleitet von Okawelle aus und vielleicht wäre das auch eine Möglichkeit. Da würde ich mal Kontakt aufnehmen, da kann man gut ausstellen und das ist relativ gut besucht auch. Also das würde ich, wäre ja, vielleicht
1: ich
0: mal so ein Tipp.
1: Ich bin noch neu in der Szene, taste mich da langsam vorm Braunschweig, genau.
2: Die Zeichnungen von Michael Werner sind noch bis zum 27. Juli zu sehen, und zwar im Kultfenster in der Friedrichstraße, Friedrich-Wilhelm-Straße, tut mir leid, direkt neben der Post. Das Gespräch mit dem Künstler führte Silvia Scholz.

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1: Mehr Bäume und Sprühnebel. Verein und Grüne fordern Schutz vor Extremhitze in Braunschweig. Arbeitsmarkt in der Region. Im Juni kaum Veränderung und wenig offene Stellen. Und Wohnen in der Region. Untersuchung von Immowelt zeigt Teuerung im zweistelligen Prozentbereich. Im Studio Marieke Eichner. Das sind die Meldungen im Einzelnen. Nach der Rekordhitze am vergangenen Wochenende fordert der Verein Bäume für Braunschweig eine Hitzeschutzsatzung nach Berliner Vorbild. Demnach soll ein für die Kommune verbindliches Gesetz auf Grundlage eines Bürgerentscheids beschlossen werden. Braunschweig habe Nachholbedarf, begründete der Vereinsvorsitzende von Bäume für Braunschweig, Dr. Helmut Blöbaum. Laut dem Hitzescheck der Deutschen Umwelthilfe liege der Beschirmungsgrad durch Bäume bei rund 25%, wissenschaftlich empfohlen seien 30%. Auch die Grünen im Braunschweiger Stadtrat sehen nach der Extremhitze Handlungsbedarf. Andere Städte zeigten, dass kurzfristiger Hitzeschutz möglich sei, so Gordon Schnepel, stellvertretender Fraktionsvorsitzender. Er verwies auf den Einsatz von Sprühnebel, einem Hitzetelefon und mobilen Trinkwasserstationen. Dazu soll nach Ansicht der Grünen Mittel in Höhe von 200.000 Euro aus dem städtischen Haushalt freigegeben werden. Braunschweig habe bislang keinen öffentlich vorliegenden Hitzeaktionsplan, kritisierte die Grünen-Fraktion weiter. Nach bisherigem Stand solle er erst im September vorgestellt werden. Auf dem Arbeitsmarkt in der Region zeigt sich kaum Bewegung. Das geht aus Zahlen der Agenturen für Arbeit Braunschweig-Goslar und Helmstedt hervor. Im Bezirk Braunschweig-Goslar sei die Zahl der Arbeitslosen gegenüber dem Vormonat nur leicht gesunken, hieß es in einer Mitteilung. Und die Zahl der gemeldeten Stellen bewege sich weiterhin auf einem vergleichsweise niedrigen Niveau, sagte der stellvertretende Leiter Carsten Sievers. Ähnlich zeigt sich die Entwicklung im Bezirk Helmstedt. Dort lag die Quote im Juni bei 6,4%. Die größte strukturelle Herausforderung bleibe der Fachkräftemangel, sagte die stellvertretende Agenturleiterin Silke Barbier. Lediglich rund 20% aller gemeldeten Stellen seien Stellen für Helfer, alle anderen erforderten Fachkräfte. Mehr als die Hälfte der arbeitslosen Menschen habe jedoch keine abgeschlossene Berufsausbildung, so Barbier. Die Mieten für Wohnungen in Braunschweig sind in den vergangenen 4 Jahren um mehr als 10% gestiegen. Das zeigt eine Untersuchung des Online-Portals Immowelt. Im gleichen Zeitraum stiegen Mietpreise für Häuser demnach um mehr als 20%. Einen geringeren Anstieg zeigt die Untersuchung für die Kaufpreise für Wohnungen, ein Plus von rund 5% in den vergangenen 5 Jahren. Die Kaufpreise für Häuser sanken in diesem Zeitraum hingegen leicht. Ähnliche Teuerungsraten für Miete und Kauf von Wohnung und Haus zeigen sich auch in der Region. Die Städte Wolfsburg und vor allem Braunschweig stechen jedoch durch einen besonders starken Anstieg hervor. Die Stadt Gifhorn bekommt ein Haus der Generationen. Wie die Verwaltung mitteilte, soll es im Herbst auf dem Bildungscampus Süd im Gebäude der jetzigen Kita Katharina von Bora öffnen. Im Mittelpunkt stehe dabei die Idee, Bildung, Begegnung und gesellschaftliches Miteinander stärker zu verknüpfen und Angebote für Menschen aller Generationen zu schaffen. Der offene Treffpunkt soll demnach Platz bieten für unter anderem einen Gemeinschaftsgarten, Nachbarschaftshilfe und Reparaturtreffs. Die Schließung der Kita erfolge aufgrund geringer Nachfrage und in Absprache mit dem Träger, dem Evangelisch-Lutherischen Kita-Verband Gifhorn, hieß es weiter. Für das Haus der Generationen sind 10.000 Euro aus dem städtischen Haushalt sowie in den kommenden 3 Jahren 60.000 Euro Fördermittel eingeplant. In Braunschweig wird die Gauss-Schule Gymnasium am Löwenwall erweitert. Der symbolische Spatenstich erfolgte gestern Nachmittag. Nach dem Abriss der Schulsporthalle soll der 3-geschossige barrierefreie Neubau unter anderem mehrere Unterrichtsräume, den Ganztagsbereich sowie einen Fahrradkeller beherbergen. Darüber hinaus ist ein Aufenthaltsbereich auf dem begrünten Dach eingeplant. Laut Verwaltung betragen die Gesamtbaukosten rund 16 Millionen Euro. Der Sportunterricht soll künftig an externen Standorten stattfinden. Soweit die Nachrichten aus der Region. 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
2: In Braunschweig beträgt die Temperatur aktuell 27 Grad. Heute ist es größtenteils sehr regnerisch. Dabei liegt die Maximaltemperatur bei 27 Grad und in der Nacht sinken die Werte auf 20 Grad. Und die Aussichten für die nächsten Tage. Morgen am Mittwoch ist es größtenteils sehr regnerisch bei Temperaturen von 25 Grad am Tag und 18 Grad in der Nacht. Und am Donnerstag wird es leicht regnerisch sein. Die Temperaturen liegen dann zwischen 24 und 15 Grad. Radio Okawelle mit dem Verkehrsservice für die Region Braunschweig. Auf der A36 Wolfenbüttel Richtung Fienburg. Zwischen Wolfenbüttel Süd und Flöte ist 3 Kilometer stockender Verkehr. Und noch eine Braunschweiger Stadtverkehrsinformation. Es ist aktuell zähfließender Verkehr auf dem Magnitorwall. Weitere Meldungen liegen uns zurzeit nicht vor. Ich wünsche Ihnen weiterhin eine gute und sichere Fahrt durch die Region Braunschweig.
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2: Hallo und herzlich willkommen zu Region aktuell am Abend. Mein Name ist Lilian Schröder und das erwartet Sie in der nächsten halben Stunde. Niedersachsen kompakt, die heutigen Themen in unserem Bundesland am 30. Juni 2026 und die Presseschau am heutigen Dienstag. Und um 18 Uhr dann die Nachrichten vom NDR, dazu wie immer viel Musik. Kommen Sie gut in Ihren Feierabend mit Musik und Informationen auf Radio Okawelle.

0: Die rot-grüne Landesregierung hat ihren Entwurf für den Doppelhaushalt 2027-2028 vorgestellt. Für das kommende Jahr sind Ausgaben in Höhe von rund 48 Milliarden Euro vorgesehen. Die Schwerpunkte liegen unter anderem auf Bildung und der inneren Sicherheit. Mehr unter anderem dazu jetzt von Marieke Eichner in Niedersachsen kompakt.
1: So sind für die Schaffung neuer Lehrkräftestellen rund 136 Millionen Euro eingeplant. Damit steige die Zahl der in dieser Legislatur neu geschaffenen Lehrkräftestellen auf über 5.000, teilte die Staatskanzlei mit. Außerdem sind erhebliche Mittel für die niedersächsische Polizei vorgesehen. Davon sollen 500 neue Stellen im Polizeivollzug und 25 im IT-Bereich finanziert werden. Hinzu kommen Mittel für fast 200 neue Richter- und Staatsanwaltsstellen. Darüber hinaus sollen unter anderem jährlich mehr als 160 Millionen Euro in den ÖPNV fließen. Der Großteil davon für die Schülerverkehre, die künftig nicht mehr aus Regionalmitteln finanziert werden. Weitere Mittel sind unter anderem eingeplant für Sach- und Personalausgaben für die Digitalisierung der Verwaltung, rund 360 Millionen Euro, sowie eine zusätzliche Investitionsförderung in der Kindertages- und Ganztagsbetreuung bis zu 250 Millionen Euro. Die CDU im Niedersächsischen Landtag kritisierte den Haushaltsentwurf als mut- und kraftlos sowie ambitionsloses Weiter-so. Statt den strukturellen Problemen des Landes eine klare Reformagenda entgegenzusetzen, präsentiere Rot-Grün einen Doppelhaushalt mit fast 4 Milliarden zusätzlicher Verschuldung, dadurch deutlich steigender Zinsbelastung, rasant anwachsenden Personalkosten bei gleichzeitig sinkenden Investitionen, sagte Ulf Thiele, stellvertretender Vorsitzender der Fraktion. Der Präsident des Niedersächsischen Städte- und Gemeindebundes, Dr. Marco Trips, sagte, was völlig fehle, sei ein Gesamtkonzept zur dauerhaften Sicherung der kommunalen Finanzen. Die Mittel für Kindertagesbetreuung, Gesundheit oder ÖPNV seien Stückwerk und änderten nichts daran, dass die Kommunen unter einem strukturellen Defizit in Milliardenhöhe litten, so Trips. Im Gegensatz dazu begrüßte der Niedersächsische Städtetag diese Stückwerkmittel. Doch auch Hauptgeschäftsführer Dr. Jan Arning kritisierte das Ausbleiben einer Erhöhung des kommunalen Finanzausgleichs. Das Kabinett hat die Verordnung zur Bestimmung von Gebieten mit einem angespannten Wohnungsmarkt beschlossen. Damit stehen mehr ausgewählten Städten und Gemeinden erweiterte baurechtliche Instrumente zur Verfügung als bisher. Dazu zählen nach Angaben der Staatskanzlei etwa ein erweitertes kommunales Vorkaufsrecht sowie ein ausgeweitetes Baugebot. Ziel sei es, Flächen schneller für den Wohnungsbau zu mobilisieren und die Schaffung zusätzlicher Wohnungen zu erleichtern. Hintergrund ist ein Gutachten zu Wohnungsmärkten in Niedersachsen. Auf dieser Grundlage wurden die Gebiete mit einem angespannten Wohnungsmarkt von 18 auf 57 erweitert. Zu den 57 Kommunen zählen etwa Braunschweig, Wolfsburg, Hildesheim und Hannover. Nach der Rekordhitze am vergangenen Wochenende fordert der Naturschutzbund NABU Niedersachsen mehr Renaturierung als Schutzschild gegen Extremwetter. Dazu soll nach Ansicht des NABU die EU-Wiederherstellungsverordnung umgesetzt werden. Sie siehe vor, geschädigte Ökosysteme wieder in einen besseren Zustand zu bringen. Dazu gehörten unter anderem renaturierte Flüsse und Auen, gesunde Moore und Feuchtgebiete, naturnahe Wälder, artenreiche Agrarlandschaften und mehr Grün in Siedlungsräumen. Hitzeschutz dürfe nicht allein auf Verhaltenstipps für Endverbrauchende reduziert werden, sagte der Pressesprecher des NABU Niedersachsen, Lamin Nefati. Entscheidend sei auch, wie wir unsere Naturräume gestalteten.
0: Das war Niedersachsen kompakt, heute von und mit Marieke Eichner.

0: Und zum Ende der Stunde werfen wir in der Presseschau einen Blick in die Kommentarspalten der Zeitungen vom heutigen Tag.
1: Radio Okerwelle jetzt mit dem Blick in die Kommentarspalten, die Pressestimmen aus der Region. Im Leitartikel der Wolfsburger Allgemeinen Zeitung geht es heute um die jüngste Hitzewelle und ihre Auswirkungen auf die Wirtschaft. Dazu bemerkt das Blatt: Die Folgen von Hitze für die Arbeitsproduktivität waren schon 1958 ein Thema. Im neuen Jugendarbeitsschutzgesetz legte man damals fest, dass junge Leute an sehr warmen Tagen schon ab 5 Uhr beschäftigt werden dürfen, wenn es noch kühler ist. Was sich Regierungen danach mit Blick auf die Wechselwirkung von Hitze und Wirtschaftsleistung einfallen ließen, war hingegen nur lauwarm. Zwei Zahlen beschreiben die Konsequenzen dieser Ignoranz. Nach Berechnungen von Allianz Trade könnten sich die wirtschaftlichen Hitzeverluste in Deutschland zwischen 2026 und 2030 auf 115 Milliarden Euro summieren. Laut einer anderen Studie belaufen sich die direkten betriebswirtschaftlichen Kosten eines einzelnen Hitzetags ab 30 Grad Celsius auf 431 Millionen Euro. Hauptgrund: die Menschen ermüden früher. Arbeitsschutz, Klimaschutz, Hitzeschutz, es hätte längst mehr passieren müssen. Andererseits ist es müßig, über die Fehler der Vergangenheit zu sinnieren. Nach vorn zu schauen bringt Zuversicht. Ein Hamburger Start-up etwa funktioniert die Fußbodenheizung zur Kühlung um. Ein anderes kühlt Städte und Gebäude mit Moos herunter. Die deutsche Wissenschaft ist in der Hitzeforschung sehr weit. Noch sind das zarte Pflänzchen, die für ein starkes Wachstum kräftig gegossen sein wollen. Staatliche Förderung muss darauf neu ausgerichtet werden. Sie könnte sogar ordentliche Zinsen einfahren. Schließlich sind die Chancen auf dem Markt der Klimaresilienz groß. Viele andere Länder können, auch das zeigen die Allianzzahlen, mit der Hitze genauso wenig umgehen wie Deutschland. Oft schon wollte dieses Land Marktführer werden, etwa bei der Solartechnik. Das hat nicht funktioniert. Beim neuen Geschäftsfeld Hitze könnte es jetzt klappen. Anderes Thema: die EU reguliert den Markt für Shopping-Plattformen und damit sagt sie vor allem Billiganbietern in Asien den Kampf an. Dazu heißt es in der Braunschweiger Zeitung: Eigentlich ist es in der Europäischen Union gerade angesagt, Vorschriften zu schreddern und Unternehmen mehr Freiheiten zu gewähren. Das ist im Prinzip auch sinnvoll, aber nicht in jedem Fall. Manchmal müssen auch Dinge neu und strenger geregelt werden, als das bisher der Fall war. Und zwar deshalb, weil die bisherigen Vorschriften zu Fehlentwicklungen geführt haben, die am Ende alle teuer zu stehen kommen. Man kann das exemplarisch sehen an der Flut von Päckchen mit Ramsch aus China, die sich seit einigen Jahren über ganz Europa ergießt. Online-Plattformen wie Temu oder Shein bringen im großen Stil unsichere oder sogar gefährliche Produkte unter die Leute. Sie nutzen die bisherige Zollfreigrenze von 150 Euro für Kleinsendungen aus oder umgehen sie sogar. Durch die schiere Menge an Paketen ist eine Art Parallelökonomie entstanden, die von den hiesigen Behörden gar nicht ausreichend kontrolliert werden kann. Ab Juli wird pro Päckchen deshalb ein Zoll von mindestens 3 Euro fällig. Und das ist gut so. Denn auch wenn sich der einzelne Verbraucher über Schnäppchen freuen mag, so muss Europa als Ganzes doch einen hohen Preis für den Produkt-Tsunami aus Übersee bezahlen. Hiesige Produkt-, Umwelt- und Steuerstandards nützen nichts, wenn sie nicht eingehalten werden. Wenn der lokale Einzelhandel und europäische Hersteller wegen unfairen Wettbewerbs in die Knie gehen, ist niemandem geholfen. Bürokratieabbau und Deregulierung sind häufig ein Segen. Manchmal sind sie aber auch ein Fluch. Dann bleibt der Politik nichts anderes übrig, als den entgegengesetzten Weg zu gehen. Soweit die Pressestimmen aus der Region am heutigen Dienstag, dem 30. Juni.

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1: Um 18 Uhr mit Constanze Semidey. Nach den tödlichen Schüssen auf 6 Menschen in Stade wird eine Mordkommission vorbereitet, die die Ermittlungen übernehmen soll. 4 Frauen und 2 Männer wurden gestern in einer Jugendhilfeeinrichtung erschossen. Die Polizei hat den mutmaßlichen Täter festgenommen. Zum Stand der Ermittlungen Inken Henkel aus der NDR Nachrichtenredaktion.
2: Auslöser für die Tat war möglicherweise ein Sorgerechtsstreit. Der 45-jährige Tatverdächtige hatte einen Termin in der Mutter-Kind-Einrichtung wegen des Sorgerechts für seine 3 Monate alte Tochter. Ob ein Haftbefehl gegen ihn beantragt wird, entscheidet sich im Laufe des Tages, je nachdem, was die Ermittlungen der Polizei für Erkenntnisse bringen. Nach Angaben der Behörden ist der Mann in Deutschland geboren und hat türkische Wurzeln. Fragen wirft auch die Tatwaffe auf. Aus ermittlungstaktischen Gründen hat die Polizei noch nicht gesagt, um welche Art von Waffe es sich handelte und wie der mutmaßliche Täter an sie herankam. Eine Erlaubnis zum Besitz von Waffen hatte er nach Angaben der Behörden nicht. Heute Abend findet in Stade eine Andacht zur Erinnerung an die Opfer statt.
1: Die Zahl der politischen Extremisten in Deutschland steigt. Das Bundesamt für Verfassungsschutz zählte im vergangenen Jahr knapp 60.000 Menschen, die zur rechten Szene gehören. Etwa 8.500 Personen mehr als noch 2024. Rechtsextremisten nehmen laut aktuellem Verfassungsschutzbericht den größten Anteil der politischen Extremisten ein. Wie sich dadurch der Antisemitismus in Deutschland entwickelt hat, fasst aus Berlin Markus Sambale zusammen.
3: Der Hass auf Jüdinnen und Juden, Drohungen und Gewalt, das ist was, was Extremisten von rechts und links und auch Islamisten vielfach verbindet. Der Antisemitismus kennt keine ideologische Grenze, so steht's wörtlich im Verfassungsschutzbericht. Antisemitische Hetze habe in sozialen Medien und in extremistischen Netzwerken erschreckende Ausmaße angenommen, sagt Innenminister Dobrindt. Aber auch auf den Straßen spüre man das, sagt der Innenminister. Er verweist da auf die Messerattacke am Berliner Holocaust-Mahnmal im vergangenen Jahr, aber auch auf Festnahmen mutmaßlicher Hamas-Mitglieder, die Terroranschläge geplant haben sollen.
1: Kinder, die in den USA zur Welt kommen, haben auch weiterhin automatisch die US-Staatsbürgerschaft. Das hat der Supreme Court, das oberste Gericht des Landes, entschieden. Präsident Trump wollte das Recht auf Staatsbürgerschaft einschränken. Eine entsprechende Anordnung erklärte das Gericht aber für unrechtmäßig. Es ist bereits die 2. große Niederlage für den Präsidenten vor dem Supreme Court. Im Februar hatten die Richter entschieden, dass die meisten von Trump verhängten Zölle zurückgenommen werden müssen. Durch die schweren Erdbeben in Venezuela sind dort vermutlich fast 60.000 Gebäude beschädigt oder zerstört worden. Das zeigen Satellitenaufnahmen, die die US-Raumfahrtbehörde NASA veröffentlicht hat. Bei den beiden Beben am vergangenen Mittwoch waren mindestens 1.700 Menschen ums Leben gekommen. Die Zahl wird aber vermutlich weiter steigen. Zehntausende Menschen gelten noch als vermisst. Internationale Rettungsteams sind weiter in Venezuela im Einsatz. Das Land Schleswig-Holstein will weniger von seinen Flüchtlingsunterkünften nutzen, weil nicht mehr so viele Menschen ins Land kommen. Laut Kabinettsbeschluss sollen Erstaufnahmen ab dem kommenden Jahr nur noch in Neumünster, Bad Segeberg und Seeth möglich sein. Das sind zusammen 3.470 Plätze. Die Standorte Bostedt und Rendsburg mit mehr als 2.300 Plätzen stehen demnach dann nur noch als Reserve zur Verfügung. Die Landesunterkunft Kiel wird nach Angaben des Integrationsministeriums zum Ende des Jahres geschlossen. Der Deutsche Fußballbund will sich noch nicht zur Zukunft von Bundestrainer Nagelsmann äußern. Weitere Analysen soll es erst nach der Rückkehr des Teams aus den USA geben. Das sagte DFB-Präsident Neuendorf. Deutschland war gestern im 16. Finale an Paraguay gescheitert. Aus dem ARD-WM-Team Desiree Krause.
4: Man könne nach diesem Turnier nicht einfach zur Tagesordnung übergehen, sagte der DFB-Präsident, der in der Nacht noch lange mit Julian Nagelsmann und der sportlichen Führung des DFB gesprochen hatte. In den nächsten Tagen, so Neuendorf weiter, werde es weitere Gespräche und Analysen dieser WM geben, um die Gründe für das schlechte Abschneiden der deutschen Mannschaft herauszufinden. Eine Entscheidung rund um die Personalie Julian Nagelsmann gibt es demnach also noch nicht. Neuendorf bedankte sich außerdem für die Unterstützung der deutschen Fans vor Ort und in der Heimat und brachte nochmals zum Ausdruck, wie enttäuscht auch der DFB sei.
1: Das waren die Nachrichten.
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5: Mit Marike Eichner. Mehr Bäume und Sprühnebel. Verein und Grüne fordern Schutz vor Extremhitze in Braunschweig. Arbeitsmarkt in der Region. Im Juni kaum Veränderung und wenig offene Stellen. Und wohnen in der Region. Untersuchung von Immowelt zeigt Teuerung im zweistelligen Prozentbereich. Mehr dazu hören Sie in rund 20 Minuten in den Nachrichten aus der Region.
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6: In Braunschweig beträgt die Temperatur aktuell 27 Grad. Heute ist es größtenteils sehr regnerisch. Dabei liegt die Maximaltemperatur bei 27 Grad und in der Nacht sinken die Werte auf 20 Grad. Und die Aussichten für die nächsten Tage: morgen am Mittwoch ist es größtenteils sehr regnerisch bei Temperaturen von 25 Grad am Tag und 18 Grad in der Nacht. Und am Donnerstag wird es leicht regnerisch sein. Die Temperaturen liegen dann zwischen 24 und 15 Grad. Radio Oka-Welle mit dem Verkehrsservice für die Region Braunschweig. Bitte Vorsicht auf der A2 Braunschweig Richtung Hannover. In Höhe Peine besteht Gefahr durch ein defektes Fahrzeug auf dem Standstreifen. Hier bitte vorsichtig fahren. Weitere Meldungen liegen uns zurzeit nicht vor. Ich wünsche Ihnen weiterhin eine gute und sichere Fahrt durch die Region Braunschweig.
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6: Mein Name ist Lilian Schröder und das sind die Themen in der zweiten Stunde. Rote Karte für Kürzungen. Gewerkschaften und Verbände demonstrieren in Braunschweig für einen starken Sozialstaat. Außerdem Erholungsurlaub trotz knapper Kasse. Land Niedersachsen unterstützt Familien mit geringem Einkommen. Und um 18.30 Uhr dann die Nachrichten aus der Region. In der letzten halben Stunde hören Sie das Tierarztstichwort und kurz vor 19 Uhr die 5-Minuten-Andacht in einer Aufzeichnung aus dem Braunschweiger Dom. Ich wünsche noch einen schönen Feierabend. Wir starten in die zweite Stunde mit Friso mit Endorphinen.

0: Kurz vor der parlamentarischen Sommerpause warnen Gewerkschaften und Verbände vor möglichen Einschnitten im Sozialstaat. Das niedersächsische Bündnis Starker Sozialstaat hat deshalb auch in Braunschweig zu einer Aktion aufgerufen. Dem Zusammenschluss gehören unter anderem der DGB, Verdi und Wohlfahrtsverbände an. Sie befürchten Folgen für Bereiche wie Gesundheit, Pflege, Rente, Kinder- und Jugendhilfe sowie soziale Angebote. Marc Liegmann berichtet.
1: Wer am Montagnachmittag am Ringerbrunnen der Braunschweiger Innenstadt vorbeikam, fand dort Liege- und Campingstühle vor. Urlaubsstimmung sollte das aber nur auf den ersten Blick vermitteln. Tatsächlich hatten Gewerkschaften, Wohlfahrtsverbände und zivilgesellschaftliche Gruppen zu einer Protestaktion aufgerufen. Mit zugeklappten Liegestühlen und roten Karten wollten sie zeigen, dass es aus ihrer Sicht gerade keine politische Sommerpause für den Sozialstaat geben darf. Die Aktion startete mit einer Kundgebung der DGB-Regionsgeschäftsführerin Agnieszka Simowska, die zu Beginn deutlich machte, worum es hier tatsächlich geht.
2: Es ist ja Sommerzeit, Zeit für Liegestuhl, für Entspannung, vielleicht für Urlaubsreise oder zumindest Urlaubsfantasien. Uns ist gar nicht nach Sommerpause. Und woran liegt es? An den unsäglichen Verlautbarungen aus dem Bundeskanzleramt. Es geht um unsere Geldbeutel. Es geht auch um das Renteneintrittsalter. Wie viele Menschen habt ihr schon gesprochen, die gesagt haben, oh Mann, ich fürchte, dass meine Rente überhaupt nicht mit März noch auskömmlich ist.
1: Die Veranstaltenden befürchten, dass noch vor der parlamentarischen Sommerpause Sparvorschläge auf den Weg gebracht werden könnten, die nach den Ferien dann weniger Aufmerksamkeit bekommen. Besonders deutlich wurde diese Sorge im Gespräch mit Friederike Steiner, der Bezirksgeschäftsführerin von Verdi in Südostniedersachsen. Sie blickt dabei vor allem auf die gesetzliche Krankenversicherung und auf die Folgen für Beschäftigte, Kliniken und Pflege.
3: Wir haben jetzt angefangen mit dem sogenannten Stabilisierungsprojekt für die GKV. Das ist für unsere Beschäftigten sofort ein Problem und für alle Menschen, die im Gesundheitswesen auf eine gute Pflege und gute Krankenhäuser angewiesen sind. Da gibt es Probleme mit direkten, es gibt keine Refinanzierung mehr von Tariflohnsteigerungen. Es wird ein großes Problem für die Krankenhäuser geben und damit für die Versorgung im gesamten Bundesgebiet. Gerade Gesundheitswesen betrifft natürlich alle Menschen, dass sie davon betroffen sein werden, dass sie noch längere Wartezeiten haben. Krankenhäuser vor allen Dingen auch in Nicht-Metropolregionen nicht mehr vernünftig refinanziert sind, Pflege nicht mehr vernünftig refinanziert sind. Davon sind alle betroffen natürlich.
1: Steiner sieht hinter der Debatte ein grundsätzliches Problem. Aus ihrer Sicht werde zu schnell über Kürzungen gesprochen.

0: und zu wenig darüber, wie soziale Sicherung dauerhaft finanziert werden kann.
1: Wir sind eine starke Gesellschaft und das ist die Fragestellung eher, wie kriegen wir unseren Sozialstaat so finanziert, dass alle sich daran beteiligen. Also man muss eigentlich über die Einnahmeseite sprechen, anstatt an der Ausgabeseite zu kürzen. Und das betrifft uns alle. Deswegen ist es gut, wenn wir uns zusammenschließen und zeigen, dass wir dafür einstehen.
0: Dass am Ringer Brunnen neben Gewerkschaften auch Initiativen aus anderen Bereichen standen, war Teil der Botschaft. Anne von der Seebrücke Braunschweig beispielsweise sagte, ihre Gruppe wolle zeigen, dass soziale Fragen und die Situation von geflüchteten oder migrantisierten Menschen nicht gegeneinander ausgespielt werden dürfen. Für sie geht es darum, verschiedene Betroffene in einer gemeinsamen Debatte zusammenzubringen.
2: Wir hatten schon zu Beginn des Jahres das Gefühl, dass wir die Kämpfe verbinden müssen angesichts des ganzen Sozialabbaus und so weiter. Und was ja immer der Fall ist, ist, dass die Themen gegeneinander ausgespielt werden oder die Interessengruppen oder die betroffenen Gruppen, sage ich mal lieber. Das trifft insbesondere natürlich auf migrantisierten Menschen und die geflüchteten Menschen zu. Um das so ein bisschen zu unterlaufen, dieses gegeneinander ausgespielt werden, wollen wir eben ganz klar zeigen, dass wir hier auch hinter den Menschen, die anders betroffen sind, stehen, die also von Sozialabbau, von Arbeitszeitverlängerung, Rentenkürzungen und so weiter betroffen sind und wollen ganz klar machen, dass das nicht gegeneinander steht, sondern miteinander geht.
0: Die Aktion am Ringer Brunnen war für das Bündnis auch ein Versuch, den Protest gegen die Sparvorschläge stärker nach Braunschweig zu holen. In Hannover waren nach Angaben der Veranstaltenden zuletzt bereits tausende Menschen auf der Straße. Hier sollte der Widerstand nun ein lokales Gesicht bekommen. Und es soll nicht bei diesem ersten öffentlichen Auftritt bleiben. Für das Bündnis Starker Sozialstaat ist die Botschaft deshalb über den Tag hinaus gemeint. Wer bei Krankenkassen, Rente, Kinder- und Jugendhilfe oder anderen sozialen Bereichen sparen will, soll auch in Braunschweig mit Widerspruch rechnen.
3: Das war ein Beitrag von Marc Diekmann.

0: Am Donnerstag beginnen die großen Ferien, aber längst nicht alle Familien können sich eine Reise leisten. Das Land Niedersachsen bezuschusst deshalb einen Erholungsurlaub für Haushalte mit geringem Einkommen. Allerdings müssen dafür bestimmte Voraussetzungen erfüllt werden, erklärt der Regionalleiter des Sozialverbandes SOVD in Braunschweig, Kai Brüsi.
1: Das Land Niedersachsen geht davon aus, dass jede Familie, die in Niedersachsen lebt, auch einen Urlaub verdient hat. Durch die steigenden Kosten ist dies bei Familien mit einem geringen Einkommen ein Problem. Und dafür gibt es eben die Möglichkeit, eine Förderung über das Land Niedersachsen zu beantragen. Zu den Voraussetzungen ist zu beachten, dass es eine Sache ist, die Familien mit geringem Einkommen zugutekommen soll. Dabei ist eine Antragstellung erforderlich und das Einkommen wird nicht geprüft, wenn die Familie Leistungen nach dem SGB II, also Bürgergeld oder Sozialhilfe bezieht, auch bei Wohngeld nach dem Wohngeldgesetz bzw. Lastenzuschuss oder wenn ein Kinderzuschlag gezahlt wird, reicht die Kopie des Bewilligungsbescheides aus. Den muss man dann bei der Antragstellung abgeben. Und dann sind die Voraussetzungen vom Einkommen her erfüllt. Darüber hinaus findet eine einkommensabhängige Prüfung statt. Auf der Internetseite findet man dazu einen Rechner, der einem dann sagt, ob man mit seinem Bruttoeinkommen dort in den Bereich kommt, dass die Gewährung möglich ist. Bei einem Paar mit zwei Kindern, also zwei Erwachsene und zwei Kindern, liegt die Einkommensgrenze beispielsweise bei 3.828 Euro brutto. Für die Person kann denn ein Zuschuss bis zu 15 Euro pro Tag und Person gezahlt werden. Weitere Zuschläge gibt es bei Alleinerziehenden und bei Menschen mit Behinderung.
2: Welche Erholungsaufenthalte sind förderungswürdig?
1: Förderungswürdig sind hierbei Erholungsaufenthalte. Diese Erholungsaufenthalte können in Ferienstätten gemeinnütziger Träger, in Jugendherbergen, auf Bauernhöfen oder Campingplätzen durchgeführt werden. Das muss man entsprechend bei der Antragstellung mit angeben. Und gefördert wird hierbei eine Dauer von 7 bis 14 Tagen. Dabei ist es grundsätzlich so, dass die Familie gefördert wird, aber eben auch Alleinerziehende mit Kindern haben hier die Möglichkeit, das in Anspruch zu nehmen.
2: Was gibt es noch für Alleinerziehende und Familien mit behinderten Kindern?
1: Ja, hier ist ein Zuschuss vorgesehen, der beträgt 10 bis 15 Euro und darüber hinaus ist in begründeten Ausnahmefällen es ist auch möglich, dass der Urlaub mit den Großeltern gefördert werden kann. Also wenn beispielsweise die Eltern aus beruflichen Gründen gar nicht die Möglichkeit haben, mit ihren Kindern in den Urlaub zu fahren, dann wäre es eben auch möglich, dass das mit den Großeltern stattfinden kann.
2: Sie sprachen das schon an, eine Förderung, wann die in Frage kommt, wird wo berechnet, die Webadresse nochmal ausführlich?
1: Ja, genauere Informationen zu dem Ganzen finden Sie auf der Seite Familien in Niedersachsen. Die Internetadresse lautet www.familien-in-niedersachsen.de und dort unter Familienerholung, dort finden Sie die ganzen Voraussetzungen und auch die Möglichkeiten der Antragstellung.
2: Weitere Informationen zur Urlaubsförderung des Landes Niedersachsen sowie der Antragstellung sind wo zu finden?
1: Es gibt dazu eine Arbeitsgemeinschaft der Familienverbände in Niedersachsen. Die finden Sie auch im Internet unter der Internetadresse www.agf-nds.de. Dort finden Sie die ganzen Verbände, die dort behilflich sein können.
2: Wie kann der SOVD behilflich sein?
1: Ja, bei der Antragstellung für diese Förderung kann der SOVD leider nicht behilflich sein, weil das kein Sozialrecht ist und die Beratung des SOVD sich immer nur auf das Sozialrecht bezieht. Sollte es aber Familien geben, die diesen Zuschuss vielleicht nicht bekommen, kann es unter Umständen auch möglich sein, über die gesetzliche Krankenversicherung eine Mutter-Vater-Kind-Kur zu beantragen. Diese wäre dann sogar einkommensunabhängig zu gewähren. Dafür ist dann allerdings die gesetzliche Krankenversicherung Krankenversicherung zuständig. Und diese Vorsorgemaßnahmen sind dann stationäre medizinische Behandlungen für Mütter und Väter, die durch ihre familiäre oder berufliche Situation gesundheitlich belastet oder gefährdet sind. Wer an so einer Vater-Mutter-Kind-Kur Interesse haben sollte, der sollte vorab mit seinem Hausarzt oder Facharzt sprechen, weil der diese Kur verordnen muss und der Aufenthalt dort beträgt in der Regel 3 Wochen.
0: Kai Prosi vom SOVD Braunschweig im Gespräch mit Wolfgang Altstädt.
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1: Mehr Bäume und Sprühnebel. Verein und Grüne fordern Schutz vor Extremhitze in Braunschweig. Arbeitsmarkt in der Region. Im Juni kaum Veränderung und wenig offene Stellen. Und Wohnen in der Region. Untersuchung von Immowelt zeigt Teuerung im zweistelligen Prozentbereich. Im Studio Marieke Eichner. Das sind die Meldungen im Einzelnen. Nach der Rekordhitze am vergangenen Wochenende fordert der Verein Bäume für Braunschweig eine Hitzeschutzsatzung nach Berliner Vorbild. Demnach soll ein für die Kommune verbindliches Gesetz auf Grundlage eines Bürgerentscheids beschlossen werden. Braunschweig habe Nachholbedarf, begründete der Vereinsvorsitzende von Bäume für Braunschweig, Dr. Helmut Blöbaum. Laut dem Hitzescheck der Deutschen Umwelthilfe liege der Beschirmungsgrad durch Bäume bei rund 25%, wissenschaftlich empfohlen seien 30%. Auch die Grünen im Braunschweiger Stadtrat sehen nach der Extremhitze Handlungsbedarf. Andere Städte zeigten, dass kurzfristiger Hitzeschutz möglich sei, so Gordon Schnepel, stellvertretender Fraktionsvorsitzender. Er verwies auf den Einsatz von Sprühnebel, einem Hitzetelefon und mobilen Trinkwasserstationen. Dazu soll nach Ansicht der Grünen Mittel in Höhe von 200.000 Euro aus dem städtischen Haushalt freigegeben werden. Braunschweig habe bislang keinen öffentlich vorliegenden Hitzeaktionsplan, kritisierte die Grünen-Fraktion weiter. Nach bisherigem Stand solle er erst im September vorgestellt werden. Auf dem Arbeitsmarkt in der Region zeigt sich kaum Bewegung. Das geht aus Zahlen der Agenturen für Arbeit Braunschweig-Goslar und Helmstedt hervor. Im Bezirk Braunschweig-Goslar sei die Zahl der Arbeitslosen gegenüber dem Vormonat nur leicht gesunken, hieß es in einer Mitteilung. Und die Zahl der gemeldeten Stellen bewege sich weiterhin auf einem vergleichsweise niedrigen Niveau, sagte der stellvertretende Leiter Carsten Sievers. Ähnlich zeigt sich die Entwicklung im Bezirk Helmstedt. Dort lag die Quote im Juni bei 6,4%. Die größte strukturelle Herausforderung bleibe der Fachkräftemangel, sagte die stellvertretende Agenturleiterin Silke Barbier. Lediglich rund 20% aller gemeldeten Stellen seien Stellen für Helfer, alle anderen erforderten Fachkräfte. Mehr als die Hälfte der arbeitslosen Menschen habe jedoch keine abgeschlossene Berufsausbildung, so Barbier. Die Mieten für Wohnungen in Braunschweig sind in den vergangenen 4 Jahren um mehr als 10% gestiegen. Das zeigt eine Untersuchung des Online-Portals Immowelt. Im gleichen Zeitraum stiegen Mietpreise für Häuser demnach um mehr als 20%. Einen geringeren Anstieg zeigt die Untersuchung für die Kaufpreise für Wohnungen, ein Plus von rund 5% in den vergangenen 5 Jahren. Die Kaufpreise für Häuser sanken in diesem Zeitraum hingegen leicht. Ähnliche Teuerungsraten für Miete und Kauf von Wohnung und Haus zeigen sich auch in der Region. Die Städte Wolfsburg und vor allem Braunschweig stechen jedoch durch einen besonders starken Anstieg hervor. Die Stadt Gifhorn bekommt ein Haus der Generationen. Wie die Verwaltung mitteilte, soll es im Herbst auf dem Bildungscampus Süd im Gebäude der jetzigen Kita Katharina von Bora öffnen. Im Mittelpunkt stehe dabei die Idee, Bildung, Begegnung und gesellschaftliches Miteinander stärker zu verknüpfen und Angebote für Menschen aller Generationen zu schaffen. Der offene Treffpunkt soll demnach Platz bieten für unter anderem einen Gemeinschaftsgarten, Nachbarschaftshilfe und Reparaturtreffs. Die Schließung der Kita erfolge aufgrund geringer Nachfrage und in Absprache mit dem Träger, dem Evangelisch-Lutherischen Kita-Verband Gifhorn, hieß es weiter. Für das Haus der Generationen sind 10.000 Euro aus dem städtischen Haushalt sowie in den kommenden 3 Jahren 60.000 Euro Fördermittel eingeplant. In Braunschweig wird die Gauss-Schule Gymnasium am Löwenwall erweitert. Der symbolische Spatenstich erfolgte gestern Nachmittag. Nach dem Abriss der Schulsporthalle soll der dreigeschossige barrierefreie Neubau unter anderem mehrere Unterrichtsräume, den Ganztagsbereich sowie einen Fahrradkeller beherbergen. Darüber hinaus ist ein Aufenthaltsbereich auf dem begrünten Dach eingeplant. Laut Verwaltung betragen die Gesamtbaukosten rund 16 Millionen Euro. Der Sportunterricht soll künftig an externen Standorten stattfinden. Soweit die Nachrichten aus der Region. 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
2: In Braunschweig beträgt die Temperatur aktuell 27 Grad. Heute ist es größtenteils sehr regnerisch. Dabei liegt die Maximaltemperatur bei 27 Grad und in der Nacht sinken die Werte auf 20 Grad. Und die Aussichten für die nächsten Tage. Morgen am Mittwoch ist es größtenteils sehr regnerisch bei Temperaturen von 25 Grad am Tag und 18 Grad in der Nacht. Und am Donnerstag wird es leicht regnerisch sein. Die Temperaturen liegen dann zwischen 25 und 15 Grad. Aktuell liegen uns keine Verkehrsmeldungen vor. Ich wünsche Ihnen weiterhin eine gute und sichere Fahrt durch die Region Braunschweig.
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2: Mein Name ist Lilian Schröder und das erwartet Sie noch bis 19 Uhr. Das Tierarzt-Stichwort und kurz vor 19 Uhr die 5-Minuten-Andacht in einer Aufzeichnung aus dem Braunschweiger Dom. Ich wünsche noch einen schönen Feierabend. Wir starten in die letzte halbe Stunde mit Reflections von The Neighbor.

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1: Liebe Hörer, besonders liebe Tierhalter, Sie brauchen starke Nerven, denn es geht ums Geld. Und zwar um die exorbitant gestiegenen Tierarztkosten seit der Neufassung der tierärztlichen Gebührenordnung von 22 gilt. Dazu gab es eine fundierte Sendung im SWR-Fernsehen mit dem Titel »Tierisch teuer«. Vermutlich haben Sie das bei Ihren Tierarztbesuchen schon gemerkt. Fast alle Gebühren haben sich um das Zwei- und Dreifache erhöht. Den einfachen, zweifachen und dreifachen Satz der Behandlungskosten gab es schon immer. Jetzt kommt noch ein vierter Satz hinzu, der verlangt werden kann, wenn es sich um den Notdienst handelt, der in Anspruch genommen wird. Jede einzelne Maßnahme wird vierfach berechnet. Klasse. Gelddrucken ist das meiner Meinung nach. Natürlich, das sei hier angemerkt, muss es auch mehr kosten, wenn der Tierarzt in der Nacht gerufen wird. Nach meiner Erfahrung sind übrigens die wenigsten angenommenen Notfälle wirkliche Notfälle. Das ist aber ein weites Thema. Jedenfalls, so die Recherche der Redakteure des Fernsehens, sind besonders die Tierarztkosten in den Kliniken gestiegen und dort ganz besonders und aus meiner Sicht unverschämt bei den Kliniken, die an Konzerne verkauft wurden. Evidentia und Anicura wurden beispielsweise genannt. Die Investoren, die Praxen kaufen, und zwar Hunderte allein in Deutschland, wollen, dass sich ihre Investition in bare Münze wandelt. Also werden die gekauften Praxen oder Kliniken angewiesen, hohe Umsätze zu machen. Anicura wurde übrigens für 3 Milliarden Euro an den Mars-Konzern verkauft. Sie sehen die Größenordnung, um die es geht. Es wurden in diesem Fernsehbericht Behandlungspreise genannt, die mich nach 38-jähriger Praxistätigkeit erschüttern. 390 Euro für die Kastration eines Kaninchens. 280 Euro für die Kastration einer Katze. 19.000 Euro, kein übler Scherz, für die Behandlung einer 16-jährigen Katze, die bereits schwer krank war und deren Heilungsaussichten null waren. Über die Chancen der Heilung wurden die Tierbesitzer allerdings auch auf Fragen im Unklaren gelassen. Das Tier wurde am Ende auch in einer anderen Praxis eingeschläfert. Auch hörte ich von 5.000 Euro Kosten für die Zahnbehandlung von 2 alten Hunden in einer Klinik in Schleswig-Holstein. Für eine Augen-OP beim Pferd wurden, so der TV-Bericht, 54.000 Euro Behandlungskosten berechnet. Auch kein schlechter Scherz. Wie kann das sein? Die Anonymität in den großen Praxen, wie gesagt, besonders in den Ketten, führt dazu, dass auch die Rechnungen häufig anonym von den Abrechnungsstellen gestellt werden. Wenn in einer Haustierarztpraxis, wo der Inhaber, die Inhaberin, die Klienten kennt, die Rechnung persönlich präsentiert wird, kann das nur mit hochroten Ohren passieren, denn ein Argument für diese Preise aus meiner Sicht ist fachlich nicht gegeben. Jeder Anfangsassistent kann in wenigen Minuten ein Kaninchen oder eine Katze kastrieren. In England machen das die Tierarzthelferin, wie mir gesagt wurde. Da brauche ich keine Klinik dafür. Wenn, wie auch im Bericht gezeigt wurde, die Tierbesitzer sagen, für mein Tier tue ich alles, öffnet das alle Schranken für einen hohen Umsatz. Nach dem Motto, wir haben alles versucht, obwohl nach tierärztlichem Sachverstand, so mein Eindruck, ein medizinischer, kostenintensiver Aufwand sachlich und ethisch, gerade auch dem Tier gegenüber, nicht sinnvoll ist. Es wurde auch erwähnt, dass inzwischen die Tierheime und die Gnadenhöfe, zum Beispiel für Pferde, immer mehr Tiere aufnehmen müssen, weil die Besitzer sich Behandlung ihrer Haustiere nicht mehr leisten können. Diese Wahnsinnspreise werden über kurz oder lang dazu führen, dass eine Haustierhaltung nur noch für Menschen möglich ist, die sich die Tierarztkosten leisten können. Die anderen Tierfreunde haben eben Pech gehabt und müssen auf eine Haustierhaltung verzichten. Soweit mal wieder mein Eindruck zum Thema Gebührenordnung, die meines Erachtens am grünen Tisch gemacht wurde, ohne jede Sachkenntnis. Ich wünsche Ihnen eine tierisch gute Woche.
0: Das war der Tierärztliche Rat mit Dr. Rolf Gramm.

Das war's auch schon mit Region Aktuell am Abend für heute. Mein Name ist Lilian Schröder. Ich durfte Sie heute durch den Abend begleiten. Und Sie hören um kurz vor 19 Uhr noch die 5-Minuten-Andacht in einer Aufzeichnung aus dem Braunschweiger Dom. Ich wünsche Ihnen noch einen schönen Abend.

0: Sie hören nun die 5-Minuten-Andacht in einer Aufzeichnung aus dem Braunschweiger Dom. Es spricht Prädikant Marc Bühner.
1: Für diesen Tag ist uns ein Wort aus Psalm 68 gegeben, der da lautet: Wir haben einen Gott, der da hilft, und den Herrn, der vom Tod errettet. Ich habe Ihnen eine kleine Geschichte mitgebracht. Sie heißt Zwei reisende Engel. Zwei reisende Engel machten einmal Halt, um im Haus einer wohlhabenden Familie zu übernachten. Die Familie war sehr unhöflich und verweigerte den Engeln, doch tatsächlich im Gästezimmer des Haupthauses zu schlafen. Stattdessen wies man den beiden Engeln einen Platz im kalten Keller zu. Als sie sich auf den harten, feuchten Boden ausstreckten, sah der ältere Engel ein Loch in der Wand und reparierte es. Als der jüngere Engel kopfschüttelnd fragte, warum, antwortete der ältere Engel nur sanft: Die Dinge sind nicht immer so, wie sie zu sein scheinen. In der nächsten Nacht rasteten beide im Haus einer sehr armen, aber gastfreundlichen Bauernfamilie. Nachdem der Bauer und seine kleine Familie das wenige Essen, das sie hatten, mit ihnen geteilt hatten, ließen sie die Engel in ihrem Bett schlafen. Als die Sonne am nächsten Tag am Himmel aufging, fanden die Engel den Bauern und seine Frau in Tränen aufgelöst. Ihre einzige Kuh, deren Milch ihr alleiniges Einkommen gewesen war, lag tot auf dem Feld. Der jüngere Engel wurde wütend und fragte den älteren Engel, wie er das habe geschehen lassen können. Der erste Mann hatte alles, trotzdem halfst du ihm, meinte er anklagend. Die zweite Familie hatte wenig und du ließ zu, dass die Kuh stirbt. Die Dinge sind nicht immer das, was sie zu sein scheinen, sagte der ältere Engel geduldig. Als wir im kalten Keller des Haupthauses ruhten, bemerkte ich, dass viel Gold in diesem Loch in der Wand steckte. Weil der Eigentümer eh so von Gier besessen war und sein Glück nicht teilen wollte, versiegelte ich die Wand, sodass das Gold nicht finden konnte. Als wir dann in der letzten Nacht im Bett des Bauern schliefen, kam der Engel des Todes, um seine Frau zu holen. Ich gab ihm stattdessen die Kuh. Die Dinge sind nicht immer das, was sie zu sein scheinen. Diese kleine und auch bekannte Geschichte von den zwei reisenden Engeln erzählt von Gottes verborgenem Handeln und erinnert uns an die Wahrheit aus Psalm 68. Wir haben einen Gott, der da hilft. Gottes Hilfe geschieht nicht immer so, wie wir es erwarten. Oft wünschen wir uns eine sofort sichtbare Lösung, ein offensichtliches Wunder oder eine Erklärung für das, was geschieht. Doch Gottes Handeln bleibt mitunter verborgen. Erst später erkennen wir vielleicht, wovor er uns bewahrt hat oder welchen Weg er für uns geöffnet hat. Besonders der zweite Teil des Psalmwortes, den Herrn, der vom Tod errettet, erhält in der Geschichte von den beiden Engeln ein besonderes Gewicht. Die arme Familie sah am Morgen nur den Verlust ihrer Kuh. Sie wusste nicht, dass Gott in der Nacht Leben bewahrt hatte. Was wie ein Zeichen von Verlassenheit aussah, war in Wahrheit Ausdruck göttlicher Fürsorge. Auch wir erleben Situationen, in denen wir Gottes Hilfe nicht erkennen können. Wir sehen die verschlossene Tür, die Enttäuschung, den Verlust oder die Krankheit. Doch Gott, er sieht weiter als wir. Manchmal bewahrt er uns vor Gefahren, die wir nie kennenlernen. Manchmal trägt er uns durch schwere Zeiten hindurch, ohne dass wir seine Gegenwart sofort spüren. Aber sein Wesen, es bleibt dasselbe. Er ist ein Gott, der hilft, rettet und Leben schenkt. Die Geschichte der reisenden Engel lädt uns deshalb ein, nicht nur auf das Sichtbare zu schauen. Sie ermutigt uns, darauf zu vertrauen, dass Gottes Hand auch dort wirkt, wo wir sie nicht erkennen können. Denn unser Herr ist ein Gott, der hilft und dessen Möglichkeiten.
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3: Um 19 Uhr mit Constanze Simidey. Im Fall der tödlichen Schüsse in einem Mutter-Kind-Heim in Stade sind neue Details bekannt geworden. Nach Informationen von NDR, WDR und Süddeutscher Zeitung gab es zuvor juristische Auseinandersetzungen der Eltern mit der Behörde und mit einer Klinik. Aus Hamburg Stella Peters.
4: Das Jugendamt hatte das wenige Wochen alte Baby nach einem Klinikaufenthalt in Obhut genommen. Vorausgegangen war der Verdacht auf ein Schütteltrauma. Die Eltern bestritten, das Kind geschüttelt zu haben. Es kam zu Auseinandersetzungen mit Ärzten und dem Jugendamt. Nachdem ein Familiengericht das Kind wieder zur Mutter zurückgeführt hatte, wohnten Mutter und Kind gemeinsam in der Einrichtung in Stade. Am Montag sollte dort ein sogenanntes Hilfeplangespräch stattfinden. Dabei eröffnete der Vater des Kindes offenbar das Feuer und tötete insgesamt 6 Mitarbeitende der Einrichtung bzw. des Jugendamtes.
3: Immer mehr Menschen in Deutschland zählen laut aktuellem Verfassungsschutzbericht zu politischen Extremisten. Den größten Anteil machen weiterhin Rechtsextremisten aus. Zur rechten Szene zählte das Bundesamt für Verfassungsschutz im vergangenen Jahr fast 60.000 Personen, 8.500 mehr als im Vorjahr. Die Zahl der gewaltorientierten Linksextremisten stieg leicht um 400 auf 11.600. 9 Jahre nach dem G20-Gipfel in Hamburg hat der Prozess gegen 3 Polizisten begonnen. Vor dem Amtsgericht räumten die Beamten ein, bei Protesten gegen das Gipfeltreffen einen Demonstranten mit Schlagstöcken geschlagen und verletzt zu haben. Einer der Angeklagten sprach vom belastendsten Einsatz seines Lebens. Wegen möglicher Polizeigewalt im Zusammenhang mit dem G20-Treffen hatte die Staatsanwaltschaft zunächst fast 160 Ermittlungsverfahren gegen Beamte eröffnet. Alle wurden eingestellt. Im Falle des heute begonnenen Prozesses wurde die Entscheidung aber zurückgenommen. Der Deutsche Fußballbund will sich noch nicht zur Zukunft von Bundestrainer Nagelsmann äußern. Das sagte DFB-Präsident Neuendorf. Deutschland war gestern im 16. Finale an Paraguay gescheitert. Aus dem ARD-WM-Team Desiree Krause.
5: Man könne nach diesem Turnier nicht einfach zur Tagesordnung übergehen, sagte der DFB-Präsident, der in der Nacht noch lange mit Julian Nagelsmann und der sportlichen Führung des DFB gesprochen hatte. In den nächsten Tagen, so Neuendorf weiter, werde es weitere Gespräche und Analysen dieser WM geben, um die Gründe für das schlechte Abschneiden der deutschen Mannschaft herauszufinden. Eine Entscheidung rund um die Personalie Julian Nagelsmann gibt es demnach also noch nicht. Neuendorf bedankte sich außerdem für die Unterstützung der deutschen Fans vor Ort und in der Heimat und brachte nochmals zum Ausdruck, wie enttäuscht auch der DFB sei.
3: Das waren die Nachrichten. Das Wetter in Norddeutschland. Nachts gebietsweise Schauer und Gewitter, aber auch trockene Phasen bei 17 bis 13 Grad. Morgen teils kräftige Schauer und Gewitter, teils heiter 21 bis 25 Grad. Und am Donnerstag anfangs noch freundlich, später kommt Regen dazu bei 20 bis 25 Grad. Es ist 19.03 Uhr.
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6: Mehr Bäume und Sprühnebel. Verein und Grüne fordern Schutz vor Extremhitze in Braunschweig. Arbeitsmarkt in der Region. Im Juni kaum Veränderung und wenig offene Stellen. Und Wohnen in der Region. Untersuchung von Immowelt zeigt Teuerung im zweistelligen Prozentbereich. Im Studio Marieke Eichner. Das sind die Meldungen im Einzelnen. Nach der Rekordhitze am vergangenen Wochenende fordert der Verein Bäume für Braunschweig eine Hitzeschutzsatzung nach Berliner Vorbild. Demnach soll ein für die Kommune verbindliches Gesetz auf Grundlage eines Bürgerentscheids beschlossen werden. Braunschweig habe Nachholbedarf, begründete der Vereinsvorsitzende von Bäume für Braunschweig, Dr. Helmut Blöbaum. Laut dem Hitzescheck der Deutschen Umwelthilfe liege der Beschirmungsgrad durch Bäume bei rund 25%, wissenschaftlich empfohlen seien 30%. Auch die Grünen im Braunschweiger Stadtrat sehen nach der Extremhitze Handlungsbedarf. Andere Städte zeigten, dass kurzfristiger Hitzeschutz möglich sei, so Gordon Schnepel, stellvertretender Fraktionsvorsitzender. Er verwies auf den Einsatz von Sprühnebel, einem Hitzetelefon und mobilen Trinkwasserstationen. Dazu sollen nach Ansicht der Grünen Mittel in Höhe von 200.000 Euro aus dem städtischen Haushalt freigegeben werden. Braunschweig habe bislang keinen öffentlich vorliegenden Hitzeaktionsplan, kritisierte die Grünen-Fraktion weiter. Nach bisherigem Stand solle er erst im September vorgestellt werden. Auf dem Arbeitsmarkt in der Region zeigt sich kaum Bewegung. Das geht aus Zahlen der Agenturen für Arbeit Braunschweig-Goslar und Helmstedt hervor. Im Bezirk Braunschweig-Goslar sei die Zahl der Arbeitslosen gegenüber dem Vormonat nur leicht gesunken, hieß es in einer Mitteilung. Und die Zahl der gemeldeten Stellen bewege sich weiterhin auf einem vergleichsweise niedrigen Niveau, sagte der stellvertretende Leiter Carsten Sievers. Ähnlich zeigt sich die Entwicklung im Bezirk Helmstedt. Dort lag die Quote im Juni bei 6,4%. Die größte strukturelle Herausforderung bleibe der Fachkräftemangel, sagte die stellvertretende Agenturleiterin Silke Barbier. Lediglich rund 20% aller gemeldeten Stellen seien Stellen für Helfer, alle anderen erforderten Fachkräfte. Mehr als die Hälfte der arbeitslosen Menschen habe jedoch keine abgeschlossene Berufsausbildung, so Babil. Die Mieten für Wohnungen in Braunschweig sind in den vergangenen 4 Jahren um mehr als 10% gestiegen. Das zeigt eine Untersuchung des Online-Portals ImmoWelt. Im gleichen Zeitraum stiegen Mietpreise für Häuser demnach um mehr als 20%. Einen geringeren Anstieg zeigt die Untersuchung für die Kaufpreise für Wohnungen, ein Plus von rund 5% in den vergangenen 5 Jahren. Die Kaufpreise für Häuser sanken in diesem Zeitraum hingegen leicht. Ähnliche Teuerungsraten für Miete und Kauf von Wohnung und Haus zeigen sich auch in der Region. Die Städte Wolfsburg und vor allem Braunschweig stechen jedoch durch einen besonders starken Anstieg hervor. Soweit die Nachrichten aus der Region. 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
7: 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Inhalt der heutigen Sozialspezialsendung bei Radio OKWelle ist das Thema Deckel helfen, Sammelaktion fürs Kinderhospiz Löwenherz. Meine Gäste sind Luisa, Melinda und Franziska. Luisa, du sammelst mit Leidenschaft Metalldeckel. Seit wann und mit welcher Intention?
8: Hallo. Also wir sammeln insgesamt jetzt seit der Mitte September unsere Deckel. Das Ganze kam so zustande, dass wir bei einer Sitzung vom Vorstand saßen und
7: Klar, ein bisschen näher.
8: Alles klar. Genau, da haben wir eben in der Fensterbank verschiedene Eimer gesehen, wo eben Kronkorken drin lagen. Und ja, dann hatte ich eben nachgefragt, was damit passiert. Daraufhin konnte man mir nicht so richtig eine Antwort geben. Es gab wohl mal jemanden, der diese Decke eben gesammelt hatte im Rahmen einer großen Aktion. Und diese Decke wurden dann eben auch verwertet. Das Geld, was dabei zustande kam, wurde dann gespendet. Aber leider gab es diese Person zu diesem Zeitpunkt eben nicht mehr, als wir da so zusammensaßen. Ja, und dann hatte ich mich dem Ganzen eben einfach angenommen, hatte mal rumrecherchiert, ob es in der Umgebung noch Sammelstellen gibt, wo man diese Kronkorken eben hinbringen könnte. Wir hatten zu dem Zeitpunkt, das waren jetzt nicht viele, also es waren vielleicht, keine Ahnung, insgesamt vielleicht so 10 Kilo. Aber trotzdem habe ich mir gedacht, das wäre ja schade, wenn man das potenzielle Geld da eben verwirft. Na ja, gut, und dann ging ich so ein bisschen in die Recherche, fand eben nichts, beziehungsweise nichts in der Umgebung. Und nach einiger Zeit bin ich dann auf Sieke gestoßen und hatte dann auch Kontakt hergestellt zu jemandem vom Kinderhospiz. Und die Person erzählte mir dann eben, dass es vor Ort 2 verschiedene Container gibt für die Kronkorken. Gut, dann war die Frage, wie kriegen wir denn jetzt überhaupt diese Kronkorken bis nach Bremen? Erstmal hatten wir abgemacht, dass wir einfach erstmal munter fröhlich sammeln. Und wenn wir dann eine gewisse Menge erreicht haben, sollte ich mich nochmal melden. So, dann haben wir angefangen zu sammeln, es sprach sich im Verein rum. Wir haben auch innerhalb des Ortes, also wir haben sammeln hauptsächlich in Eichsel, beziehungsweise war da der Start, das Ganze ganz gut rumgesprochen, dass wir innerhalb von, ich glaube, so 2-3 Wochen hatten wir knapp die ersten 150 Kilo zusammen. Es war ein so ein großer, so die Hälfte von so einem riesigen Backpack. Und ja, dann rief ich da eben an. Und dann stellten wir aber fest, dass natürlich der Weg von Bremen bis Eichsel allein die Fahrerei wahrscheinlich dem entsprechen würde, was die Decke eben abwerfen würden. Also ging die Recherche weiter. Und ich fand einen lokalen Recyclinghof bei uns in Peine, der heißt Struck. Und die hatten eben angeboten, dass wenn wir die Decke dorthin bringen, dass sie eben auch den Schrottpreis noch anpassen. Also sie hatten dann von sich aus angeboten, dass wir den doppelten Erlös dafür bekommen. Gesagt, getan. Dann brachten wir die ersten Lieferungen dahin. Und nach einer gewissen Zeit hatten die dann eben auch gesagt, okay, ihr kommt jetzt irgendwie hier alle 3 Wochen her. Wie wäre es denn, wenn wir euch einfach mal einen Container hinstellen? Und dann 2 Wochen später stand der Container bei uns. Das ist jetzt mittlerweile ein 5-Kubikmeter-Container. Und der wurde jetzt zuletzt vor knapp einem Monat abgeholt. Da hatten wir dann fast 2 Tonnen gesammelt.
7: Soweit erstmal?
8: Soweit erstmal.
7: Danke.

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2: Ja, Luisa, warum gerade die Sammelaktion für Löwenherz?
3: Also, wie ich gerade erzählt hatte, war es eben so, dass Löwenherz der einzige Ansprechpartner war, der jetzt für uns in der näheren Umgebung greifbar war. Und außerdem kam eben noch dazu, dass ich schon eigentlich seit immer an Löwenherz gedacht habe, wenn es um Spendenaktionen geht. Meine Mama hat eben eine Hundeschule und da sind wir irgendwie auch immer mit dabei gewesen. Und im Futterladen von uns steht schon immer diese Sammelbox für die Geldspenden. Tatsächlich. Und deswegen, es war irgendwie immer nah. Und wir hatten damals auch im Ort jemanden, der eben betroffen war, der dann auch zu uns kam. Der ist dann auf unserem Pferd geritten zum Beispiel. Deswegen hatten wir eben auch ab und zu Kontakt so zum Löwenherz. Und ja, nicht nur, weil das eben der erste Ansprechpartner war und nicht nur, weil ich selber quasi schon immer irgendwie Löwenherz im Kopf hatte, sondern eben auch, weil wir Löwenherz hier in der Region haben, war das für uns oder einfach klar. Wenn wir schon sammeln, wenn wir schon Geld generieren, dann wollen wir eben auch, dass es dem zugutekommt, der bei uns aus der Umgebung kommt. Und da wir eben in Braunschweig den ambulanten Stützpunkt haben, war eben klar, dass wir uns dem Ganzen verbunden fühlen und da unterstützen möchte. Und das ist eben nicht nur das, dass wir allgemein Löwenherz unterstützen möchten mit dieser Aktion, sondern wir wollen eben allgemein erstmal diese Verschwendung von den Deckeln verhindern. Das ist im Prinzip Geld, auch wenn es nur wenig Geld ist, was man jedes Mal wegwirft, was man eben auch viel, viel einfacher sammeln könnte. Und was eben auch diese Aktion bewirkt, ist die Vernetzung untereinander. Also nicht nur innerhalb der einzelnen Ortschaften, dass die Kita jetzt sich daran beteiligt, indem sie die Box bemalt und die Sportvereine eben diese Boxen dann aufstellen und innerhalb von irgendwelchen Aktionen im Rahmen des Sportfestes dann sammeln, sondern es geht eben auch über die Ortsgrenzen hinaus, dass sich die Ortschaften miteinander absprechen, dass sie gemeinsame Aktionen vielleicht auch starten, bei denen dann für die ganze Aktion gesammelt wird. Und das ist eben so das Hauptziel, nicht nur für die Umwelt eben stark zu sein, sondern eben auch diese Ressourcen zu nutzen und dem Löwenherz in dem Fall dann etwas Gutes zu tun.

0: Inhalt der heutigen Sozialspezialsendung bei Radio Okerwelle ist die Aktion Deckel helfen im Landkreis Peine. Kommen wir jetzt zu Melinda. Du arbeitest beim Kinderhospiz Löwenherz, speziell dem ambulanten Stützpunkt Braunschweig. Erzähl uns von deiner Arbeit. Seit wann bist du dabei?
1: Oh, seit wann bin ich dabei? Ich glaube, seit mittlerweile über 6 Jahren. Und ich kann euch vielleicht erst was erzählen, allgemein zum Kinderhospiz, weil ambulant ist ja nochmal was ganz Spezielles. Das hat gestartet 2003, wurde das stationäre Kinderhospiz in Sieke eröffnet. Da haben die Familien die Chance, bis zu 4 Wochen im Jahr sein zu dürfen. Und jetzt kommt vielleicht das Besondere. Wir verbinden ja mit, wenn wir Hospiz hören, in der Regel Tod und Sterben. Und wenn wir Erwachsenen eine Diagnose kriegen und ins Hospiz kommen, dann ist das auch allermeistens die finale Phase. Und bei unseren Kindern und den Familien ist es ganz anders. Die bekommen eine Diagnose und der Arzt sagt auch, das ist lebenslimitierend. Aber das bedeutet eben nicht, wenn die zu uns ins Hospiz kommen, dass die zum Sterben kommen. Wir begleiten die oft über viele Jahre, manchmal sogar Jahrzehnte. Die Medizin macht große Fortschritte, sodass die Kinder eine längere Lebenszeit haben, als das noch vor 10 Jahren der Fall ist. Und die kommen zu uns nach Sieke ins Löwenherz-Hospiz, wir nennen das Entlastungsaufenthalte, dass die Eltern mal Kraft tanken können. Die Kinder sind gut versorgt, die haben unten ihre Zimmer, die haben liebevolles Pflegepersonal und die Eltern können dann manchmal einfach nur schlafen. Oder die haben die Chance, was mit dem Geschwisterkind zu machen. Die kommen oft zu kurz. Die können dann mal Ausflüge machen oder mal bolzen gehen. Oder die können abends mal miteinander was machen, die Eltern als Paar. Auch das alles kommt ja mit einem Kind, was stark pflegebedürftig ist, was rund um die Uhr Unterstützung braucht, wo immer die Sorge mitschwingt, wie viel Zeit haben wir denn noch? Ist das unser letztes Weihnachten? Wie wird es werden? All das frisst viel Zeit und viel Energie, sodass die Familien oft ganz erschöpft sind und da zu uns kommen können, um Kraft zu tanken. Genau. Und diese Familien haben sich gewünscht, Mensch, liebe Löwenherzen, könnt ihr nicht auch was unterm Jahr machen? Das Jahr ist lang, waren wir hier eine Woche, haben wieder Kraft getankt. Könnt ihr was unterm Jahr machen? Und wir Löwenherzen versuchen das immer ernst zu nehmen, nicht von oben zu sagen, was wir denken, was gut für die Familien ist, sondern umgekehrt gut hinzuhören, was brauchen die Familien, was kommt von denen. Und daraufhin sind die ambulanten Stützpunkte entstanden. Erst Bremen, weil das dicht bei Sieke ist. Dann haben wir geguckt, wo gibt es viele Anfragen. Daraufhin ist Braunschweig entstanden. Und jetzt gibt es noch Lüneburg und Lingen. Da gibt es Stützpunkte. Und jetzt ist so unsere Idee, dass wir alles, was an Anfragen kommt, gut bedienen können und die Familien niedersachsenweit gut versorgt sind.

0: Ja, Melinda, du sagst, Aufklärungsöffentlichkeitsarbeit hat einen hohen Stellenwert. Wie kann man schon die Kinder für dieses Thema sensibilisieren?
1: Habe ich das gesagt, dass Aufklärungsarbeit einen hohen Stellenwert hat? Ich wollte eigentlich erst noch was erzählen zum Thema ambulante Kinderhospizarbeit. Das ist nämlich einfach, weil ich mir so wünsche, wer das jetzt hört und vielleicht denkt, Mensch, da weiß ich doch um eine Familie, dass das weitergetragen wird und dass die Menschen um uns wissen und sich auch bei uns melden können. Genau, wir sind am Alte Wiekring in Braunschweig und wir bilden, das ist einer meiner Tätigkeiten, wir bilden Ehrenamtliche aus. Was für ein Geschenk, dass sich so viele tolle Menschen bei uns melden, die uns unterstützen wollen. Und die Ehrenamtlichen werden gut geschult und die gehen dann in die Familien, in der Regel einmal die Woche für ungefähr 2-2,5 Stunden und schenken ihre Zeit. Und den Familien war ganz wichtig, dass die keinen Auftrag haben. Da ist oft ja schon ganz multiprofessionelles Team in den Familien mit Ergo und Logo und medizinischer Dienst und so. Und alle wollen was und es gibt ganz wenig Privatsphäre. Und unsere Ehrenamtlichen kommen und sind da und schenken ihre Zeit. Und dann gucken die und besprechen mit den Familien, was es braucht. Und es kann eben sein, dass Mama sagt, oh Mensch, kümmere dich um mein krankes Kind, dann kann ich mal was mit dem Geschwisterkind machen. Oder umgekehrt, dass die Mutter sagt irgendwie, das Geschwisterkind wünscht sich so sehr mal jemanden für sich und mach was Tolles mit der. Das kann alles möglich sein. Und manchmal braucht die Mama auch jemanden zum Sprechen, weil sie gerade in Sorge ist. Genau, so, das darf das alles sein. Und der zweite Teil ist natürlich, und der große Teil sind die Familien, um die ich mich bemühe, mich zu kümmern. Und ich mache die Erstgespräche, ich gehe regelmäßig dahin und stelle die Ehrenamtlichen davor. Dann ist noch ein großer Teil, genau, dann ist ein großer Teil Öffentlichkeitsarbeit, das hattest du ja eben gefragt. Und Öffentlichkeitsarbeit ist unter anderem das, was wir hier gerade machen. Ich wollte noch mal ein riesen Dankeschön sagen, du Deckelheldin. Wie toll das ist, dass so viele Menschen uns unterstützen. Und wenn ich irgendwas gelernt habe, dann wenn man für irgendwas brennt und eine Idee hat und sich wirklich begeistern kann, dann kann das klitzeklein anfangen. Wenn wir wirklich dahinter stehen, kann da was Tolles draus werden. Also ganz, ganz riesen Dankeschön.
2: Sehr, sehr gerne.
1: Und das gilt einfach für ganz viele Aktionen, für ganz viele Spender, die uns unterstützen. Wir sind so dankbar um diese Menschen. Und da ist es eben oft so. Na klar sind wir auf Großspenden angewiesen. Löwenherz ist zu 100% spendenbasiert. Aber wir freuen uns auch so dolle, wenn Menschen kommen und Ideen haben und losgehen und da tolle Aktionen draus werden. Und ich meine gar nicht ausschließlich Geld, sondern wirklich auch viele andere richtig tolle Unterstützungsideen.

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1: Franziska, du arbeitest als Kita-Leitung in einer der Kitas, die bereits zwei Boxen für die Aktion bunt gestaltet haben. Welchen Einfluss hat die Aktion auf die Kindergartenkinder?
2: Ja, vielen Dank für die Frage und ich gucke mal rüber. Erstmal lieben Dank an Luisa. So kamen wir zusammen. Sie hat einfach angerufen, sagte, Mensch, als Kita-Leitung, ob ich schon mal was von der Aktion gehört hätte. Und da Luisa und ihre Teamkollegin das breit streuen in den sozialen Medien und auch Oberg eine Sammelstelle hatte, haben wir das natürlich schon gehört und bereitwillig das Thema gern aufgenommen. Ja, Umwelterziehung gehört sowieso zu unserem Bildungsauftrag. Nachhaltigkeit, Umwelt, Müll, Recycling, Upcycling, alles Themen, die wir mit den Kindern kindgerecht aufarbeiten. Und insofern konnten wir auch das Thema Deckel helfen, gut im Alltag unterbringen und haben Kinder für das Thema sensibilisiert. Wie haben wir das gemacht? Wir hatten ein paar Deckel, wir hatten Kronkorken, Geräusche, wir haben einfach ihr Bewusstsein geschärft, im Alltag darauf zu achten, dass die Sachen nicht weggeworfen werden, sondern, naja, dass wir Ressourcenschonung betreiben, Sachen sammeln. Die Kinder sind dann dazu übergegangen, bei Opa die Kronkorken mitzubringen, zu Hause am Frühstückstisch schnell Marmelade aufzuessen, damit der Deckel frei wird für die Aktion. Morgens auf dem Weg zur Kita haben sie am Altglascontainer einen Deckel gesehen, schnell in die Hosentasche und mir als großen Schatz ins Büro gebracht. Generell sind die Kinder sehr involviert, haben den Blick geschärft, was Metall ist, Metallschrott. Es gab Schrauben vom Papa, es gab Dosen. Wir haben Bolognese gegessen, Frau Temme. Und wenn wir wieder Bolognese essen, dann bringe ich auch wieder was mit. Generell haben die Kinder im Kopf Metall, Metallschrott. Metallschrott kann irgendwie zu Geld werden und das was Gutes. Und so wird es mehr und mehr und mehr.
1: Was habt ihr mit den Schrauben gemacht?
2: Na, die Schrauben sind jetzt auch in der Box und gehen bald zu Luisa und werden gewogen. Und sehr gern würden wir einmal zum Recyclinghof fahren, denn das, was Luisa erzählt, würden unsere Kinder natürlich gerne sehen. Wie wiegt man so einen Container? Wie viel sind 100 Kilo Schrott? Das können Sie sich nicht vorstellen. Das wäre noch ein Wunsch. Vielleicht können wir das mal umsetzen.
1: Danke.

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0: Ja, jetzt kommen wir noch mal zu Melinda. Wie trägt denn Löwenherz das Thema an die Kinder zum Beispiel, also an Öffentlichkeitsarbeit? Ein bisschen hast du schon was so gesagt.
1: Ja, aber trotzdem, gute Frage. Da gibt es nämlich noch so ein Special. Wir haben mit einigen Schulen Schulkooperationen. Das ist ein ganz tolles Geben und Nehmen. Die Schulen interessieren sich für Löwenherz. Wir gehen mit zum Beispiel in die Abschlussveranstaltung, wenn wir am 10.2. ist immer Tag der Kinderhospizarbeit. Da machen wir immer irgendeine tolle Aktion. Da unterstützen uns die Schulen. Jetzt im Februar haben die zum Beispiel Plakate gemalt. Genau, das ist das eine. Und das heißt dann auch, wir gehen in den Unterricht. Die 8., 9. Jahrgänge setzen sich in der Regel in Werte und Normen mit dem Thema auseinander, mit dem Thema Sterben und Tod. Und dann können die Schulen sich wünschen, dass Löwenherz kommt. Und dann machen wir eine Doppelstunde zu unserem Thema und versuchen, die Kinder so ein bisschen zu sensibilisieren. Und dann gibt es noch, das ist mir noch ein Herzensthema, ich glaube, die Zeit reicht, das noch zu erwähnen. Wir haben noch so eine besondere Sparte bei uns, die heißt Pränatal. Das heißt, zwei Kolleginnen sind noch mal extra geschult, um Familien, Mütter zu unterstützen, die während der Schwangerschaft eine Diagnose kriegen, die da sagt, dein Kind wird vermutlich ganz, ganz kurz zu leben haben oder gar dein Kind wird nicht lebend auf die Welt kommen. Und diese Familien, diese Paare sind in der Regel sehr allein gelassen. Da ist niemand da, der Infos gibt, der sich mit dem Thema auseinandersetzt oder auskennt. Und manchmal kommt da nicht viel mehr als, so ein Kind muss man ja heutzutage nicht mehr kriegen. Und ja, das ist eine Möglichkeit, aber es gibt mindestens noch 4 andere Möglichkeiten. Und diese beiden Kolleginnen können ab Zeitpunkt der Diagnose zu den werdenden Eltern gehen und bereiten alles vor, gucken, die Schwangerschaft zu genießen, gucken, was gibt's denn für Möglichkeiten, außer das Kind abtreiben zu lassen, was auch okay ist, aber es gibt eben auch andere Möglichkeiten. Die gucken im Zweifelsfall, Erinnerungen an das Kind zu schaffen, einen Fingerabdruck zu machen, der Sternkinderfotograf kann kommen, gibt es ganz viele schöne Rituale. Im Zweifel bereiten sie die Beerdigung mit vor. Und auch das ist mir ein Herzensthema, dass das weitergetragen wird, wenn irgendwer von den Menschen, die heute zuhören, ich wünsche das niemandem, aber doch mitkriegt, da ist was unter der Schwangerschaft nicht in Ordnung, dann meldet euch gerne bei Löwenherz.
0: Danke.

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1: Das Dickelhelden-Team im Landkreis Peine gestaltet die heutige Sozialspezialsendung bei Radio Okerwelle. Luisa, jeder scheint schnell angesteckt zu sein von der Aktion. Wer macht bis jetzt alles mit?
2: Also das kann ich schon mal bestätigen. Nachdem wir angefangen hatten, im September eben letzten Jahres war das, hatte sich das Ganze wie ein Lauffeuer verbreitet. Am Anfang war es noch so, dass ich ganz, ganz viele Feuerwehren angeschrieben hatte, verschiedene Sportvereine, lokale Gaststätten, alles Mögliche, was uns da eingefallen ist. Aber es gab eben wenig Rückmeldung. Mittlerweile ist es aber so, dass sich das Ganze so weit rumgesprochen hat, dass wir jetzt mittlerweile von Sigte bis Hildesheim beziehungsweise von Wolfsburg bis Salzgitter eben über diesen ganzen Bereich Sammelstellen verteilt haben. Insgesamt sprechen wir da jetzt mittlerweile von 25 offiziellen Sammelstellen. Wir haben aber weitaus mehr Sammelpartner, nenne ich das dann gerne, die eben so für sich sammeln oder intern. Das sind zum Beispiel eben auch verschiedene Kitas aus der Region, die halt sagen, wir haben eine Box bemalt, wir würden gerne so innerhalb unserer Kita sammeln, dass die Familien die Decke mitbringen, ähnlich wie das bei Franziska in der Einrichtung auch der Fall ist, dass die Kinder und die Familien das eben automatisch mitbringen. Das sind so ungefähr, müsste ich jetzt grob schätzen, sind so über 15 Sammelpartner bestimmt. Und das sind eben nicht nur die Kitas oder die Vereine, sondern eben auch zum Beispiel das Staatstheater hier in Braunschweig. Auch die sagen, wir sammeln gerne innerhalb von unseren Veranstaltungen. Aber das ist bei uns ein bisschen schwierig, dann, dass da Leute hinkommen und die Decke abgeben. Wir würden das dann eben gerne lieber zu einer Sammelstelle bringen. Und sowas zählt eben auch dazu und das bringt uns auf jeden Fall auch sehr weit.

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1: Luisa, du hattest noch nicht alle genannt, die dich unterstützen bei der Aktion.
2: Genau, also es setzt sich dann eben nicht nur aus den Sammelstellen zusammen und den Sammelpartnern, die fleißig dabei sind, die ganzen Kronkorken zusammenzutragen, sondern diese ganze Aktion lebt eben auch von den ganzen unterstützenden Personen, die sich zum Beispiel dafür engagieren, dass wir genug Flyer haben, die sich am Design der Flyer beteiligen. Das ist zum Beispiel eben auch die Traffic Media Group hier aus Braunschweig, die schon zweifach jetzt an die, ich glaube mittlerweile 500 Sticker gespendet haben. Und diese Sticker bekommt eben jede Einrichtung, die sich an der Aktion beteiligt. Das ist wie so ein kleines Siegel, was man dann eben öffentlich ausstellen kann, damit eben jeder weiß, wer da mitmacht. Das ist aber auch zum Beispiel Textilda aus Hildesheim, die schon mehrere T-Shirts für uns gespendet hat, wo dann die Namen der Deckehelden oder eben der Teilnehmenden drauf erwähnt sind mit einem großen Logo. Das ist vor allem der Recyclinghof in Peine Struck, der ja auch den Schrottpreis freiwillig verdoppelt hatte. Und ganz besonders dankbar bin ich für meine beiden Logistiker, nenne ich sie liebevoll. Das sind Gabi und Yannick. Das sind die beiden, die eben dafür sorgen, dass die Decke überhaupt von A nach B kommen. Also da ein Riesendankeschön an alle, die mitmachen. Und weiterhin bin ich natürlich auch dankbar für die finanzielle Unterstützung jetzt aktuell von der LAGFA. Da haben wir eine Mikroförderung bekommen, womit wir unsere Aktion noch weiter voranbringen wollen. Da ist für den Herbst auch eine größere Aktion geplant. Da wollen wir so einen lokalen Rekordversuch starten, dass wir innerhalb von 2 Monaten die Menge sammeln, die wir sonst in einem halben Jahr sammeln würden. Und dafür braucht es eben starke Sammler, wie zum Beispiel auch das Ivis Kiosk hier aus Braunschweig, das Magni Kiosk, kennt bestimmt auch der eine oder andere. Die Dorfgemeinschaft in Abensen ist da auf jeden Fall vorne mit dabei. Wir freuen uns auch über die Unterstützung von Jägermeister aus Wolfenbüttel und eben auch dem Astor Filmtheater hier aus Braunschweig. Und Hannover ist gerade auch noch im Gespräch. Also auch da nochmal ein Riesendankeschön, dass da auch die großen Namen eben teilweise mitmachen. Ich würde an dieser Stelle natürlich gerne noch viel, viel weitere unterstützende Personen hier erwähnen. Das ist mir aber einfach jetzt auch im Rahmen des nicht möglich. Und da möchte ich dann einfach darauf hinweisen, dass die Leute gerne bei Instagram vorbeigucken können. Da gibt es Beiträge, die heißen Decke Helden, die werden alle 2 Monate veröffentlicht mit den neuen Unterstützenden. Und da sind eben alle erwähnt. Das sind von Kitas eben auch über die ich jetzt gerade erwähnt hatte, kann man da alle einmal nachlesen.
1: Wie läuft das damit ab? Wie ist der Kreislauf?
2: Also es ist eigentlich total einfach. Man kann es sehr einfach in den Alltag integrieren. Ob ich jetzt meinen Müll trenne nach Papier, Reststoff und Wertstoff oder ob ich eben diese Decke vom Glasmüll noch eben kurz abschraube und in eine kleine Box werfe, das ist schnell gemacht. Es erfordert jetzt keine große Kunst und auch nicht viel Zeit. Und wenn ich diese Decke dann in einer gesonderten Box gesammelt habe, wenn sie dann voll ist, dann bringe ich sie eben zu einer unserer Sammelstellen. Und auch diese Sammelstellen sind entweder über unsere Website Decke-Helfen zu finden oder eben aktuell vor allem noch über Instagram. Ansonsten kann man sich auch jederzeit bei uns melden, dann geben wir doch gerne weitere Informationen zu. Wenn die Decke dann bei der Sammelstelle ankommen, dann kommen entweder Yannick, Gabi oder ich vorbei, sammeln die Deckel ein und bringen sie entweder zu der Hauptsammelstelle in Eichsel, dort haben wir unseren großen Container stehen. Und wenn der dann voll ist, dann sagen wir Struck Bescheid, die sind so lieb und transportieren den Container von A nach B kostenlos. Genau, die holen den dann ab, wiegen den und das ganze Geld wird dann eben umgewandelt.

0: Inhalt der heutigen Sozialspezialsendung bei Radio Okerwelle ist die Aktion Deckel helfen im Landkreis Peine. Wie viel wurde bisher gesammelt? Was darf alles gesammelt werden?
1: Also mittlerweile haben wir 3100 Kilogramm mit dem Container, also mit Inhalt des Containers und den Ablieferungen, die wir im Vorfeld zu Schruck gebracht haben, erzielt. Weiterhin gab es dann noch eine Spende von so ungefähr 200 Kilogramm. Da haben wir eine Menge Schrott abgeholt und abgegeben. Genau, da sind wir jetzt also insgesamt so bei fast 3,5 Tonnen. Und was alles abgegeben werden darf, sind vor allem Kronkorken, wie auch Weinschraubverschlüsse oder wir hatten es vorhin auch schon gehört, so die Marmeladenglasdeckel, auch kleinerer Metallschrott ist gerne gesehen. Wovon wir so ein bisschen abraten, sind eben alles große, sperrige, was viel Luftraum schafft. Dann ist unser Container voll, ohne dass wir da irgendwie großartig Kronkorken gesammelt haben.
0: Wie viel Geld ist bisher zusammengekommen? Was sind weitere Ziele?
1: Also Stand jetzt sind wir bei unserem Wert bei ca. 900 Euro angekommen. Ich finde, für ungefähr einem halben Jahr Sammelaktion ist das auf jeden Fall ein Betrag, der sich sehen lassen kann. Wenn man überlegt, dass das normalerweise Geld ist, was man einfach in den Müll geworfen hätte und jetzt kommt es eben dem Kinderhospiz zugute. Unser Wunsch ist auf jeden Fall, dass wir vielleicht sogar mehrere Tausend zusammenbekommen. Ich bin gespannt auf die Aktion im Herbst. Ich hatte es vorhin schon mal erwähnt. Da wollen wir richtig Gas geben. Da wollen wir innerhalb von 2 Monaten eben so viel, wie wir sonst in einem halben Jahr gesammelt hätten. Und ja, ich bin auf jeden Fall dran oder wir alle sind da auf jeden Fall sehr engagiert, dass wir dieses Ziel eben auch erreichen können.
0: Du wolltest noch was zu den beiden Kolleginnen sagen? Eine Einladung?
1: Oder? Genau. Franziska hatte sich gewünscht, dass die Kindergartenkinder auf jeden Fall mal bei Struck vorbeigucken können, wenn es dann wieder darum geht, dass der Container abgeholt wird. Also aktuell füllt er sich wieder peu à peu. Ich habe tatsächlich lange nicht mehr reingeguckt, bin aber total gespannt. Jedes Mal, wenn ich am Sportplatz bin, möchte ich am liebsten mal reinluschern, ob der schon wieder ordentlich Füllstand erreicht hat. Und ich denke, das sollte kein Problem sein, dass wir da mit Struck irgendwie auf einen Nenner kommen und die Kinder mal vorbeischauen können und sich das mal das Feeling auf dem Schrottplatz angucken können.
2: Im Namen der Kinder sage ich schon mal lieben Dank und ich hoffe, sie finden keinen Schrott, den sie gebrauchen können und wieder mitnehmen wollen. Aber umso lieber beteiligen wir uns dann beim Weltrekord zum Start am Weltkindertag, den wir ja sowieso feiern. Wir denken an euch.
3: Ich möchte auch im Namen von Löwenherz ganz herzlichen Dank sagen, Luise. Eine großartige Aktion. Vielen, vielen Dank.
1: Und ich bedanke mich bei euch beiden, dass ihr heute hier mit hergekommen seid und auch eben bei Wolfgang, dass ihr uns die Möglichkeit gegeben habt, hier für unsere Aktion öffentlich zu sprechen.
0: Herzlichen Dank für euren Besuch. 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
1: Um 20 Uhr mit Constanze Simidey. Im Fall der tödlichen Schüsse in einem Mutter-Kind-Heim hat das Amtsgericht Stade Haftbefehl gegen den mutmaßlichen Schützen erlassen. Nach Informationen von NDR, WDR und Süddeutscher Zeitung gab es vor der Tat juristische Auseinandersetzungen der Eltern mit der Behörde und mit einer Klinik. Aus Hamburg, Stella Peters.
2: Das Jugendamt hatte das wenige Wochen alte Baby nach einem Klinikaufenthalt in Obhut genommen. Vorausgegangen war der Verdacht auf ein Schütteltrauma. Die Eltern bestritten, das Kind geschüttelt zu haben. Es kam zu Auseinandersetzungen mit Ärzten und dem Jugendamt. Nachdem ein Familiengericht das Kind wieder zur Mutter zurückgeführt hatte, wohnten Mutter und Kind gemeinsam in der Einrichtung in Stade. Am Montag sollte dort ein sogenanntes Hilfeplangespräch stattfinden. Dabei eröffnete der Vater des Kindes offenbar das Feuer und tötete insgesamt 6 Mitarbeitende der Einrichtung bzw. des Jugendamtes.
1: Immer mehr Menschen in Deutschland zählen laut aktuellem Verfassungsschutzbericht zu politischen Extremisten. Den größten Anteil machen weiterhin Rechtsextremisten aus. Zur rechten Szene zählte das Bundesamt für Verfassungsschutz im vergangenen Jahr fast 60.000 Personen, 8.500 mehr als im Vorjahr. Die Zahl der gewaltorientierten Linksextremisten stieg leicht um 400 auf 11.600. 9 Jahre nach dem G20-Gipfel in Hamburg hat der Prozess gegen 3 Polizisten begonnen. Vor dem Amtsgericht räumten die Beamten ein, bei Protesten gegen das Gipfeltreffen einen Demonstranten mit Schlagstöcken geschlagen und verletzt zu haben. Einer der Angeklagten sprach vom belastendsten Einsatz seines Lebens. Wegen möglicher Polizeigewalt im Zusammenhang mit dem G20-Treffen hatte die Staatsanwaltschaft zunächst fast 160 Ermittlungsverfahren gegen Beamte eröffnet. Alle wurden eingestellt. Im Falle des heute begonnenen Prozesses wurde die Entscheidung aber zurückgenommen. Der Deutsche Fußballbund hat die Entscheidung über die Zukunft von Bundestrainer Nagelsmann vertagt. Laut DFB-Präsident Neuendorf sollen weitere Gespräche in den kommenden Tagen folgen. Aus dem ARD-WM-Team Desiree Krause.
3: Präsident Bernd Neuendorf kündigte in einem Statement weitere Gespräche an, sagte aber auch, dass man nicht einfach zur Tagesordnung übergehen könne. Am Mannschaftshotel in Winston-Salem herrschte am Vormittag Ortszeit reges Treiben. Die deutschen Nationalspieler können heute individuell abreisen. Nach der aktuell laufenden Partie zwischen der Elfenbeinküste und Norwegen treffen am Abend noch Frankreich und Schweden aufeinander. Der Sieger spielt im Achtelfinale gegen Paraguay. Heute Nacht dann noch die Partie von Co-Gastgeber Mexiko gegen Ecuador.
1: Das waren die Nachrichten. Das Wetter in Norddeutschland: nachts gebietsweise Schauer und Gewitter bei 17 bis 13 Grad. Morgen teils kräftige Schauer und Gewitter, teils aber auch heiter bei 21 bis 25 Grad. Am Donnerstag anfangs freundlich, später Regen bei 20 bis 25 Grad. Und am Freitag einzelne Schauer bei 19 bis 24 Grad. Es ist 20.03 Uhr.
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Willkommen, mein Name ist Oliver Reimann. Mein heutiges Thema heißt Langlebigkeit oder wie es, ich hoffe, ich spreche es korrekt aus, auf Englisch genannt wird Longevity. Der Zusatz Hype oder Fluch soll die Extreme der aktuellen Bewegung darstellen und uns so die Möglichkeit geben, aus dem kritischen Intro eine neutrale Sicht entstehen zu lassen. Denn gerade jetzt, wo viele Menschen den Wunsch haben, das Altern zu stoppen, ist es an der Zeit, sich diesem Thema etwas näher anzunehmen und zu durchleuchten. In meinem Beitrag werde ich über die Haupteinflussfaktoren der Langlebigkeit sprechen, sowie im Praxistest auf ein Urlaubsgebiet mit besonders hoher Lebenserwartung schauen. Und zum Abschluss gibt es eine grobe Richtlinie oder vielleicht auch Empfehlung für ein langes, gesundes und hoffentlich zufriedenes Leben. Eine echte Herausforderung, für die es sich aber lohnt, dran zu bleiben.

Der Mensch wird maßgeblich durch ein Zusammenspiel von Genetik, das sind ca. 50%, Umwelteinflüssen, Lebensstil und sozialen Faktoren geprägt. Nähern wir uns der genetischen Beeinflussung. Die genetische Voraussetzung eines Menschen ist der individuelle Bauplan, der durch die DNA festgelegt wird. Dieser bestimmt maßgeblich physische Merkmale, Veranlagungen zu Krankheiten sowie Anteile der Persönlichkeit und des Verhaltens. Die Genetik bildet das Fundament, das sich in ständiger Wechselwirkung mit Umweltfaktoren entwickelt. Das bedeutet für mich, egal wie, auch unser Bauplan, sei er positiv oder negativ beschrieben, unterliegt einem stetigen möglichen Wandel, der meist von außen auf uns wirkt. Somit sind Gene kein starres Schicksal. Die Epigenetik zeigt, dass Umweltfaktoren chemische Markierungen an der DNA hinterlassen können. Diese sogenannten Schalter regulieren die Aktivität von Genen, ohne die Sequenz selbst zu ändern, und können sogar an nachfolgende Generationen weitergegeben werden.

Die Umwelt ist ein großer Faktor und beeinflusst die menschliche Gesundheit. Maßgeblich durch Luftqualität, Lärm, Chemikalien, Klimaextreme und soziale Faktoren. Eine intakte Umwelt fördert das Wohlbefinden, während Verschmutzung wie Feinstaub oder Stickoxide Atemwegs- und Herz-Kreislauf-Erkrankungen fördern. Der Klimawandel steigert gesundheitliche Risiken durch Hitze und Infektionskrankheiten. Kommen wir nun zu einem weiteren großen Thema der körperlichen und geistigen Beeinflussung, unserer Ernährung. Ich selbst als Kind der 80er habe sehr gern Süßigkeiten konsumiert und auch Softdrinks zu mir genommen. Eine Warnung oder besser gesagt, wie wirkt das Ganze auf meinen Körper, ist mir nirgends zugetragen worden. Aber wie sieht denn eigentlich heute eine gesunde Ernährung aus? Einige Faktoren zusammengefasst. Wir sollten Vollkorn wählen, genauso wie gesundheitsfördernde Fette nutzen, zum Beispiel Rapsöl. Wöchentlicher Fisch, der Omega-3 und Vitamin D enthält, ist genauso sinnvoll. Wenig Süßes und wenig Fleisch. Achtsam essen und genießen. Jetzt haben wir zwei der größten Einflussfaktoren beschrieben. All diese Themen können heutzutage gemessen werden. Soll heißen, wir können uns zu jedem der einzelnen Themen, sei es Bewegung, Essenzufuhr oder auch die Luftqualität, einen Status via Handy oder Smartwatch anzeigen lassen. Es hört sich mal wieder nach Gewinnmaximierung der Tech-Unternehmen an, die in der Boomer-Generation ihre größten Konsumenten wiederfinden. Also diejenigen, die zwischen 60 und 70 Jahre alt sind und das Lebensende herauszögern wollen. Okay, jetzt helfen ein paar Zahlen, um zu verstehen, wie groß der Markt für Tracking-Apps und Gesundheitsgeräte ist. Allein der Markt für Gesundheits-Apps wird bis 2030 voraussichtlich auf über 158 Milliarden US-Dollar anwachsen. Der Markt für tragbare medizinische Geräte wächst noch rasanter und wird voraussichtlich bis 2034 ein Volumen von über 500 Milliarden US-Dollar erreichen. Somit haben wir alleine 700 Milliarden US-Dollar an tragbaren Gesundheitsgeräten und Apps.

Soziale Kontakte sind essentiell für die Gesundheit, da sie Stress reduzieren, das Immunsystem stärken und die Lebensdauer verlängern. Sie bieten emotionale Unterstützung, steigern das Wohlbefinden und verringern das Risiko für Depressionen und Demenz. Starke soziale Beziehungen wirken sich positiv auf Herz-Kreislauf-Funktionen aus und sind vergleichbar mit einem rauchfreien Lebensstil. Sie vermitteln ein Gefühl der Sicherheit und Geborgenheit, was das seelische Wohlbefinden steigert. Wichtig ist jedoch, dass die Kontakte positiv sind. Sogenannte Energiesauger können sich umgekehrt negativ auf das Wohlbefinden auswirken. Okay, die dritte Säule zeigt uns einen ganz anderen Kontext auf. Ein Einflussfaktor mit erheblicher Auswirkung auf unsere Gesundheit. Und dieser Faktor ist nicht via App oder Gerät messbar, aber scheinbar etwas, was nicht Gott gegeben ist. Und es auch an uns liegt, positive Kontakte aufzubauen und diese auch zu pflegen. Und hiermit sind wir wieder bei unseren Urfähigkeiten angekommen, der Kommunikation und das Aufeinanderzugehen. Wow, da bin ich schon beruhigt, dass ich persönlich bei diesem Faktor eine ganz kleine Anzahl an Freunden habe, die mir unbewusst auch etwas zur Gesundheit beitragen. Vielen Dank an euch. Schauen wir uns nun mal die Regionen an, wo die Menschen am ältesten werden und wie die bereits beschriebenen Erfolgsfaktoren Umwelt, Ernährung und soziale Faktoren einen Einfluss darauf haben. Auf geht es zu den Orten am blauen Gürtel dieser Erde oder für mich besser die Region, die mir am nächsten lag, Südtirol. Die Lebenserwartung in Südtirol ist eine der höchsten in ganz Europa und liegt deutlich über dem Durchschnitt von Deutschland. Die durchschnittliche Lebenserwartung liegt bei ca. 84,7 bis 85 Jahren. Männer im Schnitt 82,7 Jahre, Frauen im Schnitt 86,6 Jahre. Südtirol gehört damit zu den EU-Regionen mit der höchsten Lebenserwartung, nur übertroffen von sehr wenigen anderen Regionen. Also habe ich mich in Richtung Südtirol, um genau zu sein, nach Tramin aufgemacht, um den Schlüssel der Langlebigkeit zu finden.

0: Wir befinden uns in Südtirol in einem wunderschön geführten Fahrradhotel, wo ich jetzt eine sehr schöne Zeit verbracht habe. Und die Gastgeber und auch die älteste Generation haben uns die Möglichkeit gegeben, ein paar Fragen zum Thema Langlebigkeit zu stellen. Die erste Frage geht an Andreas. Und Andreas, Südtirol gilt als eine Region mit besonders vielen älteren und gleichzeitig auch sehr vitalen Menschen. Woran liegt das deiner Meinung nach?
1: Ja, tolle Frage. Komplexe Frage, würde ich sagen, um es jetzt einfach runterzubrechen. Ich glaube, wir bekommen schon von Kind auf sehr viel von unseren Eltern und Großeltern mit, einfach aktiv zu sein, die Natur um unseren Dörfern zu nutzen. Ich kann mich erinnern, kaum konnte ich laufen, sind wir eigentlich schon wandern gegangen. Irgendwie Familienausflüge hatten immer mit Bewegung zu tun. Und auch in der Schule muss ich meine Lehrer loben. Wir haben unsere Mai-Ausflüge oder generelle Ausflüge, haben immer irgendetwas auch mit Bewegung zu tun gehabt. Wir sind praktisch immer mit dem Fahrrad oder zu Fuß irgendwo hingegangen. Und ich glaube, das prägt einen. Und ich hatte auch im Laufe meiner pubertierenden Zeit auch nie das Bedürfnis, wie man oft so hört, dass sich dann die Kids nicht mehr so bewegen oder keine Lust auf Outdoor haben. Und ich bin jetzt auch schon eine Generation, die viel mit PlayStation und Co. aufgewachsen ist. Aber wir haben uns trotzdem immer verabredet mit Freunden, sind, wir sagen dazu Rotwandelknott, das ist ein Aussichtspunkt oberhalb vom Dorf, haben uns dann nach der Schule dort getroffen, haben oben Marende, sagen wir, also so Picknick gemacht und irgendwie ist es so drin, ich weiß nicht, ob es normal ist auf der ganzen Welt, aber für uns ist halt da ist eine Normalität, ja.
0: Für mich hört sich jetzt ein bisschen wie 40 Jahre zurück an. Genau so haben wir das eigentlich auch gelebt. Festhalten kann man viel Bewegung. Glaubst du, dass die traditionelle Südtiroler Ernährung, also das Essen regional, saisonal und oft einfach gehalten, auch ein wichtiger Schlüssel ist zur Langlebigkeit?
1: Ich würde das mit Ja und Nein beantworten, denn wenn wir es jetzt runterbrechen, dann ist zum Beispiel der Südtiroler Speck, den wir schon nicht ungern ab und zu essen, sicherlich in der Ernährungspyramide nicht etwas, was man jetzt jeden Tag essen sollte in der Theorie. Dennoch, da kann ich auch auf meinen Opa blicken, ist das eigentlich fast seine liebste Speise am Abend mit ein bisschen Käse gepaart und noch Schüttelbrot. Aber ja, ich verbinde das in der Theorie. Ich habe ja auch Ernährungslehre in meiner Hotel-Fachkaufmann-Ausbildung gelernt. Und dann wüsste man in der Theorie, dass es nicht unbedingt förderlich ist. So gebökelte Sachen, geräucherte Sachen. Dennoch haben wir ja in Südtirol die Kulinarik auch gepaart mit dem Italienischen. Also so, wir nennen es Alpin, Mediterran. Und ich glaube, dieser Mix hilft dann mit viel Gemüse und einfach auch selber gemachten Brot, viel Lievito Madre, also Sauerteigbrot und solche Sachen, dann glaube ich, gleicht sich das andere noch ein bisschen aus. Aber perfekt. Da bin ich zu wenig Experte, um da jetzt mehr zu sagen.
0: Sind wir schon bei dem Punkt, den finde ich wirklich sehr, sehr interessant, weil das ist das Thema Familie, Nachbarschaft und das Miteinander zwischen den Generationen hier im Ort. Ich habe gemerkt, ihr seid immer, ob das jung, alt ist, immer im Austausch, immer in Kommunikation. Wie siehst du das? Welchen Faktor hat das deiner Meinung nach?
1: Ja, schon einen sehr, sehr großen. Also wenn ich auch so in meinem erweiterten Freundeskreis jetzt hinblicke, was sich so verändert hat, weil jeder macht ja seinen Weg, studiert im Ausland, arbeitet im Ausland, kommt dann aber wieder zurück. Und wenn ich so beobachte, was eigentlich geblieben ist von den Ritualen, wie du sie genannt hast, dann ist es vor allem der Mittagstisch. Also bei uns ist es so, dass man viele verschiedene Generationen essen zusammen zu Mittag. Auch wenn die Personen nicht mehr im Haus wohnen, wie die Eltern, auch wenn sie einer anderen Arbeit nachgehen, auch wenn sie in einem anderen Dorf arbeiten oder wohnen, mittags zieht es eigentlich alle wieder zurück zu Oma oder Mama, sage ich jetzt mal, beim Mittagstisch gemeinsam. Und in Italien oder generell in Südtirol auch ist es auch noch üblich, dass Büroangestellte wirklich auch eine ordentliche Mittagspause machen.
0: Das war der erste Teil des Interviews im Traminer Hof. Bleibt dran, der Teil 2 folgt nach dem nächsten Musiktitel.

0: Jetzt kommt die letzte Frage. Du
1: Jawohl.
0: Bist dann sozusagen on the road. Du gehst dann weiter zu deinem nächsten Termin.
1: Genau.
0: Und die wäre dann, was könnten andere Regionen, auch wenn das jetzt echt schwer ist, zu übertragen, von Südtirol in Sachen gesundes Altern lernen? Wenn wir einfach alle Themen, die du eben genannt hattest, mal so Revue passieren lässt, was könntest du jetzt mal anderen Regionen mitgeben und sagen, hier geht ein Gast mit einem anderen Spirit aus dem Hotel raus. Er geht, also ich gehe hier nach einer Woche mit mega gutem Schlaf, mit mega guter Erholtheit und mit einer Art Runterfahren raus. Und was könntest du anderen Regionen empfehlen?
1: Diese Pointe mit dem Runterfahren würde ich fast auch schon aufnehmen mit in meine Antwort. Uns, wenn ich darf, Opa, kommt oft vor, dass vor allem Personen, sage ich es mal grob, nördlich der Alpen, oft eben diesen inneren Stress haben bei Situationen, die eigentlich auch anders lösbar sind. Oder Opa sagt immer, ja, das machen wir mal gemütlich. Also ich glaube, Südtiroler sind schon per se fleißige Leute, auch Personen, die viel arbeiten. Aber wir lassen es uns zum Beispiel nicht nehmen, vormittags mal zusammen einen Espresso miteinander zu trinken. Oder nach dem Essen einen Espresso und kurz mal zu plaudern und so weiter. Und ich glaube, diese Mikromomente in einem Tag können gleichzeitig kleine Highlights für jeden sein. Und dann hat man immer so kleine, schöne Momente. Und wenn ich was mitgeben darf, oder ich weiß nicht, ob ich es darf, aber kann, dann würde ich so diese kleinen Mikromomente rausnehmen, die ich persönlich, wenn ich auch jetzt in Österreich, Deutschland oder der Schweiz unterwegs bin, privat, nicht in dieser Form sehe. Da irgendwie, na, vielleicht dürfen es viele auch nicht in den Firmen oder so, aber bei uns ist es ja auch ganz normal, dass in der Stadt ein Büro Mitarbeiter mit seinen Arbeitskollegen und Kolleginnen kurz mal runtergeht in die nächste Bar, dort an der Theke wirklich nicht lange, 5 Minuten seinen Espresso trinkt und wieder weiterarbeitet. Und ich glaube, diese kleinen Sachen können so viel Stress rausnehmen im Arbeitsalltag oder generell in jedem Alltag und einfach, ja, man versteht sich besser, man hat einen Austausch und heutzutage werden ja auch so viele HR-Programme gemacht mit wie kann ich besser mit meinen Mitarbeitern umgehen, mit meinen Teamkollegen umgehen und so weiter. Und mir kommt vor, oft wird das bei uns so in der Bar bei der Decke ausgemacht und jetzt nicht irgendwie mit einem höchst professionell wissenschaftlichen Hintergrund, sondern einfach so im Flow, würde ich sagen.
0: Du hast das super beschrieben. Also erstmal vielen Dank für deine Zeit. Für mich war das nicht ein Mikro, es war ein Makromoment heute, erstmal mit euch beiden hier. Und bedanke mich schon mal für deine Zeit für die vielen Inspirationen, die du also mir jetzt schon mitgegeben hast. Ich hoffe dann auch für die Zuhörer. Und ja, wünsche dir jetzt erstmal einen guten Termin.
1: Ja, danke.
0: Und so, jetzt geht es weiter mit dem Erwin. Ich bin wirklich sehr, sehr froh und auch stolz, dass ich hier gegenüber dem Erwin sitzen darf. Der Erwin ist 91 Jahre, hat eine große Lebensgeschichte hier im Hotel hinter sich. Und ich habe ein paar Fragen zusammengestellt, die wir gemeinsam jetzt in ganz lockerer Atmosphäre hier im Wintergarten, kann man fast sagen, bei einem Espresso, einem Glas Wasser besprechen werden. Erwin, vielen Dank, dass du dir die Zeit genommen hast. Und meine erste Frage, mich hat vieles umgetrieben die letzten Tage. Ich habe echt überlegt, was fragt man, wie steigen wir ein? Und ich hatte ja eben schon gesagt, was mich jetzt zum Anfang interessiert, manchmal kommt es zum Schluss, aber wir steigen gleich mal ein mit, was ist aus deiner Sicht das Geheimnis deines langen Lebens, was du hier im Hof verbracht hast, wenn du das mal so zurückblickend betrachtest?
2: Also, ich muss zurückgreifen, weil ich war ja nur jetzt, seit ich verheiratet bin da, 1967, wo ich da wohne und schlafe, mit meiner Frau. Ne? Und so, ich kann allein sagen, ganz das Wichtigste ist von allen zusammen, wie man das Leben angeht. Man soll immer eine verstehen, jetzt ist Schluss, habe ich genug und drüber raus tut man nicht gut. Das habe ich immer gern gehabt. Und immer schauen, dass man in Gesellschaft bleibt und die Gesellschaft immer im guten Rahmen noch abschließen kann. Man kann auch in der Gesellschaft Streitereien haben. Und da haben wir immer geschaut, dass wir da ein schönes Verhältnis haben, weil das baut auf.
0: Wenn wir da auf das Thema Ernährung, Essen kommen, was ist das für dich in deinem Leben wichtig, wo sagst du, das ist mein Ritual für den Tag, damit komme ich morgens rein und gehe ich abends ins Bett. Was ist so dein Ernährungsplan am Tag?
2: Es fängt schon mit dem Frühstück an. Mit dem Frühstück. Machen wir Frühstück, gezieltes Essen. Früher war gewesen Frühstück, Halbmittag, das ist zwischen Frühstück und Mittagessen, haben sie früher die Bauern auch gegessen. Mhm. Das war üblich, alle. Weil die haben eine schwere Arbeit bis morgen. Ne? Brot oder irgendwas oder Käse oder Wurst, was hat man. Und da ist Mittagessen gewesen, Nachmittag ist Marende draußen. Mhm. Und da haben sie das Abendessen. Und da, das Wichtige ist, dass man allem da gezielt mitmacht, von Anfang bis zum Schluss. Nie übertreiben, weil der Magen mal voll ist, sondern im Stolz zu sagen, jetzt habe ich genug gegessen und gut gegessen.
0: Wie wichtig ist es, Familie, Freunde und das Dorfleben für ein Wohl oder für dein Wohlbefinden zu haben? Weil ich habe gesehen, es sind sehr viele Leute, mit denen du hier auch unterwegs bist. Wie wichtig ist dir das?
2: Ja, also, da ist nur eine Sache. Das Familienleben muss stimmen. Wenn Mann und Frau nicht mehr stimmt, dann kannst du alles vergessen.
0: Welchen Wein kannst du uns empfehlen? Ein Rot, ein Weiß zum Abend. Was ist deine Empfehlung?
2: Wenn ich die Citroen-Faustregel sage, hat eine gewisse Gültigkeit. Ein Einheimischer trinkt bis Mittag nur Weißwein. Und nach Mittag auf der Mittagszeit Rotwein.
0: Das war Teil 2 des Interviews. Aus Zeitgründen musste ich es etwas einkürzen, möchte mich aber auf diesem Weg noch einmal bei Erwin und Andreas für eure Zeit bedanken und für die tollen Momente in Tramin bei euch im Hotel und in einem wunderschönen Land Südtirol. Dankeschön.

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Jetzt sind wir tatsächlich am Ende unserer Reise angelangt und haben, so finde ich, beeindruckende Einblicke in die echte Welt der Langlebigkeit erhalten. Es gibt aus meiner Sicht kein Geheimrezept für ein langes Leben, aber es gibt Indikatoren oder auch Eindrücke, die ich auf meiner Reise spüren durfte und wofür ich unendlich dankbar bin. Kurz gesagt, es sind die Menschen, unsere täglichen sozialen Kontakte, die uns seelisch fit halten können. Mit dieser Resilienz kann man viele Hürden nehmen und mit einem positiven Blick in die Zukunft schauen. Natürlich ist Bewegung, Ernährung etc. auch äußerst wichtig. Jedoch ist auch hier der Mix entscheidend. Denn die Dosis macht ja bekanntlich das Gift. Somit gilt das Kurzrezept bzw. die Empfehlung für ein langes Leben ohne technische Hilfsmittel. Nicht zu viel essen, ja, das habe ich vom Erwin gelernt. Gemeinsame Mahlzeiten einnehmen und 3 Stunden vor dem Schlafengehen nichts mehr essen. Fast Food zu vermeiden ist der kleinste gemeinsame Nenner. Ein Schein- oder Intervallfasten hilft dem Körper, sich zu erden. Ein kleiner Spaziergang am Tag und eine Gesellschaft immer mit guter Laune verlassen, sodass sich alle Menschen wohlfühlen konnten. Hier gilt es auch mal zu vermitteln und einander zuzuhören. Auch im Alter die Ideen der jungen Menschen aufnehmen und sie so auf ihrem weiteren Weg zu begleiten. Das Glas Rotwein am Abend bleibt auch hier jedem selbst überlassen. Aber der Erwin hat es stets in der Gemeinschaft genossen und es war wunderbar, dieses Miteinander beobachten zu können. Unserer Umwelt sensibel begegnen und schauen, wo wir Müll, Abgase etc. vermeiden können. Denn am Ende können wir nur gemeinsam etwas bewegen. Und es gibt auf diesem Planeten auch viele gute und schöne Dinge. Es liegt also an uns, aufeinander zuzugehen und somit den Schlüssel zur Langlebigkeit zu spüren. Ich bedanke mich für eure Aufmerksamkeit und verbleibe euer Oliver Reimann.

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1: Um 21 Uhr mit Constanze Semidey. Das Amtsgericht Stade hat Haftbefehl gegen den Mann erlassen, der gestern in einer Jugendhilfeeinrichtung 6 Menschen getötet haben soll. Der 45-Jährige wurde in eine Justizvollzugsanstalt gebracht. Aus Hannover, Janis Gulde.
2: Hintergrund der Tat soll laut NDR-Informationen ein Sorgerechtsstreit gewesen sein. Der mutmaßliche Täter hatte am Montag einen Termin, um über das Sorgerecht für seine 3 Monate alte Tochter zu sprechen. Die Situation eskalierte. Der Mann soll mit einer Pistole auf die Mitarbeitenden geschossen haben. Bei der Trauerfeier einen Tag nach der Tat zeigte sich Ministerpräsident Olaf Lies erschüttert. Er sagte in seiner Rede, dass so etwas mitten am Tag in einer Jugendhilfeeinrichtung passiere, wo es um die ganz persönlichen Belange von Menschen gehe, sei unerträglich.
1: 9 Jahre nach dem G20-Gipfel in Hamburg hat der Prozess gegen 3 Polizisten begonnen. Vor dem Amtsgericht räumten die Beamten ein, bei Protesten gegen das Gipfeltreffen einen Demonstranten mit Schlagstöcken geschlagen und verletzt zu haben. Einer der Angeklagten sprach vom belastendsten Einsatz seines Lebens. Wegen möglicher Polizeigewalt im Zusammenhang mit dem G20-Treffen hatte die Staatsanwaltschaft zunächst fast 160 Ermittlungsverfahren gegen Beamte eröffnet. Alle wurden eingestellt. Im Fall des heute begonnenen Prozesses wurde die Entscheidung aber zurückgenommen. Immer mehr Menschen in Deutschland zählen laut aktuellem Verfassungsschutzbericht zu politischen Extremisten. Den größten Anteil machen weiterhin Rechtsextremisten aus. Zur rechten Szene zählte das Bundesamt für Verfassungsschutz im vergangenen Jahr fast 60.000 Personen, 8.500 mehr als im Vorjahr. Bundesinnenminister Dobrindt betonte, die extremistische Szene verjünge sich ständig und sei, so wörtlich, aktionsorientierter. Die Zahl der gewaltorientierten Linksextremisten stieg leicht um 400 auf 11.600. Norwegen steht im Achtelfinale der Fußball-WM. Das Team um Superstar Erling Haaland hat sein 16. Finale gegen die Elfenbeinküste mit 2:1 gewonnen. Aus dem ARD-WM-Team Desiree Krause.
3: Bereits in der ersten Hälfte hatte Antonio Nusa mit seinem Treffer zur 1:0-Führung Norwegens Geschichte geschrieben. Der Linksaußen von RB Leipzig ist mit seinen gerade einmal 21 Jahren nun der jüngste norwegische WM-Torschütze. Englands Trainer Thomas Tuchel muss im Spiel gegen die Demokratische Republik Kongo wohl auf Reece James und Jarrell Kwanzaa verzichten. Das Außenverteidiger-Duo konnte verletzungsbedingt nicht am Abschlusstraining teilnehmen und droht für die Partie morgen auszufallen. Bei der deutschen Mannschaft gab es nach dem Aus in der Nacht heute eine Abschlussbesprechung. Danach reisten die Spieler individuell aus dem Teamquartier in North Carolina ab.
1: Das waren die Nachrichten. Das Wetter in Norddeutschland, nachts gebietsweise Schauer und Gewitter, aber auch trockene Phasen bei 17 bis 13 Grad. Morgen teils kräftige Schauer und Gewitter, teils aber auch heiter bei 21 bis 25 Grad. Und am Donnerstag anfangs freundlich, später Regen bei 20 bis 25 Grad. Es ist 21:03 Uhr.
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4: Mehr Bäume und Sprühnebel. Verein und Grüne fordern Schutz vor Extremhitze in Braunschweig. Arbeitsmarkt in der Region. Im Juni kaum Veränderung und wenig offene Stellen. Und Wohnen in der Region. Untersuchung von Immowelt zeigt Teuerung im zweistelligen Prozentbereich. Im Studio Marieke Eichner. Das sind die Meldungen im Einzelnen. Nach der Rekordhitze am vergangenen Wochenende fordert der Verein Bäume für Braunschweig eine Hitzeschutzsatzung nach Berliner Vorbild. Demnach soll ein für die Kommune verbindliches Gesetz auf Grundlage eines Bürgerentscheids beschlossen werden. Braunschweig habe Nachholbedarf, begründete der Vereinsvorsitzende von Bäume für Braunschweig, Dr. Helmut Blöbaum. Laut dem Hitzescheck der Deutschen Umwelthilfe liege der Beschirmungsgrad durch Bäume bei rund 25%, wissenschaftlich empfohlen seien 30%. Auch die Grünen im Braunschweiger Stadtrat sehen nach der Extremhitze Handlungsbedarf. Andere Städte zeigten, dass kurzfristiger Hitzeschutz möglich sei, so Gordon Schnepel, stellvertretender Fraktionsvorsitzender. Er verwies auf den Einsatz von Sprühnebel, einem Hitzetelefon und mobilen Trinkwasserstationen. Dazu soll nach Ansicht der Grünen Mittel in Höhe von 200.000 Euro aus dem städtischen Haushalt freigegeben werden. Braunschweig habe bislang keinen öffentlich vorliegenden Hitzeaktionsplan, kritisierte die Grünen-Fraktion weiter. Nach bisherigem Stand solle er erst im September vorgestellt werden. Auf dem Arbeitsmarkt in der Region zeigt sich kaum Bewegung. Das geht aus Zahlen der Agenturen für Arbeit Braunschweig-Goslar und Helmstedt hervor. Im Bezirk Braunschweig-Goslar sei die Zahl der Arbeitslosen gegenüber dem Vormonat nur leicht gesunken, hieß es in einer Mitteilung. Und die Zahl der gemeldeten Stellen bewege sich weiterhin auf einem vergleichsweise niedrigen Niveau, sagte der stellvertretende Leiter Carsten Sievers. Ähnlich zeigt sich die Entwicklung im Bezirk Helmstedt. Dort lag die Quote im Juni bei 6,4%. Die größte strukturelle Herausforderung bleibe der Fachkräftemangel, sagte die stellvertretende Agenturleiterin Silke Barbier. Lediglich rund 20% aller gemeldeten Stellen seien Stellen für Helfer, alle anderen erforderten Fachkräfte. Mehr als die Hälfte der arbeitslosen Menschen habe jedoch keine abgeschlossene Berufsausbildung, so Babil. Die Mieten für Wohnungen in Braunschweig sind in den vergangenen 4 Jahren um mehr als 10% gestiegen. Das zeigt eine Untersuchung des Online-Portals ImmoWelt. Im gleichen Zeitraum stiegen Mietpreise für Häuser demnach um mehr als 20%. Einen geringeren Anstieg zeigt die Untersuchung für die Kaufpreise für Wohnungen, ein Plus von rund 5% in den vergangenen 5 Jahren. Die Kaufpreise für Häuser sanken in diesem Zeitraum hingegen leicht. Ähnliche Teuerungsraten für Miete und Kauf von Wohnung und Haus zeigen sich auch in der Region. Die Städte Wolfsburg und vor allem Braunschweig stechen jedoch durch einen besonders starken Anstieg hervor. Soweit die Nachrichten aus der Region. 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
7: So, einen wunderschönen guten Abend da draußen. Ihr hört wieder Radio Okerwelles Metal Magazin Hart und Direkt am heutigen Dienstag. Und ich habe mir Verstärkung geholt, nämlich zwei sympathische Jungs hier vom Vorstand von BS Oldschool. Und die beiden sind nicht umsonst hier. Aber ihr müsst euch erstmal vorstellen.
8: Ja, hi, ich bin Adam von BS Oldschool. Und gleich neben mir ist
9: Tobi, auch von BS Oldschool.
7: Genau, und vielleicht erstmal die Frage, was ist denn überhaupt BS Oldschool? Es sollen ja noch Leute da draußen geben, die noch nie was von eurem Verein gehört haben.
8: Ja, verrückt, aber ja, gibt es. Also BS Oldschool ist ein Kulturverein. Seit 2018 veranstalten wir hier verschiedene Events in der Region und wollen ein bisschen so die Kulturlandschaft ein bisschen aufblühen und beziehungsweise ein bisschen ergänzen.
9: Ja, wir haben uns im Grunde genommen über die Musik gefunden seinerzeit und sind alle durch die identischen Clubs getummelt in den letzten Jahren beziehungsweise in unseren jüngeren Jahren und haben dann im Grunde genommen uns über eine kleine Facebook-Gruppe gefunden und haben dann probiert, einfach mit einem Treffen das umzusetzen, was wir gerne hätten, was wir selber gerne hätten, eine geile Party. Und daraus ist dann irgendwann der Verein geworden, weil das Ding immer erfolgreicher wurde und offensichtlich es auch andere Leute gibt, die es ganz geil finden, was wir machen.
8: Genau, also wir kommen irgendwie auch ursprünglich alle aus diesem alternativen Rockbereich. Metal hören wir hauptsächlich und gibt auch ein paar Leute, die aus diesem Gothic-Bereich kommen und EBM hören. Aber wir sind eben halt eine sehr bunte Truppe und eben halt alles in diesem Nostalgie-Faktor mit drin. Und genau, und so hat sich dann irgendwie alles ergeben und sehr viele Leute zusammengefunden, die auch Bock drauf haben. Und so machen wir verschiedene Events und seit zum dritten Mal eine etwas größere Sache, die wir hier in Braunschweig durchziehen.
7: Genau, jetzt wird spannend. Wir können schon mal teasern, also Stichwort Retronomicon. Genau. Was das ist, was dahinter steckt, was ihr alles dort erleben könnt. Ich würde sagen, gleich nach dem Track. Und ihr habt euch für eine richtig coole Band entschieden. Pantera mit Cowboys from Hell.

0: Das war Toxicity von System of a Down. Und das Lied habe ich meiner Frau Annie gewidmet. Schöne Grüße.
1: Perfekt. Und das ist Adam von BS Oldschool. Und ja, du bist nicht alleine.
2: Ich bin Tobi von BS Oldschool, ganz genau.
1: Perfekt. Und ihr beide seid aus einem gewissen Grund hier. Ich habe es eben schon angeteasert, Retronomicon. Also ihr veranstaltet auch Events und eins eurer größten oder wenn nicht sogar das größte ist Retronomicon, geht dieses Jahr im August in die dritte Runde. Ist das richtig?
2: Richtig, ja. Ja, im Prinzip, also wer unsere Partys kennt, der weiß, dass wir immer den Anspruch hatten, einen gewissen Mehrwert zu schaffen und ein bisschen mehr drumherum zu machen, eine Ausstellung zum Thema zu bringen, Cosplayer drumherum zu setzen, einfach einen tollen Abend schaffen für unsere Gäste. Und letztendlich war es dann so, dass wir aus diesen ganzen Partys immer mehr Ausstellungsstücke hatten, die wir teilweise selber gebaut haben, die wir zusammengekauft haben. Und wir sind ja alle sehr schon auch in unserer Jugendzeit gefangen bzw. verfangen und haben immer davon geträumt, das vielleicht irgendwann mal in einem größeren Rahmen präsentieren zu können. Und so eine Retro-Veranstaltung, eine Con, gab es einfach nicht in Braunschweig. Und wie mit unseren Partys haben wir dann irgendwann gesagt, machen wir es halt einfach selber.

0: das Ganze funktioniert natürlich nur, weil wir ganz, ganz viele Leute dabei haben, die ehrenamtlich damit zugreifen, weil wir keine Chance haben, da irgendwie tatsächlich das Ganze irgendwie wirtschaftlich zu stemmen. Das könntest du mit den Personalkosten gar nicht machen. Und so haben wir dann letztendlich klein angefangen vor 2 Jahren und haben die Veranstaltung ausschließlich in der KUFA hochgezogen. Und haben dann im 2. Jahr bereits das nicht nur, was die Ausstellungsfläche und den Händleranteil angeht, verdoppeln können, sondern auch die Zuschauerzahlen. Und haben jetzt in diesem Jahr im Grunde genommen, wir sind gesund gewachsen, haben im letzten Jahr quasi, was die VIPs angeht, uns ein bisschen zurückgehalten und dafür mehr Fokus gesetzt auf die Händlerschaft. Und haben jetzt in diesem Jahr gesagt, jetzt werfen wir es im Grunde zusammen. Wir haben tolle VIPs, wir haben diesen großen Bereich an Händlern, wir haben ganz viel Cosplayer, wir haben erstmalig eine Straße, die wir ausschließlich mit örtlichen Vereinen präsentieren oder wo sich örtliche Vereine präsentieren können, eine Vereinsstraße, und versuchen also immer von Jahr zu Jahr dann auch den kleinen Schritt weiterzugehen.
1: Jetzt muss ich nochmal doof nachfragen, das findet wann genau statt?
0: Das ist am 22., 23.
2: August.
1: August. Genau, wieder in der KUFA?
2: Aber auch im Westend. So wie letztes Jahr, wie Tobi gerade schon erwähnt hat, haben wir uns vergrößert und wir spaßen quasi beide Eventcenter und zeitgleich aber auch draußen dieser komplette Piepenweg, der lang geht, und die Outdoor Area, also sprich der große Parkplatz davor, wird auch eben halt zu einer Fun-Action-Party-Meile und alles drum und dran. Und genau, und was ganz wichtig ist eben halt, wir unterstützen auch mit diesem Event das Kinderhospiz Löwenherz, was unsere Kooperationspartner des Events auch sind. Und genau, und sammeln für die auch durch Tombola, durch verschiedene Aktionen, große, tolle Spenden. Und genau, im letzten Jahr haben wir 2.400 Euro irgendwie zusammengesammelt. Und wir versuchen dieses Jahr natürlich auch wieder das zu toppen, ja. Und haben ganz coole Kooperationspartner auch gefunden, die uns ganz viele Sachen gespendet haben. Wie zum Beispiel eben halt dieses Jahr auch wieder eine Xbox, die man irgendwie bei uns gewinnen kann. Und wie gesagt, dieses ganze, alles, was wir da zusammen sammeln, irgendwie Tombola 100% geht an das Kinderhospiz Löwenherz. Also alle, die vorbeikommen, mitmachen. Ganz dringend.
0: Ja, bei der Gelegenheit kann man vielleicht auch erwähnen, wir haben, wie gesagt, letztes Jahr diese 2.400 Euro gespendet. Unser Anspruch ist natürlich, das zu steigern, weil uns das eben auch ein sehr wichtiges Herzensthema ist. Wir haben da letztes Jahr auch ein sehr interessantes Video-Interview zu führen können, und das ist echt eine verdammt wichtige Sache und verdammt wichtiger Job, den die da machen. Oh ja. Das heißt also, sollte ein Hörer am anderen Ende da auch noch eine Idee haben, was er vielleicht mit einbringen kann, sind wir wirklich, wir nehmen ihn mit offenen Augen, Armen auf, Entschuldigung, und sind interessiert natürlich an jedweder Spende, um da wirklich auch noch mal ein bisschen mehr Gas geben zu können in diesem Jahr.
1: Das hört sich gut an. Wo kann man euch erreichen, ja, wenn jetzt so ein solventer Hörer nicht weiß, wohin mit seinem Geld und was Gutes tun möchte? Das kann er. Wo kann er euch erreichen?
2: Also wir haben zwei Internetseiten. Einmal unsere Vereinsseite bs-oldschool.de. Da findet man alles, irgendwie, was unseren Verein direkt ausmacht. Und alle Hintergrundinformationen. Aber es gibt auch die Seite retronomicon.de. Da geht es hauptsächlich irgendwie um die große Convention, weil das Ding ist so ein Mammutprojekt, da hat es sich gelohnt, irgendwie eine eigene Homepage anzusetzen. Aber wie gesagt, auch dort gibt es die ganzen Informationen, auch zum Kinderhospiz Löwenherz. Da findet man auch das Video, das Interview mit denen, und genau.
1: Ja, also www.retronomicon.de. Über das Big Event müssen wir noch sprechen. 22. 23. August hier in Braunschweig. Mhm. Ja, ich würde sagen, wir spielen noch mal ein bisschen Musik. Tobi, du hattest vorhin Tool erwähnt.
0: Ja.
1: Eine Lieblingsband, hoffe ich.
0: Absolut, ja. Eine der vielen.
1: Ja, dann und ab dafür.
0: Danke.

0: Ja, das war Rage Against the Machine mit Bullet in Your Head. Geiler Song.
1: Ja, und das ist Tobi von BS Oldschool hier mit Adam. Und ihr veranstaltet Ende August, ganz genau am 22. und am 23. August hier in Braunschweig, sowohl im Kuferhaus als auch West End, eine Retro-Nomicon, also eine Convention. Retro ist das Stichwort. Was heißt denn Retro? 80er, 90er? Kann man das so festlegen?
2: Ah, es ist mal ein bisschen schwierig. Ne? Kommt drauf an, wie alt man selber ist. Aber sagen wir so, unser Schwerpunkt ist schon irgendwie so 80er, 90er. Aber wir springen auch in den anderen Jahrzehnten, 2000er, 70er. Wir haben Ausstellungssachen aus den 60ern auch. Also da sind wir nicht so festgelegt.
1: Mhm. Und ihr habt es ja vorhin schon mal erwähnt, also ihr habt Ausstellungen. Ihr habt Wettbewerbe, ihr habt Gaming. Kann man das nochmal irgendwie so...
2: Ja, also wir haben das irgendwie, die meisten Ausstellungssachen werden im Kuferhaus aufgebaut sein. Und im ersten Obergeschoss des Kuferhauses werden wir eine Commodore-Ausstellung haben. Da dreht sich alles irgendwie um die Firma Commodore und die Sachen, die sie eben halt hergestellt haben, die Computer und alles drum und dran. Und natürlich auch um das Commodore-Werk, was hier in Braunschweig auch mal stand und OK Valley deswegen genannt wurde. Dann haben wir noch natürlich unsere Gaming Area, wo Googies Gaming Room und die Virtual Launch vertreten sein werden. Da wird unsere Gäste ganz viele Konsolen und klassische Computer ausprobieren und in Erinnerung schwelgen. Wir werden eine Masters of the Universe Ausstellung haben auch, wo wir verschiedene Figuren präsentieren werden. Und ganz neu im zweiten Obergeschoss werden wir irgendwie den Fokus auf Filme haben. Und das bedeutet irgendwie, wir haben unser eigenes kleines Museum geschaffen. Das wird irgendwie quasi präsentiert, das erste Mal. Und unsere Vereinsmitglieder werden da seltene Stücke, Ausstellungsstücke präsentieren, Exponate, die wir in unseren privaten Sammlungen haben. Aber auch der Filmpalast wird dort vertreten sein und Kai Uwes Requisiten, der wird da auch ganz coole Sachen hauptsächlich aus den 80er Jahren präsentieren. Und wir haben die Star Trek Ausstellung, weil das Jubiläum 60 Jahre Star Trek steht an und da haben wir auch ganz viele spannende Aussteller, die ihre Sachen präsentieren werden. Teilweise auch Originalrequisiten aus den Filmen.
0: Ja, um das vielleicht mal so ein bisschen zusammenzufassen, letztendlich wollen wir die Gäste eine Zeitreise mitnehmen. Also wirklich tolles Spielzeug, tolle Erinnerungen. Im Grunde das Gefühl vermitteln, das wir selber dabei haben, einfach an die schönen Zeiten, in denen man unbeschwingt noch unterwegs war, als junger Mensch, Jugendlicher, und einfach Dinge auch anders erlebt hat. Und ich glaube, mit unseren Erinnerungsstücken aus Film und Fernsehen, Computer etc. Hast du einen schönen Abriss eben aus dieser Zeit und das Ganze umrissen. Und das Ganze, das stützen wir dann letztendlich natürlich auch durch unsere Stargäste, die wir da haben. Also wir haben die Originalstimme von The Rock als Synchronsprecher haben wir da. Wir haben Rados Bokel da, die Momo. Die ist am Samstag dann den ganzen Tag da. Wir haben Tanja Schumann da als Gästin, die bekannt ist von Samstagnacht bis Dschungelcamp. Also heute auch ganz tolle Auftritte im Theater, teilweise auch hier in Braunschweig. Wir haben einen Originalschauspieler aus dem ersten Star Wars-Film dabei, der uns sicherlich tolle Geschichten erzählen kann und der auch in verschiedenen Doctor Who-Folgen aufgetreten ist. Also wirklich auch da mit entsprechenden Interview-Panels einfach tolle Informationen, spannende Geschichten aus einer Welt, die wir ansonsten eben so als solches nicht erleben können. So dass wir also letztendlich dann auch getragen natürlich durch unsere Cosplayer, die da den ganzen Tag unterwegs sind. Da haben wir 50 Leute aus den verschiedensten Bereichen, mit denen man tolle Fotos machen kann. Wir haben das Original Stargate haben wir da in Originalgröße nachgebaut. Entschuldigung, also nicht das Original. Ganz so weit sind wir noch nicht. Das ist dann nächstes Jahr der Fall.
1: Mensch, das hört sich ja wahnsinnig spannend und auch von der Organisation sehr herausfordernd an. Wie viel seid ihr, die da mithelfen, ehrenamtlich?
2: Ja, das ist gar nicht so einfach zu sagen. Also unser Vorstand besteht aus 5 Personen. Die Orga, die sich irgendwie hauptsächlich um die Retronomicon kümmert, besteht aus 4 Personen. Und wir haben ganz viele verschiedene Teams. In den nächsten Wochen werden auch einzelne Personen da vorgestellt auf Social Media und unserer Homepage, weil wir einfach auch ein bisschen zeigen wollen, wer steckt alles so dahinter, welche Gesichter sind da, weil wie Tobi am Anfang schon gesagt hat, das schafft man irgendwie nicht mit ein paar Peoples und das alles ehrenamtlich. Da gehören echt wirklich ganz, ganz viele ehrenamtliche Helferinnen und Helfer dazu. Und ich glaube irgendwie, um die 50 sind es, die sozusagen alles ein bisschen so mithelfen und machen, der harte Kern.
0: Die Entscheidungen, die treffen wir in der Orga. Und letztendlich musst du dir das vorstellen, wir stehen morgens um 7 mit dem Thema auf und nachts um 12 gehen wir mit dem Thema ins Bett. Ja, da gibt es viele Telcos, viele Treffen rund um das Thema. Du musst natürlich in den verschiedensten Bereichen, angefangen bei der Tombola und dem Erbetteln von Spenden bis hin zu Personaleinsatzplanung, der ganze Werbeauftritt etc. Das ist ein Monsterprojekt geworden, das mittlerweile also tatsächlich auch uns an gewisse Grenzen führt. Und somit sind wir sehr froh, dass wir viele begeisterte helfende Hände haben, die auch mehr und mehr sich mit einbringen und auch Verantwortung übernehmen. Anders ist es einfach nicht mehr machbar. Das ist ein Monster geworden, das ganze Ding. Das muss man schon sagen. Und das funktioniert nur, weil alle mit einem riesen Herzblut da reingehen und eben alle auch mit diesem Ziel da zuarbeiten, zu sagen, wir schaffen eine tolle Familienveranstaltung, bei dem die Leute am Ende des Tages gut gesättigt, dank unserer zahlreichen Lebensmittellieferanten mit tollen Erinnerungen nach Hause gehen und sagen, Mensch, wir freuen uns jetzt schon auf morgen, also aufs nächste Jahr, auf die nächste RetroCon. Und wir aus der Erfahrung können wir sagen, wir haben dann mit Ende der Retronomicon haben wir circa 14 Tage, die wir mal durchschnaufen und dann geht's auch wieder los fürs nächste Jahr.
1: Na, Respekt, Respekt. Und wie können die Leute dieses Monster, sag ich mal, verstehen, wann zum Beispiel Interviews anstehen? Also sprich, ihr werdet da sicherlich einen durchstrukturierten Flyer irgendwann anbieten. Gibt's den auch digital dann?
2: Ja, also so haben wir das auch letztes Jahr gemacht, dass wir so einen Ablaufplan, Bühnenplan eben halt aushängen werden in Druckform, aber auch in digitaler Form. Ja, aber da sind wir jetzt gerade noch dran, weil immer wieder noch neue Punkte kommen und wir wollen nichts drucken, weil, wie gesagt, es melden sich immer wieder, fast täglich, wirklich alle 2-3 Tage, melden sich Leute, die irgendwie noch was dazu machen wollen, irgendwie Sachen anbieten, aber wir können langsam ist alles voll. Ja,
0: das Witzige ist, keiner von uns kommt aus dem Veranstaltungswesen. Das heißt also, mit jeder Aufgabe und jeder Idee lernen wir Tag für Tag auch dazu. Ne? Und mit jeder Convention, die wir abgeschlossen haben, haben wir auch eine riesen Liste an Fehlern, die wir gemacht haben, die wir im nächsten Jahr dann besser machen wollen. Ne? Und jedes Mal, wenn du sagst, okay, jetzt hast du es abgearbeitet und jetzt bist du mit einem durchkommen, wieder neue Hinweise, neue Ideen. Ja. Von daher ist es eben auch ganz wichtig, dass ganz viele verschiedene Leute da immer wieder drauf gucken und einen neuen Blickwinkel mit reinbringen. Weil ansonsten, wie gesagt, du hast vom Reißbrett her so viele Themen, die du einfach erst einmal nicht beachtest und dann stehst du dann eben auf der Veranstaltung und musst es irgendwie dann auswetzen, den Fehler. Und wir probieren das also so zu gestalten, dass unsere Gäste das nicht mitbekommen. Aber wir bitten da dann auch um Verständnis, sollte irgendwo vielleicht im Ablauf mal was ein bisschen hakeln. Wir lernen draus.
1: Ich glaube, da hat jeder Verständnis dafür. Ja, wollen wir noch mal kurz Musik spielen? Du hast vorhin, Tobi, gemeint, was eben die Convention auch bietet für den Besucher, so ein bisschen den Rückblick, was er damals, man soll sich ja zurückversetzt fühlen, was er damals, womit er vielleicht groß geworden ist oder ähnliches. Womit bist du groß geworden oder an was erinnerst du dich am meisten, wenn du so zurückblickst, was jetzt mit der Retronomicon bzw. Mit Gaming, Cosplay, mit Film etc. zu tun hat?
0: Ja, also wir sind in einer Zeit groß geworden, in der sich so unglaublich viel gewandelt hat. Also ich kann mich noch daran erinnern, dass in der Familie der erste Videorekorder angeschafft wurde und das ein Riesending war. Ich kann mich genauso daran erinnern, dass wir irgendwann Kabelfernsehen angeschafft haben, nachdem das dann eben alles privatisiert wurde und wir plötzlich nicht mehr nur 5 Programme hatten, womit wir ja schon luxuriös unterwegs waren.
1: Und Lieblingsfilm? Von damals?
0: Lieblingsfilm von damals, da gibt es so wahnsinnig viel, das kann man gar nicht auf den Punkt bringen. Also von Conan bis zum Terminator, bis hin zu Ghostbusters. Es ist in dieser Zeit gefühlt einfach so viel kreativ umgesetzt worden, weil gefühlt damals einfach auch vielleicht der wirtschaftliche Aspekt noch nicht ganz so hochgehängt wurde. Da gab es eben noch keine Testscreens, sondern da wurde das Ding produziert und dann lief es im Kino. Und man hat es begeistert aufgenommen, was hier heute vielleicht auch ein Stück weit anders ist. Also ich würde schon sagen, von der Kreativität her war das damals schon ganz besonders.
1: Ja, definitiv. Ja. Wo du gerade Terminator erwähnt hast, da fällt mir doch Guns N' Roses ein. Also auch musikalisch war dieser Film legendär. Musikalische Untermalung von Guns N' Roses gibt es ja den Song You Could Be Mine. Mhm. Und ich würde sagen, wir schwelgen in Erinnerung, weil ich kann mich auch noch an diesen Terminator 2 sehr gut erinnern. Klasse Film. Und deswegen Musik ab dafür.

0: Zurück zu Hart und Direkt. Wir haben hier Gäste im Studio, immer noch dabei. Adam und Tobi von BS Oldschool veranstalten Ende August, 22. 23. August, das der die Retronomicon, wie sagt man denn die, ne? Die Retronomicon, weil es eine Convention, ja, mit dem Retro-Gedanken, aber jetzt einfach, dass ihr, sage ich mal, der Meinung folgt, früher war alles besser, ist definitiv nicht gegeben. Richtig, Adam?
1: Nee, also wir sind da jetzt nicht irgendwie so verbittert und schauen nur nach hinten und heute ist alles doof. So sind wir keinesfalls. Wir wollen irgendwie eben halt auch zeigen, wie wir natürlich groß geworden sind, welche schönen Aspekte es damals gab. Aber zeigen auch, wie Dinge, die heute auch noch modern sind oder immer noch wieder rauskommen, wie sie ihren Ursprung hatten, ihre Anfänge. Und wollen auch damit Generationen verbinden. Also junge Menschen auch und eben halt ältere Leute aus der Zeit und eben halt zusammenbringen. Das ist uns halt sehr wichtig.
2: Ja, im Prinzip gemeinsam wirklich mit Gleichinteressierten eine gute Zeit verbringen. Und eben diese Zeitreise vielleicht nochmal so ein bisschen in Erinnerungen schwelgen und Menschen mitnehmen, auch andere Generationen. Das ist ganz toll, wenn wir das bei Adam zum Beispiel, Adams Familie sehen, die beiden Jungs, die sind da extrem inspiriert und kennen all die Serien von damals und sind begeistert, einfach ja, über Generationen hinweg eine gute Zeit haben. Das ist so der Ansatz. Und auch niemanden ausgrenzen, sondern wirklich gemeinsam nicht idealisieren die Zeit, sondern gucken, was war gut und was war nicht so toll, was machen wir heute besser.
0: Irgendwo habe ich mal gehört, es gibt da ein ganz bekanntes Zitat, ich weiß nicht von wem es ist oder ist ja auch egal, wenn man die Zukunft gestalten will, muss man die Vergangenheit verstehen oder verstanden haben. Ja. Also so ein bisschen geht es ja auch in die Richtung. Ich finde toll, dass ihr diese Zeitreise, sage ich mal, für uns alle macht hier in Braunschweig und das schon zum dritten Mal. Gibt es was ihr euch wünscht für die Zukunft, was jetzt Retronomicon betrifft, vielleicht mal irgendeinen besonderen VIP-Gast?
2: Oh, da gibt es eine Menge. Also grundsätzlich erstmal wünschen wir uns, das ist uns auch sehr wichtig, die Retronomicon, die endet nicht um 19 Uhr, sondern danach haben wir eine geile Party. Normalerweise sind wir auch eher so im Alternative- und Rock-Bereich unterwegs, aber das wird eine 80er-Party, passend zum Thema. Wir haben auch Live-Musik dabei, also das wird mit Sicherheit auch ein geiler Abend. Da sind dann alle recht herzlich eingeladen, dazu zu kommen. Ja, und an Stargästen, natürlich ist momentan das Thema Synchronisation ganz großes, weil sich da auch ein Wahnsinnswandel momentan vollzieht aufgrund der KI und wer sich ein bisschen für interessiert, der weiß auch, dass da momentan komische Vertragsgestaltungen geschaffen werden und somit haben wir sicherlich ein paar Stimmen, die wir unbedingt nochmal dabei haben möchten, die man von Film, Fernsehen, Hörbüchern etc. kennt. Ja, aber es gibt halt auch tolle Schauspieler.
1: Ich wollte gerade sagen, also es gibt natürlich so, ja, die AAA-Schauspieler aus Ghostbusters, Star Wars oder sowas, aber ich glaube, die werden wir uns nie leisten können.
2: Wichtig ist halt, es müssen Gäste sein, die irgendwie auch so ein bisschen dem Charity-Gedanken folgen, also die uns da durchaus auch entgegenkommen, weil eines ist auch mal ganz klar, wir stemmen das ganze Projekt ohne irgendeine Förderung. Das machen wir alles restlos, deshalb auch dieser langsame dynamische Wachstum, weil wir von Convention zu Convention eben auch eigenes Kapital aufbauen, um das stemmen zu können. Also wir haben da keinerlei Netz oder doppelten Boden. Von daher muss es gesund laufen und so müssen dann eben auch die Stars sich mit einbringen wollen. Und bisher hatten wir das Glück, dass wir immer auch Leute gefunden haben, die dem folgen und die das einfach auch toll finden und wissen, wie wichtig die Arbeit eines Kinderhospizes ist. Das ist eben der Ansatz, dass wir immer in allem, was wir tun, probieren, auch so ein bisschen was zurückzugeben.
0: Und auch der Inklusionsgedanke, der wird bei euch auch groß geschrieben. Das fand ich auch toll.
1: Ja.
0: Also
1: Auch da irgendwie, wir sind jedes Jahr auf Rock in Rautheim und das nehmen wir uns wirklich irgendwie diese Punkte, was die sozusagen aufgebaut haben über die Jahre auch sehr zu Herzen, weil wir das irgendwie diese Atmosphäre lieben dort, die Musik natürlich, die Menschen, die dort sind und eben halt dieser Inklusionsgedanke hat uns so megamäßig gefallen, dass wir viele Aspekte da auch in unsere Veranstaltung mit reinbauen und versuchen eben halt für alle Menschen irgendwie die Möglichkeit zu geben, eine ziemlich coole Veranstaltung mitzunehmen und zu erleben. Und deswegen, wir sind da lange noch nicht perfekt. Wir sind da immer noch im Aufbau. Wir haben ein Awareness-Team mit unserer Maren, die da irgendwie ganz toll dahinter ist. Und wir arbeiten weiterhin dran.
2: Maren ist da wirklich sehr, sehr motiviert und macht auch entsprechende Schulungen rund um das Thema. Auch da lernen wir natürlich sehr stark und lassen uns immer wieder inspirieren, wie gesagt, von dem Team Rock'n'Rautheim, weil die das natürlich schon viel länger machen als wir. Aber auch da probieren wir eben von Jahr zu Jahr wirklich den einen Schritt weiter zu gehen und hoffen, soweit es möglich ist innerhalb des Gebäudes und der Außenstruktur, das dann auch so umsetzen zu können, dass sich wirklich jeder willkommen fühlt und jeder auch problemlos von A nach B gelangt.
0: Mhm. Super. Ja, Mensch, dann freuen wir uns auf eine super Zeitreise am 22. und 23. August hier in Braunschweig, im Kuferhaus und im Westend. Ja, Retronomicon. Zurück hier im Funkhaus bei Radio Oker, ihr hört immer noch hart und direkt mit Daniel am Mikro und den Gästen Adam und Tobi von BS Old School, die auch die Retronomicon Convention veranstalten. Aber jetzt ein paar Fragen nochmal zu euch, also sprich zu eurem Verein BS Old School. Was steht denn da demnächst an?
1: Oh, so einiges. Also direkt nach der Retronomicon, beziehungsweise am gleichen Tag noch, am ersten Tag, findet die 80s Flashback Party statt. Da sind auch alle herzlich eingeladen im Kuferhaus. Dann am 10.10. Auch im Kuferhaus findet die Maya Music Hall Revival Party statt. Auch mit so etlichen Überraschungen, die wir da geplant haben. Und am 6.11. Old School Loud, ein Konzert, mit dem, das wir eigentlich hauptsächlich supporten, aber auch mit The Grey und mit Means to Collapse und auch so einigen Überraschungen, die wir auch da geplant haben. Also das liegt irgendwie für dieses Jahr an.
2: Aber also letztendlich ist unsere Kapazität dann auch erschöpft, beziehungsweise ist es in Braunschweig halt wirklich auch natürlich nicht ganz einfach, dann die Location gebucht zu bekommen, die Termine zu kriegen. Das heißt also, wir mussten dieses Jahr eine Party ausfallen lassen, die werden wir dann im nächsten Jahr auf jeden Fall nachholen. Und sind für das nächste Jahr im Grunde genommen auch schon mit den weiteren Planungen so weit durch, was die Zeitabläufe angeht und so weiter. Und da sind wir jetzt also in regelmäßigen Abständen schon auch im Treffen und in Vorbereitung.
0: Mhm. Jetzt eine blöde Frage. Gut, BS Old School ist ja kein reiner Metal-Club, ja? Aber wie hängt ihr mit dem Hotel 666 zusammen? Ich denke mal, ihr ergänzt euch, oder?
1: Ja, also seit irgendwie Anfang an irgendwie sind wir da sehr verbandelt und auch schöne Grüße an Jonas, mit dem wir ja sehr viel gemacht haben. Jetzt gerade ein bisschen pausieren so, aber sind wir immer noch sehr, sehr doll in Kontakt. Also etliche Leute von uns sind auch Vereinsmitglieder bei Hotel und eben halt andersrum. Also da gibt es sehr viele Schnittpunkte.
2: Ja, wir ergänzen uns immer mal wieder, unterstützen uns natürlich, ob es jetzt Tombolas sind oder wir haben während der Corona-Zeit haben wir als einziger Veranstalter die erste Veranstaltung tatsächlich in Braunschweig wieder gemacht, im Lockpark damals. Da hat dann Hotel für uns die Security gemacht und also wir können uns da jederzeit gegenseitig kontaktieren und wenn irgendwas ist, dann sieht man zu, dass man sich dann unterstützt. Das ist ja auch so dieser Kulturgedanke im Braunschweig, dass wir sagen, Mensch, alle miteinander und alle gemeinsam an einem Ziel arbeiten.
1: Genau, also es ist irgendwie nicht nur wirklich auf Hotel bezogen, sondern irgendwie auch für andere Vereine, ja. Wenn ich an Sieben denke oder irgendwie an verschiedene andere Organisationen. Also wir wollen eben halt, darum auch diese Vereinsstraße bei der Retronomicon, eben halt die ganzen verschiedenen Organisationen und Vereine wieder ein bisschen so zusammenrücken, weil jeder ist irgendwie ein bisschen so so in seiner Bubble und macht da. Und wir wollen die alle wieder zusammentun, ein bisschen zusammen näher rücken.
2: Und das wird halt ein echt quer buntes Programm, quer im wahrsten Sinne. Ne? Also von Tierschutz bis hin zu Naturschutz, Eintracht Braunschweig, Fanrat, ja, queere Verein Gifhorn. Genau. Es ist also wirklich ein ganz breiter Abriss der Gesellschaft bzw. der Vereinsgesellschaft der Region hier. Und ich glaube, da wird jeder was Spannendes finden, der da durchmarschiert.
0: Mhm, das glaube ich auch. Ich kann es auch nur hervorheben, die Vereinskultur im Braunschweig ist wirklich herausragend. Mhm. Ja, das findet man in anderen Städten nicht so in dieser geballten Kompetenz oder auch in dieser Freude, dass man sich gegenseitig hilft. Das ist wirklich schon herausragend. Ja.
2: Gut. Und muss hoffentlich oder darf hoffentlich auch so zukünftig bleiben. Also auch wenn vielleicht irgendwo der Sack mal ein bisschen geschnürt werden muss, sollte man an Kultur niemals sparen.
0: Ja, das ist ein schöner Schlusssatz. Ich könnte zwar noch stundenlang mit euch reden, aber die Sendung neigt sich dem Ende entgegen. Ja, danke, dass ihr da wart. Tobi, Adam.
1: Wir haben zu danken.
0: Und Dankeschön. Und ich würde sagen, wir sehen uns auf der Retronomicon am 22. bzw. 23. August hier in Braunschweig. Also, macht's gut.
2: Vielen Dank.
1: Ciao. So, für meine Söhne Arthur und Arne wünsche ich mir noch Sabaton mit Wing Hussars.

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1: Um 22 Uhr mit Constanze Semidey. Das Amtsgericht Stade hat Haftbefehl gegen den Mann erlassen, der gestern in einer Jugendhilfeeinrichtung 6 Menschen getötet haben soll. Der 45-Jährige wurde in eine JVA gebracht. Aus Hannover, Janis Gulde.
2: Hintergrund der Tat soll laut NDR-Informationen ein Sorgerechtsstreit gewesen sein. Der mutmaßliche Täter hatte am Montag einen Termin, um über das Sorgerecht für seine 3 Monate alte Tochter zu sprechen. Die Situation eskalierte. Der Mann soll mit einer Pistole auf die Mitarbeitenden geschossen haben. Bei der Trauerfeier einen Tag nach der Tat zeigte sich Ministerpräsident Olaf Lies erschüttert. Er sagte in seiner Rede, dass so etwas mitten am Tag in einer Jugendhilfeeinrichtung passiere, wo es um die ganz persönlichen Belange von Menschen gehe, sei unerträglich.
1: Immer mehr Menschen in Deutschland zählen laut aktuellem Verfassungsschutzbericht zu politischen Extremisten. Den größten Anteil machen weiterhin Rechtsextremisten aus. Zur rechten Szene zählte das Bundesamt für Verfassungsschutz im vergangenen Jahr fast 60.000 Personen, 8.500 mehr als im Vorjahr. Bundesinnenminister Dobrindt betonte, die extremistische Szene verjünge sich ständig und sei so wörtlich aktionsorientierter. Die Zahl der gewaltorientierten Linksextremisten stieg leicht um 400 auf 11.600. In den USA erhalten auch künftig alle im Land geborenen Menschen automatisch die US-Staatsbürgerschaft. Das oberste Gericht hat einen Erlass von Präsident Trump gestoppt, der dieses Geburtsrecht abschaffen wollte. Die Richter entschieden, der Verfassungsgrundsatz gelte weiter. Aus Washington, Anne Schneider.
3: Er garantiert grundsätzlich allen in den USA geborenen Menschen die Staatsbürgerschaft, unabhängig vom Status der Eltern. Experten zufolge hätten von einem anderen Urteil jährlich bis zu 250.000 Neugeborene betroffen sein können. Die Entscheidung ist ein Rückschlag für Trumps Einwanderungspolitik und fällt wenige Tage vor dem US-Unabhängigkeitstag, an dem das Land seine Gründungswerte feiert. Das Thema Staatsbürgerschaft bleibt damit ein zentraler Streitpunkt in der amerikanischen Politik.
1: Norwegen steht im Achtelfinale der Fußball-WM. Das Team um Superstar Erling Haaland hat sein 16. Finale gegen die Elfenbeinküste mit 2:1 gewonnen. Der Deutsche Fußballbund hat die Entscheidung über die Zukunft von Bundestrainer Nagelsmann vertagt. Laut DFB-Präsident Neuendorf sollen weitere Gespräche in den kommenden Tagen folgen. Deutschland war im 16. Finale an Paraguay gescheitert. Das waren die Nachrichten. Das Wetter in Deutschland: in der Nacht teils kräftige Schauer und Gewitter, teilweise Unwettergefahr, auch trockene Phasen bei Tiefstwerten von 19 bis 12 Grad. Morgen teils kräftige Schauer und Gewitter, erhöhte Unwettergefahr Richtung Westen, aber häufig trockener bei 20 bis 28 Grad. Am Donnerstag im Südosten heiter, im Nordwesten später Schauer 20 bis 30 Grad und am Freitag oft heiter, an den Alpen Gewitter 19 bis 28 Grad. Es ist 22.03 Uhr.
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4: Mehr Bäume und Sprühnebel. Verein und Grüne fordern Schutz vor Extremhitze in Braunschweig. Arbeitsmarkt in der Region. Im Juni kaum Veränderung und wenig offene Stellen. Und Wohnen in der Region. Untersuchung von Immowelt zeigt Teuerung im zweistelligen Prozentbereich. Im Studio Marieke Eichner. Das sind die Meldungen im Einzelnen. Nach der Rekordhitze am vergangenen Wochenende fordert der Verein Bäume für Braunschweig eine Hitzeschutzsatzung nach Berliner Vorbild. Demnach soll ein für die Kommune verbindliches Gesetz auf Grundlage eines Bürgerentscheids beschlossen werden. Braunschweig habe Nachholbedarf, begründete der Vereinsvorsitzende von Bäume für Braunschweig, Dr. Helmut Blöbaum. Laut dem Hitzescheck der Deutschen Umwelthilfe liege der Beschirmungsgrad durch Bäume bei rund 25%, wissenschaftlich empfohlen seien 30%. Auch die Grünen im Braunschweiger Stadtrat sehen nach der Extremhitze Handlungsbedarf. Andere Städte zeigten, dass kurzfristiger Hitzeschutz möglich sei, so Gordon Schnepel, stellvertretender Fraktionsvorsitzender. Er verwies auf den Einsatz von Sprühnebel, einem Hitzetelefon und mobilen Trinkwasserstationen. Dazu sollen nach Ansicht der Grünen Mittel in Höhe von 200.000 Euro aus dem städtischen Haushalt freigegeben werden. Braunschweig habe bislang keinen öffentlich vorliegenden Hitzeaktionsplan, kritisierte die Grünen-Fraktion weiter. Nach bisherigem Stand solle er erst im September vorgestellt werden. Auf dem Arbeitsmarkt in der Region zeigt sich kaum Bewegung. Das geht aus Zahlen der Agenturen für Arbeit Braunschweig-Goslar und Helmstedt hervor. Im Bezirk Braunschweig-Goslar sei die Zahl der Arbeitslosen gegenüber dem Vormonat nur leicht gesunken, hieß es in einer Mitteilung. Und die Zahl der gemeldeten Stellen bewege sich weiterhin auf einem vergleichsweise niedrigen Niveau, sagte der stellvertretende Leiter Carsten Sievers. Ähnlich zeigt sich die Entwicklung im Bezirk Helmstedt. Dort lag die Quote im Juni bei 6,4%. Die größte strukturelle Herausforderung bleibe der Fachkräftemangel, sagte die stellvertretende Agenturleiterin Silke Barbier. Lediglich rund 20% aller gemeldeten Stellen seien Stellen für Helfer, alle anderen erforderten Fachkräfte. Mehr als die Hälfte der arbeitslosen Menschen habe jedoch keine abgeschlossene Berufsausbildung, so Babil. Die Mieten für Wohnungen in Braunschweig sind in den vergangenen 4 Jahren um mehr als 10% gestiegen. Das zeigt eine Untersuchung des Online-Portals ImmoWelt. Im gleichen Zeitraum stiegen Mietpreise für Häuser demnach um mehr als 20%. Einen geringeren Anstieg zeigt die Untersuchung für die Kaufpreise für Wohnungen, ein Plus von rund 5% in den vergangenen 5 Jahren. Die Kaufpreise für Häuser sanken in diesem Zeitraum hingegen leicht. Ähnliche Teuerungsraten für Miete und Kauf von Wohnung und Haus zeigen sich auch in der Region. Die Städte Wolfsburg und vor allem Braunschweig stechen jedoch durch einen besonders starken Anstieg hervor. Soweit die Nachrichten aus der Region. 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
1: Ja, hallo und herzlich willkommen hier zu Querbeet auf der Okerwelle 104,6. Am Mikrofon ist der Steve Gülzow und ja, Viertelstunde zu spät. Trotzdem bin ich hier. Chaos, Chaos, Chaos. Dann steckt man im Stau und ursprünglich waren für heute auch noch Studiogäste vorgesehen. Das hat leider Gottes auch nicht funktioniert, ebenso wegen des Staus. Und naja, das Wetter ist jetzt natürlich auch nicht ganz so toll. Deswegen wird es hier an der Stelle jetzt Musik nonstop geben, und zwar mit Musik vom Ackerfest. Ja, das war jetzt ursprünglich auch so geplant. Deswegen wird es jetzt hier einen bunten Mix mit Musik vom Ackerfest geben, denn ich möchte auch nach Hause. Es ist einfach viel zu warm. Und die Ackerfest-Sendung werden wir auf jeden Fall nachholen. In der letzten Sendung ging es ja schon ums Ackerfest. Wer da Informationen für haben will, geht einfach auf die Webseite ackerfest.com. Da findet ihr dann die Informationen zu. Ansonsten ja, uns auf Instagram folgen, querbeet-okerwelle. Und da gibt es dann halt auch weitere News zu dem Ackerfest. Aber jetzt gibt es hier erstmal Musik nonstop vom Ackerfest. Angefangen mit Ignite. Dann haben wir 3 Meter Feldweg und Mandelkokainschnaps. Also im Endeffekt, wenn ihr da Informationen zu haben wollt, guckt da einfach auf euer Radiodisplay oder geht einfach auf die Webseite vom Ackerfest.

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1: Um 23 Uhr mit Constanze Semidey. Das Amtsgericht Stade hat Haftbefehl gegen den Mann erlassen, der gestern in einer Jugendhilfeeinrichtung 6 Menschen getötet haben soll. Der 45-Jährige wurde in eine Justizvollzugsanstalt gebracht. Aus Hannover, Janis Gulde.
2: Hintergrund der Tat soll laut NDR-Informationen ein Sorgerechtsstreit gewesen sein. Der mutmaßliche Täter hatte am Montag einen Termin, um über das Sorgerecht für seine 3 Monate alte Tochter zu sprechen. Die Situation eskalierte. Der Mann soll mit einer Pistole auf die Mitarbeitenden geschossen haben. Bei der Trauerfeier einen Tag nach der Tat zeigte sich Ministerpräsident Olaf Lies erschüttert. Er sagte in seiner Rede, dass so etwas mitten am Tag in einer Jugendhilfeeinrichtung passiere, wo es um die ganz persönlichen Belange von Menschen gehe, sei unerträglich.
1: Die Zahl der Extremisten in Deutschland ist aus Sicht des Verfassungsschutzes von rechts außen bis ganz links weiter angestiegen. Dabei komme die größte Bedrohung für unsere Demokratie weiterhin von Rechtsextremisten, sagte Bundesinnenminister Dobrindt. Der Ressortchef äußerte sich bei der Vorstellung des Verfassungsschutzberichtes 2025. Die Zunahme linksextremer Gewalt, etwa auf kritische Infrastruktur, nannte der CSU-Politiker zugleich ein ernstes Warnsignal für unseren Rechtsstaat. Präsident Seeland betonte ebenfalls, die Demokratie stehe unter vielfältigem Druck von außen wie von innen. Kinder, die in den USA zur Welt kommen, haben auch weiterhin automatisch die US-Staatsbürgerschaft. Das hat der Supreme Court, das oberste Gericht des Landes, entschieden. Präsident Trump wollte das Recht auf Staatsbürgerschaft einschränken. Seine Anordnung erklärte das Gericht aber für unrechtmäßig. Es ist die 2. große Niederlage für Trump vor dem Supreme Court. Im Februar hatten die Richter entschieden, dass die meisten seiner verhängten Zölle zurückgenommen werden müssen. Norwegen steht im Achtelfinale der Fußball-WM. Das Team hat sein 16. Finale gegen die Elfenbeinküste mit 2:1 gewonnen. Aus dem ARD-WM-Team Desiree Krause.
3: Erling Haaland kam aus dem Grinsen nicht mehr heraus, nachdem er kurz vor Ende der Partie den entscheidenden Treffer für Norwegen machte, das erstmals ein WM-KO-Spiel gewonnen hat. Vorher hatte Leipzigs Antonio Nusa sein Team mit einem sehenswerten Tor erstmals in Führung gebracht. Am Sonntag trifft Norwegen nun im Achtelfinale auf Brasilien. Bei der deutschen Mannschaft gab es nach dem Aus in der Nacht heute eine Abschlussbesprechung. Danach reisten die Spieler individuell aus dem Teamquartier in North Carolina ab.
1: Das waren die Nachrichten. Das Wetter in Deutschland in der Nacht. Gebietsweise kräftige Schauer und Gewitter, teils Unwettergefahr, aber auch trockene Phasen bei Tiefstwerten von 19 bis 12 Grad. Morgen teils kräftige Schauer und Gewitter, teilweise erhöhte Unwettergefahr Richtung Westen, häufig trocken, Höchstwerte 20 bis 28 Grad. Am Donnerstag im Südosten heiter, im Nordwesten später Schauer bei 20 bis 30 Grad. Es ist 23:03 Uhr.
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4: Mehr Bäume und Sprühnebel. Verein und Grüne fordern Schutz vor Extremhitze in Braunschweig. Arbeitsmarkt in der Region. Im Juni kaum Veränderung und wenig offene Stellen. Und Wohnen in der Region. Untersuchung von Immowelt zeigt Teuerung im 2-stelligen Prozentbereich. Im Studio Marieke Eichner. Das sind die Meldungen im Einzelnen. Nach der Rekordhitze am vergangenen Wochenende fordert der Verein Bäume für Braunschweig eine Hitzeschutzsatzung nach Berliner Vorbild. Demnach soll ein für die Kommune verbindliches Gesetz auf Grundlage eines Bürgerentscheids beschlossen werden. Braunschweig habe Nachholbedarf, begründete der Vereinsvorsitzende von Bäume für Braunschweig, Dr. Helmut Blöbaum. Laut dem Hitzescheck der Deutschen Umwelthilfe liege der Beschirmungsgrad durch Bäume bei rund 25%, wissenschaftlich empfohlen seien 30%. Auch die Grünen im Braunschweiger Stadtrat sehen nach der Extremhitze Handlungsbedarf. Andere Städte zeigten, dass kurzfristiger Hitzeschutz möglich sei, so Gordon Schnepel, stellvertretender Fraktionsvorsitzender. Er verwies auf den Einsatz von Sprühnebel, einem Hitzetelefon und mobilen Trinkwasserstationen. Dazu soll nach Ansicht der Grünen Mittel in Höhe von 200.000 Euro aus dem städtischen Haushalt freigegeben werden. Braunschweig habe bislang keinen öffentlich vorliegenden Hitzeaktionsplan, kritisierte die Grünen-Fraktion weiter. Nach bisherigem Stand solle er erst im September vorgestellt werden. Auf dem Arbeitsmarkt in der Region zeigt sich kaum Bewegung. Das geht aus Zahlen der Agenturen für Arbeit Braunschweig-Goslar und Helmstedt hervor. Im Bezirk Braunschweig-Goslar sei die Zahl der Arbeitslosen gegenüber dem Vormonat nur leicht gesunken, hieß es in einer Mitteilung. Und die Zahl der gemeldeten Stellen bewege sich weiterhin auf einem vergleichsweise niedrigen Niveau, sagte der stellvertretende Leiter Carsten Sievers. Ähnlich zeigt sich die Entwicklung im Bezirk Helmstedt. Dort lag die Quote im Juni bei 6,4%. Die größte strukturelle Herausforderung bleibe der Fachkräftemangel, sagte die stellvertretende Agenturleiterin Silke Barbier. Lediglich rund 20% aller gemeldeten Stellen seien Stellen für Helfer, alle anderen erforderten Fachkräfte. Mehr als die Hälfte der arbeitslosen Menschen habe jedoch keine abgeschlossene Berufsausbildung, so Babil. Die Mieten für Wohnungen in Braunschweig sind in den vergangenen 4 Jahren um mehr als 10% gestiegen. Das zeigt eine Untersuchung des Online-Portals Immowelt. Im gleichen Zeitraum stiegen Mietpreise für Häuser demnach um mehr als 20%. Einen geringeren Anstieg zeigt die Untersuchung für die Kaufpreise für Wohnungen, ein Plus von rund 5% in den vergangenen 5 Jahren. Die Kaufpreise für Häuser sanken in diesem Zeitraum hingegen leicht. Ähnliche Teuerungsraten für Miete und Kauf von Wohnung und Haus zeigen sich auch in der Region. Die Städte Wolfsburg und vor allem Braunschweig stechen jedoch durch einen besonders starken Anstieg hervor. Soweit die Nachrichten aus der Region. 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

0: billig die aussieht.
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2: Boah, wie die sich so anzieht, ey. 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
1: Die ist auf jeden Fall richtig leicht.
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1: Um 0 Uhr mit Wolfgang Berger. In Stade hat es am Abend einen Gedenkgottesdienst für die Todesopfer der Schüsse in einem Mutter-Kind-Heim gegeben. Der 45-jährige Verdächtige sitzt inzwischen in Untersuchungshaft. Aus Hannover, Janis Gulde.
2: Rund 700 Menschen versammelten sich zur Trauerfeier in der Wilhardi-Kirche in Stade. Unter den Gästen auch Ministerpräsident Lies und Stades Landrat Seefried. Beide zeigten sich sichtlich erschüttert. Das Motiv der Tat soll laut NDR-Informationen ein Sorgerechtsstreit gewesen sein. Der mutmaßliche Täter, ein 45-jähriger Mann aus Hannover, hatte am Montag einen Termin, um über das Sorgerecht für seine 3 Monate alte Tochter zu sprechen. Während des Termins eskalierte die Situation, es fielen Schüsse. Die 6 Opfer waren Mitarbeiter der Stader Jugendhilfe Einrichtung und des Jugendamts der Region Hannover.
1: Israels Ministerpräsident Netanjahu hat den Befehl gegeben, die Infrastruktur der Hisbollah im Südlibanon vollständig zu zerstören. Regierungsangaben zufolge bezog sich Netanjahu dabei auf alle ober- und unterirdischen Anlagen, die für Angriffe auf Israel genutzt wurden, beispielsweise auch Tunnel. Einen Abzug der Armee aus dem Grenzgebiet schloss Netanjahu demnach aus, solange die Hisbollah nicht vollständig entwaffnet sei. Die libanesische Regierung sowie die Hisbollah-Miliz bezeichnen die von Israel einseitig verfügte Sicherheitszone als völkerrechtswidrige Besetzung. Die Deutsche Bahn muss Wettbewerbern im Fernverkehr künftig mindestens ein Viertel der Kapazitäten auf hochbelasteten Strecken überlassen. Das geht aus einem Beschluss der Bundesnetzagentur hervor. Damit entspricht die Behörde einer zentralen Forderung des italienischen Zugunternehmens Italo. Dieses plant für 2028 den Markteintritt in Deutschland. Behördenpräsident Müller sagte, die Bundesnetzagentur stärke den Wettbewerb im Fernverkehr. Für Bahnkunden bedeutet das bessere Qualität und niedrigere Preise. Bei der Fußball-Weltmeisterschaft steht es zwischen Frankreich und Schweden zur Halbzeit 1:0. Zuvor ist Norwegen mit einem 2:1 gegen die Elfenbeinküste in das Achtelfinale eingezogen. Aus dem ARD-WM-Team Hendrik Lückhoff.
3: Weltklasse-Stürmer Erling Haaland traf kurz vor Schluss der regulären Spielzeit zum 2:1-Sieg für Norwegen. Die Skandinavier haben damit zum ersten Mal ein WM-K.O.-Spiel gewonnen und spielen jetzt im Achtelfinale gegen Brasilien. Bei der deutschen Mannschaft haben nach dem Ausscheiden im 16. Finale die meisten Spieler das Teamquartier in Winston-Salem verlassen. DFB-Präsident Bernd Neuendorf kündigte eine Aufarbeitung der WM für die kommenden Tage an. Zur Zukunft von Bundestrainer Julian Nagelsmann äußerte sich Neuendorf nicht.
1: Das waren die Nachrichten. Das Wetter in Deutschland. Gebietsweise kräftige Schauer und Gewitter, teilweise Unwettergefahr, auch trockene Phasen, Tiefstwerte 19 bis 12 Grad. Tagsüber teils kräftiger Schauer und Gewitter, teilweise erhöhte Unwettergefahr, Richtung Westen häufiger trocken, Höchstwerte 20 bis 28 Grad. Es ist 0:03 Uhr.
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4: Mehr Bäume und Sprühnebel. Verein und Grüne fordern Schutz vor Extremhitze in Braunschweig. Arbeitsmarkt in der Region. Im Juni kaum Veränderung und wenig offene Stellen. Und Wohnen in der Region. Untersuchung von Immowelt zeigt Teuerung im zweistelligen Prozentbereich. Im Studio Marieke Eichner. Das sind die Meldungen im Einzelnen. Nach der Rekordhitze am vergangenen Wochenende fordert der Verein Bäume für Braunschweig eine Hitzeschutzsatzung nach Berliner Vorbild. Demnach soll ein für die Kommune verbindliches Gesetz auf Grundlage eines Bürgerentscheids beschlossen werden. Braunschweig habe Nachholbedarf, begründete der Vereinsvorsitzende von Bäume für Braunschweig, Dr. Helmut Blöbaum. Laut dem Hitzescheck der Deutschen Umwelthilfe liege der Beschirmungsgrad durch Bäume bei rund 25%, wissenschaftlich empfohlen seien 30%. Auch die Grünen im Braunschweiger Stadtrat sehen nach der Extremhitze Handlungsbedarf. Andere Städte zeigten, dass kurzfristiger Hitzeschutz möglich sei, so Gordon Schnepel, stellvertretender Fraktionsvorsitzender. Er verwies auf den Einsatz von Sprühnebel, einem Hitzetelefon und mobilen Trinkwasserstationen. Dazu sollen nach Ansicht der Grünen Mittel in Höhe von 200.000 Euro aus dem städtischen Haushalt freigegeben werden. Braunschweig habe bislang keinen öffentlich vorliegenden Hitzeaktionsplan, kritisierte die Grünen-Fraktion weiter. Nach bisherigem Stand solle er erst im September vorgestellt werden. Auf dem Arbeitsmarkt in der Region zeigt sich kaum Bewegung. Das geht aus Zahlen der Agenturen für Arbeit Braunschweig-Goslar und Helmstedt hervor. Im Bezirk Braunschweig-Goslar sei die Zahl der Arbeitslosen gegenüber dem Vormonat nur leicht gesunken, hieß es in einer Mitteilung. Und die Zahl der gemeldeten Stellen bewege sich weiterhin auf einem vergleichsweise niedrigen Niveau, sagte der stellvertretende Leiter Carsten Sievers. Ähnlich zeigt sich die Entwicklung im Bezirk Helmstedt. Dort lag die Quote im Juni bei 6,4%. Die größte strukturelle Herausforderung bleibe der Fachkräftemangel, sagte die stellvertretende Agenturleiterin Silke Barbier. Lediglich rund 20% aller gemeldeten Stellen seien Stellen für Helfer, alle anderen erforderten Fachkräfte. Mehr als die Hälfte der arbeitslosen Menschen habe jedoch keine abgeschlossene Berufsausbildung, so Babil. Die Mieten für Wohnungen in Braunschweig sind in den vergangenen 4 Jahren um mehr als 10% gestiegen. Das zeigt eine Untersuchung des Online-Portals ImmoWelt. Im gleichen Zeitraum stiegen Mietpreise für Häuser demnach um mehr als 20%. Einen geringeren Anstieg zeigt die Untersuchung für die Kaufpreise für Wohnungen, ein Plus von rund 5% in den vergangenen 5 Jahren. Die Kaufpreise für Häuser sanken in diesem Zeitraum hingegen leicht. Ähnliche Teuerungsraten für Miete und Kauf von Wohnung und Haus zeigen sich auch in der Region. Die Städte Wolfsburg und vor allem Braunschweig stechen jedoch durch einen besonders starken Anstieg hervor. Soweit die Nachrichten aus der Region. 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
1: Um 1 Uhr mit Wolfgang Berger. Das Amtsgericht Stade hat Haftbefehl gegen den Mann erlassen, der gestern in einer Jugendhilfeeinrichtung 6 Menschen getötet haben soll. Der 45-Jährige wurde in eine JVA gebracht. Aus Hannover, Janis Gulde.
2: Hintergrund der Tat soll laut NDR-Informationen ein Sorgerechtsstreit gewesen sein. Der mutmaßliche Täter hatte am Montag einen Termin, um über das Sorgerecht für seine 3 Monate alte Tochter zu sprechen. Die Situation eskalierte. Der Mann soll mit einer Pistole auf die Mitarbeitenden geschossen haben. Bei der Trauerfeier einen Tag nach der Tat zeigte sich Ministerpräsident Olaf Lies erschüttert. Er sagte in seiner Rede, dass so etwas mitten am Tag in einer Jugendhilfeeinrichtung passiere, wo es um die ganz persönlichen Belange von Menschen gehe, sei unerträglich.
1: Die Spitzen von Union und SPD kommen heute zu den möglicherweise entscheidenden Beratungen über ihre Reformpakete zusammen. Dabei geht es unter anderem um Steuerentlastungen für kleine und mittlere Einkommen, Arbeitsmarktreformen sowie die Bereiche Rente, Gesundheit und Pflege. Die Entscheidungen über die Reformen könnten sich allerdings bis in die Nacht zu Donnerstag ziehen. Vor der Sitzung des Koalitionsausschusses erwarten die Regierungsparteien jedoch zunächst NATO-Generalsekretär Rutte. Kanzler Merz und Verteidigungsminister Pistorius empfangen den Niederländer als Gast bei der turnusmäßigen Kabinettssitzung, die diesmal im Bundesverteidigungsministerium stattfindet. In Venezuela ist ein 3-Jähriger aus den Erdbebentrümmern gerettet worden, 6 Tage nach dem Unglück. Der Junge wurde in ein Krankenhaus gebracht. In dem Erdbebengebiet in Venezuela sind Rettungsteams aus aller Welt im Einsatz. Bislang sind von den Behörden mehr als 1.900 Tote bestätigt worden. Zehntausende Menschen gelten noch als vermisst. Bei der Fußball-Weltmeisterschaft hat sich Frankreich durch ein 3:0 gegen Schweden für das Achtelfinale qualifiziert. Zuvor ist schon Norwegen mit einem 2:1 gegen die Elfenbeinküste in die nächste Runde eingezogen. Aus dem ARD-WM-Team Hendrik Lückhoff.
3: Wieder einmal war Erling Haaland der entscheidende Spieler. Der Weltklasse-Stürmer der Norweger erzielte kurz vor Schluss den 2:1 Siegtreffer für die Skandinavier. Im Achtelfinale bekommt es Norwegen jetzt mit Rekordweltmeister Brasilien zu tun. Die meisten der deutschen Spieler sind nach dem Aus im 16. Finale aus dem Teamquartier abgereist. DFB-Präsident Bernd Neuendorf ließ die Zukunft von Bundestrainer Julian Nagelsmann offen, kündigte aber eine Aufarbeitung der WM in den nächsten Tagen an.
1: Das waren die Nachrichten. Das Wetter in Deutschland. Gebietsweise kräftige Schauer und Gewitter, teilweise Unwettergefahr, auch trockene Phasen. Tiefstwerte 19 bis 12 Grad. Tagsüber teils kräftige Schauer und Gewitter, teilweise erhöhte Unwettergefahr. Richtung Westen häufiger trocken. Höchstwerte 20 bis 28 Grad. Am Donnerstag im Südosten heiter, im Nordwesten später Schauer, 20 bis 30 Grad. Am Freitag oft heiter, an den Alpen Gewitter, im Nordosten einzelne Schauer. 1:03 Uhr.
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4: Mehr Bäume und Sprühnebel. Verein und Grüne fordern Schutz vor Extremhitze in Braunschweig. Arbeitsmarkt in der Region. Im Juni kaum Veränderung und wenig offene Stellen. Und Wohnen in der Region. Untersuchung von Immowelt zeigt Teuerung im 2-stelligen Prozentbereich. Im Studio Marieke Eichner. Das sind die Meldungen im Einzelnen. Nach der Rekordhitze am vergangenen Wochenende fordert der Verein Bäume für Braunschweig eine Hitzeschutzsatzung nach Berliner Vorbild. Demnach soll ein für die Kommune verbindliches Gesetz auf Grundlage eines Bürgerentscheids beschlossen werden. Braunschweig habe Nachholbedarf, begründete der Vereinsvorsitzende von Bäume für Braunschweig, Dr. Helmut Blöbaum. Laut dem Hitzescheck der Deutschen Umwelthilfe liege der Beschirmungsgrad durch Bäume bei rund 25%, wissenschaftlich empfohlen seien 30%. Auch die Grünen im Braunschweiger Stadtrat sehen nach der Extremhitze Handlungsbedarf. Andere Städte zeigten, dass kurzfristiger Hitzeschutz möglich sei, so Gordon Schnepel, stellvertretender Fraktionsvorsitzender. Er verwies auf den Einsatz von Sprühnebel, einem Hitzetelefon und mobilen Trinkwasserstationen. Dazu soll nach Ansicht der Grünen Mittel in Höhe von 200.000 Euro aus dem städtischen Haushalt freigegeben werden. Braunschweig habe bislang keinen öffentlich vorliegenden Hitzeaktionsplan, kritisierte die Grünen-Fraktion weiter. Nach bisherigem Stand solle er erst im September vorgestellt werden. Auf dem Arbeitsmarkt in der Region zeigt sich kaum Bewegung. Das geht aus Zahlen der Agenturen für Arbeit Braunschweig-Goslar und Helmstedt hervor. Im Bezirk Braunschweig-Goslar sei die Zahl der Arbeitslosen gegenüber dem Vormonat nur leicht gesunken, hieß es in einer Mitteilung. Und die Zahl der gemeldeten Stellen bewege sich weiterhin auf einem vergleichsweise niedrigen Niveau, sagte der stellvertretende Leiter Carsten Sievers. Ähnlich zeigt sich die Entwicklung im Bezirk Helmstedt. Dort lag die Quote im Juni bei 6,4%. Die größte strukturelle Herausforderung bleibe der Fachkräftemangel, sagte die stellvertretende Agenturleiterin Silke Barbier. Lediglich rund 20% aller gemeldeten Stellen seien Stellen für Helfer, alle anderen erforderten Fachkräfte. Mehr als die Hälfte der arbeitslosen Menschen habe jedoch keine abgeschlossene Berufsausbildung, so Babil. Die Mieten für Wohnungen in Braunschweig sind in den vergangenen 4 Jahren um mehr als 10% gestiegen. Das zeigt eine Untersuchung des Online-Portals ImmoWelt. Im gleichen Zeitraum stiegen Mietpreise für Häuser demnach um mehr als 20%. Einen geringeren Anstieg zeigt die Untersuchung für die Kaufpreise für Wohnungen, ein Plus von rund 5% in den vergangenen 5 Jahren. Die Kaufpreise für Häuser sanken in diesem Zeitraum hingegen leicht. Ähnliche Teuerungsraten für Miete und Kauf von Wohnung und Haus zeigen sich auch in der Region. Die Städte Wolfsburg und vor allem Braunschweig stechen jedoch durch einen besonders starken Anstieg hervor. Soweit die Nachrichten aus der Region. 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
1: Die Nachrichten des NDR.
2: Um 2 Uhr mit Wolfgang Berger. Nach den tödlichen Schüssen im niedersächsischen Stade hat die Staatsanwaltschaft Haftbefehl wegen Mordes erlassen. Der Beschuldigte steht unter Verdacht, aus Heimtücke und niederen Beweggründen 6 Menschen erschossen zu haben. Aus der Nachrichtenredaktion Nina Schön.
3: Der Beschuldigte wurde in eine JVA gebracht. Er soll bei einem Gespräch über das Sorgerecht für seine 3 Monate alte Tochter das Feuer auf 3 Mitarbeiter des Jugendamtes und auf 3 einer Jugendhilfeeinrichtung eröffnet haben. 4 Frauen und 2 Männer. Am Abend gedachten Angehörige, Kollegen, Polizisten und Feuerwehrleute der Opfer in einer Kirche in Stade. Niedersachsens Ministerpräsident Lies sprach den Angehörigen sein Mitgefühl aus. Nichts sei mehr so, wie es war. Das ganze Land sei vereint in der Trauer und auch in der Wut darüber, dass so etwas passieren könne.